0: und konfrontierten ihn mit ihren Anschuldigungen. Interessant finde ich zunächst einmal, welch unglaublicher Hass Jesus hier entgegenschlägt. Was hat er denn getan? Okay, er hatte das Sabbatgebot gebrochen und einen Menschen geheilt. Sollte er aber deshalb den Tod verdient haben? Ich glaube, der Kern ist hier ein anderer. Und der ist brandaktuell. Jesus nimmt für sich etwas in Anspruch. Ich bin der Sohn des lebendigen Gottes. An anderen Stellen in der Bibel sagt Jesus Ähnliches. Ich und der Vater sind eins. Ich bin der Weg, die Wahrheit und das Leben. Niemand kommt zum Vater als durch mich. Jesus sagt hier im Endeffekt, ich bin Gott selbst. Und genau das ist es, was die oberen Juden derart in Aufruhr versetzt. Wenn das stimmt, müssten sie ihre Knie beugen, denn es ist der Herr selbst. Stattdessen wird Jesus angeklagt und es schlägt ihm eben genau dieser Hass entgegen. Ich hatte gesagt, es ist brandaktuell. Erlauben Sie mir ein Beispiel aus der heutigen Zeit zu nehmen. Felix Menscher, der deutsche Fußballer bei WM-Spiel gegen Curaçao. Und ich möchte vorab eins deutlich klarstellen. Nicht alles, was er sagt oder tut, ist richtig. Ich beschränke mich hier lediglich auf die Aktion auf dem Spielfeld. Dort nämlich hat er genau diesen Jesus Christus bezeugt. Er hat mit anderen Christen gebetet, er hielt eine Bibel in der Hand und er hat seine Knie vor Christus gebeugt, indem er nicht sich selbst die Ehre gab, sondern seine Krone nach seinem Tor auf den Rasenplatz ablegte. Und genau dafür gibt es an vielen Stellen Vorwürfe, Anfeindungen bis hin zu Hass. Warum? Was hat er getan? Ich bin überzeugt davon, dass ein einfaches Bekreuzigen oder ein Finger Richtung Himmel keine solchen Diskussionen nach sich gezogen hätte. Das ist religiös, das ist unverfänglich. Er aber hat den Namen Jesus Christus bezeugt und damit den Anspruch, dass Jesus Gott ist, bekräftigt. Genau dadurch geraten Menschen damals wie heute in Aufruhr. Warum das so ist, kann im heutigen Text erkannt werden. Jesus konfrontiert seine Anhänger mit tiefen geistlichen Wahrheiten und bringt ans Licht, dass es hier ein geistliches Problem gibt, das bis heute immer dasselbe zu sein scheint. Es ist der Scheideweg der Wahrheit. Und hier nimmt jemand für sich diese Wahrheit in Anspruch. Jesus sagt, bin ich nur ein Mensch und Zeuge von mir, ist es nichts wert. Sprich, es ist eine philosophische Annahme. Es bleibt ein Gedankenspiel und es bleibt eben unverbindlich. Und genau da liegt das Problem. Wie viele religiöse Diskussionen habe ich persönlich schon bei Geburtstagen und so weiter geführt? Meine Wahrheit, deine Wahrheit, Rituale, Meinungen und vieles mehr. Jetzt sagt Jesus zu den Juden, all dieses Diskutieren, all das Nachfragen bei Johannes dem Täufer, all das Philosophieren, das sind bloß Worte. Genau da geht Jesus eben einen Schritt weiter. Der Vater selbst zeugt von mir, indem er mir Vollmacht gibt, Dinge zu tun. Sprich, sich zu beweisen. Und genau das war ja auch die Ausgangssituation der ganzen Angelegenheit. Jesus hatte ja zweifelsfrei den Lahmen geheilt. Das konnten alle sehen. Und genau hier liegt das Kernproblem. Die Juden wollten das gar nicht sehen. Sie suchten lieber in den Schriften, diskutierten und vor allem, sie wollten religiöse Führer sein. Hierbei geht es um Ehre, Macht und Ansehen. Im Grunde geht es hier um die Ursünde des Menschen. Selbst sein wollen wie Gott. Und genau das hat ja Jesus Christus durchbrochen. Die Trennung zu Gott verursacht der Mensch, indem er sein will wie Gott. Gott aber kehrte das um, indem er selbst Mensch wurde, um ihnen zur Erlösung zu werden. Wie es ein paar Kapitel zuvor heißt, nahm der Mensch aber dieses nicht an, er lehnte das ab. Jesus konfrontiert seine Zuhörer damit. Sie halten lieber Gesetze, studieren Schriften und geben einander die Ehre, als nur einen Moment der Wahrheit in Jesus Christus eine Chance zu geben. Jesus zitiert sogar Mose, den oberen Religionsführer des Volkes Israel. Er war der Mittler zwischen dem Volk und Gott selbst, weil eben die Beziehung zwischen beiden gestört war. Der Mensch braucht einen Mittler zu dem heiligen Gott. Aber wie es in der Bibel bezeugt ist, war Mose eben auch nur ein Mensch und ein Bild dessen gewesen, der nun vor ihnen steht. Gott selbst, der Mensch gewordene Christus. Nicht Mose rettet, nicht eine Schrift rettet, keine Religion und kein Ritual. Retten kann nur Jesus Christus selbst. Niemand kann zum Vater kommen als durch mich. Genau deshalb entscheidet sich auch alles genau an dieser Person. Damals für jeden einzelnen der Zuhörer und auch heute für mich und auch für Sie. Jesus sagt einen wichtigen Satz. Diesen würde ich an dieser Stelle gerne noch einmal zitieren, denn darum geht es heute auch. Nicht, dass ich auf die Aussage eines Menschen angewiesen wäre, ich sage das nur, weil ich möchte, dass ihr gerettet werdet. Worum geht es heute in Kirchen, bei Christen und in Glaubensgemeinschaften? Lassen wir uns doch mal in diesem Licht prüfen. Gott geht es immer noch um dasselbe. Er möchte, dass Menschen zur Erkenntnis der Wahrheit kommen und gerettet werden. Denn zunächst und grundsätzlich ist genau das eben nicht der Fall. Der Mensch ist verloren. Er ist getrennt von Gott. Auch Sie und ich. Der einzige Weg, die Wahrheit und das Leben zu finden, ist eben Jesus Christus. Nun kommt es auf uns an. Sind Sie bereit, dem eine Chance zu geben? Jesus sagt, wer zu mir kommt, den werde ich nicht hinausstoßen. Sind Sie bereit, dieses Zeugnis anzunehmen? Sind Sie bereit, Ihre Knie zu beugen vor diesem Jesus Christus, der Gott selbst ist? Ich möchte noch einmal auf Felix Mentscher zurückkommen. Er ist ein prominentes Beispiel dafür, dass er diesem Christus folgt. Er ist nicht perfekt, aber er ist gerettet. Bei Jesus Christus wird es konkret. Weg von Unverbindlichkeit hin zu persönlichem Glauben. Sein Angebot steht. Er liebt sie. Er sieht sie. Und er möchte sie retten. An Ihnen ist es nun, darauf zu antworten. Darf ich Sie stellvertretend für Jesus fragen? Wer bin ich für dich?
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1: Johannes 10, die Verse 1 bis 6. Jesus sagte: Amen, ich versichere euch. Wer den Schafstall nicht durch die Tür betritt, sondern auf einem anderen Weg eindringt, ist ein Räuber und ein Dieb. Der Schafhirt geht durch die Tür hinein, der Wächter am Eingang öffnet ihm. Die Schafe erkennen seine Stimme. Er ruft die, die ihm gehören, einzeln beim Namen und führt sie ins Freie. Wenn sie alle draußen sind, geht er vor ihnen her und sie folgen ihm, weil sie seine Stimme kennen. Einem anderen Menschen werden sie niemals folgen. Im Gegenteil, sie werden vor ihm davonlaufen, weil sie seine Stimme nicht kennen. Dieses Gleichnis erzählte Jesus, aber seine Zuhörer verstanden nicht, was er ihnen damit sagen wollte.
2: Schafen sagt man ja im Allgemeinen nach, dass sie dumm sind. Angeblich sind sie zu gutgläubig und treu. Sie vertrauen voll und ganz ihrem Hirten und folgen seiner Stimme überall hin. Vielleicht werden wir Christen deshalb gern von Jesus mit Schafen verglichen. So voller Vertrauen und Glauben sollen auch wir den Worten und der Stimme Gottes folgen. Schön wär's. Ehrlich gesagt kommen mir Schafe manchmal schlauer vor als wir Menschen. In dem Gleichnis zum Beispiel wird ganz klar, dass sie niemals einem Fremden folgen würden, weil sie seine Stimme nicht kennen. Sie fliehen sogar vor ihm. Wir aber laufen jedem Trend der Zeit nach und hören leicht auf jede Stimme, die nur laut genug schreit: Bei mir ist das Gras viel grüner, komm rüber. Ich finde es schwer, im Getöse der Zeit und Welt die Wegweisung Gottes nicht zu überhören. Deshalb ist es mir wichtig, besonders oft dorthin zu gehen, wo ich sicher sein kann, dass Gottes Stimme Raum hat. In die Stille, beim Bibellesen oder im Lobpreis der Gemeinde. Je genauer ich die guten Worte und die Stimme meines Hirten kenne, desto klarer werde ich erkennen, welchen Weg er mich führen möchte und mich nicht von anderen von diesem Weg abbringen lassen.
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0: 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Je mehr die Naturwissenschaftler über das Weltall herausfinden, desto deutlicher wird, wie groß, vielfältig und komplex es ist. Jede neue Entdeckung bringt Antworten, aber zugleich auch neue Fragen. Was bleibt, ist die Faszination, die das Universum auf uns ausübt. Egal, ob man viel oder wenig über das Weltall weiß, wer in einer sternenklaren Nacht innehält und den Himmel betrachtet, wundert sich darüber. Über die Fragen, die dabei aufkommen, wenn wir über die Weiten des Universums nachdenken, spricht Professor Dr. Werner Gitt. Die entscheidende Rolle dabei spielt seiner Ansicht nach die Frage nach Gott. Hat er dieses riesige Universum erschaffen? Oder ist es von alleine entstanden? Und welchen Unterschied macht das für uns? Mehr dazu hören Sie jetzt. Wertvolle Impulse wünscht Ihnen Philipp Genetti.
1: Heute wollen wir uns mit etwas außergewöhnlich Großem beschäftigen, nämlich mit dem Universum. Viele Menschen sind fasziniert von diesem Universum, in dem wir leben. Dieses Universum ist unvorstellbar groß. Eine riesige Zahl von Sternen sind darin enthalten und vieles fasziniert uns. Und so haben wir viele Fragen, die uns bewegen. Woher kommt eigentlich dieses Universum? Wie ist es entstanden? Braucht dieses Universum einen Urheber? Oder kann es auch von ganz alleine entstanden sein? Gibt es eventuell Lebewesen in anderen Sternensystemen? Wie alt ist dieses Universum? Viele, viele Fragen bewegen uns im Zusammenhang mit dem Universum. Diese Fragen kehren immer wieder und sie werden behandelt in Fachzeitschriften, im Fernsehen, im Rundfunk, auf Fachkongressen. Überall werden diese Fragen bewegt. Viele Menschen sind bewegt und fasziniert von diesem All. Wie kommt das eigentlich? Sind es die schönen Saturnringe, die wir auf den Fotos sehen? Ist es die faszinierende Oberfläche des Mars, die immer wieder schon fotografiert worden ist? Oder sind es die Supernova, die irgendwann im Himmel erscheinen und viele Menschen in Faszination versetzen? Sind es die astronomischen Konstanten, die so oder so gemessen werden? Ich glaube, diese Faszination hängt mit einer ganz anderen Sache zusammen. Immer wenn wir über das Universum nachdenken und immer wenn uns diese Dinge vor Augen geführt werden, bricht eine ganz große Frage auf. Nämlich die Frage, die uns selbst zutiefst beeinflusst und uns angeht, unsere eigene Frage, die damit verknüpft ist, wo kommen wir selbst denn her und wo gehen wir einmal hin? In unvorstellbarer Weise bricht plötzlich die Gottesfrage auf. Gibt es einen Gott? Braucht dieses Universum einen Gott? Und wenn es ihn gibt, was hat dieser Gott mit uns zu tun? Daher rührt, wie ich meine, die Faszination über dieses Weltall. Und so haben Dichter immer wieder geschrieben über dieses Universum. Sie haben darüber nachgedacht. In Prosa und Poesie haben sie ihre Gedanken zusammengefasst. Und Stephen Hawking hat in seinem Buch eine kurze Geschichte der Zeit geschrieben. Nach wie vor haben wir ein unstillbares Bedürfnis zu wissen, warum wir hier sind und woher wir kommen. Er hat die Sache genau auf den Punkt gebracht. Das ist die Frage. Wir wollen ganz genau wissen, woher wir kommen. Nur ein einziges Mal durchlaufen wir dieses Leben. Nie wieder. Und darum müssen wir in diesem Leben genau informiert sein. Diese Frage bewegt uns alle. Die alten Germanen, unsere Vorfahren, haben sich auch schon Gedanken darüber gemacht. Und sie haben das so gesehen, die Sterne, dachten sie, das sind so Löcher in einem riesigen Gewölbe, das so angeordnet ist über uns. Und dahinter, sagten sie, ist Walhall. Und die Löcher in dieser Wand, das sind die Sterne. So haben sie das gedeutet. Und Jean Paul schrieb voller Pessimismus in seinem Roman Siebenkäs etwas, was ich auch einmal hier weitersagen möchte, damit wir sehen, welche Gedanken im Zusammenhang mit dem Universum stehen. Und er sagte, ich ging durch die Welten, ich stieg in die Sonnen und flog mit Milchstraßen durch die Wüsten des Himmels. Aber es ist kein Gott. Starres, stummes Nichts. Kalte, ewige Notwendigkeit, wahnsinniger Zufall. Wie ist jeder so allein in der weiten Leichengruft des Alls? So sagt er. Und unser bekannter Dichter Friedrich Schiller hat sich auch Gedanken gemacht über dieses All. Und er sagt, was den großen Ring bewohnet, huldige der Sympathie, zu den Sternen leitet sie, wo der Unbekannte thronet. Ihr stürzt nieder Millionen, ahnest du den Schöpfer Welt? Such ihn überm Sternenzelt. Übern Sternen muss er wohnen. Wir sehen, Schiller ist fasziniert von diesem Universum und von den Sternen. Und er sagt, da muss einer da sein, der das gemacht hat. Ich kenne ihn nicht. Unbekannt. Ein großer Unbekannter. Jenseits der Sternenwelt, wenn überhaupt, dann muss er dort wohnen. Und wir sehen auch hier bei ihm dieses Wehklagen und diesen Jammer. Er kennt ihn nicht. Der große Unbekannte. Steven Weinberg, ein Nobelpreisträger für Physik, er beklagt, je begreiflicher uns das Universum wird, umso sinnloser erscheint es auch. Und ein anderer Kollege sagt, ich glaube gern, dass wir einfach Treibgut sind. Treibgut in einem riesigen Universum. Und wir sehen, es gibt eine ganze Reihe von Auffassungen, die uns negativ stimmen, wenn sie über dieses Universum nachgedacht haben. Aber es gibt auch andere, die anders darüber gedacht haben, die gemäßigtere Ansichten haben. Und wir wollen uns ja ein gutes Meinungsbild verschaffen. Die beiden Astronomen, Barrow und Silk, haben Folgendes gesagt. Die Kosmologie war stets die Wissenschaft, die der Theologie am nächsten stand, was zweifelsohne auch der Grund für ihre immer wieder beobachtete Faszination auf Laien ist. Sie berührt Fragen von höchster Bedeutung, die weit über uns, weit über unser eigenes Schicksal hinausgehen und handelt sie in einer Weise ab, die die anderen erdnäheren Wissenschaften nicht kennen. Hier merken wir, hier sucht einer einen Zugang. Er denkt nach. Das ist gut. Er denkt nach von seiner Wissenschaft aus. Und er sagt weiterhin, in vielerlei Hinsicht ist das Weltall dem Leben wie auf dem Leib geschneidert. Es ist kühl genug, alt genug, stabil genug, um die zerbrechliche Biochemie des Lebens zu halten. Er hat nachgerechnet, alles kalkuliert und stellt fest, unvorstellbar genau und präzise ist das gebaut, damit das Leben hier Platz finden kann. Und er stellt die Frage, wurde der Kosmos sorgsam auf das Leben abgestimmt? Dass sich unser Universum dem Leben gegenüber so überraschend gastfreundlich verhält, hat sich bestimmt nicht erst im Zuge der Evolution ergeben. Dass die Naturgesetze die Existenz von Sternen mit Planetensystemen gestatten, aber auch wirklich gerade nur gestatten, hat mit der Variationsmöglichkeit der Evolution nichts zu tun. Solch unveränderliche Eigenschaften besitzt die Welt entweder oder sie besitzt sie nicht. Und er sagt weiterhin, dass tatsächlich eine ganze Anzahl voneinander unabhängiger Eigenschaften zusammentrifft, könnte die Vermutung aufkeimen lassen, unser Kosmos sei zum Zweck unseres Erscheinens entworfen worden. Wäre es nicht möglich, dass sich hinter diesen bemerkenswerten Zufällen ein großer Planer verbirgt? Wir sehen, er kommt der Sache immer näher. Und wir erkennen auch daran, unabhängig, wo die Leute herkommen, dieses Universum wirft in besonderer Weise die Gottesfrage auf. Sie ist nicht wegzudenken. Wer über das Universum nachdenkt, landet unwillkürlich bei der Frage nach Gott. Egal, wie er sich entscheidet. Aber diese Frage ist nicht zu umgehen. Ein anderer Astronom, der sich sehr intensiv mit der Erforschung der Magellanschen Wolke beschäftigt hat, also einem Sternensystem, das man von der südlichen Halbkugel sehen kann. Und er wurde interviewt und er wurde gefragt, was sagt Ihnen das Weltall? Und er gab darauf folgende Antwort. Wirklichkeiten zu schauen, die den anderen verwehrt, Naturerscheinungen zu verstehen, die die anderen nicht begreifen können, fordert uns noch mehr auf, vor dem Weltall zu staunen. Sicherlich finde ich als Astronom Gott nicht darin, doch bleibe ich als Astronom ein Glaubender. Das Staunen bleibt, hervorgerufen durch die Weiten, die Grenzenlosigkeit und die wunderbaren Wechselbeziehungen der Gestirne, aber auch durch die Frage, wie ist die Welt beschaffen jenseits der Grenzen? Und ein Reporter stellt ihm die Frage, ob ihm das Bibelwort, die Himmel rühmen die Herrlichkeit Gottes, ob er dem zustimmen kann. Und er sagt, oh ja, ich glaube. Ich möchte hinzufügen, dass auch das Leben und ebenso das Atom seine Herrlichkeit rühmen. Die Bedeutsamkeit dieser biblischen Worte ist für die Gegenwart noch eindrücklicher geworden. Und jetzt sehen wir schon, es gibt zwei große Meinungssysteme. Die einen finden Gott nicht, obwohl die Frage immer wieder hochkommt, und die anderen sind zur Gewissheit gekommen. Wie kommt es, dass zwei verschiedene Lager so existieren? Ich will uns das einmal deutlich machen an einer kleinen Geschichte. Und so kann es uns persönlich auch ergehen. Irgendwo kommen wir in dieser Geschichte vor. Da sind zwei Männer unterwegs an einem Strand am Abend. Der Sternenhimmel ist wunderbar zu sehen. Das Wasser plätschert am Strand. Plötzlich taucht am Horizont ein Licht auf. Es blitzt. Was tun diese beiden? Der eine ist ein pensionierter Professor für Physik. Er eilt sofort zu seinem Wagen. Er hat dort immer einige physikalische Messgeräte bei sich. Er nimmt eine Stoppuhr und misst die Länge der Lichtblitze. Er ermittelt mit einem Photometer die Helligkeit und mit einem Spektrometer misst er das Spektrum dieses Lichtes. Er ist noch ganz aufgeregt, aber dann geht er nach Hause und seine Frau stellt ihm eine Frage. Liebling, du bist so aufgeregt. Du musst etwas Gewaltiges heute erlebt haben. Erzähl doch mal. Und dann sagt er, ja, das stimmt. Ich beobachtete etwas, das ich als einen erhitzten Wolframdraht in einer Silikathülle identifizierte, der ein regelmäßiges Muster von Blitzen sichtbarer Strahlung einer Intensität von 2500 Lumen aus einer Entfernung von etwa 850 Metern von der Küste aussandte. Aber die Frau sagt, hast du recht, Grund zur Aufregung. Der andere, der auch am Strand war, genau dasselbe beobachtete, war ein Pfadfinder auf dem Heimweg. Und auch er kommt nach Hause und die Mutter sagt, du bist so aufgeregt, du musst etwas Besonderes erlebt haben, erzähl doch mal. Dieselbe Frage, beide haben sie dasselbe erlebt und er gibt folgende Antwort. Ja, ich habe etwas Besonderes erlebt. Ich sah ein Boot auf dem Meer, das SOS-Signale aussandte. Da habe ich die Küstenwache alarmiert und die hat sofort ein Rettungsboot ausgesandt. So konnten die Havaristen gerettet werden. Dieselbe Situation, sehr unterschiedlich beurteilt. Kann es uns auch so gehen, dass wir dieses riesige und gewaltige Universum so unterschiedlich beurteilen, wie diese beiden Männer das auch getan haben? Wir wollen weiter darüber nachdenken. Dazu kann uns David helfen. Im Psalm 8 gibt er uns eine Antwort. Und er sagt, Herr, unser Herrscher, wie herrlich ist dein Name in allen Landen. Du, den man lobt im Himmel, aus dem Mund der jungen Kinder und Säuglinge hast du eine Macht zugerichtet. Wenn ich sehe die Himmel, deiner Fingerwerk, den Mond und die Sterne, die du bereitet hast, was ist der Mensch, dass du seiner gedenkst? Und des Menschenkind, dass du dich seiner annimmst. Hier bekommen wir einen Hinweis auf den Schöpfer, der sich unser annimmt. Der ein riesiges Universum geschaffen hat, sozusagen mit dem Finger. Kein Problem für ihn, das so zu machen. Aber sein größtes Anliegen sind nicht die Galaxien in so und so vielen Millionen Lichtjahren Entfernung. Sein zentrales Interesse sind wir, ich und du. Das sagt uns hier dieses Wort. Das dürfen wir daran lernen. Dieser Schöpfer, der ein riesiges Universum gemacht hat, und in diesem Universum gibt es Billionen von Galaxien. Und wir gehören auch zu einer Galaxie, diese Milchstraße. Dazu gehört auch unsere Erde. Und zu dieser Galaxie gehören 200 Milliarden einzelner Sterne. Und eine davon ist unsere Sonne. Eine von denen. Und Paulus sagt uns im Neuen Testament, dass wir aus alledem, wenn wir das sehen, eine Schlussfolgerung ziehen können. Wenn wir noch denken können. Das können wir alle. Eine wunderbare Sache. Herzlichen Glückwunsch. Ist ein Geschenk Gottes, dass wir nachdenken können. Und Gott zeigt uns hier im Römerbrief Kapitel 1, denn was man von Gott erkennen kann, das ist unter ihnen wohl bekannt. Gott selbst hat es ihnen ja kundgetan. Sein unsichtbares Wesen lässt sich ja seit der Erschaffung der Welt an seinen Werken mit dem geistigen Auge deutlich ersehen, nämlich seine ewige Macht und göttliche Größe. Daher gibt es keine Entschuldigung für sie, weil sie Gott zwar kannten, ihm aber doch nicht als Gott Verehrung und Dank dargebracht haben, sondern in ihren Gedanken auf nichtige Dinge verfallen sind und ihr unverständiges Herz in Verfinsterung haben geraten lassen. Dieses Wort sagt uns, dass wir durch Nachdenken, durch Schlussfolgerung automatisch darauf kommen, es braucht einen großen Schöpfer. Das können wir daraus erschließen. Und dieser Gott erwartet, dass wir ihm dienen, an ihn glauben. Dieser Text markiert uns deutlich, es gibt einen Gott. Es ist ein persönlicher Gott. Jetzt stellt sich die Frage, wie kann ich diesen Gott suchen? Wo muss ich ihn suchen? Da schrieb ein Mann ein Buch mit dem Titel Der Gott der Physiker. Haben die Physiker einen eigenen Gott? Vielleicht gibt es im nächsten Buch Der Gott der Klempner und Maurer. Vielleicht auch noch eins, der Gott, der Bäcker. Und so sucht offenbar jeder seinen eigenen Gott irgendwo. Jemand suchte unter einer Laterne nach seinem verlorenen Schlüssel. Und dann fragt ihn jemand, was er da macht. Und er sagte, ich suche einen Schlüssel. Ja, haben Sie den Schlüssel hier verloren? Nein, sagt er, aber hier habe ich Licht. Und so machen das viele Leute. Sie suchen Gott irgendwo. Chen Yitong, der Pekinger Parteisekretär der Kommunisten, sagte, als sie sich auch beworben haben um die Olympischen Spiele im Jahr 2000, wir betrachten das Internationale Olympische Komitee als Gott. Da hat er Gott gesucht. Die bekannte Weitsprung-Weltmeisterin Heike Drechsler sagte, ich bin Heidin, aber vielleicht gibt es ja doch einen kleinen Gott, wer weiß. Sie macht sich gar nicht erst auf die Suche. Das ist noch schlimmer. Viele Leute sind auf der Suche nach Gott. Und viele suchen Gott in den Religionen, in den Tausenden von Religionen dieser Welt. Aber keiner hat gefunden. Sie suchen unter der Laterne, wo sie meinen, da sei Licht. Es gibt eine einzige Stelle in dieser Welt, wo wir Gott wirklich finden können, wo wir ihn suchen können und wo wir direkt auf ihn stoßen. Eine einzige Stelle ist das, nämlich bei dem Schöpfer des Universums selbst. Wer ist das? Wer hat dieses Universum geschaffen? Woher kommt es? Mir ist aufgefallen beim Lesen der Bibel, dass es eine Verquickung gibt zwischen dem Wort Gottes und dem Geschaffenen. Das lesen wir im Alten Testament, das lesen wir an vielen Stellen. Im Buch Nehemia, Kapitel 9, ist die Rede vom Umgang mit dem Wort Gottes und sofort folgt eine Aussage, ein Lobpreis auf die Schöpfung. Und da heißt es, Herr, du bist allein. Du hast gemacht den Himmel und aller Himmel, Himmel mit allem ihrem Heer. Die Erde und alles, was darauf ist, die Meere und alles, was darinnen ist. Du machst alles lebendig und das himmlische Heer betet dich an. Hier sehen wir diese Verquickung wieder vom Worte Gottes, das Wort und die Schöpfung. Und ganz auf den Punkt gebracht, finden wir es am Anfang des Johannesevangeliums. Und da steht, im Anfang war das Wort. Und das Wort war bei Gott und Gott war das Wort. Dasselbe war am Anfang bei Gott. Alle Dinge sind durch dasselbe gemacht und ohne dasselbe ist nichts gemacht, was gemacht ist. Auch hier wieder diese Verknüpfung von Wort und Schöpfer. Und hier wird sogar gesagt, das Wort selbst ist der Schöpfer. Wenn man das im Griechischen liest, da steht da der Logos. Und dann merken wir, der Logos ist eine Person. An dieser Stelle ist das noch verschlüsselt. Wir Informatiker würden sagen, das ist kodiert. Das können wir noch gar nicht erkennen, wer dieses Wort ist. Der Logos. Der Logos, der Schöpfer. Wer ist das? Wir müssen weiterlesen und dann wird das dekodiert. Im Johannesevangelium selbst. Ihr müsst weiterlesen, nicht aufgeben. In Vers 10 steht, er war in der Welt und die Welt ist durch ihn gemacht. Wird schon ein bisschen klarer. Derjenige, der dieses Universum gemacht hat, der die Welt gemacht hat, der war hier gewesen. Der war in dieser Welt. Er ging über diese Erde. Wir wissen es immer noch nicht genau. Es ist noch etwas verschlüsselt. Aber dann kommt die Dekodierung im nächsten, in Vers 14. Und da heißt es, und das Wort ward Fleisch und wohnte unter uns, und wir sahen seine Herrlichkeit, eine Herrlichkeit als des eingeborenen Sohnes vom Vater. Jetzt ist es entschlüsselt. Jetzt wissen wir es genau. Es ist der Sohn Gottes. Der Sohn Gottes ist dieses Wort, der Logos, und durch diesen Sohn Gottes hat Gott diese Welt gemacht. Das war seine Methode. So hat er es gemacht. Und in Kolosser 1, da wird das auch deutlich gemacht. In ihm ist alles erschaffen, ohne Ausnahme. Nichts ist ausgenommen. Das gesamte Universum ist seine Tätigkeit gewesen. Jeder Grashalm und wir selbst. Wir selbst sind sein Werk. Er hat die Sterne geschaffen. Nicht ein Urknall war's. Es war eine Idee von Jesus Christus, dieses Universum zu machen. Das ist die Antwort. Und darum müssen automatisch alle Antworten, die wir irgendwo hören und die etwas anderes sagen als das, was wir hier im Johannesevangelium lesen, falsch sein. Das ist radikal. Und so radikal müssen wir sein mit der Bibel. Dann ist alles andere falsch. Wir können nicht das eine und das andere glauben. Das geht nicht. Dann werden wir ja irre im Kopf. Wir müssen uns entscheiden. Das ist notwendig. Neulich hielt ich einen Vortrag über das Universum und da sagte mir jemand, das ist ja so groß, da muss es ja eigentlich mehrere Schöpfer geben. Gar nicht so schlecht gedacht. Aber ich konnte ihm sagen, wissen Sie, der eine, der es gemacht hat, der ist so groß, der brauchte keinen zweiten dazu. Er hat es alleine geschafft. Er hat gesagt, es werde und es ward. Das ist Vollmacht. Wir haben eben gelesen, dieser eine, der das gemacht hat, war in dieser Welt. Ja, die Bibel zeigt uns noch etwas Beachtliches. Dieser eine war sogar am Kreuz. Stellen wir uns das einmal vor. Der Schöpfer dieser Welt, der alles gemacht hat, geht an das Kreuz. Warum das denn? Warum an das Kreuz? Das war vorprogrammiert von Ewigkeit her, weil Gott wusste, dass wir Menschen in den Fall geraten und damit ewig verloren gehen. Das wusste Gott. Und darum gab es von Ewigkeit den Plan her, die Menschen zu erretten, damit sie nicht verloren gehen in ihren tausend Philosophien und Ideen und wo sie sich verrannt haben. Sie müssen zurückkommen, um die Sünde loszuwerden. Gott hat gesagt, in seinem Himmel wird es keine Sünde mehr geben. Wie viel Not und wie viel Elend gibt es in dieser Welt? Wie viel Kriege gibt es? Wie viel Zank und wie viel Streit? 33% haben wir an Ehescheidungen in Deutschland. Und ich habe gelesen, in Ungarn sind sogar 50%. Jede zweite Ehe wird geschieden. Da ist alles kaputt. Diese Welt ist im Zerbruch. Woran zerbricht sie? An der Sünde. Und Gott hat gesagt, in meinem Himmel wird es keine Sünde geben. Und darum wird es alle diese Probleme, die wir hier auf der Erde haben, in seinem Himmel nicht geben. Nichts davon. Da wird einer den anderen von ganzem Herzen lieben. Unvoreingenommen. Jeder jeden. Und Gott wird uns lieben. Eine Ewigkeit lang. Eine Ewigkeit lang wird Gott uns lieben. Und sein Sohn Jesus Christus. Und dieser Jesus war am Kreuz, um das Problem der Sünde zu lösen, ein für alle Mal, für jeden von uns. Er hat jede Sünde getragen, die wir in diesem Leben je begangen haben. So kommen wir nicht in den Himmel. Das sagen uns die Religionen. Die sagen uns, du musst das tun, nicht wahr? Und irgendwann ist schon gut. Stimmt nicht. Sünde ist furchtbar tragisch. Sünde ist so schlimm, dass Sünde in die Verlorenheit führt. Aber einer hat uns lieb. Der Schöpfer dieses Universums hat uns lieb. Und er liebt jeden von uns.

und wir sind auf dem verkehrten und verdrehten Weg und kommen nicht in den Himmel. Aber Jesus liebt uns und sagt, komm doch zu mir, dem Schöpfer, lass dich doch erretten. Komme heute, damit du ewiges Leben hast. Der französische Staatspräsident François Mitterrand, kurz bevor er starb, hat er nachgedacht über die Frage des Todes. Was wird nach dem Tode sein? Und er suchte den Philosophen Jean Guiton auf und fragte ihn, erzählen Sie mir vom Tod. Was ist der Tod und was folgt danach? Ich wäre doch nicht zum Philosophen gegangen. Der kann mir doch keine Antwort geben. Der erzählt mir 3 Tage etwas. Ich muss zum Schöpfer gehen. Ich muss zu dem gehen, der am Kreuz war. Der wird mir die Antwort geben. Und der wird mir sagen, so wie du bist, gehst du verloren, ewig in deinem Tod. Aber komm zu mir heute und du wirst heute Rettung finden. Das hat der Jesus auch dem anderen gesagt, der am Kreuz war und mit ihm starb. Der sagte, gedenke an mich, wenn du in dein Reich kommst. Und Jesus sagt, heute noch wirst du mit mir im Paradiese sein. Heute noch. Ich hab dich lieb. Auch wegen deiner Sünde. Das ist das Problem nicht. Aber du hast erkannt, dass du verloren bist. Deine Sünde trage ich hier mit. Und darum bist du auch bei mir im Himmel. Und der andere wollte nicht. Der sagte, brauche ich nicht. Der wollte sein altes Leben weiterleben. Und er ging verloren. Wir sehen, Rettung und Verlorensein liegt unvorstellbar hauchdünn aneinander. So dünn, dass wir uns das nicht vorstellen können. Und darum müssen wir selbst eine Entscheidung treffen. Nur die Bibel vermittelt uns eine Gewissheit, wie wir sie nirgendwo haben können, bezüglich des ewigen Lebens. Nirgendwo anders. Gott lässt uns nicht im Ungewissen. Dieser Schöpfer hat uns lieb und sagt, wenn du gekommen bist, dann hast du ewiges Leben. Mit Eindeutigkeit, mit Präzision wird uns das gesagt. Ein Missionar fragte eine strenge thailändische Buddhistin folgende Frage. Können Sie mir einen Menschen nennen, von dem Sie gewiss sagen können, dass er nach seinem Tode ins Nirvana kommt? Also das ist der Zielort, wo sie einmal hinwollen, die Buddhisten. Und ihre Antwort, obwohl sie sich ein Leben lang mit dem Buddhismus beschäftigt, eine strenge, gläubige Buddhistin, gibt folgende Antwort. Etwa alle 1000 Jahre wird ein Mensch geboren, der durch viele Wiedergeburten seine Begierden abgelegt hat und so viele guten Werke angesammelt hat, dass er die Stufe eines Erleuchteten erreicht hat. Wenn der stirbt, der kommt ins Nirvana. Alle 1000 Jahre mal einer. Was für eine Ungewissheit. Darauf würde ich mich nicht einlassen. Ich will Gewissheit haben. Und diese Gewissheit gibt der Jesus. Er sagt, wer mein Wort hört und glaubt dem, der mich gesandt hat, der hat das ewige Leben. Das ist Gewissheit. Dann haben wir im Tode einen Zufluchtsort. Hier mögen wir alle so oder so leben. Im Tode kommt die Entscheidung und da brauchen wir einen Zufluchtsort. Wir waren im vergangenen Jahr in Südafrika gewesen und da hat man mir Folgendes erzählt, ist bei mir hängen geblieben, werde ich nie vergessen, was Zuflucht heißt. Man hat einen Tierfilm gedreht und es gelang, folgende seltene Szene aufzunehmen. Ein Warzenschwein, ein junges Warzenschwein wird von einem Geparden verfolgt. Wir wissen, der Gepard ist das schnellste Lebewesen auf dem Lande. 120 Stundenkilometer kann er laufen. Und jetzt begann die Jagd. Wer wird Sieger sein? Sekunden oder Bruchteile von Sekunden würden wir sagen, und der Gepard hat das Warzenschwein gepackt. Und die Beute ist sicher. Aber denkst du, das Warzenschwein kannte einen Zufluchtsort. Es wusste um die Löcher, die es gab. Und schwuppdiwupp, ins nächste Loch rein und weg war es. Gerettet. Warum? Zufluchtsort gekannt. Eine wichtige Frage. Wann kannte dieses Warzenschwein den Zufluchtsort? Jetzt in der Verfolgung? Nahe dem Tode? Nein, vorher. Das wusste ganz genau, da ist ein Loch und da ist ein Loch und da, und lief schnurstracks genau auf das nächste Loch zu. Und damit war es gerettet. Und so wird es uns im Tode gehen. Im Tode brauchen wir

einen Zufluchtsort, einen sicheren Zufluchtsort. Und diesen sicheren Zufluchtsort müssen wir hier kennen, in diesem Leben. Nicht im Tode, im Tod ist es zu spät. Nur wer hier den Zufluchtsort kennt, ist gerettet. Und dieser eine Zufluchtsort heißt Jesus. Wer zu Jesus kommt, hat ewiges Leben. Der hat diesen Zufluchtsort. Und das wird so wunderbar beschrieben in dem Psalm 23. Und da heißt es, und ob ich schon wandert im finstern Tal, fürchte ich kein Unglück, denn du bist bei mir. Dein Stecken und Stab trösten mich. Das ist ein wunderbares Wort in jeder beliebigen Situation in diesem Leben. In besonderer Weise ist dieses Wort, weil hier gemeint ist das Tal des Todes, wo wir alle durchgehen müssen, ohne Ausnahme, wie wir hier sind. Wir werden einmal alle durch das Tal des Todes gehen. Und im Tal des Todes ist ein gefährlicher Ort, sehr gefährlich, weil die Bibel sagt, es ist den Menschen gesetzt, einmal zu sterben, danach das Gericht. Und das kommt nach dem Tod. Aber wer einen Zufluchtsort hat, passiert nichts. Der weiß, er ist gerettet. Und das steht hier. Wenn wir dort wandern, wird einer uns begegnen. Aber er wird uns nur dann dort in Empfang nehmen, wenn wir in diesem Leben eine Entscheidung für ihn getroffen haben. Dann aber wird er dort sein, er wird uns an die Hand nehmen und er führt uns wohin? Zum Vater. Zum Vater in den Himmel. Ewigkeit, Herrlichkeit. Im Tode brauchen wir uns nicht zu fürchten, wenn wir Jesus haben. Aber schrecklich ist's, wenn wir ohne Jesus durch dieses Tal gehen, dann sind wir verlorene Leute. Wie gut, wir sind alle noch diesseits der Todeslinie. Wir haben die große Chance, zu ihm zu kommen. Wir haben alle die Sehnsucht nach Gott. Neulich sagte mir eine Frau nach einem Vortrag, sie betet auch. Ich sagte, zu wem beten Sie? Da sagt sie, ich weiß nicht. Irgendwo, irgendwie. Man muss doch was, seine Sachen loswerden. Und dann sagte sie mir, Sie haben über Jesus gesprochen. Kann ich auch kommen? Und sie kam zu Jesus. Von nun an wusste sie, zu wem sie betet. Und sie weiß, am Ende im Todesschatten wird er da sein und sie retten.

Die Faszination des Universums. Unter diesem Titel stand der vorausgegangene Beitrag von Professor Dr. Werner Gitt in der Reihe Thema des Monats. 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Damit sage ich Danke fürs Zuhören und bleiben Sie dran. Vom Mikrofon verabschiedet sich Philipp Genetti.

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1: Herzlich willkommen zu einer weiteren Folge der Sendereihe Durch die Bibel. Wir befinden uns zurzeit in einem wunderschönen, poetischen Buch der Bibel, nämlich dem Hohelied Salomos. Es wird auch das Lied der Lieder, also das allerschönste Lied, genannt. Denn es besingt die Liebe, die Sehnsucht, das Verlangen zwischen Mann und Frau und enthält wunderschöne und bewegende Bilder, die auch geistlich gedeutet werden können.

Im Hohelied Salomos befinden wir uns am Anfang von Kapitel 4 und werden uns in dieser Sendung das gesamte Kapitel und den Anfang von Kapitel 5 ein wenig näher ansehen. In den vorangegangenen Kapiteln bzw. den einzelnen Zyklen oder Liedern, aus denen das Hohelied besteht, haben wir schon feststellen können, wie offen und schön uns hier die Liebe zwischen Mann und Frau vor Augen geführt wird. Auch diese Liebe gehört zur sogenannten Gottesebenbildlichkeit. Was ist damit gemeint? Nun, im Schöpfungsbericht im ersten Buch Mose steht geschrieben, Gott schuf den Menschen zu seinem Bilde, zum Bilde Gottes schuf er ihn und schuf sie als Mann und Frau. Und die Liebe ist eine der größten Gaben Gottes an die Menschen und dient daher in der Bibel auch als Vorbild für die Liebe Gottes zu seinem Volk und für die Liebe Christi zu seiner Gemeinde. Fast das gesamte Kapitel 4 im Hohelied beinhaltet das Lied des Bräutigams. Es ist eine außerordentliche Liebeserklärung. Der Bräutigam hat sein Mädchen in den Bergen gefunden und die Hochzeit steht unmittelbar bevor. In den Versen 8 und 9 lesen wir: Komm mit mir, meine Braut, vom Libanon, komm mit mir vom Libanon, steig herab von der Höhe des Amana, von der Höhe des Senir und Hermon, von den Wohnungen der Löwen, von den Bergen der Leoparden. Du hast mir das Herz genommen, meine Schwester, liebe Braut. Du hast mir das Herz genommen mit einem einzigen Blick deiner Augen, mit einer einzigen Kette an deinem Hals. Soweit aus Kapitel 4, die Verse 8 und 9. Ich stelle mir vor, dass die Braut vielleicht zum ersten Mal feine Schuhe und Kleider trägt und nun am königlichen Tische des Bräutigams sitzt. Sie ist die Auserwählte. Wie glücklich sie wohl ist. Über diese schöne Liebesbeziehung hinaus, ist das nicht ein wunderbares Bild für die Liebe, die Christus für die Gemeinde hat und auch für den einzelnen Christen? Das Lied des Bräutigams ist auch das Liebeslied von Christus, denn er ist der Bräutigam seiner Gemeinde. In Vers 7 heißt es in unserem Bibeltext, »Du bist wunderbar schön, meine Freundin, und kein Makel ist an dir.« Diese Worte erinnern uns ebenfalls an Christus und die Gemeinde. Paulus schreibt an die Epheser, Ihr Männer, liebt eure Frauen, wie auch Christus die Gemeinde geliebt hat und hat sich selbst für sie dahingegeben, um sie zu heiligen. Er hat sie gereinigt durch das Wasserbad im Wort, damit er sie vor sich stelle als eine Gemeinde, die herrlich sei und keinen Flecken oder Runzel oder etwas dergleichen habe, sondern die heilig und untadelig sei. So wie die Braut vom Libanon, von den Bergen, in den Augen des Verliebten makellos schön ist und rein, so sind das die Angehörigen der Gemeinde in Christi Augen. Christus verlangt nicht, dass wir es aus unserer Kraft sein sollen, denn das können wir nicht von uns aus, sondern dadurch, dass er die Gemeinde geliebt hat und sich dahin gegeben hat, ist die Gemeinde in seinen Augen bereits fleckenlos und untadelig. Jesus hat jeden Flecken entfernt. Wir können uns vorstellen, wie der Bräutigam sagt, und jetzt lese ich Vers 1, »Siehe, meine Freundin, du bist schön. Siehe, schön bist du. Deine Augen sind wie Taubenaugen hinter deinem Schleier. Dein Haar ist wie eine Herde Ziegen, die herabsteigen vom Gebirge Gilead.« Dieser Vers ist die Einleitung zu einer sehr genauen Beschreibung der jungen Frau. Mit Verlaub, körperliche Details werden genannt oder besser gesagt sinnlich-poetisch, ja sogar schwärmerisch beschrieben. Wissen Sie, bezüglich der ehelichen Liebe gibt es schon seit alters her zwei extreme Ansätze. Einerseits wird die Sexualität absolut überbetont. Andererseits ist Sex für manche Menschen einfach tabu. Die Ehe wird dann als so überhöht heilig betrachtet, dass darin Sinnlichkeit keinen Platz mehr hat. Doch so hat es sich Gott offensichtlich nicht gedacht, wie wir dem Hohelied entnehmen können. Der verliebte Bräutigam ist begeistert und hat kein Problem damit, dies zum Ausdruck zu bringen. Ich lese die Verse 2 und 3. Deine Zähne sind wie eine Herde geschorener Schafe, die aus der Schwemme kommen.
Alle haben sie Zwillinge, und keines unter ihnen ist unfruchtbar. Deine Lippen sind wie eine scharlachfarbene Schnur, und dein Mund ist lieblich. Deine Schläfen sind hinter deinem Schleier wie eine Scheibe vom Granatapfel. So, genau so sieht der Bräutigam seine Braut. Und ich bin mir sicher, dass jeder junge Mann, der in die wundervollen Augen seiner geliebten Freundin schaut, Bescheid weiß. Mir ging es auch so, als ich jung und verliebt war. Als ich meine Frau kennenlernte, war sie eine junge Lehrerin. Sie hatte rabenschwarzes Haar und dunkelbraune Augen. Meinen Sie etwa, ich hätte ihre Zehen beachtet? Ich fand meine Braut einfach nur schön. Und ich versichere Ihnen, das ist sie auch heute noch. Diese genaue und verliebte Beschreibung kann uns erahnen lassen, wie sehr uns erst der Herr Jesus liebt und wie genau er uns kennt. Von ihm können und brauchen wir uns nicht zu verstecken. Bei ihm sind wir sicher. Wir können ihm nichts vormachen und wir brauchen nicht, um den heißen Brei herumzureden. Er hat uns gereinigt durch das Wasserbad im Wort, wie der Apostel Paulus es ausdrücken würde. Wir können völlig unbefangen mit unseren Sorgen und Schwächen zu ihm kommen. Das sollen wir auch, denn das gehört zu einer Liebesbeziehung dazu. Fühlen Sie sich manchmal minderwertig? Schämen Sie sich manchmal für etwas, ohne dass es dafür einen Grund gibt? Dann gehen Sie damit zu Jesus, sagen Sie es ihm und hören Sie, was er über Sie und jeden Einzelnen denkt. Vor Jahren sprach ich mit einem Bekannten darüber. Er ist Christ und ein erfolgreicher Psychologe. Er meinte, einen Minderwertigkeitskomplex kriegst du nicht los. Alles, was die Psychiater und Psychologen tun können, ist, das Problem in der Persönlichkeit zu verlagern. Aber weg ist es dann nicht. Der einzige Ort der Heilung liegt außerhalb, und zwar beim Kreuz Christi. Der alte Kirchenvater Augustinus sagte, »Mein Herz findet keine Ruhe, erst wenn es Ruhe findet in dir, Gott.« Wenn das Herz tief betrübt und grenzenlos bedrückt ist, dann findet es keine Ruhe. Am Kreuz hat Christus das Entscheidende dagegen unternommen. Er hat gute Gedanken und heilsame Worte für jeden. Nur er. Deshalb kann Paulus sagen, ich vermag alles durch den, der mich mächtig macht. Es ist gut möglich, dass wir nicht gleich jedes schlechte Gefühl und jeden Komplex loswerden. Doch gerade dann finden wir unsere Kraft in ihm. Das bewahrt uns mit Sicherheit davor, ein stolzer und arroganter Christ zu werden und führt uns dahin, ihm die Ehre zu geben. Wenn wir zum Kreuz Christi gehen, können wir erleben, wie er uns mit seiner bedingungslosen Akzeptanz und Liebe überschüttet. Er holt uns, bildlich gesprochen, von den rauen Bergen und lässt uns an den königlichen Tisch, wie es im Hohelied von dem Bräutigam und seiner Braut berichtet wird. Oder haben Sie eine schlechte Angewohnheit? Gehen Sie zu Jesus und bekennen Sie sie ihm. Er ist voller Erbarmen. Seit Jahren gehe ich immer und immer wieder zu Jesus, um ihn etwas einzugestehen. Er ist jedes Mal voller Barmherzigkeit, obwohl ich ja immer wieder sündige. Der Punkt ist, hören Sie nicht auf, umzukehren und zu ihm zu gehen. Wissen Sie, was dann irgendwann geschieht? Er gibt uns Sieg. Was bedeutet das? Das heißt, wir schaffen es schließlich, auf seinen Wegen zu gehen. Er führet mich auf rechter Straße um seines Namens willen, heißt es in Psalm 23. Die Bibel spricht auch davon, dass er uns zu Überwindern macht. Im Römerbrief Kapitel 8 schreibt der Apostel Paulus, »Aber in dem allen überwinden wir weit durch den, der uns geliebt hat. Denn ich bin gewiss, dass weder Tod noch Leben, weder Engel noch Mächte noch Gewalten, weder Gegenwärtiges noch Zukünftiges, weder Hohes noch Tiefes noch eine andere Kreatur uns scheiden kann von der Liebe Gottes, die in Christus Jesus ist, unserem Herrn.« Liebe Hörer, hier im Römerbrief steht es noch einmal deutlich, wir überwinden allein durch seine Liebe. Das ist die echte, handfeste, vollkommene Liebe Christi. Von ihr wird im Hohelied vorab ein schönes Bild gezeichnet. Es gibt keinen Makel, keinen Minderwert,
nichts noch so Starkes, das der Liebe Christi, des Bräutigams, im Wege steht. Weiter geht's im Hohelied Salomos, Kapitel 4, Vers 6. Der Bräutigam spricht: Bis der Tag kühl wird und die Schatten schwinden, will ich zum Myrrenberge gehen und zum Weihrauchhügel. Ich denke, dass wir zur Klärung, Befreiung und Erlösung gewissermaßen zu diesem Ort, dem Myrrenberg und dem Weihrauchhügel gehen müssen. Wir können diesen Vers als Hinweis auf den Berg Golgatha verstehen. Die Myrre erzählt vom Tod Christi für uns. Dort finden wir Heilung und Hoffnung. Gott gibt für die Menschen seinen Sohn dahin. Es ist die tiefste und persönlichste Liebe, die Gott den Menschen schenkt. Wenn es um die Liebe zwischen Mann und Frau geht und wenn diese Liebe als besonders tief empfunden wird, sprechen wir oft von Intimität. Doch auch Jesus kennt uns auf eine sehr intime Art und Weise. Ja, er kennt uns ganz genau und schaut jedes Detail mit liebeserfüllten Augen an. Zum Stichwort Intimität passt auch der folgende Vers aus dem Philipperbrief, Kapitel 2. Seid so unter euch gesinnt, wie es auch der Gemeinschaft in Christus Jesus entspricht. Wir gewinnen den Sinn Christi, das heißt sein Denken und Trachten. Wir kennen Jesus, was allerdings über die rein menschliche Intimität hinausgeht. Dazu schreibt Paulus im 2. Korintherbrief, Kapitel 5, Darum kennen wir von nun an niemanden mehr nach dem Fleisch, und auch wenn wir Christus gekannt haben nach dem Fleisch, so kennen wir ihn doch jetzt so nicht mehr. Kennen oder kennenlernen bedeutet, dass wir zunehmend vertraut mit Jesus werden. Wenn wir, wie die Braut mit ihrem Bräutigam, an einem Bankett teilnehmen, ihm zuhören und seine Worte aufnehmen, können wir ihn kennenlernen, wissen, was er denkt, und seine Worte können Wirkung in uns entfalten. Diese Vorstellung macht deutlich, was es heißt, sein Wort beständig zu hören und aufzunehmen. Es macht uns sicher und gibt uns Christi Sinn. Wir sind auch weniger angreifbar für falsche und schlechte Einflüsse. Zurück zu unserem Bibeltext aus dem Hohelied Kapitel 4. In den Versen 9 und 10 hören wir den Bräutigam sagen: Du hast mir das Herz genommen, meine Schwester, liebe Braut. Du hast mir das Herz genommen mit einem einzigen Blick deiner Augen, mit einer einzigen Kette an deinem Hals. Wie schön ist deine Liebe, meine Schwester, liebe Braut. Deine Liebe ist lieblicher als Wein und der Geruch deiner Salben übertrifft alle Gewürze. Am Anfang von Vers 9 heißt es: Du hast mir das Herz genommen. Ich frage mich, ob wir wirklich begreifen können, wie sehr uns Jesus, der Bräutigam der Gemeinde, liebt. Im tiefsten Inneren spüren wir, dass wir seine Liebe weder verdienen noch seiner Liebe würdig sind. Es würde wahrscheinlich unser Herz brechen, wenn wir in vollem Umfang die Liebe Christi begreifen würden. Aber sie gilt. Liebe Hörer, vergessen Sie nicht, die Liebe Christi gilt Ihnen. Im Hohelied springe ich nun zu Vers 16. Dort hören wir nun die Braut sagen: Steh auf, Nordwind, und komm, Südwind, und wehe durch meinen Garten, dass der Duft seiner Gewürze ströme. Mein Freund komme in seinen Garten und esse von seinen edlen Früchten. Dieser Vers erinnert mich an folgende Begebenheit aus dem Neuen Testament. Eines Tages saß Jesus mit seinen Jüngern in einem Obergemach, sie aßen gemeinsam und Jesus hielt ihnen quasi seine Abschiedsrede. Er sagte ihnen viele wunderbare Dinge und beantwortete Fragen, die ihm die Jünger stellten. Im Johannesevangelium, Kapitel 14, wird berichtet: Spricht zu ihm Judas, nicht der Iskariot, Herr, was bedeutet es, dass du dich uns offenbaren willst und nicht der Welt? Anders ausgedrückt: Herr, du teilst uns so herrliche Dinge mit, aber was ist mit den anderen Menschen? Wie sollen sie davon erfahren? Die Braut in unserem Text ruft den Nordwind. Er soll erwachen. Der Nordwind ist eisig und möglicherweise unangenehm kalt für die Braut, aber sie wünscht sich, dass der Duft aus dem Garten hinausströmt und weitergetragen wird. Der Theologe und Bibelschullehrer Harry Ironside sagte dazu:
Die Braut drückt ihre Sehnsucht aus, alles das für ihren Bräutigam zu sein, für was sie geschaffen ist. Der Nordwind ist kalt und schneidend. Es ist menschlich, ihn sich ihr nicht herbeizuwünschen. Aber sowohl in der Natur als auch im Reich Gottes ist beides wichtig. Die kalten Winterstürme und der warme Sommerwind, der Südwind, damit die Früchte optimal wachsen. Die kalte Luft jedoch steigert das Aroma der Äpfel. So ist es auch in unserem Leben. Wir brauchen die widrigen Gegenwinde, sprich Prüfungen und Herausforderungen, um zu wachsen. Und dann die umschmeichelnden, milden Winde, die den süßen, lieblichen Charakter entfalten. Gerade die Dinge, vor denen wir naturgemäß zurückschrecken, sind die Erfahrungen, die in uns Früchte der Gerechtigkeit bewirken. Wenn alles in unserem Leben leicht, schön und bequem ist, dann ist es fade. Dann gibt es nicht viel darin, an dem Gott seine Freude haben kann. Wir brauchen den Nord- und den Südwind. Soweit der Theologe Harry Ironside. Man könnte auch sagen, ein Leben mit Nord- und Südwind gebraucht der Herr, um in der Welt zu wirken. Er hat die Menschen nicht vergessen. Die Braut sagt zu ihrem Geliebten, mein Freund komme in seinen Garten und esse von seinen edlen Früchten. Eine solche Einladung im übertragenen Sinne nimmt auch Jesus gerne an. Zu seinen Jüngern im Obergemach sagte er, wer mich liebt, der wird mein Wort halten, und mein Vater wird ihn lieben, und wir werden zu ihm kommen und Wohnung bei ihm nehmen. Und hier nun die Antwort des Bräutigams in Kapitel 5, Vers 1. Ich bin gekommen, meine Schwester, liebe Braut, in meinen Garten. Ich habe meine Myrrhe samt meinen Gewürzen gepflückt. Ich habe meine Wabe samt meinem Honig gegessen. Ich habe meinen Wein samt meiner Milch getrunken. Esst, meine Freunde, und trinkt und werdet trunken von Liebe. Er kommt also in seinen Garten und genießt die Gemeinschaft mit ihr. Bei der Schilderung kann einem das Wasser im Munde zusammenlaufen. Myrrhe und Gewürze ernten, Honig essen, Wein und Milch trinken, gesättigt und erfüllt von Liebe sein. Das klingt gut. Jesus sagt, siehe, ich stehe vor der Tür und klopfe an. Wenn jemand meine Stimme hören wird und die Tür auftun, zu dem werde ich hineingehen und das Abendmahl mit ihm halten und er mit mir. Das Abendmahl mit unserem König halten, das ist ein Ausdruck für eine Zeit der tiefsten Gemeinschaft mit ihm. Eine solche Gemeinschaft, Zusammensein mit ihm beim Mahl, die brauchen wir. Das ist, um es mit den Worten des Johannes zu sagen, vollkommene Freude. Er schreibt im 1. Johannesbrief, Kapitel 1, was wir gesehen und gehört haben, das verkündigen wir auch euch, damit auch ihr mit uns Gemeinschaft habt. Und unsere Gemeinschaft ist mit dem Vater und mit seinem Sohn Jesus Christus. Und das schreiben wir, damit unsere Freude vollkommen sei. Gemeinschaft mit Jesus haben bedeutet also auch, eine gute Zeit mit ihm zu verbringen. Und wer von den Nachfolgern Jesu will das nicht? Als Reaktion auf unsere Sendereihe durch die Bibel erhalten wir viele Zuschriften, in denen Menschen von Zeiten des Leids und von scheinbar unlösbaren Problemen berichten. Nicht wenige berichten aber auch davon, dass sie inmitten ihrer Not eine wunderbare Gemeinschaft mit Jesus erlebt haben. Eine Dame, die im Krankenhaus lag, schrieb, »Nachts, wenn die Krankenschwester noch einmal nach mir gesehen hat, kann ich nicht mehr so schnell einschlafen. Dann liege ich ein oder zwei Stunden lang wach und bete für sie, bis ich einschlafe. Morgens um 4:30 wache ich wieder auf und bete wieder weiter. Ich habe in diesen frühen Stunden eine herrliche Zeit mit Jesus.« Glauben Sie mir, solch ein Zeugnis berührt mich zutiefst. Und nun wechsle ich wieder zu unserem Bibeltext und in Kapitel 5, Vers 2 spricht die Braut, ich schlief, aber mein Herz war wach. Da ist die Stimme meines Freundes, der anklopft. Tu mir auf, liebe Freundin, meine Schwester, meine Taube, meine Reine. Denn mein Haupt ist voll Tau und meine Locken voll Nachttropfen. Sie sagt, ihr Herz sei wach. Sie ist aufmerksam. Innerlich hält sie schon Ausschau nach ihm.
Während sie bereits unter die Bettdecke schlüpft, ist der Freund noch draußen in der Nacht tätig. Nun überlegt sie sich, Vers 3, »Ich habe mein Kleid ausgezogen, wie soll ich es wieder anziehen? Ich habe meine Füße gewaschen, wie soll ich sie wieder schmutzig machen?« Da passiert Folgendes. Ich lese weiter ab Vers 4. »Mein Freund steckte seine Hand durchs Riegelloch, und mein Innerstes wallte ihm entgegen. Da stand ich auf, dass ich meinem Freunde auftäte. Meine Hände troffen von Myrrhe und meine Finger von fließender Myrrhe am Griff des Riegels.« Die junge Frau ist innerlich ziemlich aufgewühlt. Sie fühlt sich hingezogen zu ihm, zu ihrem Bräutigam. Zu jener Zeit wurde meines Wissens eine sehr schöne Sitte gepflegt, die den Hintergrund dieser Geschichte bildet. Wenn ein Mann sich verliebt hatte und der Angebeteten dies mitteilen wollte, ging er zu ihrem Haus und hinterließ eine Nachricht. Und zwar keine Post, sondern einen Duft. Die Tür war in der Regel so konstruiert, dass man von außen hineingreifen konnte, um sie zu öffnen. Zugleich kam durch diese Öffnung am Tage etwas Licht ins Innere. Des Nachts aber war es nicht möglich, die Tür von außen zu öffnen, weil sie noch einmal von innen verriegelt war. Als keine Antwort von drinnen kam, griff der Bräutigam hinein und hängte seine Duftbotschaft von innen an den Griff, sodass sie wusste, dass er da gewesen ist. Wenn die junge Frau die Tür öffnete, kam der Duft an ihre Hand. Der verliebte Mann hatte ihr den süßen Duft seiner Gegenwart übermittelt. Die Braut im Hohelied hat es warm und kuschelig im Bett. Weil es so gemütlich und wohltuend ist, kostet es sie Überwindung, aufzustehen und ihrem Geliebten die Tür zu öffnen. Sie zögert, aber er hinterlässt ihr seinen Wohlgeruch. Das ist, so möchte ich behaupten, eine dramatische Momentaufnahme, die uns als warnendes Beispiel dienen kann. Inwiefern? Nun wechseln wir das biblische Bild. Die Gemeinde Christi ist die Braut, Christus ist der Bräutigam. Wie oft erinnert uns Jesus daran, wachsam und auf den Beinen zu sein, denn der Bräutigam kommt eventuell mitten in der Nacht, ganz unerwartet. Und dann ist da das schöne, angenehme Gemeindeleben. Viele weigern sich, das zu tun, was Jesus will. Sie verlieren die innige Gemeinschaft mit dem Herrn und betrüben den Geist, weil sie ihn nicht einlassen. Den Geist dämpft nicht, ermahnt Paulus die Thessalonicher. Ich persönlich bin davon überzeugt, dass es für jeden Christen wichtig ist, geistlich in Bewegung zu sein, aufzustehen und nach dem zu fragen, was Gott will, um es zu tun. Dann genießt er nicht nur den Wohlgeruch seiner Gegenwart, sondern auch die Innigkeit der Gemeinschaft mit Christus.

Gott schuf den Menschen zu seinem Bilde, zum Bilde Gottes schuf er ihn und schuf sie als Mann und Frau. Und Gott schuf auch die Liebe. Sie ermöglicht eine intime Gemeinschaft zwischen Mann und Frau, aber auch und vor allem zwischen uns und unserem Herrn Jesus Christus. In der nächsten Sendung aus der Reihe Durch die Bibel geht es weiter in Kapitel 5 des Hohelieds. Wird die Braut dem Bräutigam öffnen? Wird er noch da sein? Nun, es bleibt spannend. Bis zum nächsten Mal, Gott befohlen und auf Wiederhören.

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0: Unbegrenzte Möglichkeiten, wer hätte die nicht gerne? Doch irgendwie scheinen wir immer in irgendwelchen Sachzwängen oder äußeren Bedingungen zu stecken, die uns nicht das tun lassen, was wir eigentlich wollen oder was Gott von uns will. In dieser Ausgabe kommt ein Mann zu Wort, der es geschafft hat, diese Sachzwänge und Bedingungen hinter sich zu lassen und sich Gott ganz neu zur Verfügung zu stellen. David Kadel heißt er, hat früher mal beim ERF gearbeitet, wie er gleich selbst berichten wird, und ist heute als Mentalitätstrainer unterwegs. Auf der Pfingsttagung in Bobengrün hat David Kadel seine Lebensgeschichte erzählt und die war dermaßen umfangreich, dass wir sie auf zwei Sendungen verteilen mussten. Und nun genug der Vorrede, hören Sie David Kadel zu dem Thema unbegrenzte Möglichkeiten, wie das Leben mit Gott zu einem Abenteuer wird.
1: Also es hieß, Predigten hören wir viele, aber erzähl doch einfach mal so, was du mit Gott erlebt hast. Mach's biografisch, und von daher dachte ich, okay, das mache ich sehr gerne. Und es fängt natürlich an mit der Kindheit 1974. Da trug man noch Helm, ja. Schöne Frisur, ne? 74. Eigentlich muss ich sagen, dass meine Geschichte mit Gott oder mein Abenteuer mit Gott tatsächlich mit meiner Mutter begann. Die war 1974 in der Grundschule meine eigene Lehrerin. 4 Jahre war Frau Kadel. Übrigens sagt man meinen Namen Kadel. Also, kannst du so merken, der Kadel fährt mit seinem Madel auf dem Radl ins Stadel. Gell? So, Kadel. Wirst du nie wieder vergessen. Kadel. Ich werde oft vorgestellt als Kadell oder Kadel, Frikadellisch, habe ich auch schon gehört. Kadel. So, und die Frau Kadel, die war berühmt in Geildorf, wo ich aufgewachsen bin, auf der Kocherbrücke, werde ich heute noch manchmal angesprochen, sind Sie nicht der Sohn von, und ich so, ja, meine Mama, also jeder Mensch hatte bei meiner Mama Rallye-Unterricht, und dann sagen die wildfremde Leute zu mir immer, die Frau Kadel, wissen Sie doch, Kumbaya, my Lord, Kumbaya, und ich so, ja, ist gut, ich muss einkaufen zum Lidl, mach gleich zu, so, also wirklich, die waren total berühmt in dieser Stadt. Eigentlich hat alles damit angefangen. Meine Biografie hat ja viel zu tun mit Glauben, mit einer Sehnsucht nach Tiefe, aber auch mit Humor. Und ich glaube, damals in dieser einen Stunde hat es begonnen, als meine Mutter den Fehler gemacht hat, in der Rallye-Stunde Klasse 3a zu sagen, Kinder, ab heute machen wir das so, am Ende des Unterrichts beten wir alle. Und ihr könnt dem lieben Gott alles sagen. Und heute fangen wir damit an. So. Und dann waren halt alle Köpfe unten und dreimal dürfen sie raten, hat natürlich niemand was gesagt. Und ich dachte, als Sohn der Lehrerin gehe ich mit gutem Beispiel natürlich voran. Und habe dann gebetet mit meiner Kinderstimme, lieber Gott, vielen Dank, dass die Rallye-Stunde endlich zu Ende ist. Amen. Und als ich hochgeguckt habe, war es so ein bisschen wie hier, manche haben gelacht, manche gar nicht. Und dann habe ich zu meiner Mutter geguckt und die... Und als die zur Tafel gegangen ist, die hatte als Zeigestock da an der Tafel so eine Art Baseballschläger da, hatte das Wort Home Run für mich eine ganz andere Bedeutung. Und ich treffe sie dann so eine halbe Stunde später zu Hause und ich habe mich in der Toilette, also eine wahre Geschichte, eingeschlossen. Und sie so, komm raus! Und ich so, aber Mama, du hast gesagt, man kann dem lieben Gott alles sagen. Und sie, ja, hast du eigentlich auch recht. Ja, warum habe ich das eigentlich gesagt? So, und damit hat es eigentlich angefangen, dass ich so gemerkt habe, ja, kann man jetzt dem lieben Gott eigentlich alles sagen oder nicht? Also ich fand es gut, dass die Stunde zu Ende ist. Und naja, die Fortsetzung folgte, dass meine Mutter in Geildorf Kinderkirche geleitet hat. Es gab dann in Stuttgart, gab so Konferenz, 3000 Leute, alle so, Gulaschkanone, Kinderkirche, Konferenz. Und meine Mutter hat es organisiert und ich war Backstage am Spielen und plötzlich höre ich, wie meine Mutter sagt, also werde ich nie vergessen, so, und jetzt, bevor es Mittagessen gibt, wird mein Sohn noch was singen. Und ich so, was für ein Sohn? Und dann kommen schon ein paar Typen und nur nach vorne und dann stehe ich so da und ich weiß nicht, ob sie schon mal vor 3000 Leuten mit 7 Jahren irgendwie und ich so, und das Gute war, das Mikro war da oben und ich dachte, mein Glück, weil das hören die. Und schon hatten mich 2 am Hosenträger, da stand ich auf so einem Stuhl und ich so, okay. Und sagst du zu meiner Mutter, welches Lied? Und sie hat das eine aus der Kinderkirche. Ist sie, okay. So, und ich dann so, ja. Pass auf, kleine Hand, was du tust. Pass auf, kleine Hand, was du tust. Denn der Vater im Himmel schaut herab auf dich und sägt sie dir dann ab. Pass auf. So, zack, war ich wieder vom Stuhl runter. Das war ganz gut. So, falscher Text, aber es... War so. War auch ein bisschen die Message damals in Galdorf in der Kinderkirche. Weil es ging immer so, pass auf, kleines Auge. Also alle, man musste immer aufpassen. Deswegen hat es auch gedauert, bis ich 24 war, als ich Christ wurde. So, und dann hat aber meine Mutter nicht locker gelassen und dachte, er kommt jetzt mit dem Vers, das kann er nicht versauen. Und zack, war ich wieder auf dem Stuhl und sagte, aber bevor es Mittagessen gibt, wird mein Sohn noch, und dann bete ich, noch einen Vers sagen. David, eine Vers. Und ich so, ah ja, das kann ich besser. Sondern da habe ich wirklich gesagt, der Herr ist mein Hirte, wir werden nichts angeln. So, und dann meine Mutter so, ich kenne den nicht, raus, Mittagessen, alle raus, raus. Also, ich war echt sauer. Ne? So, und ich glaube, da hat meine Komikerkarriere begonnen. An diesem Tag, wo ich gemerkt habe, okay, irgendwie fanden so einige lustig. Vielleicht sollte ich da mehr draus machen. Ein paar Jahre später haben wir gelernt in der Kinderkirche, der Herr ist dein Vater, es stürmt, aber halt dich fest an Gott. Da haben wir schon viel gelernt, auch in Galdorf in der Kinderkirche. Einige Bilder sind mir so hängen geblieben und das fand ich immer toll. Ich bin ohne Vater aufgewachsen, also dachte ich immer, hey, das ist schon gut, so dass du einen Vater hast, irgendwie fehlt es ja so im Leben und halt dich am lieben Gott fest, verlier den Humor nicht, auch wenn es stürmt. Das ist so auch so ein Bild eigentlich aus meiner Kindheit quasi. Und ich hatte irgendwie nur Fußball im Kopf. Eintracht Frankfurt war mein Lieblingsverein, das ganze Kinderzimmer tapeziert und ich fand das toll, dass ich als Eintracht-Fan zum ersten Mal, das war so auch der Einstieg, warum ich bis heute so viel mache mit Christen im Fußball. Ich habe dann gehört, dass mein Lieblingsspieler damals, Bum Kun Cha, kennt der noch jemand? Ja, auch genannt Chabum, immer wenn er Tor geschossen hat, macht er Chabum, irgendwie so, Südkoreaner, dass der in Frankfurt in der Kirche so hier eingeladen wurde, auf der Kanzel zu stehen und der hat scheinbar eine richtig gute Predigt gehalten, das stand dann im Kicker und ich dachte so, wow, das gibt's, Fußballer und Gott und also, das ist ja cool und also es war so mit 13, da ist der Pfarrer Gruber rumgegangen, da waren so die ersten Berührungspunkte mit Bibel und da ist er rumgegangen und dann durfte ich aus seinem Hut so ein bisschen wie einen chinesischen Glückskeks meinen Spruch ziehen und der hieß dann, ist Gott für dich? Wer kann gegen dich sein? Und ich fand das so cool, weil ich war ja Exot. Ich glaube, ich war der einzige Kerl mit schwarzen Haaren in Galdorf. Und das ist schon komisch, wenn so, ich erinnere mich, wenn ich manchmal bei Müttern, bei Mitschülern war und die Mutter, also der schwäbische Hausfrau macht einen gescheiten Kartoffelsalat mit den Händen. Ja, und dann kommt sie so zu mir, ach, du hast so tolle Haare, darf ich da mal anfassen? Und ich so, nein! So. Also ich weiß nicht, war so, alle wollten mich anfassen und so, ne? Und dann dachte ich so, ah, das ist schon cool. Ist Gott für dich? Wer kann gegen dich sein? Also das habe ich dann so in meinen Geldbeutel blub, reingesteckt. War dann tatsächlich jahrelang. Ich war oft in England. Meine Mutter hat mich immer nach England geschickt, 6 Wochen. Alleine übrigens. Das ist eine andere Geschichte. Da hatte ich das immer so dabei, wenn ich einsam war. Und meine Mutter, die war Künstlerin, hat viele verrückte Sachen gemacht. Wie gesagt, wenn man so einen 12-Jährigen, 13-Jährigen allein in so ein Zeltlager steckt, 6 Wochen. Ich dachte, Mama, wo ist dein Zelt eigentlich? Und sie, nee, du bist hier allein in dem Zeltlager. Und ich so, okay. Und wo schläfst du? Ich mache eine Rundreise durch England. Und nicht hier, aber Mama, ich bin 14 Jahre alleine und es regnet, das ist England. Und sie so ein Haufen Pfund Bündel, wie in so einem Mafia-Film. Schatz, für 6 Wochen. Guck, dass es reicht. Ciao. Ich so, ich wusste gar nicht, wie ich schlafen soll. Die rauben mich aus. Das ist so 6 Wochen. Also so bin ich groß geworden. Kann auch sagen, so Straßenköter-Jugend. Ja? Verwahrlost. Werd nie vergessen, wir kamen einmal in England an, also ich war jedes Jahr in England, immer 6 Wochen, kam einmal in England an und da sage ich zu meiner Mama so 2 Uhr morgens, Mama, ich bin so müde, wo ist eigentlich unser Hotel? Und sie so, Hotel, come on, wir sind Schwaben, also persische Schwaben, so, Hotel, also gibt's ja gar nicht. Und dann, wo schlafe ich? Und dann, kennt ihr diese Fotoboxen, wo man so einen Vorhang so ziehen kann? Ja? Und da hat die mich da reingesetzt mit meinem riesen Rucksack, der war so gefühlt 2 Meter und ich sag, okay, ich hol dich um 6 ab, gute Nacht. Ich so, wenn ich so Münzen gehabt hätte, hätte ich jede Stunde so, Foto. Wahnsinn, naja. Auf jeden Fall, da braucht man dann schon Gottvertrauen, oder? Wenn man so aufwächst. Das lernt man dann in so einem englischen Feriencamp als einziger Deutscher. Irgendwie kam dann natürlich auch das Thema Mädels in mein Leben. Herr Pfarrer, kann man mal unter 4 Augen, wie stimmt das so mit Mädels? Muss ich denn eigentlich heiraten? Und wen? Und also ich habe mir da wirklich Gedanken gemacht früher. Ich wollte auch ganz lange meine Mutter heiraten. Die haben gesagt, das geht nicht. Und ich so, oh Mist, was mache ich jetzt? Weil die ganzen Mädels, die haben alle Fußball gehasst. Und ich dachte, und dann bin ich wirklich so schweren Herzens zum Pfarrer Gruber und so, Herr Pfarrer, was kann man denn da machen? Ich glaube, da sah ich aber schon ein bisschen, also Eintracht Frankfurt, das sah schon ein bisschen älter aus. Warte mal. So, da ging ich zum Pfarrer Gruber. So, ja. Also da interessiert man sich schon für Mädels. Also, und da sagt er, mein Sohn, mach dir keine Gedanken. Der Herr wird auch dieses Thema für dich. Schlag einfach die Bibel auf und du wirst schon eine Antwort. Ich so, echt, Frauen und so? Okay. Okay. Dann habe ich dann meinen Finger in die Bibel und aufgeschlagen und dann stand da, und er sah eine lange Dürre auf sich zukommen. Also ungefähr so, ja. Und es hat funktioniert, weil später meine Frau riesen Fußballfan geheiratet, also danke Pfarrer Gruber für die Prophetie. Sie ist zwar nicht lang und dürr und sie hebt den Schal falsch rum. Aber man kann ja nicht alles haben im Leben. Wir sind echt happy mit unserem Sohn, von dem ich ja schon erzählt habe. So, also da kamen schon einige Dinge zusammen. Verrückte Kindheit. Und ich habe auch damals gelernt, dass Frauen auf 17 verschiedene Arten das Wort, wussten Sie das? Das Wort Aha, und 17 verschiedene Arten sagen das Wort Aha. Ja? Und 4 davon sind scheinbar tödlich. Wussten Sie das? Ja, wirklich so. Also, probieren Sie es mal aus, wenn Sie zu Ihrer Frau mal sagen, Schatz, demnächst ist Fußball-EM und ich würde gerne das Spiel gucken. Eritrea gegen Albanien. Ganz wichtig. Und sie so, aha. So, also achten Sie immer drauf, wie Ihre Frau aha sagt. So, oder mir so, ich war halt ganze Nacht weg. Aha. So, also finde ich ganz toll. So Frauen, dieses ganze Thema, auch meine Frau nicht, wenn wir zu Hause sitzen und ist alles so schwer heute. Man hört so viel von Trennungen und ich finde es ganz, ganz wichtig, dass man da auch eine gewisse Portion Humor reinbringen. Kennen Sie Arno Backhaus, Arno und Hanna? Also ich liebe das zum Beispiel, wenn die beiden erzählen über ihre Ehe. Das ist eigentlich fast mehr Kabarett als Predigt. Das ist echt toll. Und vielleicht eins noch, und dann gehen wir weiter in der Geschichte. Also meine Frau, wie gesagt, lebt in Aachen und wir sind jetzt 8 Jahre verheiratet und hatten nie Streit bis heute. Ist das nicht krass? Also kein einziges Mal Streit gab es. Okay, gut, das eine Mal, als sie unbedingt mit aufs Hochzeitsfoto wollte. Aber sonst haben wir nie Streit gehabt. Das ist schon echt cool. Natürlich hatten wir schon sehr oft Streit, das ist die Wahrheit. Die Wahrheit macht dich frei. Ich bin dann 1991, wie gesagt, da, ja, sah ich ungefähr so aus, bin ich Christ geworden durch die Arbeit vom Campus für Christus. Was mich so positiv geschockt hat, war, dass ich kannte halt Christsein so als sowas, der liebe Gott sieht alles, wie in diesen Kinderliedern, alles so streng. Und bei Campus für Christus habe ich also Studenten kennengelernt, die sind 2-mal die Woche kicken gegangen, also Fußball spielen, samstags in die Disco und haben viel gelacht. Und ich dachte so, wow, das war so ein Kulturschock. Christen und viel lachen und machen tolle, spannende Sachen. Also habe ich dann, das war der Grund auch, unter anderem auch Ulrich Parzani und seine Predigt. Aber dass ich dachte, ey, die sind so lebensfroh. Und da ist gar keine Rede ständig von, wie in meiner Kindheit, du darfst das nicht und der liebe Gott dieses. Und da habe ich damals so gelernt, mein Gottesbild, schau mal, habe ich ein komisches Bild von Gott. Und die Campuszeit in Gießen, 1991, angefangen zu studieren, Lehramt, Englisch und Valley. Das war schon sehr prägend, weil da bin ich dann auch Christ geworden, im Sinne von, manche Leute fragen mich heute, was ist eigentlich Christ sein? Was heißt Christ geworden? Bist du nicht schon immer Christ gewesen? Und witzigerweise sage ich den Leuten dann immer, übrigens Christ sein. Bei mir war das so, als ich Christ wurde, 1991, das war am 1. Januar, ich glaube, ich bin 2 Wochen später aus der Kirche ausgetreten. Aber bei meinen Freunden kommt es gut an. Also die nicht Christen, sie sagen, ehrlich, Christ geworden aus der Kirche? Also, das muss man mal erklären. Ich sage, ja, das eine ist halt Kirche und ich gehe viel in Kirchen, in evangelische, katholische, alle möglichen. Aber manche da draußen, die mit Gott, fällt Ihnen das auch auf? Leute, die mit Gott irgendwie nichts mehr zu tun haben, weil die verwechseln das halt all. Also eigentlich von 10 Gesprächen, die man hat mit jemand über Glaube, sagen ja eigentlich 9,5, ja, aber die Kirche. Und sage ich immer, ich habe nicht über die Kirche mit dir gesprochen. Ich habe gerade mit dir gesprochen, dass in Krisenzeiten hast du da eigentlich eine Verbindung zu Gott. Weil ich glaube, Gottvertrauen, das täte dir gut. Und ja, aber die Kirche, sage ich, nein, zum zweiten Mal, wir reden nicht über die Kirche. So, also kannst austreten aus der Kirche, kannst drin, das ist mir eigentlich völlig egal. Aber was mir nicht egal ist, dass du im Herzen eine Verbindung zu Jesus hast. Weil wenn der an Ostern nicht auferstanden ist, na, dann können wir alle einpacken. Ne? Das ist alles Quatsch, oder? Dann bin ich morgen Atheist und werde nicht mehr auf irgendeiner Veranstaltung predigen. Weil das ist mein Glaube, dass er lebt. Das ist ja dieser unglaubliche Glaube, den wir Christen haben, dass wir an Ostern tatsächlich da sitzen und sagen, ja, Jesus lebt. So, sag das mal Menschen heute. Sag, ja, glaubst du das wirklich? Sag, ja, das glaube ich wirklich. So, und das hat nichts mit Kirche zu tun. Sei mit Kirche hat das eigentlich erstmal gar nichts zu tun. Das ist, hat was mit dem zu tun. Du kannst auch in den Wald gehen und mit Gott reden und sagen, hey Gott, ich habe die und die Sorgen gerade für mein Leben und die Welt ist komisch geworden und die Kriege und im Wald In der Stille wirst du wahrscheinlich Gott vielleicht sogar noch viel mehr begegnen als unter vielen Menschen, die einen ablenken. Aber jeder hat so seine Methode, glaube ich. Und bei mir hat es sehr, sehr geholfen, dass diese Campus-Christen echt locker waren. Und das hat mein Gottesbild ein bisschen zerstört. Mein bester Freund Dirk, der war Fußballprofi und er ist 2-3 Jahre nach mir Christ geworden. Ich war ganz, ganz oft in Leverkusen. Da war er Profi in den 90er Jahren. Da hießen sie noch Vizekusen. Haben nichts gewonnen. Und der war Torhüter. Und er ist Christ geworden, Dirk Heinen, als seine Schwester mit 37 an Krebs gestorben ist. Und die war nicht lange krank. Also von der Diagnose vom Arzt bis zu ihrem Tod waren es 5 Monate. Ganz, ganz schnell. Und er steht im Tor, hält einen Elfmeter gegen Bayern München, wird gefeiert, geht traurig nach Hause, sagt, es bedeutet mir alles. Nichts mehr. Kriegt eine Einladung zur Nationalmannschaft, ich glaube so 97, sagt so, ist gar keine Freude mehr da. Die ist tot. Und damals gab es einen Bibelkreis bei Bayer 04 Leverkusen. Und bevor wir uns versahen, saßen wir in einem Bibelkreis mit Paulo Sergio, mit Heiko Herrlich, den kennen Sie aber, oder? Heiko Herrlich. Und mit 5, 6 Spielern von Leverkusen, oder waren Pfarrer. Und da saß ich und dachte, das ist ja echt krass. So 1997, Fußball-Bibelkreis mit 6, 7 Profis. Und habe das damals kennengelernt und dachte, und ich habe, als ich Christ wurde, irgendwie Gott, glaube ich, ziemlich falsch verstanden, weil Sie müssen sich vorstellen, mein Leben als Fußballfreak, bevor ich Gott traf. Also der Kicker kommt ja montags und donnerstags, so 2-mal in der Woche hast du einen Kicker. Den inhalierst du natürlich, damit du auch weißt, mit welcher Wade in der 73. Minute der Thomas Müller den Ball an Pfosten und dann der also ich wusste alles. So, jetzt werde ich Christ, weil ich die Bibel gelesen habe, ich habe mich verliebt in Gottes Wort. Ich dachte so, wow, warum hat mir das nie vorher einer gesagt, was da alles drin steht? So, ich kannte auch viele Leute, die gesagt haben, ja, ich bin Christ. Und wenn ich die dann gefragt habe, hast du die Bibel gelesen? Nee, das passt schon, dass man weiß, es gibt ein gebrauchtes und ein frisches Testament, oder wie das heißt. Na, manche merken doch, so, ungefähr so. Keine Ahnung, ich vom Hören sagen. So, aber tatsächlich war ich dann auch so, dass ich dachte, ja, Alter, bevor du mit Leuten diskutierst, ich war in unserer Clique in Galdorf, da waren 3, 4 Jungs und wir waren schön am Bechern und Mädels und das ganze Programm, bevor ich Christ war. Und trotzdem war es so, wie die alle besoffen waren. Und wir saßen nachts bis 3 noch in der WG und alle haben noch einen geraucht und so. Und dann hat man plötzlich irgendwie über Gott diskutiert, ganz kurios. Und ich war immer der Einzige, der die Fahne hochgehalten hat, weil ich war ja auch christlich erzogen. Und habe dann gesagt, hey Leute, Gott, das ist wichtig und so. Und dann haben die mir oft Fragen gestellt, wo ich dann nicht mehr weiter wusste. Dann hieß es, ja, aber David, du mit deinem Jesus, das ganze Leid in der Welt, was sagst du? Ich so, ja, stimmt, blöde Fragen. So, das war der Grund, warum ich zu Campus für Christus gegangen bin, weil ich dachte, ich muss das jetzt mal wissen. Wie geht das zusammen, dass Gott die Menschen liebt und dass aber so viel Schreckliches passiert? Wie geht das? Und das ist nicht die einzige elementare Frage. Da gibt's doch 10. Also habe ich angefangen zu lesen und wirklich mich zu beschäftigen. Und als Ulrich Barzani nach Gießen kam, das war genau die Phase, Sommer 1990, saß ich mit so einem Block da in der Halle, in der großen Stadthalle in Gießen mit 2000 Leuten und dachte so, was ist ein Typ? Krass. Und ich habe mitgeschrieben und gesagt, wow, der war witzig und hat uns wirklich so ganz, ganz toll inspiriert. Und da habe ich angefangen, wirklich so einige Antworten zu finden und habe gemerkt, dieser Fehlgedanke, dass Gott, als ich Christ wurde, habe ich erstmal den Kicker gar nicht mehr gelesen. Ich habe in der 3-Jungs-WG gewohnt und mein Abo kam montags und ich, Kicker, donnerstags wieder aus dem Brief, zack. Irgendwann nach ein paar Monaten spricht mich ein Mitbewohner an. Ich wollte gerade Mitbürger sagen, liebe Mitbürger und Mitbürgerinnen, vielleicht sollte ich doch Politiker werden. Sprach mich so ein Mitbewohner an und sagst so, sag mal, David, so Fußball ist nicht mehr so dein Ding. Und ich sage, ja, doch, doch, schon, ist cool. Und er so, aber ich sehe hier einen Riesenstapel, die sehen alle brandneu aus. Und ich, jetzt, wo du es sagst. So, und dann habe ich gemerkt, stimmt, ich habe komplett das Interesse verloren und habe dann auch dieses Abo abbestellt. Where your focus goes, your energy flows. Mein Fokus war komplett auf, ey, Jesus, die Leute müssen es hören. Fußball. Also ich war voll verliebt. Und ich liebe diesen Bibelvers Matthäus 12, 34. Da heißt es, wovon dein Herz voll ist, davon läuft dein Mund über. Das heißt, wenn ich Leute getroffen habe und die so, Gadel, was machst du in letzter Zeit? Und ich, wow, hast du Zeit? Ey, weißt du, was mir passiert ist? Und das Coole war, in Geildorf, diese ganzen Jungs so mit Drogen, Mädels, Party, die dachten alle, der spinnt jetzt, der ist jetzt mit Jesus, jetzt dreht er komplett durch. Ja, das war so. Aber für mich war das cool, weil ich konnte denen auch was erzählen und die haben gemerkt, irgendwas ist anders. Vorher hat er auch die Fahne hochgehalten, aber finde ich eher wegen seiner Mutter oder so. Und jetzt war der so, also man merkt schon, wenn einer verliebt ist, wovon dein Herz voll ist, davon läuft dein Mund über. Da kann man auch einen nachts um zwei wecken und sagen, hey, bist du verliebt in Gott, in sein Wort? Was bedeutet dir das? Und ich hoffe, dass ich dann viele Menschen treffe, die sagen, ja klar, frag mich, ich bin begeistert von Gott. Und gerade in unserer Gesellschaft sagen wir oft, wir sind so eine antriebslose Gesellschaft, Erschöpfungsgesellschaft, Überforderungsgesellschaft. Menschen sind nicht mehr begeistert. So, aber die Leute, Burnout war ja schon vor Corona. So, was sagen die Leute dann bitte nach Corona, Ukraine, Israel, Inflation, Klimakatastrophe und psychischen Erkrankungen, die unfassbar gestiegen sind? Was sagen die Leute denn jetzt? Burnout hoch 10 oder so? Und man sieht es ja. Lesen Sie mal sowas wie Fehlzeitreport von der AOK. Also Menschen massenweise melden sich ab mit so einem Schein, kommen nicht zur Arbeit, weil sie sagen, es ist alles zu viel. Ich gehe 6 Monate in Kur. So, das ist das Land ohne Begeisterung. Weil Menschen ihre Begeisterung halt in allem Möglichen suchen. So, Menschen verlassen das und merken aber nicht, dass die Begeisterung weg ist. Und ich wollte damals dann auch das Thema Fußball rauskicken und Gott hat mir dann aber klar gemacht, David, nee. Das ist eine Art Berufung, eine kleine Berufung, dass du dahin gehst im Fußball, wo, wenn jetzt hier Jürgen Klopp wäre und einige Manager, die würden sagen, Fußball ist schon echt ein krasses Geschäft. Also es ist nicht nur so, ihr Fahnen und Tore, sondern wir im Fußball, wir sagen Haifischbecken Bundesliga. Also ich weiß nicht, ob sie jetzt im Sommer schwimmen gehen, so mit dem Haifisch will man nicht. Ne? So, also menschenverachtend hört man auch auf diesen Begriff. Fußball ist schon echt krass, weil es einfach um Geld geht. Und da hat Gott mir klar gemacht, David, bestell dein Kicker-Abo wieder, ich schick dich mal dahin. Und damals ist mir so ein Satz klar geworden, weil ich so dachte, ach, dieser schnöde Fußball, er hat irgendwie was Besseres gefunden. Und dann ist mir so ein Satz klar geworden, den Jesus auch gesagt hat, als er gefragt wurde, sag mal, was hängst du eigentlich bei diesen Betrügern da ab und bei den Prostituierten an? Ihr wisst doch, was er gesagt hat, ne? Deine Antwort, was es war? Weiß das jemand? Die Kranken brauchen einen Arzt, hat er geantwortet. Er hat gesagt, warum soll ich mit den Pharisäern rumhängen, die sich ja super schlau halten. Ne? Die brauchen mich scheinbar nicht. So, Gott ist zu den Leuten gegangen, sagen wir mal, ins Dunkel, wo betrogen wurde, wo Körper verkauft wurden für Geld, wo alles Mögliche gemacht wurde. Da ist er hingegangen und hat wirklich hier Licht reingetragen ins Dunkel. Und da war mir dann klar, dass Gott sagt, David, nee, ich weiß schon, warum du schon mit 7 Jahren 1974 WM geguckt hast und so on fire war es für Jürgen Grabowski und Bernd Hölzenbein und Eintracht Frankfurt-Fan wurde so und alles verschlungen hast. Das war quasi die Vorbereitung, weil ich schicke dich jetzt als jemand, der on fire ist für Jesus, schicke ich dich jetzt mal in die Bundesliga. Na, viel Spaß. Das wird was. Und das wurde auch echt ein Spaß, weil da, wo Gott einen hinschickt, da hast du eigentlich die Garantie, wenn er es wirklich ist und du weißt, das ist jetzt Gott, der dich da hinschickt, dann ist eigentlich jeder Tag wie ein Abenteuer. Wie gesagt, dann mit Dirk in diesem Bibelkreis zu sitzen und zu erleben, wie viele Spieler anfangen, wirklich mit Gott zu leben, die da sitzen und alle 14 Tage von Jesus hören. Und dann triffst du neue Christen, zum Beispiel C. Roberto, aber den Namen kennen Sie schon noch, ne? C. Roberto, ja. Der Brasilianer, der für Bayern München gespielt hat, auch für Leverkusen, habe ihn dann damals kennengelernt. Eine ganz lustige Geschichte mit ihm erlebt. Ich habe irgendwann einen Anruf von ihm gekriegt. Wir haben dann ein Buch zusammen gemacht und verschiedene Aktionen. Und er ruft mich in einem Tag an und ich sehe seine Nummer. C. Roberto ruft mich an, wow, geh mal ran. Und er sagte, David, brasilianische, David, diese nasale, so, so, ich so, ey, langsam, was ist los? Und mit seinem bisschen Deutsch sagt er dann, David, ich brauche von dir eine Massage. What? Hast dich verdrückt, ne? So Pocket Call. Du wolltest deinen Masseur anrufen, fängt auch mit K an, wie Kadel. Nein, ich habe dich, David, angerufen. Ich brauche von dir für nächste Woche ein Massage. Und ich so, okay, Bayer Leverkusen, was rühren die denen, was in Tee rein, denn spielen sie? So, und irgendwie frage ich dann zweimal und sagte, nein, pass auf, ich will, wenn ich ein Tor schieße, ja, ich schieße ein Tor und dann möchte ich auf mein T-Shirt unter dem Ding eine Massage haben. Ja, eine Message, genau, so ging es mir damals auch. Ich so, ach, du meinst eine Message? Und er, ja, sag ich doch, Massage. Alter, Ausländer, puh. So, dann bin ich in den Copyshop gegangen und dachte, okay, dann mache ich dir eine Massage. Du kannst auch eine Fango-Packung von mir haben, ist mir egal. Und habe ihm das dann geschickt. Und dann haben wir uns dann mal schön, damals gab es noch kein Selfie, keine Ahnung, wer das gemacht hat. Jesus liebt dich. Und es ist tatsächlich passiert, dass ich zu Hause dann mal so beim Gurkenschälen, Mittagessen kochen, irgendwie nachmittags auf einmal dann denke so, ich höre aus dem Wohnzimmer, Tor in Leverkusen. Und ich renne und denke, oh, hoffentlich Zeroberto, also er schießt nicht so viel Tore, das ist so ein defensives Mittelfeld. Und dann hat aber tatsächlich er dann so, da hinten sieht man übrigens Michael Ballack hinter ihm, so Leverkusen, ne? So, da ist er durch die Ballarena gerannt. Und in demselben Spiel gab es noch einen anderen Fußballer von Nürnberg, das war aber der Gegner. Und der hat dann auch das 1-1 geschossen und hat ein anderes T-Shirt. Da stand drauf, Jesus lebt und liebt dich. Das war echt cool. Und der hieß Kakao. Und ich glaube, den kennen sie. Und dann hat aber der Zeroberto das 2-1 geschossen und hat gesagt, mein T-Shirt ist besser. So, wirklich passiert. Im Wechsel. Also ein bisschen wie Liturgie. Jesus lebt und liebt dich. Jesus liebt dich. Jesus. Da haben sie liturgischer Wechselgesang und die Bild am Sonntag hat am nächsten Tag groß getitelt, verrückte fromme Bundesliga. Also diese T-Shirts abgedruckt. So, und dann dachte ich, ey, wow, du druckst ein T-Shirt im Copyshop und 3 Tage später bist du in der Bild am Sonntag. Also das ist auch der Art, das Evangelium Menschen zu bringen. So, und das war eigentlich ganz cool. Wir haben dann sehr viele Erlebnisse gehabt, in den Jahren so 90er bis 2000, dass Spieler wechseln ja auch den Club. Und dann ist der Dirk Hein zu Eintracht Frankfurt gewechselt und hat gesagt, David, jetzt warst du hier bei diesem Pfarrer da immer dabei sonntags und wir haben jetzt keinen Pfarrer, jetzt machst du den Bibelkreis bei Eintracht Frankfurt. So, und dann dachte ich, oh, okay, cool, warum nicht? Da saßen da auch 3, 4 Spieler, Alexander Rosen, kennen Sie vielleicht, der ist bei Hoffenheim Manager. Junge Spieler und wir haben, Dirk hat Schlagzeug gespielt, ich bisschen Gitarre, wir haben auch ein bisschen Peter Maffay, hallo Leute, über 7 Brücken und so. Also wir hatten wirklich Spaß, also echt ein crazy Bibelkreis im Keller bei Dirk, dann bei Mainz 05, erzähle ich gleich noch. Das war eigentlich eine schöne Zeit, wo wirklich einige Fußballer Christen geworden sind und dann auch natürlich bekennen in diversen Büchern, die Fußballbibel und ein paar andere Dinge, die dann entstanden sind, auch Filme. Und ich finde es großartig, dass dann sehr, sehr viele Fans, die ich getroffen habe, gesagt haben, Herr Kadel, also glaube, ich wäre nie in eine Kirche gegangen. Aber dadurch, dass hier mein Idol, und davon gab es viele, da gab es Asamoah, ja, da gibt es Wynton Roofer in Bremen, Heiko Herrlich wurde dann auch Christ durch diesen Bibelkreis. Da kam doch eben Kakao, Lucio, Duri Cha, ein Koreaner. Also gab's plötzlich wurde bekannt in der Liga. Wir haben dann Autogrammkarten gemacht für die Spieler, die man aufklappen konnte. Das hatten die anderen Spieler nicht. Da war hinten drauf nur Warsteiner und so. Ne? Und bei denen war so deren Zeugnis drin, also eine Geschichte an die Fans, aber Zehntausende von denen gedruckt. Und die Spieler haben die auch mal verteilt. Ich weiß noch, Kakao fand das überragend. In Stuttgart immer an der Tankstelle. Wenn er, haben sie Autogramme? Ja, hat er immer diese Karte verteilt. Und da ist schon sehr, sehr viel passiert. Im Jahr 2000, als ich so dachte, ich bin so gelandet mit meiner Berufung, vielleicht hier mal so ein Komma. Was denken Sie eigentlich gerade, wenn Sie das Wort hören, Berufung? Was ist Ihre Berufung im Leben? Was hat Gott Ihnen einmal geflüstert im Sinne von, hey, mach das. Das habe ich in dein Herz hineingelegt. Mach das, das ist gut für die Menschen. Das ist auch gut für dich. Du wirst sehen, da ist Bedarf. Ich finde es spannend, also hier so angekündigt zu werden. Sorry, aber eigentlich könnte jeder, verstehen Sie sich nicht falsch, hier oben stehen und erzählen, jeder, von seiner Berufung. Was hat Gott mir vor so und so vielen Jahren klar gemacht, was ich tun soll mit dieser Herzensgeschichte, nicht mit dem Beruf. Klar, jeder hat einen Beruf. Aber was ist das, der Sinn eigentlich, warum ich lebe? Ich finde es toll bei Herr der Ringe. Gandalf fragt Frodo, den Hobbit am Anfang, Frodo, was möchtest du bewirken mit der Zeit, die dir gegeben ist? Was möchtest du tun, um deinem Leben Bedeutung zu verleihen? Es hat mich immer, ich gucke das einmal im Jahr, gucke ich Herr der Ringe, weil das ist so christlich. Spricht mich so an. Und ich glaube, das ist auch die Frage. Heute geht es ja um grenzenlose Möglichkeiten. Was sagt Gott mir? Was möchte ich bewirken mit dem Leben? Jürgen Klopp.

zu dir, was man auf deiner Beerdigung über dich sagt, hat einer gesagt, der hat sich gerade bewegt. Wünscht er sich, dass man das über ihn sagt. Und dann lebte er noch 17 Jahre. Ey, den Arzt möchte ich kennenlernen, den Schein ausgeschüttet. Hey, du hast dich gerade bewegt, das auch. So, aber was soll man wirklich über uns sagen? Warum haben wir eigentlich gelebt? Weil das ist viel zu schnell vorbei. Und das Schöne ist, jetzt kommt das Happy End. Ich habe in letzter Zeit wirklich durch diese ganzen Kriege, Israel und so, das macht schon was mit mir. Und ich habe immer wieder in der letzten Zeit, ertappe ich mich dabei, wie ich mitten am Tag mal anhalte und sage, ey David, der ganze Wahnsinn da draußen, ich weiß ja nicht, was soll denn noch kommen? Und jetzt nimm dir mal 30 Sekunden, sage ich manchmal, und stell dir einfach vor, wie das im Himmel sein wird. Offenbarung, da heißt es gibt keinen Krieg, kein Leid, kein Geschrei. All diese Dinge, die uns so nerven, das ist weg und wir sind da. Und das neue Jerusalem, Gold und die Engel, Halleluja, so ein ganzer Tag. Ich hoffe, da gibt es nicht nur Manna, sondern auch einen Döner. Ich weiß nicht. Aber auf jeden Fall ernsthaft, rettet mich das, diese Perspektive, die ich ja hier drin habe, Ewigkeit, das rettet mich oft mitten im Alltag, wenn Menschen so komisch sind und ich denke, was sind die alle bekloppt geworden? Was ist los mit Menschen? Sind so kalt, gleichgültig. Boah, ich halte das schier nicht mehr aus. Und dann denke ich immer, mach dich locker, David. Du bist irgendwann 42 Billiarden Jahre da oben und das wird ein Spaß. Was sind 80 Jahre? Perspektive Ewigkeit. Im Jahr 2000 war plötzlich was Neues in meinem Leben. Ich habe meinen Job gekündigt, für alle überraschend, von wegen grenzenlose Möglichkeiten. Ich war damals beim ERF, 7 Jahre Fernsehen gemacht, gelernt, Redaktion, dann moderiert und es war eigentlich toll. Aber plötzlich so in mir gespürt, irgendwas ist in deinem Leben komisch. Den ganzen Tag siehst du fromme Leute, den ganzen Tag. Da fährst du nach Hause, nach Marburg zum Christustreff und hast erstmal Lobpreisgruppe mittwochs. Posaunenchor, zum Glück nicht, das mache ich einfach so. Ja. Donnerstag ist Predigt, samstags hängst du mit den Frommen ab, wer macht Tzatziki für die Gartenparty, so, wir machen noch einen Lobpreis. Eigentlich habe ich so gemerkt, ich kenne nur Fromme. Deswegen bin ich auch so ein bisschen zuckig nachts im Bett. Da habe ich gesagt, ey Gott, irgendwie, dass du mir so... Das Taschentuch. Dass du mir das Evangelium gegeben hast, wem soll ich das denn sagen? Und es war echt kurios, Gott hat Humor, weil an einem Tag, als ich echt verzweifelt war und dachte, ey, ich kenne ja nur Fromme. Das ist mir auch anstrengend, so nur fromme Leute zu kennen. Und dann habe ich an einem Tag wirklich so gesagt, ey, schick mir mal irgendjemand vorbei, der das nicht kennt, für den, der das sagt, wow, Jesus ehrlich so für meine Schuld und Auferstehung, wie, und der liebt mich auch wieder. Und so. Und an dem Tag, an dem ich das gebetet habe, gehe ich nachmittags zum Fußball in eine Halle und da gab's zum Glück noch ein paar so und dann weiß ich genau, wie ich mich so beim Stretchen, haben Sie schon mal gedehnt im Leben? Ja? Wissen Sie, wie das geht? So. Und da ist einer neben mir, der sich auch dehnt. Also unsere Köpfe haben sich da unten getroffen. Und er so, ey, Digga, alles super, dir, ja, ich habe halt eine Tor, ja. Und während wir da unten, wirklich, mein Kopf war auf fast Bodenhöhe, sagt er zu mir beim Stretchen, da unten, sagt er so, ey, sag mal, was ich dich immer mal fragen wollte, du bist ja Christ, ja, und ich, ja. Und er, wie wird man eigentlich Christ? Und ich so, da unten, da. Ich so, geht's noch? Ich will... Oberschenkel brennt und das können wir uns später treffen. So, also das ist also echt Humor, ne? Gott, ich sag, kannst du mir, und 2 Stunden später fragt mich einer beim Stretchen. Also passt auf, was ihr betet, Leute, ne? So, aber das war wirklich so meine Sehnsucht. Und dann habe ich mich selbst gekündigt beim ERF. Und viele haben gesagt, boah, wo gehst du hin? Hast du was anderes? Gehst du zum ZDF? Hm? Und das war auch schon immer so ein Traum von mir, irgendwie Sportstudio oder irgend sowas. Und ich so, nee, ich habe gar nichts. Ja, aber wieso kündigst du? Du bist Chef vom Dienst, du moderierst unsere Sendung. Und ich so, ja, ich habe einen klaren Frieden hier drin, dass Gott sagt, ich schicke dich mal dahin, so kaltes Wasser, Abenteuer, wie ich am Anfang gesagt habe, Abenteuer mit Gott. Alles war so safe, ja, da ist es safe, Gehalt, ganz fromme und alles ist so, Halleluja, so, ne? Ja, ich wollte Abenteuer. Ich dachte so, wie muss das denn sein? Experiment mit mir selbst. Wenn du in eine Stadt ziehst, wo du keinen kennst, du hast keine Kohle und du hast auch keine Ahnung, wie es weitergeht. Wie muss das wohl sein? Das mache ich. So, da bin ich nach Wiesbaden gezogen. Da kannte ich irgendwie 2 Menschen. Und alle so, und was machst du da? Und ich so, ich habe eBay, ich verkaufe alten Kram auf eBay. Habe ich 1 Jahr von gelebt. So.
Und da saß ich

0: dann in der Zeit, ich würde lügen, wenn ich jetzt sagen würde, alles war cool, aber wenn du dann monatelang da sitzt und du kannst eigentlich deine Wohnung gar nicht bezahlen, weil Wiesbaden ist sehr teuer und irgendwie geht's nicht voran und du hast von Gott diese Stimme, David, ich stelle deine Füße auf weiten Raum. Ich stelle deine Füße auf weiten Raum, um es kurz zu machen. Das war so ganz klar, du gehst da raus und lass mal. So, und der zweite Vers, den ich auch nie vergessen werde, ich mochte schon immer Sprüche 23, Vers 26. Und kennen Sie das, wenn man so einen Vers kennt aus der Bibel und plötzlich kriegt er auf einmal eine ganz neue Bedeutung. Du liest den Vers, du denkst, du kennst ihn auswendig, aber auf einmal denkst du, ich habe den nie verstanden. Und zwar der Spruch geht so, Sprüche 23, Vers 26, gib mir meinen Sohn, zählt auch für Töchter, gib mir meine Tochter, dein Herz und lass deinen Augen meine Wege wohlgefallen. Ich fand den immer toll, den Vers. Und ich hatte immer so ein Bild, dass ja, ich gebe Gott mein Herz, also ich liebe Gott, ich will ihm folgen. Das ist ja Christsein, sich zu verlieben in Jesus, zu sagen, also Jesus hatte gesagt, folge mir nach. Klar, ich folge dir nach. So, aber im Lauf der Jahre hat sich bei mir sowas eingeschlichen, dass ich gemerkt habe, ich bin Christ, ich habe Gott, aber irgendwie läuft es doch nicht so rund. Kennt das hier irgendjemand, dass man so sagt, ich bin Christ, aber irgendwie, keine Ahnung, es geht nicht voran. Und plötzlich hat Gott mir was klar gemacht in dieser Zeit. Das macht er nicht so irgendwie zwischen Tür und Angel, sondern ich hatte ja viel Zeit. Saß da in Wiesbaden und nichts zu tun. So, und plötzlich kam, ich sitze auf einer Kutsche mit Zügel. Und alle wissen, ja, alle meine Freunde, ja, der David, der ist Christ. Also Jesus fährt mit in der Kutsche. So, ich habe die Zügel in der Hand, so ein Vierspanner, so. So, los geht's. So. Und plötzlich sagt Jesus zu mir, also, kannst du mal irgendwie rechts ranfahren? Können wir mal irgendwie tauschen? Ich so, wie meinst du das? Nein, bleib du schon da, weil sonst weiß ich ja nicht, wo es hingeht. Ich fahre hier, okay. Und Jesus fragt nochmal, könnte ich mal fahren? Ist echt eine tolle Kutsche, wo hast du die Pferde geklaut? Ist cool. So, lass mal, ich so, ja, bist du sicher? Aber dann weiß ich so, und so war mein Leben. Ich hatte Zügel. So, und wenn du zu viel in deinem Leben Kontrolle hast, ist gar nicht mehr möglich für Gott, dass du ein Abenteuer erlebst, weil du bist ja der Boss. Und wir gehen voll immer auf Sicherheit. So, aber Jesus sagt, darf ich auch mal fahren? So, und an diesem einen Punkt, wo ich mich selbst gekündigt habe, ins kalte Wasser, Abenteuer, da ist mir klar geworden, dass ich sage, okay, ich mach das. Komm, ich riskier's. Ich stehe auf, gehe von der Kutsche runter. Er steht auch auf. Wir treffen uns vorne bei dem Pferd. High five. Er geht auf meinen Platz. Und ich gehe auf den Beifahrersitz und denk, wie war der Vers noch? Gib mir, mein Sohn, dein Herz, also deine Zügel. Und lass deinen Augen meine Wege mal wohlgefallen. Keine Ahnung, wo der mich jetzt hinführt. Becken sind Unterschiede. Also, und das ist genau das, was passiert ist, dass ich plötzlich da saß und dachte, okay, Gott, krass, jeder neue Tag war wie, ich habe keine Ahnung, was passiert. Aber Gott, wenn du jetzt nicht was machst, dass da mal irgendwie ein Job kommt oder eine Bestätigung hat, dann ist das alles so ein bisschen so eine Selbstverarsche. Dann wird mein Glaube auch in Gefahr sein. So, aber ich saß auf diesem Beifahrersitz und ich dachte, komm, ich halte es aus. Jesus, du musst was tun. Jetzt sitze ich in einem ICE von München. Paulo Sergio, der bei Bayern München gespielt hat, hatte mich eingeladen. Ich war in München bei ihm und ich sollte ihn mit so einem amerikanischen Missionar zusammenbringen. War eine coole Geschichte. Ich fahre nach Hause von München im Jahr 2000 und damals gab es noch nicht Handys. Also habe ich viel Zeit und irgendwie habe ich mich an dem Tag nicht gut gefühlt und dachte, ey, David, du denkst, du bist so mit Jesus unterwegs, aber irgendwie schau dich doch an. Auf dem Girokonto ist nur Minus, es passiert nichts. Und plötzlich kommt in meinen Kopf, sag mal, dabei hat doch Jesus irgendwann den Jüngern Vollmacht gegeben. Und plötzlich denke ich so, wo steht denn das? Ich brauche auch Vollmacht. Wie wäre es mal, Herr Kadel, mit so einer gewissen Portion Autorität und Vollmacht? Vielleicht ist es das, was mir fehlt, weil ich irgendwie so denke, okay, Gott, vielleicht sollte ich, so, ich nehme die Bibel und suche, wo steht denn eigentlich dieses, und Jesus gab seinen Jüngern Vollmacht, Kranke zu heilen, Weissagung, Trösten, so Prophezeien. Wow, das wollte ich auch. Ich suche. Die Fahrt von München nach Wiesbaden damals, die geht lang. Wie ist es bei Ihnen, wenn Sie was suchen? Irgendwann bist du genervt, oder? Weil ich habe wirklich gedacht, wo steht das? Also, hab's nicht gefunden. Ich glaube, nach einer Dreiviertelstunde kam ich auf die Idee, Auf die Idee kam ich noch gar nicht. Du könntest ja beten dafür, wo es steht, weil es dreht sich ja eh gerade alles um Gott. Also frag ihn doch einfach, wo es steht. So, und dann habe ich Folgendes erlebt. Da habe ich gesagt, okay Gott, neben mir saß dieser amerikanische Missionar, es war so ein Viererabteil, er war am Schlafen, Tür war zu, nur wir zwei in so einem Viererabteil. Und ich dachte, okay, bitte leise für mich, schläft, sagst du, Gott, wo steht das eigentlich mit der Vollmacht? Ich will das wissen, weil ich glaube, das ist so ein ganz entscheidender Vers. Ich will auch lesen, was da passiert. So. Und dann kommt so eine Stimme, hey, schau im Kicker. Und ich sag, Kadel, kannst du dich einmal in deinem Leben auf Gott konzentrieren? Du denkst immer nur an Fußball. Also, okay, zweite Mal, so wirklich konzentrierter. Okay, Gott, ich will wissen, wo dieses, ich werd hier wahnsinnig. Und da kommt ganz klar nochmal, hey, nochmal, guck im Kicker. So, und ich weiß noch, wie ich da saß und diesen Typen anguckte, der schlief zum Glück noch und dachte, ey, wenn der wüsste, was hier gerade für ein Film bei mir abgeht, guck im Kicker. So. Und dann dachte ich, ich guck doch hier, und es war Montag. Und am Montag kommt ja der Kicker und ich hatte ihn ja wieder reaktiviert. Und in dem Moment fällt mir ein, der ist wirklich in meinem Rucksack. Der Kicker, der an diesem Tag im Jahr 2000, es war, glaube ich, erster, irgendwann März oder so. Aber trotzdem habe ich das nicht rausgeholt, weil ich dachte so, ey, Alter, ich guck doch jetzt nicht im Kicker, was geht ab? So, ich so, nochmal konzentrier dich mal einmal, so. Und dann kam es sehr klar.
1: Guck im Kicker.
0: Also, okay, nicht so jetzt. Aber sehr klar, so dass ich dachte, okay, gut. Zip, hol das Ding raus und denkst du, wer nicht, halt, du bist schön blöd, was soll da jetzt irgendwie stehen? So, und der Kicker hat natürlich ein Cover, ja, vorne. Und an dem Tag war das Cover vom Kicker, den ich in meinem Rucksack hatte. Und dreimal dürfen Sie jetzt raten, mit welcher zitternden Hand ich in meinem Neuen Testament Lukas, Podolski, Matthäus, so, Matthäus gefunden habe und dachte, come on, niemals, nee. So, und dann lese ich Matthäus 10, Vers 1, und Jesus gab seinen Jüngern Vollmacht, Kranke zu heilen. So, ab heute können Sie nie wieder sagen, dass Gott keinen Humor hat. So, ich stehe auf und gehe an dieses Ding, wo man sieht, dieser ICE fährt gerade 280 km/h, halte mich an dieser Stange fest und denke so, oh Gott, ich glaube, ich frage dich nie wieder irgendwas. Ha! So, ich hatte echt ein Erlebnis. Ich dachte, das ist doch nicht wahr. Das glaubt ja kein Mensch. Also wie geht das? Wie geht das? So, und es wurde aber noch schlimmer.
2: Meint David Kadel, ehemaliger Mitarbeiter des ERF und heute Buchautor, Referent und Coach. Ja, und leider müssen wir an dieser Stelle die Geschichte seines Werdegangs erst einmal unterbrechen und die Fortsetzung auf die nächste Woche vertagen. Und damit danke fürs Zuhören bis hierher und Gott mit Ihnen bis zum nächsten Mal. Mein Name ist Stefan Steinseifer.
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1: Johannes 10, die Verse 1 bis 6. Jesus sagte: Amen, ich versichere euch. Wer den Schafstall nicht durch die Tür betritt, sondern auf einem anderen Weg eindringt, ist ein Räuber und ein Dieb. Der Schafhirt geht durch die Tür hinein, der Wächter am Eingang öffnet ihm. Die Schafe erkennen seine Stimme. Er ruft die, die ihm gehören, einzeln beim Namen und führt sie ins Freie. Wenn sie alle draußen sind, geht er vor ihnen her und sie folgen ihm, weil sie seine Stimme kennen. Einem anderen Menschen werden sie niemals folgen. Im Gegenteil, sie werden vor ihm davonlaufen, weil sie seine Stimme nicht kennen. Dieses Gleichnis erzählte Jesus, aber seine Zuhörer verstanden nicht, was er ihnen damit sagen wollte.
2: Schafen sagt man ja im Allgemeinen nach, dass sie dumm sind. Angeblich sind sie zu gutgläubig und treu. Sie vertrauen voll und ganz ihrem Hirten und folgen seiner Stimme überall hin. Vielleicht werden wir Christen deshalb gern von Jesus mit Schafen verglichen. So voller Vertrauen und Glauben sollen auch wir den Worten und der Stimme Gottes folgen. Schön wär's. Ehrlich gesagt kommen mir Schafe manchmal schlauer vor als wir Menschen. In dem Gleichnis zum Beispiel wird ganz klar, dass sie niemals einem Fremden folgen würden, weil sie seine Stimme nicht kennen. Sie fliehen sogar vor ihm. Wir aber laufen jedem Trend der Zeit nach und hören leicht auf jede Stimme, die nur laut genug schreit: Bei mir ist das Gras viel grüner, komm rüber. Ich finde es schwer, im Getöse der Zeit und Welt die Wegweisung Gottes nicht zu überhören. Deshalb ist es mir wichtig, besonders oft dorthin zu gehen, wo ich sicher sein kann, dass Gottes Stimme Raum hat. In die Stille, beim Bibellesen oder im Lobpreis der Gemeinde. Je genauer ich die guten Worte und die Stimme meines Hirten kenne, desto klarer werde ich erkennen, welchen Weg er mich führen möchte und mich nicht von anderen von diesem Weg abbringen lassen.
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1: Guten Morgen, liebe Hörerinnen und Hörer. Schön, dass Sie das Wort zum Tag eingeschaltet haben. Heute spricht Christoph Lenzen über den Tagesvers aus dem Matthäusevangelium, Kapitel 15, Vers 31. Dort steht: Das Volk verwunderte sich, als sie sahen, dass die Stummen redeten, die Verkrüppelten gesund waren, die Lahmen gingen und die Blinden sahen, und sie priesen den Gott Israels. Die Gedanken dazu stehen unter dem Titel Ein Wunder. Samuel Bayer wünscht Ihnen damit aus dem ERF-Studio in Meran

0: einer Heidin etwas von dem abzugeben, was ihr nicht zusteht. Dieser Text verstört mich jedes Mal neu, auch wenn ich Jesus' Reaktion mittlerweile nachempfinden kann. Ausgerechnet bei einer Nichtjüdin trifft er einen erstaunlichen Glauben, der ihn letztlich dazu bewegt, ihre Tochter zu befreien. Da ist ein Glaube, der nicht als Reaktion auf die Befreiung der Tochter entsteht, sondern der dieser vorausgeht. Er spürt die Sehnsucht bei den sogenannten Heiden und er spürt die Versuchung in seinem Herzen, dem nachzugeben und seinen Auftrag für das Volk Israel abzuwandeln. Und deswegen blockt er ab. Sein Ringen ist spürbar. Doch er befreit das Mädchen und geht zurück nach Galiläa, immer noch voller Staunen über den Glauben der Nichtjüdin. Und prompt strömen sie auch dort zu ihm. Die Angehörigen bringen ihre Kranken, ihre Belasteten. Und Jesus schenkt Heilung und Befreiung. Matthäus 15, Vers 31 schildert die Reaktion der Menschen. Die Menschen staunten, was sie da sahen. Die Stummen redeten, die Verkrüppelten wurden gesund, die Gelähmten konnten gehen und die Blinden sehen. Deshalb lobten sie den Gott Israels. Was für hoffnungsvolle, fröhliche Zeilen. Und dennoch in der Kombination mit der vorherstehenden Geschichte um die Nichtjüdin bleibt eine enorme Spannung stehen. Denn anders als dort erfolgt hier das Lob Gottes auf die vollbrachte Heilung und Befreiung. Jesus handelt und die Menschen loben Gott. Die Nichtjüdin vertraut Jesus und steigt sogar in eine Diskussion mit ihm ein, als Frau und Nichtjüdin mit einem Rabbi. Und deswegen befreit Jesus. Die Kanaanäerin glaubt vor dem Wunder, die Menge lobt Gott nach den Wundern. Beides ist legitim. Aber nur das Erste ist Glaube im Sinne Jesu. Ein Vertrauen, das nicht auf Beweis besteht. Ich lehne mich zurück und lasse beide Geschichten in ihrer Wucht nebeneinander stehen. Bedeutet das nun, dass ich nur genug glauben muss, um ein Wunder zu erleben? Sicher nicht. Dann würde ich Gott wieder magisch verstehen. Ich hätte eine Leistung zu erbringen, damit er handelt. Auf der anderen Seite leidet Jesus darunter, dass die Leute erst Glauben entwickeln, wenn sie Wunder sehen. Und auch das kenne ich und erlebe ich, dass ich mich nach Zeichen und Wundern sehne, um damit den eigenen Glauben, ja, wenn ich ehrlich bin, zu stärken und manchmal sogar zu beweisen. Auch hier wird Gott verzweckt. Nein, Glaube heißt Beziehung, keine Magie. Wunder sind Zeichen auf dem Weg, weisen auf das Reich Gottes hin, sind nicht verfügbar. Und sie sind immer neu, immer anders. Gott schreibt auch heute seine Geschichte oft in unscheinbaren Momenten, wie mit unsichtbarer Tinte. Ich entdecke sie nur viel zu selten. Oder erwarte das Spektakuläre. Aber dann ist da doch das Wunder. Der Trost durch einen Anruf, der liebevolle Gruß per E-Mail oder WhatsApp, die Schwester, die mir nach dem Gottesdienst Segen zuspricht und für mich betet, der Vogel, der Gottes Melodie in den Morgenhimmel singt. Manchmal brauche ich nicht, um Wunder zu bitten. Ich brauche nur die Augen öffnen und den Blick weiten. Denn meistens baut Gott sein Reich still, sanft, stark, ohne Spektakel, Waffen und Macht. Und mittendrin sind sie auch heute, die Wunder.
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1: Johannes 10, die Verse 1 bis 6. Jesus sagte: Amen, ich versichere euch. Wer den Schafstall nicht durch die Tür betritt, sondern auf einem anderen Weg eindringt, ist ein Räuber und ein Dieb. Der Schafhirt geht durch die Tür hinein, der Wächter am Eingang öffnet ihm. Die Schafe erkennen seine Stimme. Er ruft die, die ihm gehören, einzeln beim Namen und führt sie ins Freie. Wenn sie alle draußen sind, geht er vor ihnen her und sie folgen ihm, weil sie seine Stimme kennen. Einem anderen Menschen werden sie niemals folgen. Im Gegenteil, sie werden vor ihm davonlaufen, weil sie seine Stimme nicht kennen. Dieses Gleichnis erzählte Jesus, aber seine Zuhörer verstanden nicht, was er ihnen damit sagen wollte.
2: Schafen sagt man ja im Allgemeinen nach, dass sie dumm sind. Angeblich sind sie zu gutgläubig und treu. Sie vertrauen voll und ganz ihrem Hirten und folgen seiner Stimme überall hin. Vielleicht werden wir Christen deshalb gern von Jesus mit Schafen verglichen. So voller Vertrauen und Glauben sollen auch wir den Worten und der Stimme Gottes folgen. Schön wär's. Ehrlich gesagt kommen mir Schafe manchmal schlauer vor als wir Menschen. In dem Gleichnis zum Beispiel wird ganz klar, dass sie niemals einem Fremden folgen würden, weil sie seine Stimme nicht kennen. Sie fliehen sogar vor ihm. Wir aber laufen jedem Trend der Zeit nach und hören leicht auf jede Stimme, die nur laut genug schreit: Bei mir ist das Gras viel grüner, komm rüber. Ich finde es schwer, im Getöse der Zeit und Welt die Wegweisung Gottes nicht zu überhören. Deshalb ist es mir wichtig, besonders oft dorthin zu gehen, wo ich sicher sein kann, dass Gottes Stimme Raum hat. In die Stille, beim Bibellesen oder im Lobpreis der Gemeinde. Je genauer ich die guten Worte und die Stimme meines Hirten kenne, desto klarer werde ich erkennen, welchen Weg er mich führen möchte und mich nicht von anderen von diesem Weg abbringen lassen.
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1: Guten Morgen, liebe Hörerinnen und Hörer. Schön, dass Sie das Wort zum Tag eingeschaltet haben. Heute spricht Christoph Lenzen über den Tagesvers aus dem Matthäusevangelium, Kapitel 15, Vers 31. Dort steht: Das Volk verwunderte sich, als sie sahen, dass die Stummen redeten, die Verkrüppelten gesund waren, die Lahmen gingen und die Blinden sahen, und sie priesen den Gott Israels. Die Gedanken dazu stehen unter dem Titel Ein Wunder. Samuel Bayer wünscht Ihnen damit aus dem ERF-Studio in Meran einen ermutigenden Start in den Tag.
2: Jesus will seine Ruhe haben, nicht entdeckt werden. Doch dann kommt sie zu ihm, hat von ihm gehört, lässt sich von niemandem aufhalten. Eine Nicht-Jüdin und verzweifelte Mutter. Und ich erlebe, wie sie Jesus anfleht: Befreie mein Kind. Jesus aber reagiert fast unangenehm, abweisend. Ich bin zuerst zu den Kindern Israels gesandt. Es ist nicht richtig,

0: seinen Auftrag für das Volk Israel abzuwandeln. Und deswegen blockt er ab. Sein Ringen ist spürbar. Doch er befreit das Mädchen und geht zurück nach Galiläa. Immer noch voller Staunen über den Glauben der Nichtjüdin. Und prompt strömen sie auch dort zu ihm. Die Angehörigen bringen ihre Kranken, ihre Belasteten. Und Jesus schenkt Heilung und Befreiung. Matthäus 15, Vers 31 schildert die Reaktion der Menschen. Die Menschen staunten, was sie da sahen. Die Stummen redeten, die Verkrüppelten wurden gesund, die Gelähmten konnten gehen und die Blinden sehen. Deshalb lobten sie den Gott Israels. Was für hoffnungsvolle, fröhliche Zeilen. Und dennoch in der Kombination mit der vorherstehenden Geschichte um die Nichtjüdin bleibt eine enorme Spannung stehen. Denn anders als dort erfolgt hier das Lob Gottes auf die vollbrachte Heilung und Befreiung. Jesus handelt und die Menschen loben Gott. Die Nichtjüdin vertraut Jesus und steigt sogar in eine Diskussion mit ihm ein, als Frau und Nichtjüdin mit einem Rabbi. Und deswegen befreit Jesus. Die Kanaanäerin glaubt vor dem Wunder, die Menge lobt Gott nach den Wundern. Beides ist legitim. Aber nur das Erste ist Glaube im Sinne Jesu. Ein Vertrauen, das nicht auf Beweis besteht. Ich lehne mich zurück und lasse beide Geschichten in ihrer Wucht nebeneinander stehen. Bedeutet das nun, dass ich nur genug glauben muss, um ein Wunder zu erleben? Sicher nicht. Dann würde ich Gott wieder magisch verstehen. Ich hätte eine Leistung zu erbringen, damit er handelt. Auf der anderen Seite leidet Jesus darunter, dass die Leute erst Glauben entwickeln, wenn sie Wunder sehen. Und auch das kenne ich und erlebe ich, dass ich mich nach Zeichen und Wundern sehne, um damit den eigenen Glauben, ja, wenn ich ehrlich bin, zu stärken und manchmal sogar zu beweisen. Auch hier wird Gott verzweckt. Nein, Glaube heißt Beziehung, keine Magie. Wunder sind Zeichen auf dem Weg, weisen auf das Reich Gottes hin, sind nicht verfügbar. Und sie sind immer neu, immer anders. Gott schreibt auch heute seine Geschichte oft in unscheinbaren Momenten, wie mit unsichtbarer Tinte. Ich entdecke sie nur viel zu selten. Oder erwarte das Spektakuläre. Aber dann ist da doch das Wunder. Der Trost durch einen Anruf, der liebevolle Gruß per E-Mail oder WhatsApp, die Schwester, die mir nach dem Gottesdienst Segen zuspricht und für mich betet, der Vogel, der Gottes Melodie in den Morgenhimmel singt. Manchmal brauche ich nicht, um Wunder zu bitten. Ich brauche nur die Augen öffnen und den Blick weiten. Denn meistens baut Gott sein Reich still, sanft, stark, ohne Spektakel, Waffen und Macht. Und mittendrin sind sie auch heute, die Wunder.
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0: Am Mikrofon Andreas Odrich. Mich hat eine Zahl zutiefst erschreckt. 4,9 Milliarden Menschen leben ohne Religionsfreiheit. Das sind 2/3 der gesamten Menschheit. Diese Zahl hat die katholische Nachrichtenagentur KNA vorgelegt. Das evangelische Hilfswerk Open Doors veröffentlicht seit Jahren einen Weltverfolgungsindex. Der umfasst eine Liste von 50 Ländern, in denen die Religionsfreiheit vor allem für Christen massiv beschnitten wird, oft aber auch für Angehörige anderer Religionen. Weitere Länder, rund knapp 2 Dutzend, kommen hinzu. Einer, der diesen Missstand immer wieder angeprangert hat, ist der ehemalige CDU-Bundespolitiker Volker Kauder, unter anderem langjähriger Fraktionsvorsitzender der CDU-Fraktion zu Zeiten von Kanzlerin Angela Merkel im Bundestag. Nach seinem Ausscheiden aus der aktiven Politik ist seinem Anliegen aber trotzdem immer noch Gewicht gegeben. Er selbst setzt sich ein. 2022 wurde er Honorarprofessor für Religionsfreiheit und politische Ethik an der Freien Theologischen Hochschule in Gießen. So, das war eine riesige Vorrede. Volker Kauder ist schon bei mir im Studio. Zunächst einmal herzlich willkommen und vielen Dank, dass Sie bei uns sind hier im ERF.
1: Ich freue mich sehr, Herr Odrich, dass ich heute bei Ihnen sein kann und grüße alle Hörerinnen und Hörer.
0: Sie gehören in gewisser Weise auch dazu, haben Sie eben verraten. Sie haben ein ERF-Radio im Badezimmer, glaube ich.
1: Ja, das stimmt. Das habe ich schon vor einiger Zeit bekommen. Und da freue ich mich jeden Morgen, wenn ich dieses ERF-Radio höre, wenngleich ich auch zugeben muss, dass ich nicht jeden Morgen ERF höre.
0: Na klar, Sie müssen sich rundum informieren, aber schön, dass Sie beim ERF auch immer wieder mal reinhören. Religionsfreiheit und vor allem Christenverfolgung, das ist für Sie immer ein Anliegen gewesen. Wie geht's Ihnen denn damit? Ich will mal sozusagen emotional anfangen, dass rund 2/3 der Menschen zumindest in ihrer Religionsausübung beschnitten werden, wenn nicht sogar inhaftiert, gefoltert oder ermordet. Was macht das mit Ihnen?
1: Das zeigt mir zunächst einmal, dass Religion doch eine bedeutende Kraft sein muss, sonst würden Mächtige diese Kraft nicht versuchen, niedrig zu halten. Und es macht insofern etwas mit mir, als ich mit den Menschen, die ihre Religion nicht leben können, nicht öffentlich, nur im Untergrund oder gar nicht, mit diesen Menschen mitleide. Weil wir wissen, dass Religion für die Menschen etwas Existenzielles ist. Und selbst diejenigen, die Religion ablehnen, sagen, es gibt keinen Gott, beschäftigen sich mit dem Thema Religion auch und reden auch darüber. Allein die Tatsache, dass sie glauben, sie müssen immer wieder sagen, es gibt keinen Gott, zeigt doch, dass das Thema Religion sie nicht loslässt. Und wir müssen alles dafür tun, dass dieses Menschenrecht auf Religionsfreiheit wieder gestärkt wird.
0: Da werden wir gleich auf Beispiele kommen. In der Recherche habe ich gesehen, dass es beim schweizerischen Fernsehen sogar mal eine Sendung vor gar nicht langer Zeit gegeben hat, von der ich zunächst dachte, das ist eigentlich mehr so eine Art Stammtischspruch. Aber die Überschrift hieß tatsächlich, wenn es die Religionen nicht gäbe, gäbe es keine Kriege, Fragezeichen.
1: Diese Behauptung, dass die Religionen für Kriege verantwortlich sind, ist wirklich eine falsche Aussage. Nicht die Religionen sind für Kriege verantwortlich, sondern Menschen.
0: Eindeutig, weil Menschen hier aber auch unter Etiketten gepackt werden. Also wir nehmen mal einen ganz alten Konflikt, den Konflikt in Nordirland zwischen Protestanten und Katholiken, hatte ja nicht wirklich nur religiöse Elemente.
1: Nein, der hatte auch politische Elemente. Auch in aktuellen Situationen müssen wir sehr genau hinschauen, ob jetzt wirklich für den Konflikt die Religion verantwortlich ist oder etwas anderes. Oftmals sind es auch Überlappungen, dass existenzielle Fragen über Land und Vieh mit Religion verbunden wird. Aber es bleibt doch dabei, dass die Religionsfreiheit in den letzten Jahren zunehmend unter Druck geraten ist und dass Natürlich vor allem, weil schon etwa 3 Milliarden Menschen in China und Indien leben, wo die Religionsfreiheit nicht zu 100% gewährleistet ist.
0: In früheren Jahrhunderten ging es um Land und Vieh. Das ist im Prinzip heute nicht viel anders. Wir merken gerade, wie der Globus oder bestimmte Kräfte versuchen, den Globus neu untereinander aufzuteilen. Aber es geht ja offensichtlich um die Beeinflussung des Mindsets, wie man auf Neudeutsch sagen würde, also des Bewusstseins, das, was die Menschen denken und glauben. Nehmen wir mal China als Beispiel. Auch hier gab es gerade wieder in letzter Zeit Berichte, unter anderem im Deutschlandfunk, dass sich dort Hauskirchen bilden. Das kennen wir auch aus der Berichterstattung des ERF. Und dass gerade diese immer wieder drangsaliert, verfolgt und verhaftet werden. Da könnten wir doch mit Fug und Recht sagen, warum um alles in der Welt? Die wollen doch in Anführungsstrichen nur beten. Was ist da los? Warum sieht eine Regierung, ein Regime wie das chinesische, diese Menschen als dermaßen gefährlich an, dass man sie juristisch verfolgen muss?
1: Also wir sehen eine neue Entwicklung und das ist der Versuch, die Identität zwischen Nation und Religion herzustellen. Jetzt haben wir in China keine staatliche nationale Religion. Dort ist aber die kommunistische Partei so etwas wie die Religion. Und die kommunistische Partei legt großen Wert darauf, die Einheit Chinas zu gewährleisten. Mit dem Hinweis, sowas wie in der Sowjetunion, dass alles zusammenbricht, darf in China nie passieren. Und deswegen muss sich alles dieser Einheit der Nation unterordnen und die Einheit der Nation wird gewährleistet durch die kommunistische Partei. Und über der kommunistischen Partei darf nichts stehen. Und deswegen verbietet China nicht grundsätzlich die Religion. Die chinesische Führung sagt, ist mir egal, was ihr glaubt. Aber die Religion muss sich mit den Ideen der kommunistischen Partei zusammenbringen. Und so wird ständig der Versuch gemacht, die Religionen zu sinisieren, also chinesisch zu machen und einheitsparteimäßig zu machen. Dann ist alles in Ordnung. Und wer sich dem widersetzt, wer sagt, es gibt für mich etwas Höheres und Bedeutenderes als die kommunistische Partei, der hat Probleme, weil der verstößt dann gegen die Grundsätze der chinesischen Einheitspolitik. Und davor fürchten sich vor allem totalitäre Staaten, dass Menschen sich einem anderen, wichtigeren zuwenden als dem aktuellen Diktator und dem aktuellen Führer.
0: Ist Ihnen denn jemals auch in der Beschäftigung mit diesem Thema, und Sie sind ja aktuell als lehrender Honorarprofessor an der Freien Theologischen Hochschule in Gießen, sind Ihnen da jemals Papiere oder Argumente in die Hand gekommen von totalitären Regimen? Wie argumentieren die denn gegen Leute, die zunächst einmal sich nur, wie gesagt, bitte in Anführungsstrichen nur redlich zusammenfinden und so etwas pflegen, wie wir es vielleicht hier als Hauskreis kennen?
1: Also Papiere sind mir schon auch in die Hand gekommen, aber das viel Entscheidendere. Ich habe ständig mit den wichtigen Vertretern der Kommunistischen Partei und des Staates Chinas persönlich gesprochen, mit dem Ministerpräsidenten, mit den Mitgliedern des führenden sogenannten Gremiums der 7, früher der 9, mit denen ich darüber gesprochen habe und die mir immer gesagt haben, die Religion ist nicht grundsätzlich das Problem, aber es geht nicht, dass jemand sagt, es gibt etwas Wichtigeres, an das ich glaube, als die kommunistische Partei. Und darin sehen die kommunistischen Führer in China ein Problem. Aber wir kommen noch drauf, es gibt inzwischen auch Entwicklungen in Demokratien, in Indien, aber auch bei uns in Europa. Also der Grundsatz heißt, ihr könnt in dem Sinne glauben, wie wir es von der kommunistischen Partei euch zulassen.
0: Unter welchen Umständen haben diese Gespräche stattgefunden? Ich nehme an, es handelte sich in dem Fall um eine Regierungsdelegation oder etwas Vergleichbares?
1: Na, es handelte sich um Gespräche, die ich allein mit einigen wenigen anderen in China geführt habe. Als Fraktionsvorsitzender bin ich dort allein hingereist und habe die führenden Leute dort getroffen, mit denen über das Thema gesprochen. Und in der Regel vorher, bevor ich nach China gereist bin, habe ich keine Anmerkungen gemacht nach dem Motto, denen werde ich mal sagen, dass es so nicht geht, sondern ich habe erst mit denen gesprochen und danach Erklärungen in der Presse abgegeben. Nur so war es möglich, überhaupt mit den führenden Leuten zu sprechen. Und wir haben zumindest erreichen können, dass christliche Kirchen in China bestehen, wenngleich auch, was dort gelehrt wird, immer wieder kontrolliert wird. Es gibt beispielsweise ein Abkommen zwischen dem Vatikan und der chinesischen Regierung über die Berufung von Bischöfen. Ein Teil wird vom Vatikan berufen, ein Teil von der kommunistischen Partei. Das sind also solche Kompromisse. Aber man kann sagen, auch wenn die Religion kontrolliert wird in China, die Kirchen sind nicht ganz aus dem öffentlichen Raum verschwunden.
0: Aber das heißt, im Prinzip konnten sie doch ein bisschen was erreichen. Weil das Thema, ich schaue mal so auf diese Hitliste in Anführungsstrichen, habe heute viele Anführungsstriche dabei, Nordkorea, Jemen, Sudan, Libyen, Pakistan, die Demokratie Indien, Volksrepublik China, da haben wir eben ausführlicher drüber gesprochen, sogar der Sehnsuchtsort schlechthin für Menschen, die gerne mal auf hohem Niveau Urlaub machen wollen, die Malediven sind dabei. Zum Beispiel eben auf der Liste der christlichen Hilfsorganisation Open Doors, auf dem sogenannten Weltverfolgungsindex, den ich auch schon eine Weile beruflich als Journalist begleite und stelle immer wieder fest, leider hat sich da nie viel geändert.
1: Es hat sich aber doch etwas dahingehend verändert, in dass von Jahr zu Jahr die Zahl der verfolgten Christen zugenommen hat. Also insofern müsste man sagen, wir, die wir für Religionsfreiheit und für die verfolgten Christen eintreten, haben eigentlich gar nichts erreicht, wenn man die Zahlen sich anschaut.
0: Wie geht's Ihnen damit? Aber wahrscheinlich haben Sie jetzt ein Gegenargument.
1: Nein, ich sage schon, wir haben das Thema häufiger in der Öffentlichkeit platzieren können. Wir beobachten häufiger als früher über verschiedene Einrichtungen, was beim Bereich Religionsfreiheit geschieht. Aber wir müssen trotzdem zugeben, dass vor allem in totalitären Staaten die Religionsfreiheit unter Druck ist, dass dort die Situation auch schlimmer wird. China ist deswegen nicht unter den ersten.
0: Ja, es gibt so eine Art Ranking, sie sind nicht unter den ersten 10. Ja.
1: Da ist China nicht unter den ersten 10. Das hängt damit zusammen, dass die Unterdrückung in Verfolgung subtiler stattfindet als in anderen Ländern. Die Menschen in China werden überwacht. Ihnen wird gesagt, geht nicht in die Kirche, wenn ihr Erfolg haben wollt. Und dann gehen die Leute nicht in die Kirche, die kontrolliert wird, sondern sie gehen in ihre Hauskirche im Untergrund und dort sind sie dann auch für die chinesische Regierung nicht so einfach zu greifen. Und das Einzige, was der chinesischen Regierung wirklich Sorge macht, und das habe ich denen auch immer wieder gesagt, es muss euch doch Sorge machen, dass trotz eurer Restriktionen, die ihr macht, die Zahl der Christen von Jahr zu Jahr in China zunimmt. Offenbar ist das kommunistische Ideologiebrot viele Menschen doch nicht ausreichend und sie suchen noch etwas anderes und werden dann bei christlichen Einrichtungen fündig.
0: Wie war die Reaktion? Ich nehme an, das wird ja entsprechend diplomatisch verpackt.
1: Da wird dann oft gar nichts darauf gesagt.
0: Ja, das ist dann auch sozusagen eine Lösung. kommen wir mal zurück, weil Sie sagten, es ist durchaus möglich gewesen, auf die Missstände aufmerksam zu machen, auf die Missstände bezüglich Religionsfreiheit und Christenverfolgung, die Ihnen da besonders am Herzen liegt. Wie sind Sie denn mit diesem Thema in Deutschland zu Hause angekommen? Wenn man durchschaut, dann sieht man, dass Ihre Statements und Ihre Reden durchaus weit zurückreichen. Also es war schon so Ihr Herzensthema. Wie haben denn die Fraktionskollegen zum Beispiel reagiert?
1: Also es war für mich schon immer ein Thema, die Religionsfreiheit und verfolgte Christen. Es ist nur, als ich dann Fraktionsvorsitzender geworden bin, in einer größeren Öffentlichkeit bekannter geworden, weil da meine Reden aufmerksamer verfolgt wurden und eine größere Wirkung hatten. Meine Fraktionskolleginnen und Kollegen fanden das sehr beeindruckend und haben das auch unterstützt. Und wir haben auch in der Fraktion sehr viele Kongresse zu diesem Thema gemacht. Etwas kritisch wurde dann beäugt, wenn ich gesagt habe, dass zum Thema Religionsfreiheit auch gehört, dass Muslime in unserem Land die Moschee bauen dürfen. Religionsfreiheit heißt, dass jede Religion im Rahmen der gesetzlichen Grenzen in diesem Land ihre Position öffentlich vertreten kann, dass sie Einrichtungen bauen darf. Alles, was die Religion bedeutet, darstellen kann. Und das ist natürlich für Muslime hier in unserem Land gilt. Und ich habe immer darauf hingewiesen, wenn wir in unserem Land nicht für die Religionsfreiheit eintreten, dann brauche ich in kein anderes Land mehr fahren, um für die Religionsfreiheit von Christen einzutreten.
0: Da wird es vor Ort aber durchaus ja auch knifflig. Also Sie haben da einigen Gegenwind oder zumindest kritische Rückfragen bekommen in Ihrer eigenen Fraktion. Christen in Deutschland fühlen sich zuweilen, nicht alle, aber eine Gruppe, die sich so als konservativ bezeichnet, fühlt sich bei dem Gedanken, dass eine Moschee gebaut wird, aber auch nicht unbedingt wohl. Volker Kauder, wie erklären Sie das? Oder ich kann sogar noch hinzufügen, in Ihrer aktiven politischen Zeit gab es den Bundespräsidenten Christian Wulff, der gesagt hat, der Islam gehört zu Deutschland. Da haben Sie wiederum protestiert und gesagt, so ist es nicht. Jetzt bauen Sie mir mal bitte sozusagen Ihre Sichtweise zusammen.
1: Nun, das ist relativ einfach, die beiden Dinge klarzustellen. Religionsfreiheit heißt, dass jede Religion sich öffentlich darstellen kann und die Menschen danach leben dürfen. Und das gilt für Christen, das gilt unbestritten auch für Juden und das gilt auch für Muslime und auch Hindus oder andere Religionen. Das ist das Thema Religions. Es gibt keinen Vorrang der Christen in unserem Land, sondern jede Religion, aber im Rahmen der geltenden, demokratisch beschlossenen Gesetze. Wir leben aus der Tradition, der christlich-jüdischen Tradition hier in unserem Land. Und wenn etwas dazu gehört, dann muss es auch identitätsstiftend sein. Und das ist der Islam nun wirklich nicht in Europa. Mal abgesehen von kleineren Bereichen, die es in Spanien gab, hat der Islam hier überhaupt nie Fuß gefasst. Und da muss man eben scharf unterscheiden und die Sprache ist ein entscheidendes Werkzeug der Politik. Der Islam gehört nicht zu Deutschland. Muslime gehören zu Deutschland.
0: Ihre Religion sollen und dürfen Sie nach Ihrer Lesart aber dennoch leben und auch öffentlich zeigen. Wie steht's denn, weil das immer wieder debattiert wird, auch scharf debattiert wird, mit dem Kopftuch der Lehrerin im Klassenzimmer?
1: Also, Sie haben gesagt, nach meiner Lesart, das ist nicht meine Lesart, sondern das ist die Lesart des Grundgesetzes, in der die Religionsfreiheit steht, die der Staat zu garantieren hat. Es ist natürlich zulässig, dass sich jeder im öffentlichen Raum so kleidet, wie er will, wenn er damit nicht an die guten Sitten zum Beispiel anstößt oder die öffentliche Ordnung. Deswegen kann einer mit der Baseballkappe öffentlich auftreten, der andere mit dem Kopftuch, der nächste mit der Kippa. Ist überhaupt kein Thema.
0: Sie meinen mit öffentlich zunächst aber mal
1: nur
0: einfach
1: den öffentlichen
0: nur
1: Raum
0: auf der Straße, nicht öffentliche Straße. Institutionen wie ja. Schulen, Gerichte etc.
1: Und jetzt kommen wir zum öffentlichen Dienst. Justiz, Richter, Lehrer. Das Bundesverfassungsgericht hat geurteilt, dass die Bundesrepublik Deutschland ein weltanschaulich neutraler Staat ist. Nicht wertneutral, aber weltanschaulich neutral. Das heißt, wenn der Staat als Staat auftritt, ist er weder evangelisch, noch katholisch, noch christlich, noch jüdisch, noch muslimisch. Er ist weltanschaulich neutral. Und das heißt für mich, dass es im öffentlichen Raum keine religiösen Symbole bei den Menschen geben darf. Weder als Lehrer, ich kann mir nicht vorstellen, dass eine Richterin mit dem islamischen Kopftuch, das ja ihre Religion verdeutlicht, im Gerichtssaal auftritt. Wir urteilen nicht im Namen Gottes oder einer Religion, sondern wir urteilen im Namen des Volkes. Es gibt auch andere Auffassungen, die sagen, wir kommen aus der Tradition der christlich-jüdischen Überzeugung und deswegen dürfen christliche Symbole getragen werden. Wir haben in allen Bundesländern gesetzliche Vorschriften, die sagen, dass das Kopftuch als Zeichen einer religiösen Überzeugung im Schuldienst nicht getragen werden darf. Und die Meinung vertrete ich auch nach wie vor. Und wenn man das dem Kopftuch nicht machen darf, gilt es auch für andere religiöse Überzeugungen. Dann darf auch die Kippa beispielsweise von Lehrern nicht in der Schule getragen werden.
0: Das Kreuz an der Schulwand oder im Klassenzimmer in Bayern ist aber gestattet unter diesem Gesichtswinkel. Ja. Trotzdem, wie können Sie das begründen?
1: Da haben die Gerichte entschieden, dass das Kreuz angebracht werden darf, solange es keine Proteste aus den Reihen der Eltern gibt. Ist auch eine tolle Entscheidung, dass man sagt, also okay, wenn es Proteste gibt. Und da kann man sagen, es gab Proteste, aber in aller Regel nicht von den Muslimen, sondern von Menschen, die keiner Religion mehr geglaubt haben. Und deswegen sage ich mal, das Kreuz in der Schule, in öffentlichen Räumen, ist als Zeichen, dass wir aus dieser Tradition leben, zulässig. Es ist aber immer noch ein Unterschied, ob ein Kreuz im Klassenzimmer hängt oder ob ein Mensch, der Schülerinnen und Schüler unterrichtet, durch sein Äußeres, seine eigene persönliche Überzeugung vermitteln will. Das ist noch ein himmelweiter Unterschied und das würde ich dann nicht für richtig halten. Im Religionsunterricht können natürlich die Lehrerinnen und Lehrer ihre religiöse Überzeugung auch durch die Bekleidung darstellen.
0: Es gibt einen ökumenischen Bericht, der ist 2013, 17 und 23 herausgegeben worden. Und da gibt es einen anderen interessanten Aspekt. Unter anderem, der behandelt auch die Religionsfreiheit in Deutschland. Und da heißt es, eins der größten Probleme sei der wachsende Atheismus. Nun kann ich mich erinnern, dass die Kanzlerin seinerzeit auch mal gesagt hat, liebe Christen, fangt doch mal an, euren Glauben offensiver oder deutlicher zu leben, um einfach auch da mal einen Akzent zu setzen und den Glauben interessant zu machen. Was ist dran an dieser Idee und an dieser These?
1: Ich teile die Auffassung überhaupt nicht, dass der Atheismus das größte Problem in unserem Land ist.
0: Sondern
1: die Gleichgültigkeit der Christen. Der weltanschaulich neutrale Staat, wie es das Bundesverfassungsgericht gesagt hat, gibt keine Religion vor, sondern er lässt den Religionen Raum, sich öffentlich darzustellen. Ist also ein Wettbewerb, findet da statt. Und wenn in diesem Wettbewerb die christlichen Kirchen nicht mehr wettbewerbsfähig sind, dann müssen die sich fragen, was sie falsch machen. Also nicht dem Atheismus einen Vorwurf machen, Ich kann auch nicht den Vorwurf machen, wenn Ali am Freitag in die Moschee geht, aber Karl am Sonntag nicht mehr in die Kirche, kann ich doch dem Ali keinen Vorwurf machen. Der liebt seine Religion und lebt sie. Aber der Karl lebt sie offenbar nicht mehr so, wie es sein sollte. Also müssen wir den Christen sagen, ihr müsst euch schon auch öffentlich bekennen. Es reicht nicht aus, am Sonntagmorgen in der Reihe 1 in der Kirche zu sitzen, dann herauszugehen und dann nichts mehr von seinem Glauben zu sagen. Also wir Christen müssen schon in diesem Wettbewerb der Überzeugungen unsere Position vertreten.
2: Wenn noch jemand in der Reihe 1 überhaupt säße, auch die Kirchen werden ja immer leerer, das betrifft die protestantischen oder evangelischen Kirchen genauso wie die katholischen, römisch-katholischen Kirchen. Was wäre denn in der heutigen Zeit ein gutes, sichtbares Zeichen?
1: Also in Zeiten, wo die Menschen orientierungslos sind, in Zeiten, wo die Menschen sich Sorgen machen über Kriege oder die wirtschaftliche Entwicklung, wäre es schon richtig, wenn die Kirchen öffentlich erklären würden, nach unserer Überzeugung und nach unserer Erfahrung sind wir nicht allein in unserer Not. Da gibt es Gott, der uns beisteht. Und nach meiner Überzeugung müssten die Kirchen mehr über diese Botschaft, diese frohe Botschaft, die Perspektive, die wir als Christen und Gläubige haben, reden, als nur ein weiterer Mitbewerber in politischen Konzepten zu sein. Natürlich müssen die Kirchen sich auch in die aktuelle Politik einmischen, aber sie müssen schon ein bisschen mehr sein als eine politische Partei.
2: Da könnte man viel drüber diskutieren und ein neues Fass aufmachen. Ich will es aber vielleicht mal darauf fokussieren, weil Sie auch dazu in der letzten Zeit noch mal was gesagt haben, und zwar in Richtung Ihrer eigenen Partei. Soll sie konservativ oder christlich werden? Da gibt es sogar den Spruch von einem Wahlkreiskollegen aus dem Nachbarwahlkreis, der mal gesagt haben soll, und da bin ich jetzt gespannt, ob das passiert, wenn es ums Christliche geht bei der CDU, dann wird der Kauder, ich zitiere bitteschön, dann wird der Kauder zur Dampfwalze. Jetzt bin ich gespannt.
1: Dieser Satz ist gefallen, und zwar vom Kollegen Georg Brunnhuber, der das so formuliert hat. Ob ich zur Dampfwalze werde, weiß ich nicht, aber ich werde da dann schon deutlich. Und das hat mir im Übrigen auch nie geschadet, weil manche sagen, man kann in einem säkularer gewordenen Land gar nicht mehr übers C reden. Natürlich kann man das. 30 Jahre war ich im Bundestag, 8-mal meinen Wahlkreis gewonnen. Und die Menschen haben genau gewusst, wie ich übers C rede, dass ich gegen die Abtreibung gesprochen habe. Also man kann die Position schon vertreten, und vor allem eines müssen die Menschen spüren, dass wir als Mitglieder der Christlich-Demokratischen Union eine Vorstellung vom Mensch haben, nämlich das christliche Menschenbild. Und das christliche Menschenbild sagt, jeder Mensch ist Ebenbild Gottes, und daraus hat er seine eigene unverwechselbare Würde. Und das muss, wenn wir Christen über Menschen sprechen, muss es deutlich werden, dass wir anders über die sprechen, nämlich als Ebenbilder Gottes, als populistische Parteien. Und auch der Flüchtling ist Ebenbild Gottes. Und über den müssen wir auch entsprechend reden. Das heißt nun nicht, dass wir nicht politisch dafür sorgen müssen und können, dass Flüchtlinge, die kein Recht dazu haben, illegale Migration ausüben können, also zu unterbinden, zumal diese Menschen ja oft von Schleusern missbraucht werden. Darüber kann man reden, wie man das gestalten will. Aber die Menschen, die da sind, die Flüchtlinge, über die müssen wir so reden, dass deutlich wird, dass wir sie als Ebenbilder Gottes betrachten.
2: Sie haben bei dem Wort christlich gesagt, ich habe mich klar gegen Abtreibung gestellt, aber das ist ja nicht das einzige Thema. Und viele würden sagen, ja, jetzt erklären Sie mir doch nochmal, was ist denn nun der Unterschied zwischen konservativ und christlich? Weil Sie ja eindeutig gesagt haben, das Christliche ist zu bevorzugen.
1: Na, also ich glaube, in einem Sender wie dem RAF müsste klar sein, dass christlich und konservativ etwas Verschiedenes ist.
2: Aber es wird heiß diskutiert, ja.
1: Ja, ja.
2: Das zeigt also ja auch schon, bei Reaktionen, die
1: ja,
2: wir
1: ja,
2: bekommen.
1: Ja, das zeigt ja schon ein bisschen die Verirrung. Christlich hat eine klare Position in der Religion und bei uns im christlichen Menschenbild. Konservativ ist für mich eine Haltung und kein Inhalt. Und es fällt vielen Menschen, die sich als konservativ bezeichnen, auch Wissenschaftlern, sehr schwer zu sagen, was ist konservativ. Ich bezeichne mich als einen Konservativen in der Haltung und als einen, der dem christlichen Menschenbild verpflichtet ist im Inhalt. Konservativ in der Haltung heißt, dass ich dem anderen anständig begegne. Das ist zunächst mal noch gar kein Inhalt, sondern eine Form, dass ich als Konservativer nicht einfach alles umwerfe, bevor ich eine andere Lösung habe, sondern mir genau anschaue, was entspricht dem, was ich will. Aber die Frage, ob Kernenergie konservativ ist, ob die soziale Leistung für Menschen, die aus der Kurve gefallen sind, konservativ ist oder progressiv oder liberal, das zeigt doch schon, dass es gar nicht geht.

0: Er macht was falsch. In der Geschichte von den Talenten hat derjenige die schlechtesten Karten gehabt, der sein Talent einfach im Boden vergraben hat und nachher gesagt hat, Herr, da hast du es wieder, ich habe es nicht beschädigt worden. Dann hat der Herr gesagt, du hättest es nutzen müssen. Das heißt, derjenige, der arbeiten kann, muss arbeiten, da brauche ich gar keine Diskussion. Die allermeisten aktuellen Fragen kann ich mit dem christlichen Menschenbild beantworten und deswegen sage ich, das C ist unser Alleinstellungsmerkmal. Nicht das K. Ich bin nicht in eine konservative Partei eingetreten, sondern in eine christlich-demokratische Union.
1: Und das Christliche dazu gehört dann aber auch, dass man austariert, wer arbeiten kann und wer aus ganz bestimmten Gründen, zum Beispiel als Alleinerziehende, im Moment nicht in dem Umfang in der Lage ist, das nötige Geld zu verdienen.
0: Das ist eine Frage der praktischen Politik. Und das heißt auch, wenn ich vom C spreche, dass ich niemandem etwas zumuten kann und darf, was der gar nicht erfüllen kann. Ich kann einem Behinderten, der einfach sein Leben nicht allein leben kann, nicht sagen, Pech gehabt, Junge, sondern es geht darum, und das wird in dem Gleichnis von den Talenten ja auch deutlich, wenn der gesagt hätte, Herr, ich habe mich angestrengt, aber ich habe es nicht geschafft, weil ich nicht mehr konnte, wäre das auch okay. Aber von vornherein, nur nach dem Motto, ich will nichts riskieren und damit ich vielleicht was falsch mache, vergrabe ich mein Talent und gebe es nachher zurück, das ist nicht richtig. Ich habe euch mit Gaben ausgestattet und diese Gaben müsst ihr auch nutzen. Das ist nämlich auch ein Beispiel für Gottes Dienst, das, was ich von Gott bekommen habe, einzusetzen.
1: Da sind wir mitten bei Ihrer Aufgabe, die Sie jetzt ausfüllen als Honorarprofessor in Gießen an der Freien Theologischen Hochschule, nämlich für Religionsfreiheit und politische Ethik, so heißt es, über die politische Ethik. Volker Kauder, haben wir jetzt einiges gesprochen. Als man Sie seinerzeit gefragt hat, möchten Sie das machen, möchtest du das machen, diese Professur annehmen, was hat Sie daran gereizt und vor allen Dingen, was wollen Sie den Studentinnen und Studenten weitergeben?
0: Also zunächst einmal habe ich mir die Frage gestellt, ob ich überhaupt eine solche Aufgabe ausfüllen kann. Es ist ja noch ein himmelweiter Unterschied zwischen einem aktiven Politiker und der politischen Arbeit und einer Lehrtätigkeit an einer Hochschule und an einer wissenschaftlichen Arbeit. Mich haben zwei Dinge dann doch gereizt, das eine etwas mehr als das andere, dass ich mit dieser Honorarprofessur das Thema Religionsfreiheit weiter bearbeiten kann, in die Öffentlichkeit bringen kann, dass ich durch diese Hochschule auch eine Infrastruktur habe. Wenn man im Bereich der Religionsfreiheit tätig ist, kann man das nicht nur mit Buchwissen machen. Man muss Erfahrungen vor Ort haben. Und dies ermöglicht mir die FTH in Gießen. Ich war jetzt vor kurzem mit meinem Assistenten David Giesbrecht in Indien. Und was wir dort erfahren, erlebt haben, lässt sich durch keinen schriftlichen Bericht nachholen. Wir werden jetzt in wenigen Tagen nach Ägypten gehen und dort die koptischen Christen besuchen, auch die ägyptische Regierung besuchen und über die Situation von Christen sprechen. Also das war der eine Punkt, dass ich damit eine Struktur habe, dass ich über das, was ich im Bereich der Religionsfreiheit erlebt habe, durch ganz konkrete Erfahrungen vor Ort weitergeben kann und dass ich im Bereich politischer Ethik aus meinem reichen politischen Leben berichten kann. Beispielsweise habe ich eine Vorlesung, die geht um die Frage, ist der Kompromiss gut oder schlecht? Wo sind die Grenzen vom Kompromiss? Und da kann ich dann schnell sagen, wir können uns mal die Kompromissfrage im Bereich der Theologie anschauen. Da ist die etwas anders als die Kompromissfrage in der Politik. Ich kann auch in der Theologie Kompromisse machen, aber nicht über die Kernfragen. Da kann ich

0: möchte es nicht machen. Über den Wahrheitsanspruch meiner Religion gibt es keinen Kompromiss. Und dann muss ich ertragen, dass es den Wahrheitsanspruch der Christen gibt, den Wahrheitsanspruch der Muslime. Und dann wird es darauf ankommen, wer die Menschen am meisten überzeugen kann. Der Paulus hat mal berichtet, als sie eine kleine Christengruppe waren am Anfang, hätten die Griechen gesagt, komische Leute da, diese Christen. Aber eins beeindrucke sie schon, die leben so, wie sie reden. Und das ist das Überzeugende und das müssen wir als Christen wieder deutlich machen. Und beim politischen Kompromiss muss man sagen, da geht es in den allerwenigsten Fällen um einen Wahrheitsanspruch. Da geht es um praktische Lösungen. Und dort, wo es um wirkliche Gewissensfragen geht, Überzeugungsfragen, beispielsweise beim Schutz des Lebens am Anfang und am Ende, da gibt es auch keinen politischen Kompromiss. Und daraus haben wir im Parlament die Konsequenz gezogen, dass zum Beispiel bei der Frage der Abtreibung, bei der Frage der Tötung am Ende, also der Hilfe zur Tötung, dass es da keine Fraktionsabstimmungen gibt, sondern da gibt es Gruppenabstimmungen und da versammeln sich diejenigen, die eine bestimmte Meinung haben. Wir haben leider in der Abtreibungsfrage, war man eine kleine Gruppe, die der Meinung war, dass Abtreibung nicht zulässig ist.
1: Volker Kaudert, jetzt könnten wir ausführlich über den Sinn und die Funktion von Volksparteien sprechen. Wir müssen aber trotzdem zurückkommen zu unserem Ausgangsthema, verfolgte Christen. Wenn Sie es in 30 Sekunden sagen müssen, was wollen Sie Ihren Studentinnen und Studenten mit auf den Weg geben als Handlungsimpuls? Weil das sind alles Leute, die ja in irgendeiner Form entweder in christliche Gemeinden gehen oder in christliche Medien, mit anderen Worten, dann in sich für andere Meinung bilden, Meinung führen, Meinung gestalten und anstoßen.
0: Wir müssen über die unsägliche Unterdrückung von Religionsfreiheit öffentlich reden und wir müssen diejenigen öffentlich ansprechen, die das tun. Die allermeisten wollen nämlich nicht öffentlich als Verfolger und Unterdrücker genannt werden. Das kann nun eine Regierung manchmal nicht so offenkundig tun, weil sie ja auch Interessen zu vertreten hat. Aber diejenigen, die kein Regierungsamt haben, und es sind ja viele, die müssen über dieses Thema reden. Und es geschieht heute Gott sei Dank häufiger, als es früher der Fall war. Es gibt Berichte zur Religionsfreiheit, es wird in Parlamenten diskutiert. Noch viel zu wenig wird es in den öffentlich-rechtlichen Medien, den Medien überhaupt diskutiert. Ein Beispiel. Als die Fußball-Weltmeisterschaft in Katar ausgetragen wurde, worüber man ja hat schon diskutieren können, aber gut, die FIFA hat so entschieden, kam dann wenige Wochen bevor die Fußball-Weltmeisterschaft begann, eine ganze Reihe von Berichten im Fernsehen, in den Zeitungen darüber, dass die Menschenrechte in Katar, dass sie unterdrückt sind. Am Beispiel der Homosexualität. Und da wurden dann Homosexuelle aufgefordert in unseren Medien, seid vorsichtig, wenn ihr nach Katar geht, am besten geht er nicht hin. Kein einziger Satz darüber, dass auch in Katar Religionsfreiheit nicht besteht. Diese Chance hätte man doch nutzen können. Wo sind denn unsere Bischöfe damals gewesen? Warum haben sie dazu nichts gesagt? Oder auch Politiker? Ich habe etwas dazu gesagt. Ich war nicht mehr Fraktionsvorsitzender und deswegen war meine Meinung in den öffentlichen Medien so nicht präsent. Es wurde in einigen, auch in Ihrem Sender ERF oder IDEA und ein paar anderen, wurde das dargestellt, was ich gesagt habe. Und deswegen kann ich nur sagen, wenn die nächste Fußball-Weltmeisterschaft, die findet ja statt, in Saudi-Arabien stattfindet, dann hoffe ich, dass wir da vorher lautstark mal die Frage stellen, wie haltet ihr es mit der Religionsfreiheit? Dürfen wir zur Fußball-Weltmeisterschaft mit umgehängtem Kreuz kommen? Und, und. Man muss auch Gelegenheiten, die sich bieten, nutzen, um das Thema Religionsfreiheit anzusprechen und diejenigen, die sie unterdrücken, unter Druck zu setzen.
1: Die nächste Fußball-Weltmeisterschaft kommt bestimmt.
0: Ja.
1: Am zweiten Sonntag im November gibt es den Weltgebetstag für verfolgte Christen. Die christliche Hilfsorganisation Open Doors, die sich das zum Thema gemacht hat, hat diesen Weltgebetstag schon vor längerer Zeit ins Leben gerufen, eine kleine Tradition. Wie und was beten Sie da?
0: Ich bete da natürlich in erster Linie für die verfolgten Christen, weil das eine aktuell anhaltende Herausforderung ist. Und ich bete auch dafür, dass so etwas nicht mehr in unserem Land passiert, wie die Reichspogromnacht, ausgehend von den Nazis, und auch keine weitere Diktatur, wie wir sie in der DDR hatten, wo die Menschen unterdrückt wurden. Und wir müssen alle uns darüber bewusst sein, was passiert, wenn Rechts- oder Linksextremisten Macht über ein Volk und über ein Land bekommen. Wir werden den Hitler schon einhegen. Wir werden schon dafür sorgen, dass der nicht aus dem Ruder läuft, hat es damals in der Weimarer Republik geheißen. Das Ergebnis haben wir besichtigen können. Und das Risiko, wenn solche Extremisten an der Macht sind, dass sie nicht mehr von der Macht lassen, ist einfach riesengroß. Deswegen rate ich alle, lebt nicht nach dem Motto, es wird schon alles gut gehen. Es wird nur gut gehen, wenn wir uns alle dafür einsetzen. Für die verfolgten Christen zu beten, hat eine besondere Bedeutung. Wir glauben ja gar nicht, was es Menschen bedeutet, die unterdrückt werden, wenn sie wissen, dass über sie gesprochen und für sie gebetet wird.
1: Das wollte ich Sie fragen, weil Sie sind ja nah dran und bereisen immer wieder Länder. Sie haben gerade Ägypten erwähnt, koptische Christen. Wie nehmen die das auf? Wie nehmen die das wahr, wenn man sagt, wir beten für euch? Sie kommen in einer Delegation und sind dann auch wieder weg. Die Menschen vor Ort bleiben. Ja, also was sagen die Ihnen?
0: Als ich vor der Pandemie zum letzten Mal in Ägypten war und dort die koptischen Christen besucht habe, habe ich deren Papst beim Wegfliegen gefragt, was können wir für euch noch tun, nachdem wir über viele Tage miteinander gesprochen haben. Und dann hat er gesagt, betet für uns. Denn wenn ihr für uns betet, habt ihr uns nicht vergessen. Und dann ist ein bemerkenswerter Satz gefallen, der mich unglaublich berührt hat. Und betet für uns, so wie wir beten. Und da wird gebetet, nicht wie wir jetzt wahrscheinlich in Europa beten würden. Herr, nimm die Verfolgung von uns. Sondern dort wird gebetet, Herr, stärke unseren Glauben in der Verfolgung. Das ist etwas Bemerkenswertes. Herr, stärke unseren Glauben, gerade in Zeiten, in denen es schwierig wird, dass wir wissen, dass wir nicht allein sind. Und nicht, Herr, nimm mal diese Bedrängnis von uns, du könntest uns doch jetzt mal helfen. Nein, stärke unseren Glauben in der Bedrängnis, in der Verfolgung. Und dafür gibt es auch Beispiele. Am überzeugendsten ist für uns Menschen, wenn wir ein Beispiel eines Menschen haben und nicht nur ein Blatt Papier, auf dem was steht, oder auch die Heilige Schrift, sondern Menschen. Und einer, der dieses in einer bemerkenswerten, anrührenden Art und Weise uns gesagt hat, war Dietrich Bonhoeffer.
1: Daraus leitet sich ja schon die Frage ab, die er uns selber gestellt hat in zahllosen Publikationen. Was tust du? Was kann ich tun? Ja, was kann ich als zuhörende Christin oder Christ nachdem wir hier darüber gesprochen haben, dass 2/3 der Menschheit unter nicht die Religionsfreiheit genießen, sondern sogar verfolgt werden bis zum Äußersten. Was kann ich tun?
0: Also die Christen, die jetzt diesem Gespräch zuhören, ich glaube schon, die wissen, dass das Erste, was wir tun können, dankbar dafür sein, dass wir unseren Glauben so frei und unbedrängt leben dürfen. Dankbar sein ist eine ganz wichtige Tugend von Christen. Und dann beten für diejenigen, die in entsprechender Bedrängnis sind. Wir haben ein bisschen verlernt, an die Kraft des Gebetes zu glauben. Nach dem Motto, ich bete, uns tut sich nichts. Der Herr hat mich offenbar nicht erhört. Beten heißt, mit Gott im Gespräch zu sein und darauf vertrauen, dass Gott das, was ich ihm anvertraue, hört. Aber seine Wege sind nicht meine. Das weiß ich. Und trotzdem darf ich mich darauf verlassen, dass Gott mich hört und dann auch die entsprechenden Entscheidungen trifft. Und das Allermeiste, was Gott tut oder nicht tut, ist für uns ja auch schwer nachzuvollziehen und zu verstehen. Das ist eben der Unterschied zwischen uns und der Größe Gottes. Und dieses Gottvertrauen, Gott hört mich, er hat mich angehört, das ist das Entscheidende im Gebet. In früheren Jahren hat es große Gebetsgemeinschaften in Klöstern, die damals einfach christlich und nicht katholisch waren. Aber auch heute gibt es noch in Klöstern, in Einrichtungen, Gebetsgemeinschaften, die darauf setzen, wenn wir beten, dann wird sich auch etwas tun. Und das Beten hat ja auch für uns eine Bedeutung. Weil in dem Augenblick, wo wir beten, wissen wir, wir sind nicht allein. Es gibt nichts Schöneres als den Satz des früheren Generalsekretärs Dirk Hammarskjöld, der gesagt hat, das Unfassbare, das Unglaubliche fest in Gottes Hand. Und darauf sollten wir einfach mal wieder vertrauen. Und das macht einem auch wirklich Mut und zufriedener, wenn man weiß, ich muss nicht allein auf dieser Welt herumturnen, sondern ich werde begleitet.
1: Vielen Dank, Volker Kauder, dass Sie bei uns waren hier im ERF. Und ich denke, das wird nicht das letzte Gespräch gewesen sein. Ich habe den Eindruck, Sie machen weiter. In diesem Sinne, vielen Dank fürs Zuhören, fürs Mitdenken. Mein Name ist Andreas Odrich. Bleiben Sie geistreich.
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1: Frank ist, wie ich finde, ein typischer Vertreter seiner Zunft. Als Manager in einem großen Unternehmen ist er viel beschäftigt. Er arbeitet oft bis nachts im Büro, eilt von Besprechung zu Sitzung und nutzt auch die Zeit im Auto, um wichtige Geschäfte am Telefon abzuwickeln. Das ist für ihn soweit in Ordnung, er hat es sich so gewählt. Und doch, ein Kollege hatte ihn neulich auf eine tolle Idee gebracht. Der schlug nämlich Frank vor, mit ihm einmal ein Wochenende im Kloster zu verbringen. Nach anfänglicher Skepsis ging er neugierig darauf ein und kam völlig begeistert wieder. Das war es, was er gebraucht hatte. 3 Tage Askese, einfaches Essen, spartanische Umgebung und vor allem Ruhe. Keine Musik, keine Gespräche, keine Termine, einfach nur Ruhe. Natürlich, Ausspannen im Kloster, das ist ein Modetrend. Und Frank hat das Klosterleben sicher aus einem etwas verzerrten Blickwinkel wahrgenommen. Aber eines hat er doch begriffen. Immer nur Arbeit und Beschäftigung, immer nur Menschen um sich herum, das macht genau genommen einsam und leer. Nun ist nicht jeder ein Manager und viele Menschen haben vielleicht ein Auto und ein Telefon, weniger aber das Telefon im Auto. Und doch, ein Problem bleibt, die Angst vor der Stille. Wenn mir eines schwerfällt, dann ist es das, einfach mal Stille haben. Da läuft der Fernseher, das Radio, der CD-Player, da gehe ich von einer Party zur nächsten, besuche eine Veranstaltung nach der anderen, brauche grundsätzlich Menschen um mich herum oder greife zum Telefon. Ist es da verwunderlich, dass ich Gottes Stimme manchmal nicht verstehe? Dass ich Gottes Nähe manchmal vermisse? Dass ich den Eindruck habe, ich wäre ganz allein mit meinen Sorgen und Problemen? Von Jesus wird an manchen Stellen berichtet, dass er sich hin und wieder von seiner Umgebung absonderte, dass er die Einsamkeit suchte, nicht um sich selbst zu finden, sondern um mit Gott zu reden. Am Morgen, noch vor dem Tage, stand Jesus auf und ging hinaus. Und er ging an eine einsame Stätte und betete dort. Nein, Stille kommt nicht von allein, ich muss mich um sie bemühen. Das ist heute nicht anders als vor 2000 Jahren. Da muss es kein Klosterbesuch sein, es braucht nur den rechten Ort und die rechte Zeit.

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1: Jeder denkt an sich, nur ich nicht, ich denk an mich. Aber immerhin, wenn jeder an sich denkt, ist wenigstens an alle gedacht. So denken viele Menschen. Vielleicht ist es nicht unbedingt purer Egoismus, aber die Richtung ist klar. Ich muss selbst für mich sorgen, muss selbst klarkommen, muss selbst so viel rauskriegen, wie es nur geht. Der Werbeslogan einer deutschen Großbank brachte es so auf den Punkt: Unterm Strich zähl ich. Das Du, das ist nur zweitrangig. Das Wir schon weit abgeschlagen und das große Gegenüber, Gott, der kommt bei vielen Menschen überhaupt nicht mehr vor. Eine Entwicklung, die es vor rund 2500 Jahren offensichtlich schon einmal gegeben hat. In der Bibel habe ich nämlich einen Satz gefunden, der klingt frei übersetzt so: Ihr habt euch nur um euren Kram gekümmert, Gott war euch egal. Und die Konsequenz? Euch ist etwas abhanden gekommen, ihr habt euch nämlich vom Himmel abgekoppelt. Da nehmt ihr das Gute, was Gott jedem Menschen schenken will, gar nicht mehr wahr. Ihr schneidet euch sozusagen selbst vom Segensstrom ab. Aber wie arm ist der dran, der sich um den Segen Gottes bringt? Der verliert mehr als den Glauben an ein höheres Wesen. Der verliert nämlich die Grundlage für das Leben überhaupt, hier und in Ewigkeit. Der verliert auch den Sinn. Da waren die Alten schon weiser und manchmal täten die Menschen gut daran, sich an ihre Weisheiten zu erinnern. Die Alten wussten nämlich, an Gottes Segen ist alles gelegen. Das ist das Gegenprogramm zu unterm Strich zähl ich.

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0: 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Heute hören Sie Impulse von Professor Dr. Werner Gitt unter dem Titel Die Faszination des Universums. Je mehr die Naturwissenschaftler über das Weltall herausfinden, desto deutlicher wird, wie groß, vielfältig und komplex es ist. Jede neue Entdeckung bringt Antworten, aber zugleich auch neue Fragen. Was bleibt, ist die Faszination, die das Universum auf uns ausübt. Egal, ob man viel oder wenig über das Weltall weiß, wer in einer sternenklaren Nacht innehält und den Himmel betrachtet, wundert sich darüber. Über die Fragen, die dabei aufkommen, wenn wir über die Weiten des Universums nachdenken, spricht Professor Dr. Werner Gitt. Die entscheidende Rolle dabei spielt seiner Ansicht nach die Frage nach Gott. Hat er dieses riesige Universum erschaffen? Oder ist es von alleine entstanden? Und welchen Unterschied macht das für uns? Mehr dazu hören Sie jetzt. Wertvolle Impulse wünscht Ihnen Philipp Genetti.
1: Heute wollen wir uns mit etwas außergewöhnlich Großem beschäftigen, nämlich mit dem Universum. Viele Menschen sind fasziniert von diesem Universum, in dem wir leben. Dieses Universum ist unvorstellbar groß. Eine riesige Zahl von Sternen sind darin enthalten und vieles fasziniert uns. Und so haben wir viele Fragen, die uns bewegen. Woher kommt eigentlich dieses Universum? Wie ist es entstanden? Braucht dieses Universum einen Urheber? Oder kann es auch von ganz alleine entstanden sein? Gibt es eventuell Lebewesen in anderen Sternensystemen? Wie alt ist dieses Universum? Viele, viele Fragen bewegen uns im Zusammenhang mit dem Universum. Diese Fragen kehren immer wieder und sie werden behandelt in Fachzeitschriften, im Fernsehen, im Rundfunk, auf Fachkongressen. Überall werden diese Fragen bewegt. Viele Menschen sind bewegt und fasziniert von diesem All. Wie kommt das eigentlich? Sind es die schönen Saturnringe, die wir auf den Fotos sehen? Ist es die faszinierende Oberfläche des Mars, die immer wieder schon fotografiert worden ist? Oder sind es die Supernova, die irgendwann im Himmel erscheinen und viele Menschen in Faszination versetzen? Sind es die astronomischen Konstanten, die so oder so gemessen werden? Ich glaube, diese Faszination hängt mit einer ganz anderen Sache zusammen. Immer wenn wir über das Universum nachdenken und immer wenn uns diese Dinge vor Augen geführt werden, bricht eine ganz große Frage auf. Nämlich die Frage, die uns selbst zutiefst beeinflusst und uns angeht, unsere eigene Frage, die damit verknüpft ist, wo kommen wir selbst denn her und wo gehen wir einmal hin? In unvorstellbarer Weise bricht plötzlich die Gottesfrage auf. Gibt es einen Gott? Braucht dieses Universum einen Gott? Und wenn es ihn gibt, was hat dieser Gott mit uns zu tun? Daher rührt, wie ich meine, die Faszination über dieses Weltall. Und so haben Dichter immer wieder geschrieben über dieses Universum. Sie haben darüber nachgedacht. In Prosa und Poesie haben sie ihre Gedanken zusammengefasst. Und Stephen Hawking hat in seinem Buch eine kurze Geschichte der Zeit geschrieben. Nach wie vor haben wir ein unstillbares Bedürfnis zu wissen, warum wir hier sind und woher wir kommen. Er hat die Sache genau auf den Punkt gebracht. Das ist die Frage. Wir wollen ganz genau wissen, woher wir kommen. Nur ein einziges Mal durchlaufen wir dieses Leben. Nie wieder. Und darum müssen wir in diesem Leben genau informiert sein. Diese Frage bewegt uns alle. Die alten Germanen, unsere Vorfahren, haben sich auch schon Gedanken darüber gemacht. Und sie haben das so gesehen, die Sterne, dachten sie, das sind so Löcher in einem riesigen Gewölbe, das so angeordnet ist über uns. Und dahinter, sagten sie, ist Walhall. Und die Löcher in dieser Wand, das sind die Sterne. So haben sie das gedeutet. Und Jean-Paul schrieb voller Pessimismus in seinem Roman Siebenkäs etwas, was ich auch einmal hier weitersagen möchte, damit wir sehen, welche Gedanken im Zusammenhang mit dem Universum stehen. Und er sagte, ich ging durch die Welten, ich stieg in die Sonnen und flog mit Milchstraßen durch die Wüsten des Himmels. Aber es ist kein Gott. Starres, stummes Nichts. Kalte, ewige Notwendigkeit, wahnsinniger Zufall. Wie ist jeder so allein in der weiten Leichengruft des Alls? So sagt er. Und unser bekannter Dichter Friedrich Schiller hat sich auch Gedanken gemacht über dieses All. Und er sagt, was den großen Ring bewohnet, huldige der Sympathie, zu den Sternen leitet sie, wo der Unbekannte thronet. Ihr stürzt nieder Millionen, ahnest du den Schöpfer Welt? Such ihn überm Sternenzelt. Übern Sternen muss er wohnen. Wir sehen, Schiller ist fasziniert von diesem Universum und von den Sternen. Und er sagt, da muss einer da sein, der das gemacht hat. Ich kenne ihn nicht. Unbekannt. Ein großer Unbekannter. Jenseits der Sternenwelt, wenn überhaupt, dann muss er dort wohnen. Und wir sehen auch hier bei ihm dieses Wehklagen und diesen Jammer. Er kennt ihn nicht. Der große Unbekannte. Steven Weinberg, ein Nobelpreisträger für Physik, er beklagt, je begreiflicher uns das Universum wird, umso sinnloser erscheint es auch. Und ein anderer Kollege sagt, ich glaube gern, dass wir einfach Treibgut sind. Treibgut in einem riesigen Universum. Und wir sehen, es gibt eine ganze Reihe von Auffassungen, die uns negativ stimmen, wenn sie über dieses Universum nachgedacht haben. Aber es gibt auch andere, die anders darüber gedacht haben, die gemäßigtere Ansichten haben. Und wir wollen uns ja ein gutes Meinungsbild verschaffen. Die beiden Astronomen, Barrow und Silk, haben Folgendes gesagt. Die Kosmologie war stets die Wissenschaft, die der Theologie am nächsten stand, was zweifelsohne auch der Grund für ihre immer wieder beobachtete Faszination auf Laien ist. Sie berührt Fragen von höchster Bedeutung, die weit über uns, weit über unser eigenes Schicksal hinausgehen und handelt sie in einer Weise ab, die die anderen erdnäheren Wissenschaften nicht kennen. Hier merken wir, hier sucht einer einen Zugang. Er denkt nach. Das ist gut. Er denkt nach von seiner Wissenschaft aus. Und er sagt weiterhin, in vielerlei Hinsicht ist das Weltall dem Leben wie auf dem Leib geschneidert. Es ist kühl genug, alt genug, stabil genug, um die zerbrechliche Biochemie des Lebens zu halten. Er hat nachgerechnet, alles kalkuliert und stellt fest, unvorstellbar genau und präzise ist das gebaut, damit das Leben hier Platz finden kann. Und er stellt die Frage, wurde der Kosmos sorgsam auf das Leben abgestimmt? Dass sich unser Universum dem Leben gegenüber so überraschend gastfreundlich verhält, hat sich bestimmt nicht erst im Zuge der Evolution ergeben. Dass die Naturgesetze die Existenz von Sternen mit Planetensystemen gestatten, aber auch wirklich gerade nur gestatten, hat mit der Variationsmöglichkeit der Evolution nichts zu tun. Solch unveränderliche Eigenschaften besitzt die Welt entweder oder sie besitzt sie nicht. Und er sagt weiterhin, dass tatsächlich eine ganze Anzahl voneinander unabhängiger Eigenschaften zusammentrifft, könnte die Vermutung aufkeimen lassen, unser Kosmos sei zum Zweck unseres Erscheinens entworfen worden. Wäre es nicht möglich, dass sich hinter diesen bemerkenswerten Zufällen ein großer Planer verbirgt? Wir sehen, er kommt der Sache immer näher. Und wir erkennen auch daran, unabhängig, wo die Leute herkommen, dieses Universum wirft in besonderer Weise die Gottesfrage auf. Sie ist nicht wegzudenken. Wer über das Universum nachdenkt, landet unwillkürlich bei der Frage nach Gott. Egal, wie er sich entscheidet. Aber diese Frage ist nicht zu umgehen. Ein anderer Astronom, der sich sehr intensiv mit der Erforschung der Magellanschen Wolke beschäftigt hat, also einem Sternensystem, das man von der südlichen Halbkugel sehen kann, und er wurde interviewt und er wurde gefragt, was sagt Ihnen das Weltall? Und er gab darauf folgende Antwort. Wirklichkeiten zu schauen, die den anderen verwehrt, Naturerscheinungen zu verstehen, die die anderen nicht begreifen können, fordert uns noch mehr auf, vor dem Weltall zu staunen. Sicherlich finde ich als Astronom Gott nicht darin, doch bleibe ich als Astronom ein Glaubender. Das Staunen bleibt, hervorgerufen durch die Weiten, die Grenzenlosigkeit und die wunderbaren Wechselbeziehungen der Gestirne, aber auch durch die Frage, wie ist die Welt beschaffen jenseits der Grenzen? Und ein Reporter stellt ihm die Frage, ob ihm das Bibelwort, die Himmel rühmen die Herrlichkeit Gottes, ob er dem zustimmen kann. Und er sagt, oh ja, ich glaube. Ich möchte hinzufügen, dass auch das Leben und ebenso das Atom seine Herrlichkeit rühmen. Die Bedeutsamkeit dieser biblischen Worte ist für die Gegenwart noch eindrücklicher geworden. Und jetzt sehen wir schon, es gibt zwei große Meinungssysteme. Die einen finden Gott nicht, obwohl die Frage immer wieder hochkommt, und die anderen sind zur Gewissheit gekommen. Wie kommt es, dass zwei verschiedene Lager so existieren? Ich will uns das einmal deutlich machen an einer kleinen Geschichte. Und so kann es uns persönlich auch ergehen. Irgendwo kommen wir in dieser Geschichte vor. Da sind zwei Männer unterwegs an einem Strand am Abend. Der Sternenhimmel ist wunderbar zu sehen. Das Wasser plätschert am Strand. Plötzlich taucht am Horizont ein Licht auf. Es blitzt. Was tun diese beiden? Der eine ist ein pensionierter Professor für Physik. Er eilt sofort zu seinem Wagen. Er hat dort immer einige physikalische Messgeräte bei sich. Er nimmt eine Stoppuhr und misst die Länge der Lichtblitze. Er ermittelt mit einem Photometer die Helligkeit und mit einem Spektrometer misst er das Spektrum dieses Lichtes. Er ist noch ganz aufgeregt, aber dann geht er nach Hause und seine Frau stellt ihm eine Frage. Liebling, du bist so aufgeregt. Du musst etwas Gewaltiges heute erlebt haben. Erzähl doch mal. Und dann sagt er, ja, das stimmt. Ich beobachtete etwas, das ich als einen erhitzten Wolframdraht in einer Silikathülle identifizierte, der ein regelmäßiges Muster von Blitzen sichtbarer Strahlung einer Intensität von 2500 Lumen aus einer Entfernung von etwa 850 Metern von der Küste aussandte. Aber die Frau sagt, hast du recht, Grund zur Aufregung. Der andere, der auch am Strand war, genau dasselbe beobachtete, war ein Pfadfinder auf dem Heimweg. Und auch er kommt nach Hause und die Mutter sagt, du bist so aufgeregt, du musst etwas Besonderes erlebt haben, erzähl doch mal. Dieselbe Frage, beide haben sie dasselbe erlebt und er gibt folgende Antwort. Ja, ich habe etwas Besonderes erlebt. Ich sah ein Boot auf dem Meer, das SOS-Signale aussandte. Da habe ich die Küstenwache alarmiert und die hat sofort ein Rettungsboot ausgesandt. So konnten die Havaristen gerettet werden. Dieselbe Situation, sehr unterschiedlich beurteilt. Kann es uns auch so gehen, dass wir dieses riesige und gewaltige Universum so unterschiedlich beurteilen, wie diese beiden Männer das auch getan haben? Wir wollen weiter darüber nachdenken. Dazu kann uns David helfen. Im Psalm 8 gibt er uns eine Antwort. Und er sagt, Herr, unser Herrscher, wie herrlich ist dein Name in allen Landen. Du, den man lobt im Himmel, aus dem Mund der jungen Kinder und Säuglinge hast du eine Macht zugerichtet. Wenn ich sehe die Himmel, deiner Fingerwerk, den Mond und die Sterne, die du bereitet hast, was ist der Mensch, dass du seiner gedenkst? Und des Menschenkind, dass du dich seiner annimmst. Hier bekommen wir einen Hinweis auf den Schöpfer, der sich unser annimmt. Der ein riesiges Universum geschaffen hat, sozusagen mit dem Finger. Kein Problem für ihn, das so zu machen. Aber sein größtes Anliegen sind nicht die Galaxien, in so und so vielen Millionen Lichtjahren Entfernung. Sein zentrales Interesse sind wir, ich und du. Das sagt uns hier dieses Wort. Das dürfen wir daran lernen. Dieser Schöpfer, der ein riesiges Universum gemacht hat, und in diesem Universum gibt es Billionen von Galaxien. Und wir gehören auch zu einer Galaxie, diese Milchstraße, dazu gehört auch unsere Erde. Und zu dieser Galaxie gehören 200 Milliarden einzelner Sterne. Und eine davon ist unsere Sonne. Eine von denen. Und Paulus sagt uns im Neuen Testament, dass wir aus alledem, wenn wir das sehen, eine Schlussfolgerung ziehen können. Wenn wir noch denken können. Das können wir alle. Eine wunderbare Sache. Herzlichen Glückwunsch. Ist ein Geschenk Gottes, dass wir nachdenken können. Und Gott zeigt uns hier im Römerbrief Kapitel 1, denn was man von Gott erkennen kann, das ist unter ihnen wohl bekannt. Gott selbst hat es ihnen ja kundgetan. Sein unsichtbares Wesen lässt sich ja seit der Erschaffung der Welt an seinen Werken mit dem geistigen Auge deutlich ersehen, nämlich seine ewige Macht und göttliche Größe. Daher gibt es keine Entschuldigung für sie, weil sie Gott zwar kannten, ihm aber doch nicht als Gott Verehrung und Dank dargebracht haben, sondern in ihren Gedanken auf nichtige Dinge verfallen sind und ihr unverständiges Herz in Verfinsterung haben geraten lassen. Dieses Wort sagt uns, dass wir durch Nachdenken, durch Schlussfolgerung automatisch darauf kommen, es braucht einen großen Schöpfer. Das können wir daraus erschließen. Und dieser Gott erwartet, dass wir ihm dienen, an ihn glauben. Dieser Text markiert uns deutlich, es gibt einen Gott. Es ist ein persönlicher Gott. Jetzt stellt sich die Frage, wie kann ich diesen Gott suchen? Wo muss ich ihn suchen? Da schrieb ein Mann ein Buch mit dem Titel Der Gott der Physiker. Haben die Physiker einen eigenen Gott? Vielleicht gibt es im nächsten Buch Der Gott der Klempner und Maurer. Vielleicht auch noch eins, Der Gott der Bäcker. Und so sucht offenbar jeder seinen eigenen Gott irgendwo. Jemand suchte unter einer Laterne nach seinem verlorenen Schlüssel. Und dann fragt ihn jemand, was er da macht. Und er sagte, ich suche einen Schlüssel. Ja, haben Sie den Schlüssel hier verloren? Nein, sagt er, aber hier habe ich Licht. Und so machen das viele Leute. Sie suchen Gott irgendwo. Chen Yitong, der Pekinger Parteisekretär der Kommunisten, sagte, als sie sich auch beworben haben um die Olympischen Spiele im Jahr 2000, wir betrachten das internationale Olympische Komitee als Gott. Da hat er Gott gesucht. Die bekannte Weitsprung-Weltmeisterin Heike Drechsler sagte, ich bin Heidin, aber vielleicht gibt es ja doch einen kleinen Gott, wer weiß. Sie macht sich gar nicht erst auf die Suche. Das ist noch schlimmer. Viele Leute sind auf der Suche nach Gott. Und viele suchen Gott in den Religionen, in den Tausenden von Religionen dieser Welt. Aber keiner hat gefunden. Sie suchen unter der Laterne, wo sie meinen, da sei Licht. Es gibt eine einzige Stelle in dieser Welt, wo wir Gott wirklich finden können, wo wir ihn suchen können und wo wir direkt auf ihn stoßen. Eine einzige Stelle ist das, nämlich bei dem Schöpfer des Universums selbst. Wer ist das? Wer hat dieses Universum geschaffen? Woher kommt es? Mir ist aufgefallen beim Lesen der Bibel, dass es eine Verquickung gibt zwischen dem Wort Gottes und dem Geschaffenen. Das lesen wir im Alten Testament, das lesen wir an vielen Stellen. Im Buch Nehemia, Kapitel 9, ist die Rede vom Umgang mit dem Wort Gottes und sofort folgt eine Aussage, ein Lobpreis auf die Schöpfung. Und da heißt es, Herr, du bist allein. Du hast gemacht den Himmel und aller Himmel, Himmel mit allem ihrem Heer. Die Erde und alles, was darauf ist, die Meere und alles, was darinnen ist. Du machst alles lebendig und das himmlische Heer betet dich an. Hier sehen wir diese Verquickung wieder vom Worte Gottes, das Wort und die Schöpfung. Und ganz auf den Punkt gebracht finden wir es am Anfang des Johannesevangeliums. Und da steht, im Anfang war das Wort. Und das Wort war bei Gott und Gott war das Wort. Dasselbe war am Anfang bei Gott. Alle Dinge sind durch dasselbe gemacht und ohne dasselbe ist nichts gemacht, was gemacht ist. Auch hier wieder diese Verknüpfung von Wort und Schöpfer. Und hier wird sogar gesagt, das Wort selbst ist der Schöpfer. Wenn man das im Griechischen liest, da steht da der Logos. Und dann merken wir, der Logos ist eine Person. An dieser Stelle ist das noch verschlüsselt. Wir Informatiker würden sagen, das ist kodiert. Das können wir noch gar nicht erkennen, wer dieses Wort ist. Der Logos. Der Logos, der Schöpfer. Wer ist das? Wir müssen weiterlesen und dann wird das dekodiert. Im Johannesevangelium selbst. Ihr müsst weiterlesen, nicht aufgeben. In Vers 10 steht, er war in der Welt und die Welt ist durch ihn gemacht. Wird schon ein bisschen klarer. Derjenige, der dieses Universum gemacht hat, der die Welt gemacht hat, der war hier gewesen. Der war in dieser Welt. Er ging über diese Erde. Wir wissen es immer noch nicht genau. Es ist noch etwas verschlüsselt. Aber dann kommt die Dekodierung im nächsten, in Vers 14. Und da heißt es, und das Wort ward Fleisch und wohnte unter uns, und wir sahen seine Herrlichkeit, eine Herrlichkeit als des eingeborenen Sohnes vom Vater. Jetzt ist es entschlüsselt. Jetzt wissen wir es genau. Es ist der Sohn Gottes. Der Sohn Gottes ist dieses Wort, der Logos, und durch diesen Sohn Gottes hat Gott diese Welt gemacht. Das war seine Methode. So hat er es gemacht. Und in Kolosser 1, da wird das auch deutlich gemacht. In ihm ist alles erschaffen, ohne Ausnahme. Nichts ist ausgenommen. Das gesamte Universum ist seine Tätigkeit gewesen. Jeder Grashalm und wir selbst. Wir selbst sind sein Werk. Er hat die Sterne geschaffen. Nicht ein Urknall war's. Es war eine Idee von Jesus Christus, dieses Universum zu machen. Das ist die Antwort. Und darum müssen automatisch alle Antworten, die wir irgendwo hören und die etwas anderes sagen als das, was wir hier im Johannesevangelium lesen, falsch sein. Das ist radikal. Und so radikal müssen wir sein mit der Bibel. Dann ist alles andere falsch. Wir können nicht das eine und das andere glauben. Das geht nicht. Dann werden wir ja irre im Kopf. Wir müssen uns entscheiden. Das ist notwendig. Neulich hielt ich einen Vortrag über das Universum und da sagte mir jemand, das ist ja so groß, da muss es ja eigentlich mehrere Schöpfer geben. Gar nicht so schlecht gedacht. Aber ich konnte ihm sagen, wissen Sie, der eine, der es gemacht hat, der ist so groß, der brauchte keinen zweiten dazu. Er hat es alleine geschafft. Er hat gesagt, es werde und es ward. Das ist Vollmacht. Wir haben eben gelesen, dieser eine, der das gemacht hat, war in dieser Welt. Ja, die Bibel zeigt uns noch etwas Beachtliches. Dieser eine war sogar am Kreuz. Stellen wir uns das einmal vor. Der Schöpfer dieser Welt, der alles gemacht hat, geht an das Kreuz. Warum das denn? Warum an das Kreuz? Das war vorprogrammiert von Ewigkeit her, weil Gott wusste, dass wir Menschen in den Fall geraten und damit ewig verloren gehen. Das wusste Gott. Und darum gab es von Ewigkeit den Plan her, die Menschen zu erretten, damit sie nicht verloren gehen in ihren tausend Philosophien und Ideen und wo sie sich verrannt haben. Sie müssen zurückkommen, um die Sünde loszuwerden. Gott hat gesagt, in seinem Himmel wird es keine Sünde mehr geben. Wie viel Not und wie viel Elend gibt es in dieser Welt? Wie viel Kriege gibt es? Wie viel Zank und wie viel Streit? 33% haben wir an Ehescheidungen in Deutschland. Und ich habe gelesen, in Ungarn sind sogar 50%. Jede zweite Ehe wird geschieden. Da ist alles kaputt. Diese Welt ist im Zerbruch. Woran zerbricht sie? An der Sünde. Und Gott hat gesagt, in meinem Himmel wird es keine Sünde geben. Und darum wird es alle diese Probleme, die wir hier auf der Erde haben, in seinem Himmel nicht geben. Nichts davon. Da wird einer den anderen von ganzem Herzen lieben. Unvoreingenommen. Jeder jeden. Und Gott wird uns lieben. Eine Ewigkeit lang. Eine Ewigkeit lang wird Gott uns lieben. Und sein Sohn Jesus Christus. Und dieser Jesus war am Kreuz, um das Problem der Sünde zu lösen, ein für alle Mal, für jeden von uns. Er hat jede Sünde getragen, die wir in diesem Leben je begangen haben. So kommen wir nicht in den Himmel. Das sagen uns die Religionen. Die sagen uns, du musst das tun, nicht wahr? Und irgendwann ist schon gut. Stimmt nicht. Sünde ist furchtbar tragisch. Sünde ist so schlimm, dass Sünde in die Verlorenheit führt. Aber einer hat uns lieb. Der Schöpfer dieses Universums hat uns lieb. Und er liebt jeden von uns, ob jung, ob alt, ob krank, gebrechlich, gesund, ob Nobelpreisträger oder Analphabet. Jeder ist einprogrammiert in die Liebe Gottes, jeder von uns. Jeder kann aus seiner eigenen Verirrung rauskommen und kann zu Jesus Christus kommen und ewiges Leben finden. Das ist eine Botschaft. Ich wüsste keine bessere. Jeder kann aus seiner Situation rauskommen, wo er sich gedanklich verrannt hat. Ich habe mich auch verrannt gehabt. Wir verrennen uns doch alle in dieser Welt. Uns werden doch tausend verschiedene Ideen angeboten und irgendwo machen wir mal fest. Und wir sind auf dem verkehrten und verdrehten Weg und kommen nicht in den Himmel. Aber Jesus liebt uns und sagt, komm doch zu mir, dem Schöpfer, lass dich doch erretten. Komme heute, damit du ewiges Leben hast. Der französische Staatspräsident François Mitterrand, kurz bevor er starb, hat er nachgedacht über die Frage des Todes. Was wird nach dem Tode sein? und er suchte den Philosophen Zhang Guitong auf und fragte ihn, erzählen Sie mir vom Tod. Was ist der Tod und was folgt danach? Ich wäre doch nicht zum Philosophen gegangen. Der kann mir doch keine Antwort geben. Der erzählt mir 3 Tage etwas. Ich muss zum Schöpfer gehen. Ich muss zu dem gehen, der am Kreuz war. Der wird mir die Antwort geben. Und der wird mir sagen, so wie du bist, gehst du verloren, ewig in deinem Tod. Aber komm zu mir heute und du wirst heute Rettung finden. Das hat der Jesus auch dem anderen gesagt, der am Kreuz war und mit ihm starb. Der sagte, gedenke an mich, wenn du in dein Reich kommst. Und Jesus sagt, heute noch wirst du mit mir im Paradiese sein. Heute noch. Ich hab dich lieb. Auch wegen deiner Sünde, das ist das Problem nicht. Aber du hast erkannt, dass du verloren bist. Deine Sünde trage ich hier mit und darum bist du auch bei mir im Himmel. Und der andere wollte nicht, der sagte, brauche ich nicht. Der wollte sein altes Leben weiterleben und er ging verloren. Wir sehen, Rettung und Verlorensein liegt unvorstellbar hauchdünn aneinander. So dünn, dass wir uns das nicht vorstellen können. Und darum müssen wir selbst eine Entscheidung treffen. Nur die Bibel vermittelt uns eine Gewissheit, wie wir sie nirgendwo haben können, bezüglich des ewigen Lebens. Nirgendwo anders. Gott lässt uns nicht im Ungewissen. Dieser Schöpfer hat uns lieb und sagt, wenn du gekommen bist, dann hast du ewiges Leben. Mit Eindeutigkeit, mit Präzision wird uns das gesagt. Ein Missionar fragte eine strenge thailändische Buddhistin folgende Frage. Können Sie mir einen Menschen nennen, von dem Sie gewiss sagen können, dass er nach seinem Tode ins Nirvana kommt? Also das ist der Zielort, wo Sie einmal hinwollen, die Buddhisten. Und Ihre Antwort, obwohl Sie sich ein Leben lang mit dem Buddhismus beschäftigt, eine strenge, gläubige Buddhistin, gibt folgende Antwort. Etwa alle 1000 Jahre wird ein Mensch geboren, der durch viele Wiedergeburten seine Begierden abgelegt hat und so viele guten Werke angesammelt hat, dass er die Stufe eines Erleuchteten erreicht hat. Wenn der stirbt, der kommt ins Nirvana. Alle 1000 Jahre mal einer. Was für eine Ungewissheit. Darauf würde ich mich nicht einlassen. Ich will Gewissheit haben. Und diese Gewissheit gibt der Jesus. Er sagt, wer mein Wort hört und glaubt dem, der mich gesandt hat, der hat das ewige Leben. Das ist Gewissheit. Dann haben wir im Tode einen Zufluchtsort. Hier mögen wir alle so oder so leben. Im Tode kommt die Entscheidung. Und da brauchen wir einen Zufluchtsort. Wir waren im vergangenen Jahr in Südafrika gewesen und da hat man mir Folgendes erzählt. Ist bei mir hängen geblieben, werde ich nie vergessen. Was Zuflucht heißt.

hat das Warzenschwein gepackt. Und die Beute ist sicher. Aber denkste, das Warzenschwein kannte einen Zufluchtsort. Es wusste um die Löcher, die es gab. Und schwuppdiwupp, ins nächste Loch rein und weg war's. Gerettet. Warum? Zufluchtsort gekannt. Eine wichtige Frage. Wann kannte dieses Warzenschwein den Zufluchtsort? Jetzt in der Verfolgung? Nahe dem Tode? Nein, vorher. Das wusste ganz genau, da ist ein Loch und da ist ein Loch und da, und lief schnurstracks genau auf das nächste Loch zu. Und damit war es gerettet. Und so wird es uns im Tode gehen. Im Tode brauchen wir einen Zufluchtsort, einen sicheren Zufluchtsort. Und diesen sicheren Zufluchtsort müssen wir hier kennen, in diesem Leben. Nicht im Tode, im Tode ist es zu spät. Nur wer hier den Zufluchtsort kennt, ist gerettet. Und dieser eine Zufluchtsort heißt Jesus. Wer zu Jesus kommt, hat ewiges Leben. Der hat diesen Zufluchtsort. Und das wird so wunderbar beschrieben in dem Psalm 23. Und da heißt es, und ob ich schon wandert im finstern Tal, fürchte ich kein Unglück, denn du bist bei mir. Dein Stecken und Stab trösten mich. Das ist ein wunderbares Wort in jeder beliebigen Situation in diesem Leben. In besonderer Weise ist dieses Wort, weil hier gemeint ist das Tal des Todes, wo wir alle durchgehen müssen, ohne Ausnahme, wie wir hier sind. Wir werden einmal alle durch das Tal des Todes gehen. Und im Tal des Todes ist ein gefährlicher Ort, sehr gefährlich, weil die Bibel sagt, es ist den Menschen gesetzt, einmal zu sterben, danach das Gericht. Und das kommt nach dem Tod. Aber wer einen Zufluchtsort hat, passiert nichts. Der weiß, er ist gerettet. Und das steht hier. Wenn wir dort wandern, wird einer uns begegnen. Aber er wird uns nur dann dort in Empfang nehmen, wenn wir in diesem Leben eine Entscheidung für ihn getroffen haben. Dann aber wird er dort sein, er wird uns an die Hand nehmen und er führt uns wohin? Zum Vater. Zum Vater in den Himmel. Ewigkeit, Herrlichkeit. Im Tode brauchen wir uns nicht zu fürchten, wenn wir Jesus haben. Aber schrecklich ist's, wenn wir ohne Jesus durch dieses Tal gehen, dann sind wir verlorene Leute. Wie gut, wir sind alle noch diesseits der Todeslinie. Wir haben die große Chance, zu ihm zu kommen. Wir haben alle die Sehnsucht nach Gott. Neulich sagte mir eine Frau nach einem Vortrag, sie betet auch. Ich sagte, zu wem beten Sie? Da sagt sie, ich weiß nicht. Irgendwo. Irgendwie. Man muss doch was, seine Sachen loswerden. Und dann sagte sie mir, Sie haben über Jesus gesprochen. Kann ich auch kommen? Und sie kam zu Jesus. Von nun an wusste sie, zu wem sie betet. Und sie weiß, am Ende im Todesschatten wird er da sein und sie erretten.

Die Faszination des Universums. Unter diesem Titel stand der vorausgegangene Beitrag von Professor Dr. Werner Gitt in der Reihe Thema des Monats. 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Damit sage ich Danke fürs Zuhören und bleiben Sie dran. Vom Mikrofon verabschiedet sich Philipp Genetti.

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1: Um das Geheimnis erfolgreicher Ehen geht es auch heute wieder in unserer Sendereihe Forum Familie. Sie hören Teil 2 eines Gesprächs, das Christian Veit mit den Lebensberatern Elisabeth und Arthur Domig aus Salzburg geführt hat.

0: Anfang war das innere Feuer. Ein tiefer Blick in die Augen des geliebten Partners und schon war es geschehen. Die Zeit der großen Liebe, eine Zeit der Leidenschaft und großen Romantik. Jedoch der Ehealltag, der schleicht sich irgendwann ein. Vieles wird zur Gewohnheit, vor allem der Partner. Nicht, dass man einander nicht mehr mögen würde, aber trotzdem, das Feuer scheint erloschen zu sein. Was tun dagegen? Die Ehe- und Familienberater Elisabeth und Arthur Domig aus Hallein bei Salzburg sind überzeugt, neue Visionen für die Partnerschaft sind in jeder Ehe möglich. Und Gedanken über die eheliche Zukunft sollten sich die Verliebten schon vor der Hochzeit machen. Über all das und mehr hat Christian Veit mit Elisabeth und Arthur Domig gesprochen.
1: Was macht Ehen eigentlich zu Auslaufmodellen im wahrsten Sinne des Wortes? Es ist ja oft so, dass Ehen, je länger sie dauern, irgendwie sanft entschlafen, das Feuer geht heraus, der Alltag führt das Eheregiment, irgendwie spielt sich überhaupt nichts mehr ab, man lebt nebeneinander her. Welche grundsätzlichen Regeln wurden hier nicht beachtet? Wie kann es dazu kommen, dass Ehen so auseinanderdriften?
2: Ja, tatsächlich ist es so, dass viele Partnerschaften den sogenannten Herztod sterben, wo die Liebe versiegt ist und wo man einander nichts mehr zu sagen hat, wo man aber dann auch zusammenlebt und aus diesem fehlenden Liebeserleben heraus man dann nur noch die Schmerzen erlebt und mit der Zeit sich fragt, es wäre besser ohne dich als mit dir. Ich würde allerdings sagen, was ich erlebe in der Praxis oder auch in der Beratung mit jungen Menschen, dass ein Problem schon sehr früh hier sich einschleichen lässt, nämlich dass zwei von vornherein schon eine Art Unverbindlichkeit oder eine Art Distanziertheit leben, wo sie dann später nicht verwundert sein dürfen, wenn es nach ein paar Jahren oder Jahrzehnten deutlich kommt, dass sie gar nicht mehr miteinander möchten. Also es ist in den überwiegenden Fällen nicht so, dass zwei Menschen, die wirklich sich sehr gut vorbereitet haben auf diese Ehe, die wirklich in den Anfangsjahren sehr viel investieren in ihre Ehe, dass die dann nach einigen Jahrzehnten nicht mehr können. Das ist die große Ausnahme. Die Regel ist, dass junge Menschen zu wenig an ihrer Basis arbeiten, zu wenig sich vorbereiten, in den ersten Jahren zu wenig investieren und in den ersten Jahren hält sie aber noch sehr vieles zusammen. Die Faszination der Sexualität, die Faszination der Veränderungen. Man ist noch offen für Umzüge, für Ausbildungen, für Neues. Und das alles hält noch zusammen. Aber dann kommt so irgendwie dieses Normale, die Verbindlichkeit mit Kindern, mit einem Hausbau oder mit stetigen Freundeskreisen. Und dann spüren die plötzlich, wir haben an unserer Basis sehr wenig gearbeitet. Das möchte ich auf jeden Fall vorne hinstellen. Aber es gibt es auch natürlich, wo zwei Menschen wirklich die Anfangsjahre schon investieren in die Partnerschaft, in das Gespräch, in die gemeinsamen Erfahrungen, die sie brauchen. Und dann nach einiger Zeit spüren, etwas stört oder etwas ist blockiert. Und wenn das der Fall ist, würde ich gerne dann mit jedem Paar ein bisschen mehr in die Tiefe gehen wollen und die Konstellation näher hinterfragen. Und manchmal kommt man auf sehr unterschiedliche Konstellationen drauf, die sich so eingeschlichen haben, wo zwei immer wieder festfahren.
3: Ich glaube, das größte Problem ist, dass die meisten jungen Leute ein sehr unrealistisches Bild von Ehe haben oder von Liebe. Wenn man heiß verliebt ist, dann denkt man, ich habe das auch gedacht, die Probleme, die andere Leute haben, werden wir nie haben. Diese Liebe, die wir haben, ist etwas so Besonderes und so stark. Diese Liebe wird für immer so bleiben. Und das ist sehr unrealistisch. Mit der Zeit nehmen wir einander für selbstverständlich. Und ich denke, was wichtig ist, ist, dass junge Leute erkennen, wir müssen an die Beziehung arbeiten, weil eine Beziehung, eine Partnerschaft, eine Ehe ist etwas sehr zerbrechlich. Und es wird nicht von sich gedeihen. wenn wir es nicht gießen und düngen. Und darum müssen wir ganz gezielt das vornehmen. Wir möchten an unserer Beziehung arbeiten und wir möchten investieren.

0: Stichwort Liebe mit fortschreitender Dauer praktisch des Ehelebens ist es ja so, dass diese feurige Liebe weniger wird. Man kennt sich, man gewöhnt sich aneinander. Gibt es eine Möglichkeit, diese Anfangsliebe, die man vielleicht gespürt hat, als man noch jung war, wieder zu erhalten? Oder ist das gar nicht wichtig, diese Form von Liebe wieder zu gewinnen? Verlagert sich diese Liebe vielleicht auf eine andere Ebene?
1: Es gibt in einer gelingenden Partnerschaft zwei Elemente. Das eine ist das Element der Begegnung und das andere das Element der Beziehung. Die beiden basieren auf unterschiedlichen Vorzeichen. Während Begegnung sich resultiert aus Spontanität, Unverbindlichkeit, Genießen des Augenblicks, einfach beschenkt werden, ohne zu fordern, nicht kalkulieren, nicht berechenbar. Also man nimmt das, was im Moment einem begegnet. Ist Beziehung ein Resultat von Verbindlichkeit, Berechenbarkeit, Verpflichtung, von gemeinsamer Planung und so weiter? Nun, beide haben ihre eigene Faszination. Das Problem ist, wenn Paare nur Begegnungsprinzipien leben, weil das Spontane ist, das Unverbindliche, das Impulsive, das Faszinierende. Das typische Beispiel wäre, wie man Sex in den Medien darstellt. Ist fast immer auf der Basis von Begegnung. Selten auf der Basis von Treue und Beziehung und Verpflichtung. Und jetzt kommt das Problem, wenn Paare nur Begegnung leben, dann möchten sie immer Faszination haben, immer Unverbindlichkeit und immer Spontanität. Und mit der Zeit spielt sich das nicht mehr. Irgendwann möchte man auch Beziehung. Umgekehrt, und das erleben wir natürlich mehr so im christlichen Rahmen, leider können wir fast sagen, dass Paare sehr früh beginnen, Beziehung zu leben. Verpflichtung, Treue, Berechenbarkeit und so weiter. Aber wenn dann die Elemente der Begegnung abgehen, dann ist der Wind draußen. Dann ist noch das Boot da und die Ruder, aber es ist kein Wind mehr.
2: Glaubst du, ist beides möglich? Ist es möglich für ein Paar, das länger verheiratet ist, diese Faszination noch zu erleben und diese Begegnung?
0: Also wieder zu entdecken, genau. Quasi, nicht? Weil diese Faszination ist ja in den meisten Fällen da am Anfang der Ehe, nicht? Sie verschwindet dann. Und diese Faszination praktisch wieder zu lernen. Ist es notwendig, die wieder zu lernen, oder gibt es andere Mittel, sein Eheleben neu zu beleben?
1: Es gibt manche Menschen, die sind begnadet mit Impulsivität und Kreativität und Romantik. Und die werden das immer wieder mal hineinbringen. Andere müssen es tatsächlich lernen. Vielleicht ich gehöre zu denen, die das lernen müssen. Und ich höre immer wieder hin auf Impulse, wo andere mir erzählen, wie sie Begegnungsimpulse in ihre Beziehung einfließen lassen. Aber ich bin ganz überzeugt, dass es wesentlich ist.
2: Ich denke an etwas, was wir gerade erlebt haben. Wir haben vor ein paar Wochen eine Segeltour gemacht zum ersten Mal. Wir waren auf einem Schiff mit 7 anderen fremden Leuten eine Woche lang und es war eine ganz neue Umgebung. Und ich habe das Gefühl, dass wir während dieser Woche einander gesehen haben in sehr neue Situationen. Und ich habe, kann man sagen, fast eine neue Seite von Arthur kennengelernt. Nicht wirklich neu, weil wir sind doch 21 Jahre verheiratet. Aber ich habe ihn durch neue Augen gesehen und das hat uns sehr gut getan, einander wahrzunehmen in eine neue Situation. Und vielleicht ist das auch ein Weg, wie Paar, dass sie aus dem Alltagstrotz herauskommen können. Und ich denke auch die Offenheit und die Einstellung, nicht zu denken, ich kenne eh meinen Partner, ich weiß genau, was er denkt und was er fühlt. Einfach zu wissen, nein, ich kenne ihn nicht, ich kenne nur einen Teil von ihm. Und es gibt noch so vieles zu entdecken und ich möchte mein Partner immer wieder neu entdecken und neu kennenlernen.
0: Sie meinen einfach den Mut und die Bereitschaft zu haben, die eigene Ehe, den eigenen Partner auch in anderen Situationen kennenzulernen, als nur im Alltag. Also ganz bewusst zu sagen, wir machen mal etwas, was wir noch nie gemacht haben, etwas Besonderes und dann wird man seine Wunder erleben können. Dass man wirklich ganz neue Aspekte kennenlernt am Partner.
1: Und hier ist tatsächlich die Lebenssituation für viele Paare, nach so ungefähr 2 Dekaden Ehe könnte eine Hilfe sein. Die Kinder sind schon ein bisschen freier, Die können auch einmal ein Wochenende allein für sich verbringen oder manche sind schon draußen im Leben. Man hat vielleicht finanziell, ist man ein bisschen gesicherter und da darf man tatsächlich sich manchmal erlauben, Dinge zu wagen, die man früher einfach aus zeitlichen oder finanziellen Gründen nicht konnte. Das Problem ist, dass manche Leute gar nicht mehr daran denken, dass sie jetzt einmal am Wochenende nach Venedig fahren könnten, weil früher ging es auch nicht. Und da helfen auch Freunde oder eben Impulse von anderen, dass man hier wieder neu sich anpasst an die Situation, an die Lebenssituation und eben Dinge wieder neu macht, die man früher wollte, aber nicht konnte. Denke allerdings, dass so ganz aufhören sollte die Begegnung nie. Also man sollte nicht nur von Verpflichtung leben. Man sollte auch dann, wenn man kleine Kinder hat, ab und zu einmal eben einen Babysitter holen und ins Konzert oder irgendwas machen, was eben beiden oder mindestens einem der beiden gut tun würde.

0: Ist es eigentlich notwendig, für die eigene Ehe bereits eine Vision zu entwickeln, wenn Ehepartner noch am Anfang ihrer Ehe stehen, wenn sie kurz davor stehen zu heiraten? Kann das wirklich was bringen, schon am Anfang zu sagen, so stelle ich mir das vor, wie unser Leben zukünftig verlaufen wird?
1: Ich denke, es ist sehr wichtig, bevor man heiratet, über Visionen zu sprechen. Dann erst würde ich entdecken, gehören wir zusammen. Weil wenn sein Vision ist, reich zu werden, und mein Vision ist, vielleicht auf dem Missionsfeld zu gehen, obwohl wir uns vielleicht sehr lieben, würde ich dann wirklich fragen müssen, gehören wir überhaupt zusammen? So, ich finde, das ist unheimlich wichtig, dass junge Leute miteinander ins Gespräch kommen. Was sind wichtige Werte für mich im Leben? Was möchte ich erreichen? Dieses zusammen miteinander unterwegs sein und zusammen in der gleichen Richtung schauen und ein gemeinsames Ziel haben, ist ein sehr wichtiges Element in einer Ehe.
2: Wobei es toll ist, wenn beide schon sehr früh diese gemeinsame Schau haben, die Prioritäten auch, was soll die Ehe sein und in welcher Prioritätenstelle kommt sie. Aber man kann diese Vision auch später noch entwickeln. Wir kennen auch genügend Paare, die relativ locker begonnen haben und irgendwann einmal vielleicht installiert durch eine Krise begonnen haben nachzudenken, was möchten wir eigentlich wirklich? Ich denke, in unserer Ehe war das schon hilfreich, in den einigen Malen, wo wir auch durch eine Krise gegangen sind, neu einander zu sagen, dass wir eigentlich an dieser gemeinsamen Vision unserer Ehe nicht loslassen wollen. Und dass wir daran glauben, dass wir nicht nur so quasi Partner sind, die eben so gemeinsames Projekt machen, sondern wirklich Eheleute, dass wir miteinander eine erfüllte und geborgene Ehe möchten. Und dass wir eben nicht zufrieden sind, nur so von einer Krise in die andere zu taumeln. Wie man dann diese Vision aufrechterhält und entwickelt, ist dann eine Frage der Weisheit.
1: Wenn ich an Vision denke, ist es nicht etwas statisch, was so für immer bleibt. Es kann sich ändern, aber dass wir gemeinsam das teilen, dass wir gemeinsam in der gleichen Richtung mehr oder weniger unterwegs sind, ist wichtig.
2: Wir haben gesagt, wir möchten einander helfen, ja, die Menschen zu werden, die wir glauben, wie Gott es von uns möchte. Wir wollten zweitens gute Eltern sein für die Kinder, die Gott uns schenkt. Und wir wollten drittens auch noch Raum haben für andere Menschen, wo aus unserer Partnerschaft heraus auch andere Menschen noch Hilfe erfahren. Das war so irgendwie diese Vision, wie wir sie für uns formuliert haben.
1: Dieses Ziel, Gott zu dienen und auch für anderen da zu sein, war sicher eine gemeinsame Vision, was durch die Jahre geblieben ist.

0: frischer Wind für die Partnerschaft. Unter diesem Titel steht die heutige Ausgabe von Forum Familie. Christian Veit im Gespräch mit den Lebensberatern Elisabeth und Arthur Domig über ein gelingendes Miteinander.
1: Aus Ihrer Erfahrung als Eheberater, was sind so typische Krisen, in die Ehen kommen können?
2: Zunächst würde ich sagen, Krisen kommen auf jeden Fall, egal wie gut wir uns vorbereiten. Zweitens, Krisen sind sehr hilfreich, sind gefährlich manchmal, aber ich möchte niemand vor Krisen bewahren, weil Krisen laden ein oder manchmal zwingen sie sogar, einmal Stopp zu machen, innezuhalten in unserem Leben, umzuschauen, neu uns zu orientieren. Und wir Menschen brauchen das. Und wir würden es nicht machen, wenn es immer unseren Trott weitergehe, wenn immer das Leben so weitergeht, wie wir es möchten, wie es bequem wäre. Wenn ein Paar wiederholt zum selben Thema in eine Krise kommt, dann sollte man sich fragen, was ist da los? Oder vor allem, wenn ein Paar, nachdem sie immer versucht haben zu reden, zu verstehen, zwar sagen, ja, jetzt haben wir Zeit gehabt füreinander, wir verstehen, aber trotzdem können wir an der Situation nichts ändern. Wir kommen immer wieder so quasi an die Grenzen. Dann liegt die Vermutung nahe, dass hier irgendeine Konstellation da ist, irgendein Muster, dass die beiden in einer vielleicht eher krankhaften Weise verbindet oder verstrickt, aus dem sie nicht loskommen. Was könnte so ein Modell oder so ein Muster sein? Denke an ein oder zwei Dinge. Zunächst einmal ein Muster, das ich jetzt mehrmals beobachtet habe. Ich nenne das, wenn der Mann, vor allem sehr oft ist es der Mann, Ehe als ein Projekt sieht oder Beziehung als ein Projekt sieht, das es zu planen, durchzuführen und zu erfüllen gilt, zu erreichen gilt. Ein solches Muster hat ein Problem. In meinem Denken, jetzt in meiner Erinnerung, war es der Mann, der sehr viel getan hat, der diese Frau unbedingt gewinnen wollte. Sie war sich nicht sicher am Anfang, aber er war sehr kreativ. Er hat alles getan. Er hat ihr Blumen gekauft, er hat sie eingeladen und war wirklich voll von Romantik und hat sehr viel installiert in diese Beziehung. Natürlich hat er ihr Herz gewonnen und als sie ihm das dann gesagt hat, jetzt kann ich mir das vorstellen, ich möchte mit dir leben, dann ging es noch schnell, relativ schnell um die Hochzeitsplanung und da hat er sich auch sehr engagiert und war sehr kreativ. Und am Hochzeitstag hat er sein Ziel erreicht. Er wollte eine Frau gewinnen, eine Frau bekommen und das hat er jetzt. Aber dann hat dieser Mann nicht mehr gewusst, was er jetzt machen soll. Er hat ja sein Projekt erreicht.
3: Er hat jetzt seine Frau und sie sind verheiratet und für ihn läuft alles gut. Und jetzt kann er seine Zeit und seine Energie für andere wichtige Projekte einsetzen. Oft ist das sein Beruf. Und er fühlt sich sehr erfüllt und er ist oft sehr zufrieden mit ihrer Beziehung und mit ihrer Ehe. Aber die Frau steht da und sie sehnt sich nach mehr. Sie sehnt sich nach mehr Zweisamkeit. Ja, es geht ihr ab, dass sie jetzt nicht mehr so viel Zeit miteinander verbringen und dass er nicht mehr so viel Energie oder Kreativität investiert. Ja, sie ist traurig und verletzt und fragt sie, was ist los?
2: So was müssen die zwei machen. Die Frau muss es schaffen, dass eine Erneuerung der Beziehung, eine Erneuerung der Romantik und der Liebe wieder zu seinem Projekt wird. Dass er so motiviert wird, diese Beziehung, dass die jetzt wirklich auch Leben bekommt. Wenn sie es schafft, oder er es schafft, dass es wieder ein neues Projekt wird, dann geht's weiter. Wenn nicht, und in einem Fall war es so, dass sie es nicht geschafft haben, und die Frau hat eine Scheidung eingereicht. Als die Scheidungsklage kam sozusagen, hat der Mann plötzlich gespürt, ich will auf keinen Fall meine Frau verlieren. Und so hat er wieder ein paar Wochen intensiv sich bemüht, berufliche Termine abgesagt, um seine Frau zurückzugewinnen. Und er hat es wieder geschafft. Tatsächlich haben sie dieses Mal auch mit Hilfe der Beratung natürlich auch dieses Muster erkannt und hat dann begonnen, aus diesem Muster auszubrechen. Ich würde sagen, in diesem Fall ist es noch einmal gut gegangen. In vielen Fällen geht es nicht gut. In vielen Fällen sind diese Projektehen dann zum Scheitern verurteilt, weil eben ein Partner darunter leidet. eigentlich beide. Also sie muss es schaffen, dass er motiviert wird, die Ehe so anzugehen und anzuleben, wie auch sie sich vorstellt. Aber er muss auch bereit sein, diese Botschaft anzunehmen.

0: Für uns als Christen ist es sehr wichtig, auch zu sehen, was in der Bibel geschrieben steht, wie es biblische Partnerschaften, wie die geführt werden, zum Beispiel Adam und Eva oder Abraham und Sarah. Kann man sich immer an diese biblischen Ehemodelle halten? Was können Sie uns sagen? Was können Sie uns aber auch vielleicht nicht sagen?
1: Das Wichtigste ist Gottes Idee von Ehe, was wir in 1. Buch Mose lesen, wo er sagt, darum soll ein Mann Vater und Mutter verlassen, seine Frau anhängen und sie sollten ein Fleisch werden. Und das ist das Beste, das ist sein Modell für Ehe. Sonst denke ich im Alten Testament von der verschiedenen Paar, die wir dort kennenlernen, Abraham und Sarah, kann man sicher manche gute Punkte herausholen, aber man kann es nicht als Ideal sehen. Aber wir wissen, Abraham hat da manche Fehler begangen und sie waren fehlerhafte Menschen. Und so, ich glaube, man kann nicht eins herausholen und sagen, das ist, wie eine Ehe ausschauen sollte.
2: Adam und Eva hat schon begonnen, wie sie große Fehler gemacht haben in ihrer Partnerschaft. Und bis hinauf zu Ananias und Sapphira. Ist auch, war auch eine biblische Ehe. Also daher würde ich das unterstützen von Beth. Wir müssen sehr vorsichtig sein mit dem Wort biblisch. Wir müssen uns fragen, was ist das Ziel Gottes? Und da ist natürlich vor allem auch diese große Thematik der Unterwürfigkeit und so weiter, neu zu hinterfragen, was hier Gott wirklich wollte

0: Wenn ich nochmal zurückkomme auf das, was Sie gesagt haben, wenn wir eben Adam und Eva hernehmen oder Abraham und Sarah, wo Sie gesagt haben, dass das eigentlich keine Parade-Ehen oder keine Parade-Partnerschaften waren. Aber alle Welt spricht von diesem Modell der biblischen Partnerschaft. Wo kann man die dann in der Bibel festmachen? Wie schaut so ein Modell aus?
1: Also zunächst fällt mir auf, dass fast immer dort, wenn Partnerschaften speziell vorgestellt werden in der Bibel, interessanterweise wird der Fokus dorthin gelegt, wie diese Partnerschaft war in der Abwesenheit Gottes. Und der Fokus kommt, wie Gott dann hereinkommt in diese Partnerschaft. Also mit sehr vielen Beschreibungen sieht man diese Dynamik. Die Ehe, wo Gott weit weg ist oder nur theoretisch vorhanden und wie Gott dann von außen hereinkommt. Und das scheint mir also ein Paradigma zu sein für unsere heutige Zeit auch, wo Gott für viele Menschen so fern ist, dass wir daran lernen können, Gott möchte hereinkommen in unsere Partnerschaften. Und das Hauptmerkmal einer biblischen oder biblisch orientierten Partnerschaft ist, Gott ist präsent in unserer Partnerschaft. Und das drückt sich aus, natürlich im Glauben, im Gebet, in der Erwartung und in der Erfahrung. Wenn zwei prinzipiell glauben, dass Gott Interesse hat, in ihrem Leben da zu sein, wenn zwei Menschen wirklich regelmäßig mit ihm reden, mit ihm rechnen, auf ihn hören und er der eigentliche Führer dieser Partnerschaft ist, unter dessen Führung und in dessen Geborgenheit beide Mann und Frau auf derselben Ebene sind. Ich glaube, das ist die Grundessenz einer biblischen Partnerschaft.
2: Ein neutestamentliches Bild von Gemeinschaft ist, dass wir einander dienen. Und dass jeder soll den anderen höher schätzen als sich selbst. Und das sollten wir allgemein machen, aber umso mehr in einer Ehe. Und für mich ist das ein biblisches Modell, wo der Mann und die Frau einander schätzen und dienen, bereit sind, für den anderen da zu sein, auf eine gesunde Art und Weise.
1: Das und sich gegenseitig einander unterordnen, wie es im Epheserbrief heißt. Genau. Und der zweite Aspekt einer biblischen Partnerschaft ist, dass beide Menschen das ernst nehmen, was Gott in uns hineingelegt hat. Sprich, eine gesunde Psychologie anwenden. Dass wir Verantwortung nehmen für Gespräch, für Erfahrung, für Zeit füreinander und so weiter. Das gehört mit zu einer biblischen Partnerschaft, dass wir das Geschenk unserer Persönlichkeit mit einbringen.
0: Also Gott quasi, um auf den Titel der Sendung zurückzukommen, frischer Wind, quasi Gott als frischen Wind heranzuziehen und einzusetzen.
1: Und wenn wir in der Segelsprache das weiterführen würden, dann aber mit Weisheit und mit Engagement die Segel so setzen, dass der Wind auch greifen kann.
3: Frischer Wind für die Partnerschaft, so hieß es heute in unserer Sendereihe Forum Familie. Über das Geheimnis erfolgreicher Ehen hat Christian Veit mit Elisabeth und Arthur Domig aus Salzburg gesprochen. Die beiden sind seit vielen Jahren in den Bereichen Lebensberatung und Erwachsenenbildung tätig. Mehr auf ihrer Website www.familyplus.at www.familyplus.at. 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Immo Trojan sagt Danke fürs Zuhören. Ich freue mich auf ein Wiederhören.

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1: Wir hören aus dem Neuen Testament, aus dem Johannesevangelium, Kapitel 5, die Verse 31 bis 47.
2: Wenn ich von mir selbst zeuge, so ist mein Zeugnis nicht wahr. Ein anderer ist's, der von mir zeugt, und ich weiß, dass das Zeugnis wahr ist, das er von mir gibt. Ihr habt zu Johannes geschickt, und er hat die Wahrheit bezeugt. Ich aber nehme nicht Zeugnis von einem Menschen, sondern ich sage das, damit ihr selig werdet. Er war ein brennendes und scheinendes Licht. Ihr aber wolltet eine kleine Weile fröhlich sein in seinem Licht. Ich aber habe ein größeres Zeugnis als das des Johannes, denn die Werke, die mir der Vater gegeben hat, damit ich sie vollende, eben diese Werke, die ich tue, bezeugen von mir, dass mich der Vater gesandt hat. Und der Vater, der mich gesandt hat, hat von mir Zeugnis gegeben. Ihr habt niemals seine Stimme gehört, noch seine Gestalt gesehen, und sein Wort habt ihr nicht in euch wohnen, denn ihr glaubt dem nicht, den er gesandt hat. Ihr sucht in der Schrift, denn ihr meint, ihr habt das ewige Leben darin. Und sie ist's, die von mir zeugt. Aber ihr wollt nicht zu mir kommen, dass ihr das Leben hättet. Ich nehme nicht Ehre von Menschen, aber ich kenne euch, dass ihr nicht Gottes Liebe in euch habt. Ich bin gekommen in meines Vaters Namen und ihr nehmt mich nicht an. Wenn ein anderer kommen wird in seinem eigenen Namen, den werdet ihr annehmen. Wie könnt ihr glauben, die ihr Ehre voneinander annehmt, und die Ehre, die von dem alleinigen Gott ist, sucht ihr nicht? Ihr sollt nicht meinen, dass ich euch vor dem Vater verklagen werde. Es ist einer, der euch verklagt. Mose, auf den ihr hofft. Wenn ihr Mose glaubtet, so glaubtet ihr auch mir, denn er hat von mir geschrieben. Wenn ihr aber seinen Schriften nicht glaubt, wie werdet ihr meinen Worten glauben?
1: Das war der Bibeltext für den heutigen Tag, entnommen aus der großen Hörbibel mit freundlicher Genehmigung der Deutschen Bibelgesellschaft. Hier noch einmal die Bibelstelle. Johannesevangelium Kapitel 5, die Verse 31 bis 47. Gedanken dazu kommen jetzt von Thorsten Keller aus Wehrheim.
3: Ich bin immer wieder fasziniert davon, wie brandaktuell die Berichte aus der Bibel heute sind. Was war vorher passiert? Jesus hatte an einem Sabbat einen lahmen Mann geheilt. Das hat provoziert. Unnatürlich waren Aufsehen und Diskussionen entstanden. In diesem Zusammenhang hat dann Jesus bezeugt, dass er der Sohn Gottes ist. Die oberen Juden trachteten danach, ihn zu töten, verfolgten ihn und konfrontierten ihn mit ihren Anschuldigungen. Interessant finde ich zunächst einmal, welch unglaublicher Hass Jesus hier entgegenschlägt. Was hat er denn getan? Okay, er hatte das Sabbatgebot gebrochen und einen Menschen geheilt. Sollte er aber deshalb den Tod verdient haben? Ich glaube, der Kern ist hier ein anderer, und der ist brandaktuell. Jesus nimmt für sich etwas in Anspruch. Ich bin der Sohn des lebendigen Gottes. An anderen Stellen in der Bibel sagt Jesus Ähnliches. Ich und der Vater sind eins. Ich bin der Weg, die Wahrheit und das Leben. Niemand kommt zum Vater als durch mich. Jesus sagt hier im Endeffekt, ich bin Gott selbst. Und genau das ist es, was die oberen Juden derart in Aufruhr versetzt. Wenn das stimmt, müssten sie ihre Knie beugen, denn es ist der Herr selbst. Stattdessen wird Jesus angeklagt und es schlägt ihm eben genau dieser Hass entgegen. Ich hatte gesagt, es ist brandaktuell. Erlauben Sie mir ein Beispiel aus der heutigen Zeit zu nehmen. Felix Menscher, der deutsche Fußballer bei WM-Spiel gegen Curaçao. Und ich möchte vorab eins deutlich klarstellen. Nicht alles, was er sagt oder tut, ist richtig. Ich beschränke mich hier lediglich auf die Aktion auf dem Spielfeld. Dort nämlich hat er genau diesen Jesus Christus bezeugt. Er hat mit anderen Christen gebetet. Er hielt eine Bibel in der Hand und er hat seine Knie vor Christus gebeugt, indem er nicht sich selbst die Ehre gab, sondern seine Krone nach seinem Tor auf den Rasenplatz ablegte. Und genau dafür gibt es an vielen Stellen Vorwürfe, Anfeindungen bis hin zu Hass. Warum? Was hat er getan? Ich bin überzeugt davon, dass ein einfaches Bekreuzigen oder ein Finger Richtung Himmel keine solchen Diskussionen nach sich gezogen hätte. Das ist religiös, das ist unverfänglich. Er aber hat den Namen Jesus Christus bezeugt und damit den Anspruch, dass Jesus Gott ist, bekräftigt. Genau dadurch geraten Menschen damals wie heute in Aufruhr. Warum das so ist, kann im heutigen Text erkannt werden. Jesus konfrontiert seine Anhänger mit tiefen geistlichen Wahrheiten und bringt ans Licht, dass es hier ein geistliches Problem gibt, das bis heute immer dasselbe zu sein scheint. Es ist der Scheideweg der Wahrheit. Und hier nimmt jemand für sich diese Wahrheit in Anspruch. Jesus sagt, bin ich nur ein Mensch und Zeuge von mir, ist es nichts wert. Sprich, es ist eine philosophische Annahme. Es bleibt ein Gedankenspiel und es bleibt eben unverbindlich. Und genau da liegt das Problem. Wie viele religiöse Diskussionen habe ich persönlich schon bei Geburtstagen und so weiter geführt? Meine Wahrheit, deine Wahrheit, Rituale, Meinungen und vieles mehr. Jetzt sagt Jesus zu den Juden, all dieses Diskutieren, all das Nachfragen bei Johannes dem Täufer, all das Philosophieren, das sind bloß Worte. Genau da geht Jesus eben einen Schritt weiter. Der Vater selbst zeugt von mir, indem er mir Vollmacht gibt, Dinge zu tun. Sprich, sich zu beweisen. Und genau das war ja auch die Ausgangssituation der ganzen Angelegenheit. Jesus hatte ja zweifelsfrei den Lahmen geheilt. Das konnten alle sehen. Und genau hier liegt das Kernproblem. Die Juden wollten das gar nicht sehen. Sie suchten lieber in den Schriften, diskutierten und vor allem, sie wollten religiöse Führer sein. Hierbei geht es um Ehre, Macht und Ansehen. Im Grunde geht es hier um die Ursünde des Menschen. Selbst sein wollen wie Gott. Und genau das hat ja Jesus Christus durchbrochen. Die Trennung zu Gott verursacht der Mensch, indem er sein will wie Gott. Gott aber kehrte das um, indem er selbst Mensch wurde, um ihnen zur Erlösung zu werden. Wie es ein paar Kapitel zuvor heißt, nahm der Mensch aber dieses nicht an. Er lehnte das ab. Jesus konfrontiert seine Zuhörer damit. Sie halten lieber Gesetze, studieren Schriften und geben einander die Ehre, als nur einen Moment der Wahrheit in Jesus Christus eine Chance zu geben. Jesus zitiert sogar Mose, den oberen Religionsführer des Volkes Israel. Er war der Mittler zwischen dem Volk und Gott selbst, weil eben die Beziehung zwischen beiden gestört war. Der Mensch braucht einen Mittler zu dem heiligen Gott. Aber wie es in der Bibel bezeugt ist, war Mose eben auch nur ein Mensch und ein Bild dessen gewesen, der nun vor ihnen steht. Gott selbst, der Mensch gewordene Christus. Nicht Mose rettet, nicht eine Schrift rettet, keine Religion und kein Ritual. Retten kann nur Jesus Christus selbst. Niemand kann zum Vater kommen als durch mich. Genau deshalb entscheidet sich auch alles genau an dieser Person. Damals für jeden einzelnen der Zuhörer und auch heute für mich und auch für Sie. Jesus sagt einen wichtigen Satz. Diesen würde ich an dieser Stelle gerne noch einmal zitieren, denn darum geht es heute auch. Nicht, dass ich auf die Aussage eines Menschen angewiesen wäre. Ich sage das nur, weil ich möchte, dass ihr gerettet werdet. Worum geht es heute in Kirchen, bei Christen und in Glaubensgemeinschaften? Lassen wir uns doch mal in diesem Licht prüfen. Gott geht es immer noch um dasselbe. Er möchte, dass Menschen zur Erkenntnis der Wahrheit kommen und gerettet werden. Denn zunächst und grundsätzlich ist genau das eben nicht der Fall. Der Mensch ist verloren. Er ist getrennt von Gott. Auch Sie und ich. Der einzige Weg, die Wahrheit und das Leben zu finden, ist eben Jesus Christus. Nun kommt es auf uns an. Bin ich? Sind Sie bereit, dem eine Chance zu geben? Jesus sagt, wer zu mir kommt, den werde ich nicht hinausstoßen. Sind Sie bereit, dieses Zeugnis anzunehmen? Sind Sie bereit, Ihre Knie zu beugen vor diesem Jesus Christus, der Gott selbst ist? Ich möchte noch einmal auf Felix Mentscher zurückkommen. Er ist ein prominentes Beispiel dafür, dass er diesem Christus folgt. Er ist nicht perfekt. aber er ist gerettet. Bei Jesus Christus wird es konkret. Weg von Unverbindlichkeit hin zu persönlichem Glauben. Sein Angebot steht. Er liebt sie. Er sieht sie. Und er möchte sie retten. An ihnen ist es nun, darauf zu antworten. Darf ich sie stellvertretend für Jesus fragen? Wer bin ich für dich?
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1: Ich bin mit dem Auto unterwegs zur Arbeit, da nimmt mir jemand die Vorfahrt. Zum Glück kann ich rechtzeitig bremsen, nichts passiert. Das heißt doch, es passiert schon etwas in mir. Da fängt es nämlich an zu kochen. Hat der keine Augen im Kopf? Schimpfworte, die ich an dieser Stelle lieber nicht erwähne, schießen mir in den Kopf. Insgeheim wünsche ich, dass er seine Rücksichtslosigkeit heimgezahlt bekommt, dass ihm mal jemand die Vorfahrt nimmt und er zitternd hinter seinem Lenkrad sitzt, den Schreck noch in den Gliedern. Ja, ich weiß, besonders christlich ist das nicht. Wenn Sie solche Gefühle nicht kennen, dann schön für Sie. Aber ich würde wohl lügen, wenn ich sage, dass ich nie so etwas wie Rache empfinde, dass ich großzügig vergeben kann, wann immer mir jemand querkommt. Und das passiert ja nicht nur im Straßenverkehr. Wie oft denke ich im Stillen, na hoffentlich bekommt er das heimgezahlt. Nein, nach außen merkt man das nicht unbedingt. Aber in mir drin, da schwinge ich mich zum Richter auf und weiß sehr genau, was die gerechte Strafe ist. Zumindest denke ich das. Wie beschämend ist es dann, einen Vers wie den heutigen Lehrtext in der Bibel zu lesen. Christus hat einmal für die Sünden gelitten, der Gerechte für die Ungerechten, damit er euch zu Gott führte. Das bringt mich auf den Boden zurück. Unsanft im ersten Moment, aber heilsam. Jesus, der ohne jeden Fehler war, hat gelitten. Für mich. Er ist gestorben, um all den Mist in meinem Leben in Ordnung zu bringen. Und davon gibt es mehr als genug. Ich habe Gnade erlebt, ja, erlebe sie jeden Tag neu. Und was mache ich? Ich habe nichts Besseres zu tun, als über andere zu richten, ihnen Vorwürfe zu machen, ja, ihnen meine Vergebung zu verweigern. Dabei gilt dieser Vers doch auch für denjenigen, der an mir schuldig wird. Christus ist auch für ihn gestorben, auch für ihn gibt es Vergebung. Wie kann ich da verlangen, dass er die Konsequenzen seines Handelns bitter zu spüren bekommt? Was bin ich froh, dass Jesus nicht so mit mir umgeht, wie ich mit meinen Mitmenschen. Seine Vergebung steht, für sie und für mich, ein für allemal. Und das ist gut so, denn der nächste Vorfahrtmissachter kommt bestimmt.

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1: Johannes 10, die Verse 1 bis 6. Jesus sagte: Amen, ich versichere euch. Wer den Schafstall nicht durch die Tür betritt, sondern auf einem anderen Weg eindringt, ist ein Räuber und ein Dieb. Der Schafhirt geht durch die Tür hinein, der Wächter am Eingang öffnet ihm. Die Schafe erkennen seine Stimme. Er ruft die, die ihm gehören, einzeln beim Namen und führt sie ins Freie. Wenn sie alle draußen sind, geht er vor ihnen her und sie folgen ihm, weil sie seine Stimme kennen. Einem anderen Menschen werden sie niemals folgen. Im Gegenteil, sie werden vor ihm davonlaufen, weil sie seine Stimme nicht kennen. Dieses Gleichnis erzählte Jesus, aber seine Zuhörer verstanden nicht, was er ihnen damit sagen wollte.
2: Schafen sagt man ja im Allgemeinen nach, dass sie dumm sind. Angeblich sind sie zu gutgläubig und treu. Sie vertrauen voll und ganz ihrem Hirten und folgen seiner Stimme überall hin. Vielleicht werden wir Christen deshalb gern von Jesus mit Schafen verglichen. So voller Vertrauen und Glauben sollen auch wir den Worten und der Stimme Gottes folgen. Schön wär's. Ehrlich gesagt kommen mir Schafe manchmal schlauer vor als wir Menschen. In dem Gleichnis zum Beispiel wird ganz klar, dass sie niemals einem Fremden folgen würden, weil sie seine Stimme nicht kennen. Sie fliehen sogar vor ihm. Wir aber laufen jedem Trend der Zeit nach und hören leicht auf jede Stimme, die nur laut genug schreit: Bei mir ist das Gras viel grüner, komm rüber. Ich finde es schwer, im Getöse der Zeit und Welt die Wegweisung Gottes nicht zu überhören. Deshalb ist es mir wichtig, besonders oft dorthin zu gehen, wo ich sicher sein kann, dass Gottes Stimme Raum hat. In die Stille, beim Bibellesen oder im Lobpreis der Gemeinde. Je genauer ich die guten Worte und die Stimme meines Hirten kenne, desto klarer werde ich erkennen, welchen Weg er mich führen möchte und mich nicht von anderen von diesem Weg abbringen lassen.
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In der Bibel steht ein Satz, der für mich ziemlich beunruhigend klingt. Im Hebräerbrief heißt es, kein Geschöpf ist vor Gott verborgen, sondern es ist alles bloß und aufgedeckt vor den Augen dessen, dem wir Rechenschaft abgeben müssen. Hebräer 4, Vers 13. Nichts ist verborgen, alles wird aufgedeckt. Ich muss Rechenschaft ablegen. Das klingt reichlich unerfreulich. Ich fühle mich an ein öffentliches Tribunal oder einen parlamentarischen Untersuchungsausschuss erinnert. In der Bibel begegnet mir eine Vorstellung, die heute schon mal in den Hintergrund gerät. Es ist der Gedanke, dass ich nicht nur verantwortlich für mein Denken und Handeln bin, sondern dafür einmal Rechenschaft ablegen muss. Der Schreiber des Hebräerbriefs erinnert daran. Er tut das unmittelbar, bevor er auf Jesus zu sprechen kommt, der dem Hohenpriester gleich vor Gott für das Volk einsteht. Damals herrschte die Vorstellung, dass der Hohepriester stellvertretend für alle die Schuld bekannte, das Sühneopfer darbrachte und so das Volk mit Gott versöhnt wurde. Damit wurde das bereinigt, was zwischen den Menschen und Gott stand. Jesus Christus hat diese hohepriesterliche Aufgabe übernommen. Wenn ich für mich in Anspruch nehme, was er am Kreuz vollbracht hat, ist all das, wofür ich mich in meinem Leben verantworten muss, vor Gott ins Reine gebracht. Dann kann ich ruhigen Gewissens dem Tag entgegengehen, an dem alles aufgedeckt und Rechenschaft gefordert wird. Warum? Weil Jesus alles für mich in Ordnung gebracht hat.

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1: Es soll ja Leute geben, für die gehört der tägliche Blick ins Horoskop so zum Alltag wie der Kaffee am Morgen oder das Müsli zum Frühstück. Mir sind solche Anwandlungen allerdings völlig unverständlich. Den einzigen Blick in die Zukunft, den ich riskiere, ist der Blick auf die Wetterkarte. Und auch das mache ich mit dem Wissen, am Ende kommt es wahrscheinlich doch anders, als die Wetterexperten es vorausgesagt haben. So könnte ich die Horoskope abtun als Bauernfängerei, aus den Sternen die Zukunft ablesen. Wer es glaubt, wird selig. Doch so einfach ist die Sache nicht. Es macht eben gerade nicht selig. Ganz im Gegenteil. Es kann fatale Folgen haben, wenn man die Sterne befragt, die Karten, das Pendel oder noch schlimmer, Geister oder gar Tote. Das alles ist nicht neu. Schon vor tausenden von Jahren warnt Gott das Volk Israel vor solchen Praktiken und lässt den Israeliten sagen: Ihr sollt euch nicht wenden zu den Geisterbeschwörern und Zeichendeutern und sollt sie nicht befragen, dass ihr nicht an ihnen unrein werdet. Ich bin der Herr, euer Gott. Eine klare Ansage Gottes an die Israeliten, denn der Gang zum Hellseher, zum Geisterbeschwörer war damals weit verbreitet bei den Völkern, die die Israeliten umgaben. Das war mehr als nur der Blick in die Zukunft. Das hatte mit finsteren Mächten zu tun, mit dunklen Riten und Gebräuchen. Davon sollten die Israeliten die Finger lassen und sich so von den anderen Völkern unterscheiden. Aber es ging eben auch um mehr. Gott wusste von den Gefahren, die hinter diesen Praktiken lauern. Daran hat sich bis heute nichts geändert. Es gibt Beispiele genug von Menschen, die in Abhängigkeiten geraten sind, Angstzustände bekamen und einer inneren Lähmung erlegen sind. Davon kann der Glaube frei machen. Nicht der Glaube an die Sterne, sondern an den, der die Sterne und alles, was auf, unter und über der Erde ist, gemacht hat. An Gott, den Schöpfer, und an seinen Sohn Jesus Christus.

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1: In dem Lied Ich halte dich fest möchte ich so ein bisschen auf den Punkt bringen, was ich in meinem Leben in meinen kleinen 31 Jahren bisher erlebt habe. Meine Eltern haben mir als Taufspruch den Psalm 37, Vers 5 gegeben. Befiehl dem Herrn deine Wege und hoffe auf ihn, er wird es wohl machen. Und mir ist es wichtig, immer wieder Menschen zu sagen, Gott hat dir ein Versprechen gegeben in deinem Leben. Und dieses Ja, das über deinem Versprechen steht, das ist unumstößlich. So wie die Geschichte von Jona. Der ganz weit wegflieht und merkt, dass er trotzdem, auch wenn er abhaut, nicht Gott entfliehen kann, weil Gottes Versprechen, Gottes Bewahrung ist selbst bei dem Jona, der nicht das tut, was Gott will, und er begleitet. Und da heißt es dementsprechend, wenn du Angst hast, bleib bei dir. Wenn du Schwierigkeiten hast, ich bleib bei dir, denn ich habe es dir versprochen. Und das ist mir für mich eine ganz wichtige Botschaft, auch bei mir zu Hause, meiner Arbeit in der Seelsorge, das Menschen zu sagen, dass sie selbst in den Momenten, wo sie das vielleicht nicht fühlen können, wo sie das vielleicht nicht spüren können, wo sie das nicht glauben können, wo sie kräftig dran zweifeln an sich, an ihrem Glauben, dass sie das wissen, Gottes Versprechen, Gottes Ja ist größer als das Versprechen, das wir selbst als Menschen geben können.
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1: Ernest Hemingway, der amerikanische Autor und Nobelpreisträger, erzählt in einer Kurzgeschichte von einem Kellner. Der letzte Gast ist gegangen, gähnend schaut der Mann über die leeren Tische und Stühle. Was hat ihm der Tag eigentlich gebracht? Nichts. Es war alles ein Nichts. Und er selbst war auch ein Nichts. Auf einmal beginnt er, das Vaterunser zu sprechen, aber mit einer schrecklichen Veränderung. Unser Nichts, der du bist im Nichts. Nichts ist dein Name. Dein Nichts komme, dein Nichts geschehe, wie im Nichts, so im Nichts. Mir ging ein Schauer über den Rücken, als ich das las. Gerade weil die Beschreibung so treffend ist für das Empfinden vieler Menschen. Sie sehen sich als Nichts. Und es ist kein Gegenüber da. Sie leben ohne Ziel. Nicht, dass ich als Christ auf diese Haltung überheblich herabsehen würde. Im Gegenteil, ich bewundere den Mut, dieses Empfinden von der völligen Sinnlosigkeit einzugestehen. Manche machen sich ja nur selbst etwas vor, weil sie das totale Nichts nicht aushalten könnten. Es ist kein Zufall, dass das biblische Wort für Götze wörtlich übersetzt Nichtse heißt. Etwas anderes als den lebendigen Gott zum Lebensinhalt zu machen, führt am Ende in die Leere. Aber das andere ist auch wahr. Wer sich Jesus Christus verschreibt, bekommt Sinn und Ewigkeit in sein Leben. Wie das geschehen kann? Indem wir ihn ansprechen. Nicht unser Nichts, sondern unser Vater. Wer ein Nichts anredet, wird verständlicherweise keine Antwort bekommen, wohl aber der, der einen guten Vater anspricht.

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Als ich dieses Lied schrieb, stellte ich mir einen endlos langen, lichtleeren Raum vor. Plötzlich taucht ein kleines, durchdringendes Licht auf. Es füllt nicht die dunkle Leere, aber man kann von überall her das winzige Licht sehen. Allmählich wird das Licht größer und der Raum ist davon erfüllt. Wärme tritt ein, wo vorher Kälte war. Hoffnung erwacht und die Dunkelheit flieht.

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1: Herzlich willkommen zu einer weiteren Folge der Sendereihe Durch die Bibel. Wir befinden uns zurzeit in einem wunderschönen, poetischen Buch der Bibel, nämlich dem Hohelied Salomos. Es wird auch das Lied der Lieder, also das allerschönste Lied, genannt. Denn es besingt die Liebe, die Sehnsucht, das Verlangen zwischen Mann und Frau und enthält wunderschöne und bewegende Bilder, die auch geistlich gedeutet werden können.

Im Hohelied Salomos befinden wir uns am Anfang von Kapitel 4 und werden uns in dieser Sendung das gesamte Kapitel und den Anfang von Kapitel 5 ein wenig näher ansehen. In den vorangegangenen Kapiteln bzw. den einzelnen Zyklen oder Liedern, aus denen das Hohelied besteht, haben wir schon feststellen können, wie offen und schön uns hier die Liebe zwischen Mann und Frau vor Augen geführt wird. Auch diese Liebe gehört zur sogenannten Gottesebenbildlichkeit. Was ist damit gemeint? Nun, im Schöpfungsbericht im ersten Buch Mose steht geschrieben, Gott schuf den Menschen zu seinem Bilde, zum Bilde Gottes schuf er ihn und schuf sie als Mann und Frau. Und die Liebe ist eine der größten Gaben Gottes an die Menschen und dient daher in der Bibel auch als Vorbild für die Liebe Gottes zu seinem Volk und für die Liebe Christi zu seiner Gemeinde. Fast das gesamte Kapitel 4 im Hohelied beinhaltet das Lied des Bräutigams. Es ist eine außerordentliche Liebeserklärung. Der Bräutigam hat sein Mädchen in den Bergen gefunden und die Hochzeit steht unmittelbar bevor. In den Versen 8 und 9 lesen wir: Komm mit mir, meine Braut, vom Libanon, komm mit mir vom Libanon, steig herab von der Höhe des Amana, von der Höhe des Senir und Hermon, von den Wohnungen der Löwen, von den Bergen der Leoparden. Du hast mir das Herz genommen, meine Schwester, liebe Braut. Du hast mir das Herz genommen mit einem einzigen Blick deiner Augen, mit einer einzigen Kette an deinem Hals. Soweit aus Kapitel 4, die Verse 8 und 9. Ich stelle mir vor, dass die Braut vielleicht zum ersten Mal feine Schuhe und Kleider trägt und nun am königlichen Tische des Bräutigams sitzt. Sie ist die Auserwählte. Wie glücklich sie wohl ist. Über diese schöne Liebesbeziehung hinaus, ist das nicht ein wunderbares Bild für die Liebe, die Christus für die Gemeinde hat und auch für den einzelnen Christen? Das Lied des Bräutigams ist auch das Liebeslied von Christus, denn er ist der Bräutigam seiner Gemeinde. In Vers 7 heißt es in unserem Bibeltext, »Du bist wunderbar schön, meine Freundin, und kein Makel ist an dir.« Diese Worte erinnern uns ebenfalls an Christus und die Gemeinde. Paulus schreibt an die Epheser, Ihr Männer, liebt eure Frauen, wie auch Christus die Gemeinde geliebt hat und hat sich selbst für sie dahingegeben, um sie zu heiligen. Er hat sie gereinigt durch das Wasserbad im Wort, damit er sie vor sich stelle als eine Gemeinde, die herrlich sei und keinen Flecken oder Runzel oder etwas dergleichen habe, sondern die heilig und untadelig sei. So wie die Braut vom Libanon, von den Bergen, in den Augen des Verliebten makellos schön ist und rein, so sind das die Angehörigen der Gemeinde in Christi Augen. Christus verlangt nicht, dass wir es aus unserer Kraft sein sollen, denn das können wir nicht von uns aus, sondern dadurch, dass er die Gemeinde geliebt hat und sich dahin gegeben hat, ist die Gemeinde in seinen Augen bereits fleckenlos und untadelig. Jesus hat jeden Flecken entfernt. Wir können uns vorstellen, wie der Bräutigam sagt, und jetzt lese ich Vers 1, »Siehe, meine Freundin, du bist schön. Siehe, schön bist du. Deine Augen sind wie Taubenaugen hinter deinem Schleier. Dein Haar ist wie eine Herde Ziegen, die herabsteigen vom Gebirge Gilead.« Dieser Vers ist die Einleitung zu einer sehr genauen Beschreibung der jungen Frau. Mit Verlaub, körperliche Details werden genannt oder besser gesagt sinnlich-poetisch, ja sogar schwärmerisch beschrieben. Wissen Sie, bezüglich der ehelichen Liebe gibt es schon seit alters her zwei extreme Ansätze. Einerseits wird die Sexualität absolut überbetont. Andererseits ist Sex für manche Menschen einfach tabu. Die Ehe wird dann als so überhöht heilig betrachtet, dass darin Sinnlichkeit keinen Platz mehr hat. Doch so hat es sich Gott offensichtlich nicht gedacht, wie wir dem Hohelied entnehmen können. Der verliebte Bräutigam ist begeistert und hat kein Problem damit, dies zum Ausdruck zu bringen. Ich lese die Verse 2 und 3. Deine Zähne sind wie eine Herde geschorener Schafe, die aus der Schwemme kommen.
Alle haben sie Zwillinge, und keines unter ihnen ist unfruchtbar. Deine Lippen sind wie eine scharlachfarbene Schnur, und dein Mund ist lieblich. Deine Schläfen sind hinter deinem Schleier wie eine Scheibe vom Granatapfel. So, genau so sieht der Bräutigam seine Braut. Und ich bin mir sicher, dass jeder junge Mann, der in die wundervollen Augen seiner geliebten Freundin schaut, Bescheid weiß. Mir ging es auch so, als ich jung und verliebt war. Als ich meine Frau kennenlernte, war sie eine junge Lehrerin. Sie hatte rabenschwarzes Haar und dunkelbraune Augen. Meinen Sie etwa, ich hätte ihre Zehen beachtet? Ich fand meine Braut einfach nur schön. Und ich versichere Ihnen, das ist sie auch heute noch. Diese genaue und verliebte Beschreibung kann uns erahnen lassen, wie sehr uns erst der Herr Jesus liebt und wie genau er uns kennt. Von ihm können und brauchen wir uns nicht zu verstecken. Bei ihm sind wir sicher. Wir können ihm nichts vormachen und wir brauchen nicht, um den heißen Brei herumzureden. Er hat uns gereinigt durch das Wasserbad im Wort, wie der Apostel Paulus es ausdrücken würde. Wir können völlig unbefangen mit unseren Sorgen und Schwächen zu ihm kommen. Das sollen wir auch, denn das gehört zu einer Liebesbeziehung dazu. Fühlen Sie sich manchmal minderwertig? Schämen Sie sich manchmal für etwas, ohne dass es dafür einen Grund gibt? Dann gehen Sie damit zu Jesus, sagen Sie es ihm und hören Sie, was er über Sie und jeden Einzelnen denkt. Vor Jahren sprach ich mit einem Bekannten darüber. Er ist Christ und ein erfolgreicher Psychologe. Er meinte, einen Minderwertigkeitskomplex kriegst du nicht los. Alles, was die Psychiater und Psychologen tun können, ist, das Problem in der Persönlichkeit zu verlagern. Aber weg ist es dann nicht. Der einzige Ort der Heilung liegt außerhalb, und zwar beim Kreuz Christi. Der alte Kirchenvater Augustinus sagte, »Mein Herz findet keine Ruhe, erst wenn es Ruhe findet in dir, Gott.« Wenn das Herz tief betrübt und grenzenlos bedrückt ist, dann findet es keine Ruhe. Am Kreuz hat Christus das Entscheidende dagegen unternommen. Er hat gute Gedanken und heilsame Worte für jeden. Nur er. Deshalb kann Paulus sagen, ich vermag alles durch den, der mich mächtig macht. Es ist gut möglich, dass wir nicht gleich jedes schlechte Gefühl und jeden Komplex loswerden. Doch gerade dann finden wir unsere Kraft in ihm. Das bewahrt uns mit Sicherheit davor, ein stolzer und arroganter Christ zu werden und führt uns dahin, ihm die Ehre zu geben. Wenn wir zum Kreuz Christi gehen, können wir erleben, wie er uns mit seiner bedingungslosen Akzeptanz und Liebe überschüttet. Er holt uns, bildlich gesprochen, von den rauen Bergen und lässt uns an den königlichen Tisch, wie es im Hohelied von dem Bräutigam und seiner Braut berichtet wird. Oder haben Sie eine schlechte Angewohnheit? Gehen Sie zu Jesus und bekennen Sie sie ihm. Er ist voller Erbarmen. Seit Jahren gehe ich immer und immer wieder zu Jesus, um ihm etwas einzugestehen. Er ist jedes Mal voller Barmherzigkeit, obwohl ich ja immer wieder sündige. Der Punkt ist, hören Sie nicht auf, umzukehren und zu ihm zu gehen. Wissen Sie, was dann irgendwann geschieht? Er gibt uns Sieg. Was bedeutet das? Das heißt, wir schaffen es schließlich, auf seinen Wegen zu gehen. Er führet mich auf rechter Straße um seines Namens willen, heißt es in Psalm 23. Die Bibel spricht auch davon, dass er uns zu Überwindern macht. Im Römerbrief Kapitel 8 schreibt der Apostel Paulus, aber in dem allen überwinden wir weit durch den, der uns geliebt hat. Denn ich bin gewiss, dass weder Tod noch Leben, weder Engel noch Mächte noch Gewalten, weder Gegenwärtiges noch Zukünftiges, weder Hohes noch Tiefes, noch eine andere Kreatur uns scheiden kann von der Liebe Gottes, die in Christus Jesus ist, unserem Herrn. Liebe Hörer, hier im Römerbrief steht es noch einmal deutlich, wir überwinden allein durch seine Liebe. Das ist die echte, handfeste, vollkommene Liebe Christi. Von ihr wird im Hohelied vorab ein schönes Bild gezeichnet. Es gibt keinen Makel, keinen Minderwert,
nichts noch so Starkes, das der Liebe Christi, des Bräutigams, im Wege steht. Weiter geht's im Hohelied Salomos, Kapitel 4, Vers 6. Der Bräutigam spricht: Bis der Tag kühl wird und die Schatten schwinden, will ich zum Myrrenberge gehen und zum Weihrauchhügel. Ich denke, dass wir zur Klärung, Befreiung und Erlösung gewissermaßen zu diesem Ort, dem Myrrenberg und dem Weihrauchhügel gehen müssen. Wir können diesen Vers als Hinweis auf den Berg Golgatha verstehen. Die Myrre erzählt vom Tod Christi für uns. Dort finden wir Heilung und Hoffnung. Gott gibt für die Menschen seinen Sohn dahin. Es ist die tiefste und persönlichste Liebe, die Gott den Menschen schenkt. Wenn es um die Liebe zwischen Mann und Frau geht und wenn diese Liebe als besonders tief empfunden wird, sprechen wir oft von Intimität. Doch auch Jesus kennt uns auf eine sehr intime Art und Weise. Ja, er kennt uns ganz genau und schaut jedes Detail mit liebeserfüllten Augen an. Zum Stichwort Intimität passt auch der folgende Vers aus dem Philipperbrief, Kapitel 2. Seid so unter euch gesinnt, wie es auch der Gemeinschaft in Christus Jesus entspricht. Wir gewinnen den Sinn Christi, das heißt sein Denken und Trachten. Wir kennen Jesus, was allerdings über die rein menschliche Intimität hinausgeht. Dazu schreibt Paulus im 2. Korintherbrief, Kapitel 5: Darum kennen wir von nun an niemanden mehr nach dem Fleisch, und auch wenn wir Christus gekannt haben nach dem Fleisch, so kennen wir ihn doch jetzt so nicht mehr. Kennen oder kennenlernen bedeutet, dass wir zunehmend vertraut mit Jesus werden. Wenn wir, wie die Braut mit ihrem Bräutigam, an einem Bankett teilnehmen, ihm zuhören und seine Worte aufnehmen, können wir ihn kennenlernen, wissen, was er denkt, und seine Worte können Wirkung in uns entfalten. Diese Vorstellung macht deutlich, was es heißt, sein Wort beständig zu hören und aufzunehmen. Es macht uns sicher und gibt uns Christi Sinn. Wir sind auch weniger angreifbar für falsche und schlechte Einflüsse. Zurück zu unserem Bibeltext aus dem Hohelied Kapitel 4. In den Versen 9 und 10 hören wir den Bräutigam sagen: Du hast mir das Herz genommen, meine Schwester, liebe Braut. Du hast mir das Herz genommen mit einem einzigen Blick deiner Augen, mit einer einzigen Kette an deinem Hals. Wie schön ist deine Liebe, meine Schwester, liebe Braut. Deine Liebe ist lieblicher als Wein und der Geruch deiner Salben übertrifft alle Gewürze. Am Anfang von Vers 9 heißt es: Du hast mir das Herz genommen. Ich frage mich, ob wir wirklich begreifen können, wie sehr uns Jesus, der Bräutigam der Gemeinde, liebt. Im tiefsten Inneren spüren wir, dass wir seine Liebe weder verdienen noch seiner Liebe würdig sind. Es würde wahrscheinlich unser Herz brechen, wenn wir in vollem Umfang die Liebe Christi begreifen würden. Aber sie gilt. Liebe Hörer, vergessen Sie nicht, die Liebe Christi gilt Ihnen. Im Hohelied springe ich nun zu Vers 16. Dort hören wir nun die Braut sagen: Steh auf, Nordwind, und komm, Südwind, und wehe durch meinen Garten, dass der Duft seiner Gewürze ströme. Mein Freund komme in seinen Garten und esse von seinen edlen Früchten. Dieser Vers erinnert mich an folgende Begebenheit aus dem Neuen Testament. Eines Tages saß Jesus mit seinen Jüngern in einem Obergemach, sie aßen gemeinsam und Jesus hielt ihnen quasi seine Abschiedsrede. Er sagte ihnen viele wunderbare Dinge und beantwortete Fragen, die ihm die Jünger stellten. Im Johannesevangelium, Kapitel 14, wird berichtet: Sprich zu ihm Judas, nicht der Iskariot, Herr, was bedeutet es, dass du dich uns offenbaren willst und nicht der Welt? Anders ausgedrückt: Herr, du teilst uns so herrliche Dinge mit, aber was ist mit den anderen Menschen? Wie sollen sie davon erfahren? Die Braut in unserem Text ruft den Nordwind. Er soll erwachen. Der Nordwind ist eisig und möglicherweise unangenehm kalt für die Braut, aber sie wünscht sich, dass der Duft aus dem Garten hinausströmt und weitergetragen wird. Der Theologe und Bibelschullehrer Harry Ironside sagte dazu:
Die Braut drückt ihre Sehnsucht aus, alles das für ihren Bräutigam zu sein, für was sie geschaffen ist. Der Nordwind ist kalt und schneidend. Es ist menschlich, ihn sich ihr nicht herbeizuwünschen. Aber sowohl in der Natur als auch im Reich Gottes ist beides wichtig. Die kalten Winterstürme und der warme Sommerwind, der Südwind, damit die Früchte optimal wachsen. Die kalte Luft jedoch steigert das Aroma der Äpfel. So ist es auch in unserem Leben. Wir brauchen die widrigen Gegenwinde, sprich Prüfungen und Herausforderungen, um zu wachsen. Und dann die umschmeichelnden, milden Winde, die den süßen, lieblichen Charakter entfalten. Gerade die Dinge, vor denen wir naturgemäß zurückschrecken, sind die Erfahrungen, die in uns Früchte der Gerechtigkeit bewirken. Wenn alles in unserem Leben leicht, schön und bequem ist, dann ist es fade. Dann gibt es nicht viel darin, an dem Gott seine Freude haben kann. Wir brauchen den Nord- und den Südwind. Soweit der Theologe Harry Ironside. Man könnte auch sagen, ein Leben mit Nord- und Südwind gebraucht der Herr, um in der Welt zu wirken. Er hat die Menschen nicht vergessen. Die Braut sagt zu ihrem Geliebten, mein Freund, komme in seinen Garten und esse von seinen edlen Früchten. Eine solche Einladung im übertragenen Sinne nimmt auch Jesus gerne an. Zu seinen Jüngern im Obergemach sagte er, wer mich liebt, der wird mein Wort halten, und mein Vater wird ihn lieben, und wir werden zu ihm kommen und Wohnung bei ihm nehmen. Und hier nun die Antwort des Bräutigams in Kapitel 5, Vers 1. Ich bin gekommen, meine Schwester, liebe Braut, in meinen Garten. Ich habe meine Myrrhe samt meinen Gewürzen gepflückt. Ich habe meine Wabe samt meinem Honig gegessen. Ich habe meinen Wein samt meiner Milch getrunken. Esst, meine Freunde, und trinkt und werdet trunken von Liebe. Er kommt also in seinen Garten und genießt die Gemeinschaft mit ihr. Bei der Schilderung kann einem das Wasser im Munde zusammenlaufen. Myrrhe und Gewürze ernten, Honig essen, Wein und Milch trinken, gesättigt und erfüllt von Liebe sein. Das klingt gut. Jesus sagt, siehe, ich stehe vor der Tür und klopfe an. Wenn jemand meine Stimme hören wird und die Tür auftun, zu dem werde ich hineingehen und das Abendmahl mit ihm halten und er mit mir. Das Abendmahl mit unserem König halten, das ist ein Ausdruck für eine Zeit der tiefsten Gemeinschaft mit ihm. Eine solche Gemeinschaft, Zusammensein mit ihm beim Mahl, die brauchen wir. Das ist, um es mit den Worten des Johannes zu sagen, vollkommene Freude. Er schreibt im 1. Johannesbrief, Kapitel 1, was wir gesehen und gehört haben, das verkündigen wir auch euch, damit auch ihr mit uns Gemeinschaft habt. Und unsere Gemeinschaft ist mit dem Vater und mit seinem Sohn Jesus Christus. Und das schreiben wir, damit unsere Freude vollkommen sei. Gemeinschaft mit Jesus haben bedeutet also auch, eine gute Zeit mit ihm zu verbringen. Und wer von den Nachfolgern Jesu will das nicht? Als Reaktion auf unsere Sendereihe durch die Bibel erhalten wir viele Zuschriften, in denen Menschen von Zeiten des Leids und von scheinbar unlösbaren Problemen berichten. Nicht wenige berichten aber auch davon, dass sie inmitten ihrer Not eine wunderbare Gemeinschaft mit Jesus erlebt haben. Eine Dame, die im Krankenhaus lag, schrieb, »Nachts, wenn die Krankenschwester noch einmal nach mir gesehen hat, kann ich nicht mehr so schnell einschlafen. Dann liege ich ein oder zwei Stunden lang wach und bete für sie, bis ich einschlafe. Morgens um 4:30 wache ich wieder auf und bete wieder weiter. Ich habe in diesen frühen Stunden eine herrliche Zeit mit Jesus.« Glauben Sie mir, solch ein Zeugnis berührt mich zutiefst. Und nun wechsle ich wieder zu unserem Bibeltext und in Kapitel 5, Vers 2 spricht die Braut, ich schlief, aber mein Herz war wach. Da ist die Stimme meines Freundes, der anklopft. Tu mir auf, liebe Freundin, meine Schwester, meine Taube, meine Reine. Denn mein Haupt ist voll Tau und meine Locken voll Nachttropfen. Sie sagt, ihr Herz sei wach. Sie ist aufmerksam. Innerlich hält sie schon Ausschau nach ihm.
Während sie bereits unter die Bettdecke schlüpft, ist der Freund noch draußen in der Nacht tätig. Nun überlegt sie sich, Vers 3, »Ich habe mein Kleid ausgezogen, wie soll ich es wieder anziehen? Ich habe meine Füße gewaschen, wie soll ich sie wieder schmutzig machen?« Da passiert Folgendes. Ich lese weiter ab Vers 4. »Mein Freund steckte seine Hand durchs Riegelloch, und mein Innerstes wallte ihm entgegen. Da stand ich auf, dass ich meinem Freunde auftäte. Meine Hände troffen von Myrrhe und meine Finger von fließender Myrrhe am Griff des Riegels.« Die junge Frau ist innerlich ziemlich aufgewühlt. Sie fühlt sich hingezogen zu ihm, zu ihrem Bräutigam. Zu jener Zeit wurde meines Wissens eine sehr schöne Sitte gepflegt, die den Hintergrund dieser Geschichte bildet. Wenn ein Mann sich verliebt hatte und der Angebeteten dies mitteilen wollte, ging er zu ihrem Haus und hinterließ eine Nachricht. Und zwar keine Post, sondern einen Duft. Die Tür war in der Regel so konstruiert, dass man von außen hineingreifen konnte, um sie zu öffnen. Zugleich kam durch diese Öffnung am Tage etwas Licht ins Innere. Des Nachts aber war es nicht möglich, die Tür von außen zu öffnen, weil sie noch einmal von innen verriegelt war. Als keine Antwort von drinnen kam, griff der Bräutigam hinein und hängte seine Duftbotschaft von innen an den Griff, sodass sie wusste, dass er da gewesen ist. Wenn die junge Frau die Tür öffnete, kam der Duft an ihre Hand. Der verliebte Mann hatte ihr den süßen Duft seiner Gegenwart übermittelt. Die Braut im Hohelied hat es warm und kuschelig im Bett. Weil es so gemütlich und wohltuend ist, kostet es sie Überwindung, aufzustehen und ihrem Geliebten die Tür zu öffnen. Sie zögert, aber er hinterlässt ihr seinen Wohlgeruch. Das ist, so möchte ich behaupten, eine dramatische Momentaufnahme, die uns als warnendes Beispiel dienen kann. Inwiefern? Nun wechseln wir das biblische Bild. Die Gemeinde Christi ist die Braut, Christus ist der Bräutigam. Wie oft erinnert uns Jesus daran, wachsam und auf den Beinen zu sein, denn der Bräutigam kommt eventuell mitten in der Nacht, ganz unerwartet. Und dann ist da das schöne, angenehme Gemeindeleben. Viele weigern sich, das zu tun, was Jesus will. Sie verlieren die innige Gemeinschaft mit dem Herrn und betrüben den Geist, weil sie ihn nicht einlassen. Den Geist dämpft nicht, ermahnt Paulus die Thessalonicher. Ich persönlich bin davon überzeugt, dass es für jeden Christen wichtig ist, geistlich in Bewegung zu sein, aufzustehen und nach dem zu fragen, was Gott will, um es zu tun. Dann genießt er nicht nur den Wohlgeruch seiner Gegenwart, sondern auch die Innigkeit der Gemeinschaft mit Christus.

Gott schuf den Menschen zu seinem Bilde, zum Bilde Gottes schuf er ihn und schuf sie als Mann und Frau. Und Gott schuf auch die Liebe. Sie ermöglicht eine intime Gemeinschaft zwischen Mann und Frau, aber auch und vor allem zwischen uns und unserem Herrn Jesus Christus. In der nächsten Sendung aus der Reihe Durch die Bibel geht es weiter in Kapitel 5 des Hohelieds. Wird die Braut dem Bräutigam öffnen? Wird er noch da sein? Nun, es bleibt spannend. Bis zum nächsten Mal, Gott befohlen und auf Wiederhören.

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1: Stellen Sie sich vor, Sie wären Mitarbeiter eines Unternehmens. Eines Tages kommt der Chef zu Ihnen und teilt Ihnen mit, dass Sie sich unverzüglich in die Filiale nach Bremen begeben sollen, die dieser, Ihr Chef, vor ein paar Jahren selbst gegründet hat. Dort lief einige Zeit lang alles bestens, doch irgendwann haben irgendwelche Leute einen schlechten Einfluss auf diese Filiale bekommen und jetzt sollen Sie nach Bremen reisen und den Laden wieder auf Kurs bringen. Das ist so ungefähr auf die heutigen Verhältnisse und in den wirtschaftlichen Bereich übertragen. Das ist so ungefähr der Hintergrund der beiden Timotheusbriefe. Das Unternehmen, um das es geht, ist, so könnte man sagen, die christliche Kirche und die Filiale war eine Gemeinde in Kleinasien, genauer gesagt in Ephesus. Was dort so alles im Argen lag, darum geht es in dieser Ausgabe. Dazu begrüßt Sie Stefan Steinseifer. Herzlich willkommen.

0: Das Testament des Paulus, so könnte man den zweiten Timotheusbrief überschreiben, und so lautet auch die Überschrift über eine Vortragsreihe, die der Theologe und Referent Kurt Schneck im Bibelkonferenzzentrum Langensteinbacher Höhe gehalten hat. Worum es in diesem zweiten Vortrag geht, das lassen wir den Referenten jetzt als erstes selber sagen.
1: Ich möchte heute anfangen mit dem Thema Bewahrung in schwierigen Zeiten und auch vor gefährlichen Menschen. Und der Untertitel zunächst für den ersten Ansatz, das ist bei mir: Was ist bloß los in Ephesus? Warum diese Briefe eigentlich? Und da lesen wir in 1. Timotheus, Kapitel 1, die Verse 3 bis 7. Du weißt, wie ich dich ermahnt habe, in Ephesus zu bleiben, als ich nach Mazedonien zog, und einigen zu gebieten, dass sie nicht anders lehren, auch nicht Acht haben auf die Fabeln und Geschlechtsregister, die kein Ende haben und eher Fragen aufbringen, als dass sie dem Ratschluss Gottes im Glauben dienen. Die Hauptsumme aber alle Unterweisung ist Liebe aus reinem Herzen, aus gutem Gewissen und ungefärbtem Glauben. Davon sind einige abgeirrt und haben sich hingewandt zu unnützem Geschwätz, wollen die Schrift meistern und verstehen selber nicht, was sie sagen oder was sie so fest behaupten. Das ist also der Ansatz, den Paulus hier nimmt. Er ist nicht Leiter einer Kirchenbehörde und eines Kirchenamtes. Seine Autorität ist im Wort begründet, das ihm anvertraut ist, nicht in einer Position, die ihm verliehen ist. Und wie er von den Zuständen in Ephesus erfahren hat, wissen wir auch nicht. Es wird uns nicht berichtet. Er weiß nur, es ist absolut Feuer am Dach. Und das sieht man daran, wie er eben eingesetzt hat. Du weißt, ich habe dich ermahnt, in Ephesus zu bleiben, als ich nach Mazedonien zog, und einigen zu gebieten, dass sie nicht anders lehren. Anders lehren heißt, es ist fremde Lehre hier eingedrungen, etliche sind abgeirrt. Das Thema sind dann so Fabeln und Geschlechtsregister. Das gab es übrigens bei den Juden genauso wie bei den Griechen. Die Griechen haben mit Vorliebe solche Sagen und Legenden erdacht, erfunden und verbreitet über Städtegründungen, wo irgendeine Gottheit dann hereingekommen ist in die Welt und sich Zeus dann auch natürlich eine Braut einmal gesucht hat, da auf Kreta diese Europa, diese schönäugige oder gutäugige und so weiter, lauter solche Geschichten, und auch bei den Juden jede Menge Geschlechtsregister, natürlich im Alten Testament, und dann haben viele sich als Sport förmlich erdacht, zu jedem Namen dann eine Geschichte oder eine Fabel zu erfinden. Das sind also so Beschäftigungen mit Nebengedanken auf Nebengeleisen, das ist zum Teil der harmlosere Teil. Viel strammer ist dann das, was aus der griechischen Philosophie eingedrungen ist und das dann auch aus der griechischen Mythologie mit dieser Diana der Epheser, das ist dann schon eine kräftigere Sache. Und man kann gut sagen, dass 20% des Textes der beiden Briefe an Timotheus, die beschäftigen sich mit diesen Irrlehren. Also ich bin heute, muss ich sagen, auf der unteren Ebene zum Teil auch, weil wir über die anderen reden müssen. Die Schlingel, die Schlapfen, die unguten Leute. Nun, Ephesus liegt im Westen von Kleinasien. Die Stadt war einigermaßen beeindruckend. Circa 300.000 Einwohner, ausgesprochen Multikulti, traditionsreiche Geschichte, Schmelztiegel internationaler Kultur. Mit Artemision, das war dieser Tempel der Artemis, war eins der sieben Weltwunder. Religion stand hoch in Kurs bei den Ephesern, vor allem das, was der Osten, was Asien zu bieten hatte. Wir kennen ein Theater in Ephesus auf 66 Sitzreihen, 24.000 Menschen, die da Platz fanden. Allerdings hatte Ephesus einen üblen Ruf. Es gab reiche Villenviertel, schöne Thermen, Luxus war sprichwörtlich. Einerseits galt es als Markt der Eitelkeiten und vereinigten sich dann alle Vorzüge und Laster einer Wirtschaftsmetropole. Materielles war enorm wichtig und, wie gesagt, ein schlechter Ruf. Überall als wankelmütig, abergläubisch und sittenlos bekannt und berüchtigt. Schon Heraklit hatte 500 vor Christus, der hat angeblich nie gelacht und hat das so begründet: In diesem Schmutz kann man nicht lachen. Die Epheser sind schlimmer als die Tiere. Sie leben in einem fürchterlichen Schmutz und gehören alle ersäuft. Das war Heraklit. Hier eine Rekonstruktion des Zentrums praktisch von Ephesus mit dem Theater. Links und rechts auch diese Lagerhallen. Manche nehmen an, dass der Johannes dann im Buch der Offenbarung auf diese Lagerhallen Bezug nimmt, wenn er dann in Offenbarung 17, 18 so die Güter beschreibt, die da in Babel so getradet worden sind. Die Stadt selbst, von der sozialen Lage her kann man sagen, diese Stadt selbst hatte zahlreiche Sklaven wiederum. Sklaverei bedeutet Menschenhandel. Sklaverei verband sich allerdings auch mit Mobilität. Sie waren eine Ware, die wurden dauernd hin und her gekauft. Und dann sagt man auch noch von Ephesus, dass es sehr viele Kindesaussetzungen gegeben hat. Man weiß aus der Archäologie, dass in Ephesus 30 Plätze gewesen sind, wo Kinder einfach ausgesetzt wurden, die man nicht wollte, die das falsche Geschlecht hatten oder die kränklich aussahen. Da hat der Vater dann, wenn ihm das Kind gezeigt wurde, den Daumen nach unten gemacht. Das war überhaupt im Römischen Reich diese Patria Potestas Vitae Necisque, das heißt die Macht des Vaters über Leben und Tod. Also wir kennen es von Sparta natürlich auch. Krankes, behindertes Leben wurde einfach ausgesetzt. In Rom gab es sogar 70 solcher Aussetzungsplätze. Und diese Gemeinde dann in Ephesus, die wird auf der dritten Missionsreise gegründet. Paulus legte eine Strecke von 6.110 Kilometern zurück. 2.900 davon zu Fuß. Markante Station Ephesus, wir sehen es gleich noch genauer, wo er 3 Jahre ist. Troas, Team ist dann Paulus, Timotheus, Erastus. Später kommen noch 7 weitere Personen hinzu. Wir haben es in Ephesus mit einer ausgesprochen turbulenten, aber auch sehr soliden Gemeindegründung zu tun. Zunächst wird Apollos durch Aquila und Priscilla zu einem vollen Verständnis des umfassenden Heils geführt. Wir lesen das in Apostelgeschichte 18, 24 bis 28. Dann werden die letzten Johannes-Jünger, es sind 12 an der Zahl, in den neuen Bund hereingeholt. Das ist Apostelgeschichte 19, die ersten 7 Verse und einige Altlasten des Apollos müssen auch beseitigt werden, denn der kannte zunächst einmal das Evangelium nur bis auf Johannes den Täufer. Und als der Paulus dann bei diesen Johannes-Jüngern da in Ephesus ist und über den Heiligen Geist zu reden anfängt, weil er merkt, irgendwas stimmt bei denen nicht, da fehlt noch was, da gucken die ganz groß mit Augen wie Tetas und sagen, Heiliger Geist, hu, wir haben noch nie gehört davon, dass es einen Heiligen Geist gibt, ne? Selbst das war übrigens ein Rumpfevangelium wiederum nur vom Johannes, denn der hat sehr wohl über den Heiligen Geist geredet. Aber diese Altlasten werden also beseitigt und aus diesen 12 Jüngern, die da zu einem lebendigen Glauben finden, das ist das zunächst ein erster Grundstock der Gemeinde in Ephesus. Dann gibt es Verkündigung in der Synagoge, Widerstand von einigen Juden und dann beginnt in Ephesus eine ganz intensive Lehrtätigkeit. John Stott hat in seinem Kommentar über die Apostelgeschichte vorgerechnet, dass Paulus in diesem Zeitraum, wo er in Ephesus gewesen ist, gut 3.100 Vorlesungen oder Einheiten gehalten hat und davon profitiert wiederum die ganze Provinz Asien. Ein paar Hinweise noch auf Ephesus selbst an der Stelle. Dann kommt es später zu diesem Aufruhr des Demetrius im Theater von Ephesus, das sind 24.000 Sitzplätze gewesen. Wie gesagt, Demetrius war sowas wie, würde ich sagen, der Präsident der Handelskammer, der Wirtschaftssenator, der natürlich, als es da zu einer Erweckung kommt und man die ganzen silbernen und goldenen Devotialien, die der Diana gewidmet waren, Diana-Standbilder, so Abbilder von Artemision, als dieser Verkauf da plötzlich eingebrochen ist, weil die Leute sich davon getrennt haben, da ist für den natürlich Feuer am Dach und da organisierte dann diesen Aufstand da im Theater. Das war ein florierender Wirtschaftszweig. Ich gehe davon aus, ich kann mich unmöglich auf irgendeine Zahl festlegen, aber der Einfluss der Verkündigung des Paulus muss enorm gewesen sein in Ephesus, dass praktisch dieser ganze Wirtschaftszweig eingebrochen ist. Ja? Oder wenn man sagen würde, 1000 Leute in der Gemeinde, ich kann keine Zahl nennen, dann wäre das verglichen mit 300.000 extrem wenig. Ich will doch nicht sagen, dass 100.000 Leute Christen geworden sind, das wäre auch übertrieben. Aber es muss eine beträchtliche Zahl gewesen sein, die sehr viele Menschen dazu bewegt hat, sich von diesem ganzen Götzendienst zu verabschieden. Das ist die berühmte Diana der Epheser. Das haben sie im Theater dann 2 Stunden lang skandiert und geschrien. Groß ist die Diana der Epheser. Es ging 2 Stunden so dieses Artemision in Ephesus, eine Rekonstruktion. Und die spannende Sache ist, es war 4-mal so groß wie der Parthenon in Athen, dieser berühmte Tempel auf der Akropolis, 1 der 7 Weltwunder, hat es 137 Säulen. Und ganz spannend, diese 137 Säulen, es ist noch ein bisschen was übrig von diesen Ruinen des Artemisions. Das ist die einzige, die jetzt noch steht. Wisst ihr, wo die anderen hingekommen sind? Die wurden verwendet dann beim Bau der Hagia Sophia. Also Schelm, wer jetzt irgendwas Böses denkt. So, dann wird es in Ephesus ausgesprochen, turbulent, es kommt zu seinem massiven Power-Encounter, Abkehr von Zauberei. Dann entstehen in Ephesus auch erste Reisepläne des Apostels. Er möchte Rom erreichen. Dann, wie gesagt, dieser Aufruhr des Demetrius. Paulus ist dann in Mazedonien, Griechenland, dann in Troas, das Evangelium nach Europa. Und dann ein herzzerreißender Abschied noch in Milet, Apostelgeschichte 20, 17 bis 38, so ein Rechenschaftsbericht, der da eingeflochten ist, auch von Paulus, wo er sagt, ich habe euch den ganzen Ratschluss Gottes verkündigt und er bringt auch eine eindringliche Warnung vor den Wölfen, die da kommen werden. Auch aus eurer Mitte werden Leute aufstehen, gräuliche Wölfe, die die Herde nicht verschonen werden. Also er ahnt schon, dass in Ephesus dramatisch noch werden könnte. Und wie gesagt, wenn das stimmt, dass der Heraklit auch gesagt hat, irgendwo so, wenn das so in dieser Stadt liegt, wankelmütig und abergläubisch und leicht aus der Spur zu bringen, immer auf Neues aus oder irgendeine neue Wahrheit suchen, dann passt das irgendwie so in die Mentalität hinein. Was ich dann ganz spannend finde, ist, dass Ephesus als Gemeinde so etwas wie eine Langzeitaufnahme im Neuen Testament darstellt. Ephesus ist die Gemeinde, deren Spuren werden, wachsen, welken, Anfechtung wir am längsten verfolgen können. Das ist eine interessante Sache. Wir kriegen hier so in diesem Corpus Ephesicum da eine Entwicklung einer Gemeinde. Da waren also diese dramatischen Anfänge in der Apostelgeschichte 19 und 20, dann ein absoluter Höhepunkt in der Gemeinde, wo Paulus den Brief an die Epheser auch schreibt. Und der Epheserbrief gilt als der Brief für die Gemeinde, das hohe Lied auf die Gemeinde. Die Kommentatoren überschlagen sich alle in Superlativen, wenn es um diesen Brief geht. Jedenfalls spiegelt dieser Brief dann schon auch etwas wider, dass diese Gemeinde in Ephesus ganz toll aufgestellt gewesen sein muss. Und dann kommt es zu einer ersten Krise. Und diese Krise reflektiert die beiden Briefe an Timotheus. Darum gibt es diese Briefe, wegen dieser Krise. Die Frage, die dahinter steht, natürlich, Frühform der Gnosis kann man debattieren, bis man blau ist im Gesicht, mit Sicherheit Auswirkungen oder kräftige Auswirkungen platonischer Philosophie und so weiter, wo es Probleme gibt dann auch mit dem Leib und wo es Probleme gibt mit der Welt und dass die Welt und der Leib, das Materielle grundsätzlich schwierig und schlecht ist und so weiter, alles irgendwie erkennbar auch in diesen Briefen. Jedenfalls Einflüsse aus dieser philosophischen Richtung. Dann wird diese Krise noch einmal auch reflektiert so im ersten Johannesbrief, denn der Johannes lebte ja in der Gegend von Ephesus, hat da zum Teil gewirkt, wir erfahren nichts, ob er mit Paulus zusammen was gemacht hat, entzieht sich unserer Kenntnis, aber Johannes war in Ephesus und hat sich da mit diesem Gnostiker Kerinth auch auseinandergesetzt und der erste Johannesbrief leuchtet diese Sachen von einer anderen Seite an, aber es geht wieder um die gleichen Konflikte. Wahrheit, Lüge, Licht, Finsternis und so weiter. All diese Dinge spielen da eine Rolle. Und dann ist die Geschichte noch immer nicht zu Ende, denn diese Gemeinde ist dann in Offenbarung am Scheideweg sozusagen. Eine Gemeinde am Scheideweg. Die letzte Erwähnung von Ephesus haben wir in Offenbarung Kapitel 2 in den ersten 7 Versen, wo das erste Sendschreiben an die Gemeinde von Ephesus gerichtet ist. Und die spannende Sache, es scheint, dass Ephesus um diese Zeit, diese Krise, um die es geht bei den Timotheusbriefen und auch beim ersten Johannesbrief, dass Ephesus diese Krise überwunden hat. Ich kenne deine Werke und deine Mühsal und deine Geduld, weiß, dass du die Bösen nicht ertragen kannst. Du hast die geprüft, die sagen, sie seien Apostel und sind's nicht, und hast sie als Lügner befunden. Also diese Irrlehren und so weiter, die da so bestimmend sind im 1. und 2. Timotheusbrief, das scheint überwunden zu sein. Du hast Geduld und hast um meines Namens willen die Last getragen und bist nicht müde geworden. Weiter unten heißt es dann noch einmal auch, das hast du für dich, dass du die Werke der Nikolaiten hassest, die ich auch hasse. Also diese Volksbezwinger, Nikolaus, Sieger und Volk steckt da drinnen. Aber, und das ist in Vers 4, die herbe Sache von Jesus her, ich habe wieder dich, dass du die erste Liebe verlässt. Und das ist so dramatisch, dass Jesus fortfährt und sagt, jetzt denke nun daran, wovon du abgefallen bist und tue Buße. Tu die ersten Werke, wenn aber nicht, werde ich über dich kommen und deinen Leuchter wegstoßen von seiner Stätte, wenn du nicht Buße tust. Und die große Frage immer, was ist denn eigentlich mit erster Liebe gemeint? Und manche sagen, ja, das wäre so das brennende Herz des Anfangs, wo man sozusagen die geistlich gesehen die Schmetterlinge im Bauch hat, wo man sehr freudig erregt ist über dieses gefundene Heil und in erster Jesusliebe brennt. Es gibt eine Definition für erste Liebe. Und die steht in 1. Johannes, in Kapitel 4, Vers 19. Und da lesen wir, Gott hat uns zuerst geliebt. Das ist erste Liebe. Vergiss nicht, wer dich zuerst geliebt hat. Vergiss nicht, was am Anfang steht. Vergiss nicht, wer zuerst sich aufgemacht hat, dich zu suchen, zu finden, wer dir entgegengekommen ist, wer sich dir zugewandt hat. Nicht du hast dir einen Weg zu Gott durchgekämpft, sondern Gott selber hat sich aufgemacht. Er hat zuerst geliebt. Das ganze Lieben, das nimmt bei ihm seinen Anfang. Und dann setzt sich natürlich fort, dass wir auch lieben, dass Gott meine erste und einzige Liebe ist. Dass Gott keinen Konkurrenten hat und keinen Nebenbuhler. Dass Gott den ersten Platz im Leben einnehmen darf. Und dann kann es durchaus sein, dass für manche Leute es auch wieder zu den ersten Gemütserregungen kommt, sodass es wieder so schön und wird wie am Anfang, das Brennen, das Glühen, das Flattern, das lasse ich alles offen. Aber die Grundsache ist, dass Gott sagt, ich bin deine erste Liebe in dem Sinn, ich habe angefangen zu lieben. Und damit ist eine Sache über Gott gesagt, die ist so einzigartig, dass wenn das vergessen wird und wenn man Liebe dann durch Lust pervertiert oder durch Leistung ersetzt, das ist so einzigartig, diese Liebe Gottes, dass wenn das vergessen wird, dann sagt Jesus, dann kann ich dich nicht mehr brauchen. Dann verschwindet dein Leuchter. Dann rücke ich den Leuchter weg. Ich sage jetzt nicht, dass hier damit gemeint ist, dass ein einzelner Christ sein Heil verliert, da würde ich ein bisschen anders denken, aber die Gemeinde als Ganzes wird unbrauchbar. Denn alles andere über Gott weiß auch die Religion fast, dass es Opfer braucht irgendwie, um mit der Gottheit Frieden zu schließen und dass die Gottheit den Dienst erwartet und dass die Gottheit erwartet, dass man sich vor ihr bückt und beugt und dass sie Gehorsam fordert in irgendeiner Weise, das kennt man überall. Aber Liebe, sorry, das kennt man nicht. Allah hat 99 Namen, einer ist nicht darunter. Eine Charaktereigenschaft bei Allah gibt es nicht, Liebe. Es gibt viele andere Namen über Allah, Liebe gehört nicht dazu. Gott ist aber Liebe, sagt uns der erste Johannesbrief. Und Allah liebt nicht. Allah ist ein einsamer Gott, der hat keine Gemeinschaft mit irgendjemandem. Der ist irgendwo für sich. Liebe setzt ein Verhältnis auf Augenhöhe voraus. Dass Gott mich zu sich erhebt und sagt, steh auf, ich liebe dich. Das ist nicht das Verhältnis von einem Herrn und seinen Unterworfenen, sondern das ist ein Liebesverhältnis. Wotan liebt, Alter, das glaubst du selber nicht. Wotan liebt nicht, das ist ein Zornickel, sonst gar nichts. Ne? Oder irgendein anderes System, wo es überhaupt keine personale Gottheit gibt, sondern nur irgendein göttliches Es, das irgendwie zu bestimmen ist. Nein, nein, dass Gott liebt, das ist eine einzigartige Sache in der ganzen Religionsgeschichte, wenn man so will, wobei das Evangelium für mich nie eine Religion ist, aber das ist einzigartig in den religiösen Systemen dieser Welt. Das gibt es nirgendwo sonst. Dass man heute so tut, nachdem man manche Systeme so ein bisschen getauft hat, ne, als wäre die Liebe da ja auch selbstverständlich und so, das ist einfach eine Fälschung. Es gibt keine Liebe im Islam von Gott zum Menschen. Da ist nichts. Und bei den Germanen und so weiter und so weiter. Das heißt, man muss sich das im Klaren sein, das ist so gravierend, so schwerwiegend für Jesus, der sagt, wenn das von euch nicht mehr als Botschaft in die Welt hinein verkündigt wird, wer es wirklich der Charakter Gottes ist, wenn ihr das nicht mehr der Welt sagt, dann brauche ich euch nicht länger. Also so eine Langzeitaufnahme, ich finde es unheimlich faszinierend, gell, dass wir da eine Sache haben, die praktisch von einer Gemeindegründung irgendwo so 53 plus geht, fast bis gegen Ende des ersten Jahrhunderts, wo der Johannes seine Offenbarung schreibt und dass wir dann so einen ganzen Bogen haben, wo wir die Geschichte dieser Gemeinde verfolgen können. Und darum ist der Fokus des Briefes oder der Briefe, wenn ich sagen müsste, Kirche auf dem Weg zur Institution, 3 Fragezeichen für mich dahinter. Also würde es jetzt darum gehen, dass aus dem Organismus eine Organisation wird und dass es dafür Ämter braucht und Strukturen und eine Gemeindeordnung braucht. Manche würden sagen, es ist gedacht als Hofübergabe. Ja, dass der Stab weitergegeben wird an die nächste Generation, kann ich durchaus sehen. Nur muss man wissen, diese Hofübergabe, die ist nicht gemütlich und kuschelig. Das ist nicht etwas, das man jetzt in Ruhe vorbereiten und strukturieren kann, sondern das, was Paulus dem Timotheus übergibt letzten Endes, das ist etwas, das läuft unter den Vorzeichen dieser Krise. Also mitten in dem Getümmel, was da los ist, da wird das an ihn weitergegeben. Sehr oft werden die Briefe, und das kann ich dann durchaus wieder besser sehen, allgemein verstanden als Anleitung eines Mitarbeiters, Seelsorge in diesem Sinn, dann pastoral, dass Paulus seinem jungen Mitarbeiter Timotheus da Mut macht und ihn ermahnt und ihn ermutigt und auch mitunter drängt und tröstet und sagt, du komm, mach weiter, gib nicht auf, bleib da und wenn du auch Magengeschwüre haben solltest, trinkst einen Schluck Wein. Übrigens nicht der beliebteste Vers, da vielleicht im ganzen Neuen Testament brauche ein wenig Wein, auch wegen deines Magens willen, ne? Sonst weiß man nichts von den Briefen, aber den Vers kennen sogar manche, ne? Die mit Glauben nichts am Hut haben. Ein sensibler Mensch, den er alles übergibt, um den er sich kümmern muss. Ich gedenke deiner Tränen. Im Anfang vom 2. Brief. Also wie gesagt, es geht um diese Sache. Eine tödliche Krise in einer einst blühenden Gemeinde massives Eindringen von Irrlehre. 20% des Textes haben diese Irrlehren zum Thema. Und es ist der Timotheus da als Troubleshooter oder Krisenmanager in Ephesus. In einer ganz dramatischen Situation ist er ausgesandt, Bestand und Qualität zu sichern. Ich bringe uns ein paar Texte zu Gehör aus 2. Timotheus 3, die ersten Verse. Du sollst aber wissen, dass in den letzten Tagen schlimme Zeiten kommen werden. Die Menschen werden viel von sich halten, geldgierig sein, prahlerisch, hochmütig, Lästerer, den Eltern ungehorsam, undankbar, gottlos, lieblos, unversöhnlich, verleumderisch, zuchtlos, wild, dem guten Feind, Verräter, unbedacht, aufgeblasen, lieben die Wollust mehr als Gott, haben den Schein der Frömmigkeit, aber die Kraft verleugnen sie. Diese Menschen meide. Zu ihnen gehören auch die, die sich in die Häuser einschleichen. Da steht im Griechischen ein Wort, das kann man auch übersetzen, das habe ich in einem Kommentar so gefunden, auch die sich hineinwurmen. Also wie Würmer hineinkriechen in Dunno. Gewisse Frauen einfangen, die mit Sünden beladen sind, von mancherlei Begierden getrieben werden, immer mehr auf neue Lehren aus sind, nie zur Erkenntnis der Wahrheit kommen können, so wie Jannes und Jambres dem Mose widerstanden haben. So widerstehen auch diese der Wahrheit. Es sind Menschen mit zerrütteten Sinnen, untüchtig zum Glauben. 2. Timotheus 2, 16 bis 18. Halte dich fern von ungeistlichem, losen Geschwätz, denn es führt mehr und mehr zu ungöttlichem Wesen. Und ihr Wort frisst um sich wie der Krebs. Und unter ihnen sind Hymenäus und Philetus, die von der Wahrheit abgeirrt sind und sagen, die Auferstehung sei schon geschehen, bringen einige vom Glauben ab. Und 2. Timotheus 4, die Verse 3 und 4. Übrigens, im 1. Timotheusbrief werden noch einmal ein Dutzend solcher Texte, die man da anführen könnte. Es wird eine Zeit kommen, da werden sie die heilsame Lehre nicht ertragen, sondern werden sich nach ihrem Gelüst Lehrer aufladen, nach denen ihnen die Ohren jucken. Auch so eine plastische Formulierung, da ist Luther wieder gut. Und sie werden die Ohren von der Wahrheit abwenden und sich den Fabeln zukehren. Also, Leute in der Gemeinde aufgetreten, die falsche Lehren verbreiten, die nicht auf die Stimme des Gewissens gehört und in der Folge dann auch im Glauben Schiffbruch erlitten haben. Paulus hat welche von denen schon dem Satan übergeben. Die Methode, die auch erkennbar ist, diese falschen Lehrer, die haben Haushalte unterwandert, geistlich labile Frauen unter ihre Kontrolle gebracht. Einige von ihnen hatten sich von Christus abgewandt. Diese Frauen tragen wiederum zur Verbreitung der falschen Lehren bei, indem sie von Haus zu Haus gingen, über Dinge rede, über die sie nicht reden sollten. Frauen konnten in Ephesus übrigens sehr leicht Einfluss gewinnen, da sich in ihrer Stadt das Zentrum, wie gesagt, für die Anbetung der Göttin Artemis und die Hüterin ihres Bildes befand. Ephesus, vielleicht so ein Zentrum frühen Feminismus. Frauen, die dann, so lesen wir es im ersten Brief auch, ziemlich aus dem Ruder laufen können und. Dass die Frau also ausgesprochen in Gefahr steht, verführt zu werden. Also eine Gemeinde in mordsmäßigen Schwierigkeiten. Es hat auch in anderen Gemeinden natürlich immer wieder Schwierigkeiten gegeben, das wissen wir alles. Nicht? Falsche Lehre gab es auch in Korinth oder Galatien oder Kolosse, auch 2. Petrus oder Judasbrief. Aber die Heftigkeit der Häresie zusammen mit der Einführung dämonischer Lehren und der aktiven Beteiligung von Frauen an satanischen Praktiken, das hat in Ephesus als Krise ein Ausmaß angenommen, wie das in den sonst von Paulus gegründeten Gemeinden noch nie dagewesen war. Ich zeige uns ein paar Hotspots an. Und wie gesagt, für diese Krise ist der Timotheus in Ephesus geblieben und damit hatte er sich jetzt herumzuschlagen. 4 so Hinweise. Einer geht sicher in die Richtung, dass wir sagen müssen, Verführung und Verfolgung droht. In 2. Timotheus, Kapitel 3, die Verse 12 und 13. Alle, die fromm leben wollen in Christus Jesus, müssen Verfolgung leiden. Und mit den bösen Menschen aber und den Betrügern wird es je länger, desto ärger. Sie verführen und sie werden verführt. Und die Sache mit der Verführung ist eigentlich einigermaßen klar. Zunächst ist es vor allem Verführung, dann schlägt es um in Verfolgung. Und ich würde sagen, Verführung ist gefährlicher als Verfolgung. Der Verfolger und seine Gewalt erstreckt sich auf den Leib und das ist zeitlich. Dem Verführer verfällt man seelisch und geistig geistlich. Verführung, das ist eine Bedrohung, das tut nicht weh. Bereitet keine Qualen, fordert nicht das Leben. Gegenteil, kommt unseren Bedürfnissen und Sehnsüchten geradezu entgegen. Verführung ist nicht abstoßend oder brutal, sondern das, dem man sich gerne hingibt. Von Verfolgung kann man sich distanzieren, von der Gewalt. Die Verfolger, die lösen Abscheu aus. Verführer werden von ihren Opfern geliebt. Denn was der Verführer sagt, klingt gut, schmeichelt mir, streichelt meine Seele, es geht einem runter wie Honig. Gewalt erstreckt sich auf den Leib und ist zeitlich. Dem Verführer verfällt man seelisch und geistig. Man gerät durch den Verführer in eine lebensverändernde und womöglich lebenslange Abhängigkeit. Vom Verführer lernt man ein neues Denken. Verführung löst die alte Identität, Treue auf und schafft eine neue, löst mich aus alter Loyalität und bindet mich an einen neuen Partner.

Ist schon klar, aber das reicht ihm wirklich von Beschränkungen im Beruf, Versammlungsverboten, Kontrolle, Überwachung, kein Kirchenbau und dann natürlich Verhaftung, Transalierung. Und es sind womöglich Hunderttausende in dieser Welt, die im Jahr ihr Leben lassen. Und wie gesagt, diese Verfolgung ist heftig, ist hart, aber sie ist bei der inneren Freiheit eines Menschen zu Ende. Wenn der Leib in Ketten gelegt wird, ist der Geist womöglich immer noch ungebrochen. Der Verfolger greift die leibliche Existenz an, tötet den Leib, aber das Herz kriegt er nie. Wer sterben kann, den kann man nämlich nicht mehr zwingen. Auch eine Sache, die entscheidend ist, der Ansatz für Verführung, sind nicht ausgelieferte Bereiche unseres Lebens. Das sind so Bereiche, wo Menschen für sich Reserven haben, die sie Christus entzogen haben, wo sie sagen, da redet mir jetzt keiner was drein. Ich und mein wissenschaftliches Verständnis, da soll Jesus sich raushalten. Ich und mein Umgang mit Geld, da soll Jesus sich raushalten. Ich und mein Umgang mit dem anderen Geschlecht, da hat Jesus mir nichts zu sagen. Ich und mein Umgang mit Lebensstil und so weiter, Jesus, halte dich da fern. Und die Verführer kommen dann daher, präsentieren meistens so einen halbgaren Jesus, der das alles angeblich erlaubt und so weiter. Und dann hat die Verführung hier einen Ansatz, dass mir plötzlich etwas erlaubt wird, was Jesus nie erlaubt hätte. Aber das sind nicht ausgelieferte Bereiche, die da zum Ansatzpunkt genommen werden. Und wenn man dann den Verführer angreift und sagt, stopp, das ist jetzt Verführung, entspricht nicht dem Geist des Evangeliums, dann ist man der Böse. Denn den Verführer, der wird geliebt, taste ihn an und du bist der Böse. Ich komme manchmal in etlichen Bereichen wirklich so vor, dass ich den Leuten in mir Spielzeug wegnehmen muss. Und sagen sie, sei nicht immer so negativ. Ne? Ja, ich bin Kummer gewöhnt, also ich halte das schon aus.

0: Das Testament des Paulus, Bewahrung in schwierigen Zeiten. Auf dem Programm stand der zweite von insgesamt 6 Teilen einer Vortragsreihe von Kurt Schneck über den 2. Timotheusbrief, aufgezeichnet im Bibelkonferenzzentrum Langensteinbacher Höhe. Und wie Sie vielleicht gemerkt haben, von den 4 Hotspots, die der Referent im Blick auf die Krise in Ephesus angekündigt hat, davon hat er nur den 1. benannt. Und das bedeutet, die noch fehlenden Hotspots werden in Vortrag Nummer 3 geschildert. Der steht in genau einer Woche an dieser Stelle auf dem Programm. Herzliche Einladung dazu. Und für hier und jetzt, danke fürs Zuhören und weiterhin viel Segen mit dem Programm von ERF. Das wünscht Ihnen Stefan Steinseifer.
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0: 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Je mehr die Naturwissenschaftler über das Weltall herausfinden, desto deutlicher wird, wie groß, vielfältig und komplex es ist. Jede neue Entdeckung bringt Antworten, aber zugleich auch neue Fragen. Was bleibt, ist die Faszination, die das Universum auf uns ausübt. Egal, ob man viel oder wenig über das Weltall weiß, wer in einer sternenklaren Nacht innehält und den Himmel betrachtet, wundert sich darüber. Über die Fragen, die dabei aufkommen, wenn wir über die Weiten des Universums nachdenken, spricht Professor Dr. Werner Gitt. Die entscheidende Rolle dabei spielt seiner Ansicht nach die Frage nach Gott. Hat er dieses riesige Universum erschaffen? Oder ist es von alleine entstanden? Und welchen Unterschied macht das für uns? Mehr dazu hören Sie jetzt. Wertvolle Impulse wünscht Ihnen Philipp Genetti.
1: Heute wollen wir uns mit etwas außergewöhnlich Großem beschäftigen, nämlich mit dem Universum. Viele Menschen sind fasziniert von diesem Universum, in dem wir leben. Dieses Universum ist unvorstellbar groß. Eine riesige Zahl von Sternen sind darin enthalten und vieles fasziniert uns. Und so haben wir viele Fragen, die uns bewegen. Woher kommt eigentlich dieses Universum? Wie ist es entstanden? Braucht dieses Universum einen Urheber? Oder kann es auch von ganz alleine entstanden sein? Gibt es eventuell Lebewesen in anderen Sternensystemen? Wie alt ist dieses Universum? Viele, viele Fragen bewegen uns im Zusammenhang mit dem Universum. Diese Fragen kehren immer wieder und sie werden behandelt in Fachzeitschriften, im Fernsehen, im Rundfunk, auf Fachkongressen. Überall werden diese Fragen bewegt. Viele Menschen sind bewegt und fasziniert von diesem All. Wie kommt das eigentlich? Sind es die schönen Saturnringe, die wir auf den Fotos sehen? Ist es die faszinierende Oberfläche des Mars, die immer wieder schon fotografiert worden ist? Oder sind es die Supernova, die irgendwann im Himmel erscheinen und viele Menschen in Faszination versetzen? Sind es die astronomischen Konstanten, die so oder so gemessen werden? Ich glaube, diese Faszination hängt mit einer ganz anderen Sache zusammen. Immer wenn wir über das Universum nachdenken und immer wenn uns diese Dinge vor Augen geführt werden, bricht eine ganz große Frage auf. Nämlich die Frage, die uns selbst zutiefst beeinflusst und uns angeht, unsere eigene Frage, die damit verknüpft ist, wo kommen wir selbst denn her und wo gehen wir einmal hin? In unvorstellbarer Weise bricht plötzlich die Gottesfrage auf. Gibt es einen Gott? Braucht dieses Universum einen Gott? Und wenn es ihn gibt, was hat dieser Gott mit uns zu tun? Daher rührt, wie ich meine, die Faszination über dieses Weltall. Und so haben Dichter immer wieder geschrieben über dieses Universum. Sie haben darüber nachgedacht. In Prosa und Poesie haben sie ihre Gedanken zusammengefasst. Und Stephen Hawking hat in seinem Buch eine kurze Geschichte der Zeit geschrieben. Nach wie vor haben wir ein unstillbares Bedürfnis zu wissen, warum wir hier sind und woher wir kommen. Er hat die Sache genau auf den Punkt gebracht. Das ist die Frage. Wir wollen ganz genau wissen, woher wir kommen. Nur ein einziges Mal durchlaufen wir dieses Leben, nie wieder. Und darum müssen wir in diesem Leben genau informiert sein. Diese Frage bewegt uns alle. Die alten Germanen, unsere Vorfahren, haben sich auch schon Gedanken darüber gemacht. Und sie haben das so gesehen, die Sterne, dachten sie, das sind so Löcher in einem riesigen Gewölbe, das so angeordnet ist über uns. Und dahinter, sagten sie, ist Walhall. Und die Löcher in dieser Wand, das sind die Sterne. So haben sie das gedeutet. Und Jean-Paul schrieb voller Pessimismus in seinem Roman Siebenkäs etwas, was ich auch einmal hier weitersagen möchte, damit wir sehen, welche Gedanken im Zusammenhang mit dem Universum stehen. Und er sagte, ich ging durch die Welten, ich stieg in die Sonnen und flog mit Milchstraßen durch die Wüsten des Himmels. Aber es ist kein Gott. Starres, stummes Nichts. Kalte, ewige Notwendigkeit, wahnsinniger Zufall. Wie ist jeder so allein in der weiten Leichengruft des Alls? So sagt er. Und unser bekannter Dichter Friedrich Schiller hat sich auch Gedanken gemacht über dieses All. Und er sagt, was den großen Ring bewohnet, huldige der Sympathie, zu den Sternen leitet sie, wo der Unbekannte thronet. Ihr stürzt nieder Millionen, ahnest du den Schöpfer Welt? Such ihn überm Sternenzelt. Übern Sternen muss er wohnen. Wir sehen, Schiller ist fasziniert von diesem Universum und von den Sternen. Und er sagt, da muss einer da sein, der das gemacht hat. Ich kenne ihn nicht. Unbekannt. Ein großer Unbekannter. Jenseits der Sternenwelt, wenn überhaupt, dann muss er dort wohnen. Und wir sehen auch hier bei ihm dieses Wehklagen und diesen Jammer. Er kennt ihn nicht. Der große Unbekannte. Steven Weinberg, ein Nobelpreisträger für Physik, er beklagt, je begreiflicher uns das Universum wird, umso sinnloser erscheint es auch. Und ein anderer Kollege sagt, ich glaube gern, dass wir einfach Treibgut sind. Treibgut in einem riesigen Universum. Und wir sehen, es gibt eine ganze Reihe von Auffassungen, die uns negativ stimmen, wenn sie über dieses Universum nachgedacht haben. Aber es gibt auch andere, die anders darüber gedacht haben, die gemäßigtere Ansichten haben. Und wir wollen uns ja ein gutes Meinungsbild verschaffen. Die beiden Astronomen, Barrow und Silk, haben Folgendes gesagt. Die Kosmologie war stets die Wissenschaft, die der Theologie am nächsten stand, was zweifelsohne auch der Grund für ihre immer wieder beobachtete Faszination auf Laien ist. Sie berührt Fragen von höchster Bedeutung, die weit über uns, weit über unser eigenes Schicksal hinausgehen und handelt sie in einer Weise ab, die die anderen erdnäheren Wissenschaften nicht kennen. Hier merken wir, hier sucht einer einen Zugang. Er denkt nach. Das ist gut. Er denkt nach von seiner Wissenschaft aus. Und er sagt weiterhin, in vielerlei Hinsicht ist das Weltall dem Leben wie auf dem Leib geschneidert. Es ist kühl genug, alt genug, stabil genug, um die zerbrechliche Biochemie des Lebens zu halten. Er hat nachgerechnet, alles kalkuliert und stellt fest, unvorstellbar genau und präzise ist das gebaut, damit das Leben hier Platz finden kann. Und er stellt die Frage, wurde der Kosmos sorgsam auf das Leben abgestimmt? Dass sich unser Universum dem Leben gegenüber so überraschend gastfreundlich verhält, hat sich bestimmt nicht erst im Zuge der Evolution ergeben. Dass die Naturgesetze die Existenz von Sternen mit Planetensystemen gestatten, aber auch wirklich gerade nur gestatten, hat mit der Variationsmöglichkeit der Evolution nichts zu tun. Solch unveränderliche Eigenschaften besitzt die Welt entweder oder sie besitzt sie nicht. Und er sagt weiterhin, dass tatsächlich eine ganze Anzahl voneinander unabhängiger Eigenschaften zusammentrifft, könnte die Vermutung aufkeimen lassen, unser Kosmos sei zum Zweck unseres Erscheinens entworfen worden. Wäre es nicht möglich, dass sich hinter diesen bemerkenswerten Zufällen ein großer Planer verbirgt? Wir sehen, er kommt der Sache immer näher. Und wir erkennen auch daran, unabhängig, wo die Leute herkommen, dieses Universum wirft in besonderer Weise die Gottesfrage auf. Sie ist nicht wegzudenken. Wer über das Universum nachdenkt, landet unwillkürlich bei der Frage nach Gott, egal wie er sich entscheidet. Aber diese Frage ist nicht zu umgehen. Ein anderer Astronom, der sich sehr intensiv mit der Erforschung der Magellanschen Wolke beschäftigt hat, also einem Sternensystem, das man von der südlichen Halbkugel sehen kann. Und er wurde interviewt und er wurde gefragt, was sagt Ihnen das Weltall? Und er gab darauf folgende Antwort. Wirklichkeiten zu schauen, die den anderen verwehrt. Naturerscheinungen zu verstehen, die die anderen nicht begreifen können, fordert uns noch mehr auf, vor dem Weltall zu staunen. Sicherlich finde ich als Astronom Gott nicht darin, doch bleibe ich als Astronom ein Glaubender. Das Staunen bleibt, hervorgerufen durch die Weiten, die Grenzenlosigkeit und die wunderbaren Wechselbeziehungen der Gestirne, aber auch durch die Frage, wie ist die Welt beschaffen jenseits der Grenzen? Und ein Reporter stellt ihm die Frage, ob ihm das Bibelwort, die Himmel rühmen die Herrlichkeit Gottes, ob er dem zustimmen kann. Und er sagt, oh ja, ich glaube. Ich möchte hinzufügen, dass auch das Leben und ebenso das Atom seine Herrlichkeit rühmen. Die Bedeutsamkeit dieser biblischen Worte ist für die Gegenwart noch eindrücklicher geworden. Und jetzt sehen wir schon, es gibt zwei große Meinungssysteme. Die einen finden Gott nicht, obwohl die Frage immer wieder hochkommt, und die anderen sind zur Gewissheit gekommen. Wie kommt es, dass zwei verschiedene Lager so existieren? Ich will uns das einmal deutlich machen an einer kleinen Geschichte. Und so kann es uns persönlich auch ergehen. Irgendwo kommen wir in dieser Geschichte vor. Da sind zwei Männer unterwegs an einem Strand am Abend. Der Sternenhimmel ist wunderbar zu sehen. Das Wasser plätschert am Strand. Plötzlich taucht am Horizont ein Licht auf. Es blitzt. Was tun diese beiden? Der eine ist ein pensionierter Professor für Physik. Er eilt sofort zu seinem Wagen. Er hat dort immer einige physikalische Messgeräte bei sich. Er nimmt eine Stoppuhr und misst die Länge der Lichtblitze. Er ermittelt mit einem Photometer die Helligkeit und mit einem Spektrometer misst er das Spektrum dieses Lichtes. Er ist noch ganz aufgeregt, aber dann geht er nach Hause und seine Frau stellt ihm eine Frage. Liebling, du bist so aufgeregt. Du musst etwas Gewaltiges heute erlebt haben. Erzähl doch mal. Und dann sagt er, ja, das stimmt. Ich beobachtete etwas, das ich als einen erhitzten Wolframdraht in einer Silikathülle identifizierte, der ein regelmäßiges Muster von Blitzen sichtbarer Strahlung einer Intensität von 2500 Lumen aus einer Entfernung von etwa 850 Metern von der Küste aussandte. Aber die Frau sagt, hast recht, Grund zur Aufregung. Der andere, der auch am Strand war, genau dasselbe beobachtete, war ein Pfadfinder auf dem Heimweg. Und auch er kommt nach Hause und die Mutter sagt, du bist so aufgeregt, du musst etwas Besonderes erlebt haben, erzähl doch mal. Dieselbe Frage, beide haben sie dasselbe erlebt und er gibt folgende Antwort. Ja, ich habe etwas Besonderes erlebt. Ich sah ein Boot auf dem Meer, das SOS-Signale aussandte. Da habe ich die Küstenwache alarmiert und die hat sofort ein Rettungsboot ausgesandt. So konnten die Havaristen gerettet werden. Dieselbe Situation, sehr unterschiedlich beurteilt. Kann es uns auch so gehen, dass wir dieses riesige und gewaltige Universum so unterschiedlich beurteilen, wie diese beiden Männer das auch getan haben? Wir wollen weiter darüber nachdenken. Dazu kann uns David helfen. Im Psalm 8 gibt er uns eine Antwort. Und er sagt, Herr, unser Herrscher, wie herrlich ist dein Name in allen Landen. Du, den man lobt im Himmel, aus dem Mund der jungen Kinder und Säuglinge hast du eine Macht zugerichtet. Wenn ich sehe die Himmel, deiner Fingerwerk, den Mond und die Sterne, die du bereitet hast, was ist der Mensch, dass du seiner gedenkst? Und des Menschen Kind, dass du dich seiner annimmst. Hier bekommen wir einen Hinweis auf den Schöpfer, der sich unser annimmt. Der ein riesiges Universum geschaffen hat, sozusagen mit dem Finger. Kein Problem für ihn, das so zu machen. Aber sein größtes Anliegen sind nicht die Galaxien, in so und so vielen Millionen Lichtjahren Entfernung. Sein zentrales Interesse sind wir. Ich und du. Das sagt uns hier dieses Wort. Das dürfen wir daran lernen. Dieser Schöpfer, der ein riesiges Universum gemacht hat, und in diesem Universum gibt es Billionen von Galaxien. Und wir gehören auch zu einer Galaxie, diese Milchstraße, dazu gehört auch unsere Erde. Und zu dieser Galaxie gehören 200 Milliarden einzelner Sterne. Und eine davon ist unsere Sonne. Eine von denen. Und Paulus sagt uns im Neuen Testament, dass wir aus alledem, wenn wir das sehen, eine Schlussfolgerung ziehen können. Wenn wir noch denken können. Das können wir alle. Eine wunderbare Sache. Herzlichen Glückwunsch. Ist ein Geschenk Gottes, dass wir nachdenken können. Und Gott zeigt uns hier im Römerbrief Kapitel 1, denn was man von Gott erkennen kann, das ist unter ihnen wohl bekannt. Gott selbst hat es ihnen ja kundgetan. Sein unsichtbares Wesen lässt sich ja seit der Erschaffung der Welt an seinen Werken mit dem geistigen Auge deutlich ersehen, nämlich seine ewige Macht und göttliche Größe. Daher gibt es keine Entschuldigung für sie, weil sie Gott zwar kannten, ihm aber doch nicht als Gott Verehrung und Dank dargebracht haben, sondern in ihren Gedanken auf nichtige Dinge verfallen sind und ihr unverständiges Herz in Verfinsterung haben geraten lassen. Dieses Wort sagt uns, dass wir durch Nachdenken, durch Schlussfolgerung automatisch darauf kommen, es braucht einen großen Schöpfer. Das können wir daraus erschließen. Und dieser Gott erwartet, dass wir ihm dienen, an ihn glauben. Dieser Text markiert uns deutlich, es gibt einen Gott. Es ist ein persönlicher Gott. Jetzt stellt sich die Frage, wie kann ich diesen Gott suchen? Wo muss ich ihn suchen? Da schrieb ein Mann ein Buch mit dem Titel Der Gott der Physiker. Haben die Physiker einen eigenen Gott? Vielleicht gibt es im nächsten Buch Der Gott der Klempner und Maurer. Vielleicht auch noch eins, Der Gott der Bäcker. Und so sucht offenbar jeder seinen eigenen Gott irgendwo. Jemand suchte unter einer Laterne nach seinem verlorenen Schlüssel. Und dann fragt ihn jemand, was er da macht. Und er sagt, ich suche einen Schlüssel. Ja, haben Sie den Schlüssel hier verloren? Nein, sagt er, aber hier habe ich Licht. Und so machen das viele Leute. Sie suchen Gott irgendwo. Chen Yitong, der Pekinger Parteisekretär der Kommunisten, sagte, als sie sich auch beworben haben um die Olympischen Spiele im Jahr 2000, wir betrachten das internationale Olympische Komitee als Gott. Da hat er Gott gesucht. Die bekannte Weitsprung-Weltmeisterin Heike Drechsler sagte, ich bin Heidin. Aber vielleicht gibt es ja doch einen kleinen Gott, wer weiß. Sie macht sich gar nicht erst auf die Suche. Das ist noch schlimmer. Viele Leute sind auf der Suche nach Gott. Und viele suchen Gott in den Religionen, in den Tausenden von Religionen dieser Welt. Aber keiner hat gefunden. Sie suchen unter der Laterne, wo sie meinen, da sei Licht. Es gibt eine einzige Stelle in dieser Welt, wo wir Gott wirklich finden können, wo wir ihn suchen können und wo wir direkt auf ihn stoßen. Eine einzige Stelle ist das, nämlich bei dem Schöpfer des Universums selbst. Wer ist das? Wer hat dieses Universum geschaffen? Woher kommt es? Mir ist aufgefallen beim Lesen der Bibel, dass es eine Verquickung gibt zwischen dem Wort Gottes und dem Geschaffenen. Das lesen wir im Alten Testament, das lesen wir an vielen Stellen. Im Buch Nehemia, Kapitel 9, ist die Rede vom Umgang mit dem Wort Gottes und sofort folgt eine Aussage, ein Lobpreis auf die Schöpfung. Und da heißt es, Herr, du bist allein. Du hast gemacht den Himmel und aller Himmel, Himmel mit allem ihrem Heer. Die Erde und alles, was darauf ist. Die Meere und alles, was darinnen ist. Du machst alles lebendig und das himmlische Heer betet dich an. Hier sehen wir diese Verquickung wieder vom Worte Gottes, das Wort und die Schöpfung. Und ganz auf den Punkt gebracht, finden wir es am Anfang des Johannesevangeliums. Und da steht, im Anfang war das Wort. Und das Wort war bei Gott und Gott war das Wort. Dasselbe war am Anfang bei Gott. Alle Dinge sind durch dasselbe gemacht und ohne dasselbe ist nichts gemacht, was gemacht ist. Auch hier wieder diese Verknüpfung von Wort und Schöpfer. Und hier wird sogar gesagt, das Wort selbst ist der Schöpfer. Wenn man das im Griechischen liest, da steht da der Logos. Und dann merken wir, der Logos ist eine Person. An dieser Stelle ist das noch verschlüsselt. Wir Informatiker würden sagen, das ist kodiert. Das können wir noch gar nicht erkennen, wer dieses Wort ist. Der Logos. Der Logos, der Schöpfer. Wer ist das? Wir müssen weiterlesen und dann wird das dekodiert. Im Johannesevangelium selbst. Ihr müsst weiterlesen, nicht aufgeben. In Vers 10 steht, er war in der Welt und die Welt ist durch ihn gemacht. Wird schon ein bisschen klarer. Derjenige, der dieses Universum gemacht hat, der die Welt gemacht hat, der war hier gewesen. Der war in dieser Welt. Er ging über diese Erde. Wir wissen es immer noch nicht genau. Es ist noch etwas verschlüsselt. Aber dann kommt die Dekodierung im nächsten, in Vers 14. Und da heißt es, und das Wort ward Fleisch und wohnte unter uns, und wir sahen seine Herrlichkeit, eine Herrlichkeit als des eingeborenen Sohnes vom Vater. Jetzt ist es entschlüsselt. Jetzt wissen wir es genau. Es ist der Sohn Gottes. Der Sohn Gottes ist dieses Wort, der Logos, und durch diesen Sohn Gottes hat Gott diese Welt gemacht. Das war seine Methode. So hat er es gemacht. Und in Kolosser 1, da wird das auch deutlich gemacht. In ihm ist alles erschaffen, ohne Ausnahme. Nichts ist ausgenommen. Das gesamte Universum ist seine Tätigkeit gewesen. Jeder Grashalm und wir selbst. Wir selbst sind sein Werk. Er hat die Sterne geschaffen. Nicht ein Urknall war's. Es war eine Idee von Jesus Christus, dieses Universum zu machen. Das ist die Antwort. Und darum müssen automatisch alle Antworten, die wir irgendwo hören und die etwas anderes sagen als das, was wir hier im Johannesevangelium lesen, falsch sein. Das ist radikal. Und so radikal müssen wir sein mit der Bibel. Dann ist alles andere falsch. Wir können nicht das eine und das andere glauben. Das geht nicht. Dann werden wir ja irre im Kopf. Wir müssen uns entscheiden. Das ist notwendig. Neulich hielt ich einen Vortrag über das Universum und da sagte mir jemand, das ist ja so groß, da muss es ja eigentlich mehrere Schöpfer geben. Gar nicht so schlecht gedacht. Aber ich konnte ihm sagen, wissen Sie, der eine, der es gemacht hat, der ist so groß, der brauchte keinen zweiten dazu. Er hat es alleine geschafft. Er hat gesagt, es werde und es ward. Das ist Vollmacht. Wir haben eben gelesen, dieser eine, der das gemacht hat, war in dieser Welt. Ja, die Bibel zeigt uns noch etwas Beachtliches. Dieser eine war sogar am Kreuz. Stellen wir uns das einmal vor. Der Schöpfer dieser Welt, der alles gemacht hat, geht an das Kreuz. Warum das denn? Warum an das Kreuz? Das war vorprogrammiert von Ewigkeit her, weil Gott wusste, dass wir Menschen in den Fall geraten und damit ewig verloren gehen. Das wusste Gott. Und darum gab es von Ewigkeit den Plan her, die Menschen zu erretten, damit sie nicht verloren gehen in ihren tausend Philosophien und Ideen und wo sie sich verrannt haben. Sie müssen zurückkommen, um die Sünde loszuwerden. Gott hat gesagt, in seinem Himmel wird es keine Sünde mehr geben. Wie viel Not und wie viel Elend gibt es in dieser Welt? Wie viel Kriege gibt es? Wie viel Zank und wie viel Streit? 33% haben wir an Ehescheidungen in Deutschland. Und ich habe gelesen, in Ungarn sind sogar 50%. Jede zweite Ehe wird geschieden. Da ist alles kaputt. Diese Welt ist im Zerbruch. Woran zerbricht sie? An der Sünde. Und Gott hat gesagt, in meinem Himmel wird es keine Sünde geben. Und darum wird es alle diese Probleme, die wir hier auf der Erde haben, in seinem Himmel nicht geben. Nichts davon. Da wird einer den anderen von ganzem Herzen lieben. Unvoreingenommen. Jeder jeden. Und Gott wird uns lieben. Eine Ewigkeit lang. Eine Ewigkeit lang wird Gott uns lieben. Und sein Sohn Jesus Christus. Und dieser Jesus war am Kreuz, um das Problem der Sünde zu lösen, ein für alle Mal, für jeden von uns. Er hat jede Sünde getragen, die wir in diesem Leben je begangen haben. So kommen wir nicht in den Himmel. Das sagen uns die Religionen. Die sagen uns, du musst das tun und das tun, nicht wahr? Und irgendwann ist schon gut. Stimmt nicht. Sünde ist furchtbar tragisch. Sünde ist so schlimm, dass Sünde in die Verlorenheit führt. Aber einer hat uns lieb. Der Schöpfer dieses Universums hat uns lieb. Und er liebt jeden von uns, ob jung, ob alt, ob krank, gebrechlich, gesund, ob Nobelpreisträger oder Analphabet. Jeder, jeder ist einprogrammiert in die Liebe Gottes. Jeder von uns. Jeder kann aus seiner eigenen Verirrung rauskommen und kann zu Jesus Christus kommen und ewiges Leben finden. Das ist eine Botschaft. Ich wüsste keine bessere. Jeder kann aus seiner Situation rauskommen, wo er sich gedanklich verrannt hat. Ich habe mich auch verrannt gehabt. Wir verrennen uns doch alle in dieser Welt. Uns werden doch tausend verschiedene Ideen angeboten und irgendwo machen wir mal fest. Und wir sind auf dem verkehrten und verdrehten Weg und kommen nicht in den Himmel. Aber Jesus liebt uns und sagt, komm doch zu mir, dem Schöpfer, lass dich doch erretten. Komme heute, damit du ewiges Leben hast. Der französische Staatspräsident François Mitterrand, kurz bevor er starb, hat er nachgedacht über die Frage des Todes. Was wird nach dem Tode sein? Und er suchte den Philosophen Zhang Guitong auf und fragte ihn, erzählen Sie mir vom Tod. Was ist der Tod und was folgt danach? Ich wäre doch nicht zum Philosophen gegangen. Der kann mir doch keine Antwort geben. Der erzählt mir 3 Tage etwas. Ich muss zum Schöpfer gehen. Ich muss zu dem gehen, der am Kreuz war. Der wird mir die Antwort geben. Und der wird mir sagen, so wie du bist, gehst du verloren, ewig in deinem Tod. Aber komm zu mir heute und du wirst heute Rettung finden. Das hat der Jesus auch dem anderen gesagt, der am Kreuz war und mit ihm starb. Der sagte, gedenke an mich, wenn du in dein Reich kommst. Und Jesus sagt, heute noch wirst du mit mir im Paradiese sein. Heute noch. Ich hab dich lieb. Auch wegen deiner Sünde. Das ist das Problem nicht. Aber du hast erkannt, dass du verloren bist. Deine Sünde trage ich hier mit. Und darum bist du auch bei mir im Himmel. Und der andere wollte nicht. Der sagte, brauche ich nicht. Der wollte sein altes Leben weiterleben. Und er ging verloren. Wir sehen, Rettung und Verlorensein liegt unvorstellbar hauchdünn aneinander. So dünn, dass wir uns das nicht vorstellen können. Und darum müssen wir selbst eine Entscheidung treffen. Nur die Bibel vermittelt uns eine Gewissheit, wie wir sie nirgendwo haben können, bezüglich des ewigen Lebens. Nirgendwo anders. Gott lässt uns nicht im Ungewissen. Dieser Schöpfer hat uns lieb und sagt, wenn du gekommen bist, dann hast du ewiges Leben. Mit Eindeutigkeit, mit Präzision wird uns das gesagt. Ein Missionar fragte eine strenge thailändische Buddhistin folgende Frage. Können Sie mir einen Menschen nennen, von dem Sie gewiss sagen können, dass er nach seinem Tode ins Nirvana kommt? Also das ist der Zielort, wo Sie einmal hinwollen, die Buddhisten. Und ihre Antwort, obwohl sie sich ein Leben lang mit dem Buddhismus beschäftigt, eine strenge, gläubige Buddhistin, gibt folgende Antwort. Etwa alle 1000 Jahre wird ein Mensch geboren, der durch viele Wiedergeburten seine Begierden abgelegt hat und so viele guten Werke angesammelt hat, dass er die Stufe eines Erleuchteten erreicht hat. Wenn der stirbt, der kommt ins Nirvana. Alle 1000 Jahre mal einer. Was für eine Ungewissheit. Darauf würde ich mich nicht einlassen. Ich will Gewissheit haben. Und diese Gewissheit gibt der Jesus. Er sagt, wer mein Wort hört und glaubt dem, der mich gesandt hat, der hat das ewige Leben. Das ist Gewissheit. Dann haben wir im Tode einen Zufluchtsort. Hier mögen wir alle so oder so leben. Im Tode kommt die Entscheidung. Und da brauchen wir einen Zufluchtsort. Wir waren im vergangenen Jahr in Südafrika gewesen und da hat man mir Folgendes erzählt. Ist bei mir hängen geblieben, werde ich nie vergessen. Was Zuflucht heißt. Man hat einen Tierfilm gedreht und es gelang, folgende seltene Szene aufzunehmen. Ein Warzenschwein, ein junges Warzenschwein wird von einem Geparden verfolgt. Wir wissen, der Gepard ist das schnellste Lebewesen auf dem Lande. 120 Stundenkilometer kann er laufen. Und jetzt begann die Jagd. Wer wird Sieger sein? Sekunden oder Bruchteile von Sekunden würden wir sagen, und der Gepard hat das Warzenschwein gepackt. Und die Beute ist sicher. Aber denkste, das Warzenschwein kannte einen Zufluchtsort. Es wusste um die Löcher, die es gab. Und schwuppdiwupp, ins nächste Loch rein und weg war es. Gerettet. Warum? Zufluchtsort gekannt. Eine wichtige Frage. Wann kannte dieses Warzenschwein den Zufluchtsort? Jetzt in der Verfolgung? Nahe dem Tode? Nein, vorher. Das wusste ganz genau. Da ist ein Loch und da ist ein Loch und da. Und lief schnurstracks genau auf das nächste Loch zu. Und damit war es gerettet. Und so wird es uns im Tode gehen. Im Tode brauchen wir einen Zufluchtsort, einen sicheren Zufluchtsort. Und diesen sicheren Zufluchtsort müssen wir hier kennen, in diesem Leben. Nicht im Tode, im Tode ist es zu spät. Nur wer hier den Zufluchtsort kennt, ist gerettet. Und dieser eine Zufluchtsort heißt Jesus. Wer zu Jesus kommt, hat ewiges Leben. Der hat diesen Zufluchtsort. Und das wird so wunderbar beschrieben in dem Psalm 23. Und da heißt es: Und ob ich schon wandert im finstern Tal, fürchte ich kein Unglück, denn du bist bei mir. Dein Stecken und Stab trösten mich. Das ist ein wunderbares Wort in jeder beliebigen Situation in diesem Leben. In besonderer Weise ist dieses Wort, weil hier gemeint ist das Tal des Todes, wo wir alle durchgehen müssen, ohne Ausnahme, wie wir hier sind. Wir werden einmal alle durch das Tal des Todes gehen. Und im Tal des Todes ist ein gefährlicher Ort, sehr gefährlich, weil die Bibel sagt, es ist den Menschen gesetzt, einmal zu sterben, danach das Gericht. Und das kommt nach dem Tod. Aber wer einen Zufluchtsort hat, passiert nichts. Der weiß, er ist gerettet. Und das steht hier. Wenn wir dort wandern, wird einer uns begegnen. Aber er wird uns nur dann dort in Empfang nehmen, wenn wir in diesem Leben eine Entscheidung für ihn getroffen haben. Dann aber wird er dort sein, er wird uns an die Hand nehmen und er führt uns wohin? Zum Vater. Zum Vater in den Himmel. Ewigkeit, Herrlichkeit. Im Tode brauchen wir uns nicht zu fürchten, wenn wir Jesus haben. Aber schrecklich ist's, wenn wir ohne Jesus durch dieses Tal gehen, dann sind wir verlorene Leute. Wie gut, wir sind alle noch diesseits der Todeslinie. Wir haben die große Chance, zu ihm zu kommen. Wir haben alle die Sehnsucht nach Gott. Neulich sagte mir eine Frau nach einem Vortrag, sie betet auch. Ich sagte, zu wem beten Sie? Dann sagt sie, ich weiß nicht. Irgendwo, irgendwie. Man muss doch was, seine Sachen loswerden. Und dann sagte sie mir, Sie haben über Jesus gesprochen, kann ich auch kommen? Und sie kam zu Jesus. Von nun an wusste sie, zu wem sie betet. Und sie weiß, am Ende im Todesschatten wird er da sein und sie retten.

Die Faszination des Universums. Unter diesem Titel stand der vorausgegangene Beitrag von Professor Dr. Werner Gitt in der Reihe Thema des Monats. 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

Sind Sie eigentlich glücklich, liebe Hörer? Nun, da müsste man vielleicht erst einmal klären, was ist denn Glück überhaupt? Kann man das mit Happy sein übersetzen? Kann man Glück machen? Oder ist das einfach etwas, was uns geschieht, ohne Planung, ohne unser Dazutun? Napoleon I. soll einmal gesagt haben, alle großen Menschen der Weltgeschichte suchten das Glück, sie fanden aber nur den Ruhm. Also Ruhm oder Reichtum muss demnach nicht automatisch Glück bedeuten. Ich denke, wir ahnen es schon, dass Glück in gewisser Weise nicht ausschließlich etwas ist, was wir machen können, schaffen können, organisieren können. Auf unerfindliche Weise fällt es uns zu. Und doch gibt es ja auch den Spruch, jeder ist seines Glückes Schmied. Also demnach ist es auch nicht ganz von der Hand zu weisen, dass wir unser Glück auch lenken, auch ein Stück weit steuern können. Vielleicht kann man sich darauf einigen, dass Glück beides ist. Überraschendes Geschenk, dem ich durch mein Verhalten die Voraussetzung dazu gebe. Abgesehen von dem unverdienten Glück, das uns ja manchmal auch zuteil wird. Zum Glück. Im Zusammenhang mit der Josef-Geschichte kommt auch der Ausdruck Glück vor. Da heißt es im 1. Buch Mose, Kapitel 39, Vers 23, der Herr war mit Josef und was er tat, dazu gab der Herr Glück. Warum? Weil dieser verkaufte Mann, der ja nun wahrlich ein traumatisches Erlebnis hinter sich hatte, weil er von seinen eigenen Brüdern verkauft worden war, sich trotz allem zu Gott hielt. Seine ganze Liebe galt Gott und seinen Geboten. Und wenn man sich viele andere Geschichten in der Bibel anschaut, kann man die Frage, was ist Glück, auf eine ganz einfache Formel bringen. Glück ist, wenn mein Leben mit Gottes Plan übereinstimmt. Glück ist, wenn mein Leben mit Gottes Plan übereinstimmt. Denn er ist der Schöpfer und wir sind seine Geschöpfe. Und wenn dieses Zusammenspiel zwischen Schöpfer und Geschöpf funktioniert, dann werden wir erleben, dass Gott bei uns ist in allem, was unser Leben angeht. Und genau das wird uns Glück erleben lassen.

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Die Gottlieben werden sein wie die Sonne. Das Lied war auch nicht geplant. Aber ich bekam eine Spruchkarte geschenkt und darauf stand dieses Wort, Siegeslied der Deborah. Ist hochinteressant, wenn man da einmal reinschaut in der Bibel, in welchem Zusammenhang das gesungen wurde. Es ist also von einer Frau geschrieben, praktisch ein Siegeslied nach einer großen Schlacht. Aber dieses Lied hat mich sehr, sehr angesprochen, beziehungsweise der Bibeltext, den ich eben auf dieser Karte hatte. Weil da etwas deutlich wird, dass Menschen, die Gott lieben, auch Lichter sind. In der Zukunft, aber nach meiner Überzeugung auch schon in der Gegenwart. Und ich glaube, dass es wichtig ist, mit dieser Zuversicht zu leben, gerade in einer Welt, die, wie das in den Strophen beschrieben wird, so dunkel ist. Da werden viele Tränen geweint. Da fragen manchmal Menschen, wo ist denn eigentlich Gott? Ich sehe gar nichts von ihm. Da wird Krieg angesprochen und Terror angesprochen. Das Lied ist ja auch schon viele Jahre alt. Aber wenn man sich die Weltsituation heute ansieht, dann muss man sagen, es ist unglaublich aktuell. Und was mir bei dem Lied wichtig ist, es ist eben nicht die Dunkelheit, die das letzte Wort redet und nicht der Krieg und nicht der Terror. Sondern wir sind unterwegs in diese Zukunft Gottes. Die Gott lieben werden sein wie die Sonne, die aufgeht in ihrer Pracht.

Immer wieder habe ich Situationen erlebt, in denen es brenzlig gewesen ist. Ich denke an den beinahe Unfall, weil mir jemand die Vorfahrt genommen hatte. Den Ausrutscher auf spiegelglattem Gehweg und den neulich auf der Treppe. Wenn ich mir, nachdem die Gefahr vorüber ist, noch einmal vorstelle, was gerade hätte passieren können, dann kann es sein, dass ich nachträglich so richtig erschrecke. Wahrscheinlich geht es Ihnen ähnlich wie mir. Ich habe mehrere Situationen vor Augen, bei denen ich erst einmal innehalten und tief durchatmen musste, bevor ich mit zitternden Knien weitergemacht habe. David konnte in seinem bewegten Leben auf mehrere Ereignisse zurückblicken, bei denen es spitz auf Knopf zugegangen war. So zum Beispiel auch jene Situation, die er im Psalm 56 erwähnt. Vorausgegangen waren zahlreiche Bedrohungen und Nachstellungen von Menschen, denen David ein Dorn im Auge war. Im Psalm 56 heißt es: Du hast meine Seele vom Tod errettet, meine Füße vom Gleiten, dass ich wandeln kann vor Gott im Licht der Lebendigen. Psalm 56, Vers 14. David geht es nicht nur um die beinahe Katastrophe. Er spricht auch davon, dass er vor Gott im Licht der Lebendigen seinen Weg gehen kann. Und das ist die gute Nachricht des Tages. Licht ermöglicht Leben. Bei Gott fühle ich mich sicher. Bewahrung vor Schaden und die Möglichkeit, heute im Licht Gottes zu leben. Ich finde, dass das allen Dank wert ist.

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0: Kein Mensch hat Gott je gesehen, und doch hat Gott sich auf eine Weise offenbart, dass Menschen sehr viel über Gott wissen können. Er hat seinen Sohn Jesus Christus auf diese Erde gesandt, damit die Menschen an ihm sehen und lernen konnten, wie Gott ist. Recht herzlich willkommen zu einer Sendung des Evangeliumsrundfunks. Christen sprechen von Gott, dem Vater, und von Jesus Christus, seinem Sohn. Was es damit auf sich hat, erfahren Sie nun von Anton Schulte aus Altenkirchen im Westerwald.
1: Grüß Gott, sagte ich höflich. Wenn du ihn siehst, antwortete lakonisch mein Nachbar. Doch ich erwiderte ihm, immerhin, heute habe ich noch heute Morgen mit ihm gesprochen. Erstaunt schaute er mich an und fragt, also, du hast Gott mit deinen eigenen Augen gesehen? Nein, antwortete ich, nicht mit diesen Augen in meinem Kopf. Für die ist Gott unsichtbar. Aber es gibt noch andere Möglichkeiten, Gott zu grüßen und auf ihn zu hören. Ach ja, du hast mir früher schon einmal gesagt, dass alle Menschen Gott wahrnehmen können, wenn sie nur über die Natur nachdenken würden. So erwiderte er. Also hatte er sich doch noch an unser früheres Gespräch erinnert. Deshalb sagte ich ihm, ja, so steht es in der Bibel. Und zwar im 1. Kapitel des Paulus an die Christen in Rom. Da heißt es, sie wissen ganz genau, dass es Gott gibt. Er selbst hat ihnen dieses Wissen gegeben. Gott ist zwar unsichtbar, doch an seinen Werken der Schöpfung haben die Menschen von seither seine göttliche Macht und Größe sehen und erfahren können. Ich fügte zu diesem Bibelwort noch hinzu, Glaube beginnt also mit Denken. Genauer gesagt, mit Nachdenken über die Welt, in der wir leben. Mein Nachbar schaute schon nachdenklich drein, als er sagte, dann müssen ja die Naturliebhaber das mit dem Glauben am leichtesten begreifen. Ja, sagte ich, das ist durchaus ein guter Weg, etwas mehr von Gott kennenzulernen. Denn hier heißt es ja, dass durch Nachdenken wir Menschen erkennen, dass Gott existiert. Und auch das Nachdenken über die Schöpfungskraft hat manche Menschen näher zu Gott gebracht. Und viele Menschen erkennen dann, dass die ganze Natur mit den Bergen und Meeren der unendlichen Sternenwelt wie ein Dom, ja wie ein Haus Gottes ist. Dann erzählte ich meinem Nachbarn die Geschichte eines jungen Mannes, die ich als Beispiel schon oft erzählt hatte. Dieser junge Mann war neu in der Stadt und hatte ein Empfehlungsschreiben an einen Herrn Meier, der ihm helfen sollte, eine gute Stellung zu bekommen. Er kannte nur den Namen und den fand er dann auch an der Haustür, in welcher er wohnte. Richtig, Straße und Hausnummer stimmten, Meier stand an der Tür. Also klingelte er, um jetzt endlich den Herrn Meier persönlich kennenzulernen. Aber als die Tür aufging, stand da eine Frau im Rahmen. Wohl die Haushälterin oder eine Nachbarin. Sie sagte, der Herr Meier wäre noch nicht da. Aber ich möchte doch hineinkommen und im Wohnzimmer Platz nehmen. Dort könne ich auf ihn warten. So saß dieser junge Mann in dem Wohnzimmer des Herrn Meier, der für ihn und seine Zukunft so wichtig war. Gar nicht gelangweilt, sondern im Gegenteil, höchst interessiert, schaute er sich das Zimmer an. Er ging an den Bücherschrank und sah, welche Bücher dieser Mann in seiner Wohnung hatte. Ob er die wohl alle gelesen hat, fragte er sich. Aber er konnte schon anhand dieser Bücher sich einiges vorstellen, an welchem Gebiet dieser Herr Meier Interesse hat. Da lag auch die Tageszeitung und noch eine, aha, dachte dieser junge Mann, dann wählt er wahrscheinlich auch diese Partei. Da lagen einige CDs auf einem Schrank. Naja, weil sein Interesse größer war als sein Anstand, schaute er sie sich näher an. Ach, das ist seine Musikrichtung. Interessant zu wissen, sagte er sich. Und dann sah er die Bilder an den Wänden. Diese Stilrichtung mag er also auch. Überhaupt fiel ihm die Farbgestaltung des Raumes auf. Der Teppich, die Lampen, der Schreibtisch. Und dort am Fenster die interessante Form der Lampe auf dem Tisch. Das Obst in der Schale und die frischen Blumen in der Vase. Gewiss, er hatte den Herrn Meier noch gar nicht kennengelernt. Aber wenn er auch keine Ahnung hatte, was das für ein Mann sein mag, hatte er doch sein Wohnzimmer gesehen. Und jetzt wusste er schon eine ganze Menge über diesen für ihn so wichtigen Herrn Meier. So ist auch die Welt, in der wir leben, ein Wohnzimmer, das Gott eingerichtet hat. Gewiss, das ist nur ein Vergleich, aber wie wir gerade im Römerbrief gelesen haben, sollen wir ja durch Nachdenken wahrnehmen, dass Gott existiert. Und wir sollen etwas von seiner Größe und seiner Macht begreifen. Mein Gesprächspartner hatte lange zugehört, sehr interessiert. Es war ja auch nicht unser erstes Gespräch über dieses Thema. Aber dann sagte er, aber du weißt doch, dass die meisten Menschen heute denken, dass da am Anfang alles durch Zufall so mit einem sogenannten Urknall entstanden wäre. Das wird heute auch so gelehrt. Diese Vorstellung, die du hast, mit Gottes Wohnzimmer und so, die passt in diese Denkwelt moderner Menschen gar nicht rein. Man ist heute fast ganz davon überzeugt, dass diese Welt durch eine Evolution entstanden ist. Ich weiß, dass man so denkt, antwortete ich ihm. Ich habe im Biologieunterricht ja auch nicht geschlafen. Und der von der Bibel geprägte Schöpfungsglaube schließt ja eine kleine sogenannte Evolution innerhalb der Arten gar nicht aus. Natürlich haben sich die Dinge verändert. Nicht nur durch Mutationen, sondern auch durch Einflüsse der Klimazonen und so weiter. Aber wenn das alles durch einen Knall in Gang gekommen sein soll, dann muss aber eine Kraft in diesem Knall gewesen sein, die die Fähigkeit zur Ordnung hatte. Denn unsere Welt ist eine in sich geordnete, vom kleinen Atom bis zum Sonnensystem. Ich zögerte, in diesem Thema fortzufahren, aber mein Gesprächspartner war so interessiert, dass ich ihm eine Geschichte erzählte, die ich in einem Buch von Dr. Erich Hitzbleck gelesen habe. Und so aus der Erinnerung heraus erzählte ich die Geschichte. Also, der Kirschbaum weiß ganz genau, wann der Augenblick gekommen ist, dass im Frühjahr der Saft aus den Wurzeln in den Stamm und in die Äste emporsteigen soll. In unseren Breitengraden ist das so im April, Mai, wo plötzlich am ganzen Baum nicht nur einige Blättchen, sondern an allen Zweigen dieser Baum zur selben Zeit gelbe, ganz kleine Kirschblütchen hervorbringen lässt. Der ganze Baum ist voll Blüten und der Baum hat sie in rosa, weiß, gelblich und so weiter leuchtend gemacht, damit an windstillen Tagen die Bienen wie magnetisch von der Farbe angezogen werden und dann von Blüte zu Blüte fliegen, um ein klein wenig Nektar aus jeder Blüte zu saugen. Dabei streichen sie mit ihren kleinen Härchen, die sie an ihrer Unterseite tragen, den Blütenstaub von Blüte zu Blüte und so werden all die vielen Kirschblüten befruchtet. Sobald das geschehen ist, dann lässt der Baum einfach die leuchtenden Blätter abfallen und es wächst an dieser Stelle bei vielen Blüten dann ein kleiner grüner Kern heran. Unbedeutend, aber schnell wächst er und wird immer größer. Er ist grün, damit die Vögel ihn nicht beachten. Erst wenn die volle Größe des Kirschkernes und der Kirsche da ist, damit einmal erhalten die Kirsche gelbe oder dann rote Farben, so sehr, dass sie am Ende ein leuchtender Anziehungspunkt für die

Kirschbaum entstehen kann. Erich Hitzbeck sagt, wenn man nicht glauben will, dass am Anfang da ein Schöpfer gedacht und geschaffen hat, dann muss man eben glauben, dass der Kirschbaum denken kann. Wir haben beide herzhaft gelacht und ich sagte ihm dann, es ist also zumindest logisch, daran zu glauben, dass Gott alles erdacht und geschaffen hat. Und wer darüber nachdenkt, begreift, dass Gott existiert und seine Größe und Herrlichkeit auch schon in der Schöpfung sichtbar wird. Ich füge noch hinzu, und von diesem Eigenwert Gottes, Herr, da wissen wir um unsere Werte. Denn wir sind die Krone seiner Schöpfung und eingesetzt, um nach seinem Willen uns um die Gestaltung dieser Welt zu kümmern. Doch mein Nachbar sagte, all diese Argumente und auch lustigen Geschichten machen mir schon klar, dass es logisch ist, an einem Schöpfergott zu glauben. Aber die Evolutionisten argumentieren, dass es ja eine lange Zeit gedauert hat, wodurch die Veränderungen kamen. Und so wie es Unglücke gibt, so kann es auch mal der Glücksfall des Zufalls die Dinge verändern. Denn diese Welt ist ja in vielen Millionen Jahren entstanden. Er überlegte eine Zeit lang und dann sagte ich ihm, ich habe über diese Frage schon mit manchen Menschen diskutiert. Über eine Begebenheit habe ich dann eine kurze Notiz geschrieben. Ich hole sie mal eben. Aber das ging aus zeitlichen Gründen nicht mehr. Und ich habe sie ihm dann zugeschickt. Ich sitze am Ufer und schaue über das Meer. Neben mir steht ein Mann, der mit dem, was ich über die Schöpfung und die Schönheit der Schöpfung und Gottes Wirken darin gesagt habe, nicht einverstanden ist. In der Ferne sehen wir ein großes Containerschiff vorüberziehen. Wissen Sie, frage ich, früher gab es dieses Schiff überhaupt nicht. Doch vor Millionen von Jahren entstand da zufällig eine Eisenplatte, die schwimmen konnte. Es dauerte sehr lange, bis sich dieses Wunder zum zweiten Mal ereignete. Wunder sind eben selten. Im Verlauf weiterer Millionen von Jahren haben die beiden Platten sich dann aneinander genietet. So ging es Schritt für Schritt weiter, bis zuletzt so ein großes Schiff daraus entstanden ist. Mein Gesprächspartner bezeichnete mich als Spinner. Aber ich erklärte ihm, dass er sich genauso etwas zusammendichte, wenn er Gott als Schöpfer einer sinnvollen Welt leugnen wolle. Also die einen behaupten, am Anfang war ein Urknall oder ein Urnebel. Mich beruhigt es vielmehr, wenn es am Beginn heißt, durch sein Wort ist alles entstanden. Auch die Veränderungen durch Klima, Zeit, Mutation und Weiterentwicklung führten zu Veränderungen in der Natur. Gott selbst aber ist immer der gleiche. Er ist gerecht. Alles, was er tut, ist unanfechtbar. Er ist heilig. Auf alle Fälle ist er ganz anders als wir Menschen. Und er ist Liebe, weil er uns nicht einfach laufen lässt, sondern alles daran setzt, damit wir ihn freiwillig achten und uns ihm zuwenden. Menschen sind Geschöpfe, keine Roboter. Sie sind durch Gott frei, sich für oder gegen Gott zu entscheiden. Ersteres bedeutet Licht am Ende des Tunnels. Als wir uns wieder trafen, meinte mein Gesprächspartner, deine Geschichten sind ja sehr praktisch und einleuchtend. Aber für mich ist die ganze Frage der Evolution oder Schöpfung eine existenzielle Frage. Die ganze Frage nach dem Sinn meines Lebens hängt damit zusammen. Du glaubst der Bibel und deine Schlussfolgerungen in der Natur. Von daher ist dein ganzes Denken an Werte gebunden, was Glaube, Liebe, Hoffnung angeht. Die Fragen der Vergangenheit, der Zukunft, die doch im Grunde unsere Gegenwart bestimmen. Ja, das stimmt, konnte ich dann nur sagen. Und er fügte hinzu, der Glaube an die Evolution gibt mir den Freiraum, tolerant zu sein. Ich kann jeden glauben lassen, was er will. Jeder kann sich Werte aussuchen, die für sein Leben Bedeutung haben sollen.

0: gerade wie es ihm passt. Für mich als einen liberal denkenden Menschen ist solch eine unverbindliche Weltanschauung etwas, das meinem freiheitlichen Denken entspricht. Da konnte ich nur nicken und sagen, ja, das, was du sagst, entspricht ganz der Denkweise der meisten Menschen heute. Es ist eine weit verbreitete Weltanschauung, liberal, unverbindlich, individuell, religiös, aber sie ist unlogisch. Denn diese Welt ist eine Ordnung. Und eine Ordnung entsteht nie durch Zufall. Deshalb steht hier im ersten Kapitel des Römerbriefes nicht nur, dass die Menschen durch Nachdenken die Existenz Gottes begreifen und sogar von seiner großen Macht und Herrlichkeit etwas erfassen können, sondern es heißt auch, dass sich deshalb niemand damit entschuldigen kann, dass er von Gott nichts gewusst hätte. Nun gut, erwidert er dann, ich habe ja auch über diese Fragen nachgedacht. Irgendwie glaube ich auch an ein höheres Wesen. Auch dass irgendwo ein denkender Geist ist, denn ohne logisches Denken entsteht keine geordnete Welt. Und wenn Gott es einmal durch sein Wort in Gang gesetzt hat, dann ist sie ihm wohl aus der Hand geglitten. Denn die meisten Menschen denken gar nicht daran, heute Gott in ihr Leben einzubeziehen. Aber ich antwortete, ich denke da anders. Nur durch die Zeit der sogenannten Aufklärung und die Philosophien des 18. und 19. Jahrhunderts war die religiöse Frage bei immer mehr Menschen zurückgedrängt. Heute, in einem für unsere Lande nachkirchlichen Zeitalter, entdecken wir mit einem Mal wieder das Aufblühen der Religion. Zwar nicht nur der christlichen, sondern es kommt alles, was nur religiös ist, auf uns zu. Alter Animismus, dass die Menschen denken, dass in Gegenständen wie Sonne, Mond und Sterne, der Erde und so weiter Kräfte sind, mit denen man sich vereinen könnte. Das alte Schamanentum kommt wieder hoch. Alle alten Formen heidnischen Götzendienstes finden sich irgendwo im modernen Aberglauben wieder. Das alles ist nicht Gott wohlgefällig, aber es ist in den Bereich der Religion hineinzurechnen. Die ganze Welt der Esoterik ist im Grunde Religion ohne Jesus Christus. Und selbst da, wo man ihn einbezieht, wird er anders gesehen und ist nicht mehr der Erlöser. Daran hängt aber, dass Menschen verändert werden. Nein, wir haben heute eine Zeit, in der junge Menschen ernsthaft nach Gott fragen. Gerade da, wo die Eltern von Gott nichts wissen wollen. Das Problem liegt nach dem, was die Bibel sagt, nicht darin, dass die Menschen nicht begreifen könnten, dass es einen Schöpfergott gibt oder etwas sehen können von seiner großen Macht und seiner Herrlichkeit. Die ganze Natur, das Wohnzimmer Gottes, sind Beweis genug dafür und Hinweise auf das Wesen Gottes. Der Psalmist sagt schon, dass die Schöpfung Gott ehrt und lobt. Sonne, Mond und Sterne verkündigen die Größe Gottes. Ja, wenn das so ist, warum werden dann nicht mehr Menschen Christen? Nun, in der Bibel gibt es da die Antwort im Römerbrief, im Vers 21 des ersten Kapitels. Obwohl die Menschen Gott schon immer kannten, wollten sie ihn nicht anerkennen und ihm nicht danken. Stattdessen beschäftigten sie sich mit belanglosen Dingen und konnten schließlich in ihrer Unvernunft Gottes Willen nicht mehr erkennen. Sie meinten besonders klug zu sein und waren in Wirklichkeit die größten Narren. Statt den ewigen Gott zu ehren, begeisterten sie sich für vergängliche Idole. Abgöttisch verehrten sie sterbliche Menschen, ja sogar alle möglichen Tiere wie Vögel, Vierfüßer und Schlangen. Also die Bibel sagt, der Mensch wollte nicht, er wollte die Gotteserkenntnisse nicht wahrhaben, um Gott nicht zu danken und nicht anzuerkennen, ja letztlich ihn nicht zu ehren. Denn wenn ich jemanden ehre, befasse ich mich mit ihm. Bei unserer nächsten Begegnung kam ein ganz anderes Thema dran. Mein Nachbar sagte, also das mit der Schöpfung und der Größe Gottes habe ich schon verstanden. Aber haken wir die Sache mal ab. Es beschäftigt mich etwas ganz anderes. Die Christen glauben doch an Gott. Ja. Und dann reden sie immer von Jesus, als sei er Gott. Ja, Jesus ist der Sohn Gottes. Denn Gott ist eine Dreiheit. Drei in eins. Vater, Sohn und Heiliger Geist. Gott selbst hat kein Mensch gesehen, heißt es in der Bibel. Am Anfang des Evangeliums von Johannes, da heißt es, kein Mensch hat jemals Gott gesehen, doch sein einziger Sohn, der den Vater genau kennt, hat uns gezeigt, wer Gott ist. So sagte auch Jesus in diesem Brief des Johannes, den wir das Johannesevangelium nennen, wer mich sieht, der sieht den Vater. Wiederum sagte er, ich und der Vater sind eins. Das ist schwer zu verstehen, sagen viele. Ja, Gott ist überhaupt nicht zu verstehen. Wir können nur sein Wort annehmen und seinem Wort glauben. Wenn wir Gott ganz verstehen könnten, müssten wir so alt sein wie er, müssten wir seine Erfahrung haben. Wir müssten selber ewig sein. Unser Leben hat nur ein paar Jahrzehnte gedauert bis jetzt und Gott ist ewig. Darum wurden die Propheten im Alten Testament Sprachrohr Gottes und sagten ein paar tausend Mal, so spricht der Herr. Ich will dir die Geschichte von dem jungen Mann da bei dem Herrn Meier noch weiter erzählen. Ja, der Herr Meier ließ auf sich warten und langsam langweilte sich der junge Mann in dem Wohnzimmer, das ihm so viel schon mitgeteilt hatte von der Art und Denkweise vom Herrn Meier. Er hatte sein Wohnzimmer kennengelernt und das gab viel Aufschluss. Genauso wie es uns einen wunderbaren Aufschluss gibt, je mehr wir uns mit der Natur beschäftigen, mit Gottes Schöpfung. Ja, kam dann der Herr Meier dann? Nein, die Tür flog auf und hinein sprang ein etwa 8-jähriger Junge, stutzte, als er den Gast sah und sagte höflich, guten Tag, ist mein Vater nicht da? Und ehe der Gast antworten konnte, erzählte er schon, mein Vater, der sagt, meint, der tut. Mit solchen Tätigkeitsworten ging das ganze Gespräch weiter. Offensichtlich war der 8-jährige Sohn begeistert von seinem Vater. Und er erzählte so viel und man merkte, er war die beste Informationsquelle über den Herrn Meier. Und der Volksmund sagt ja, der Apfel fällt nicht weit vom Stamm. Also muss der Vater auch in etwa so temperamentvoll und so froh und kreativ sein wie sein Sohn. Der junge Mann erhielt eine ganze Fülle von Informationen über den Herrn Meier, aber vor allen Dingen dadurch, dass er seinen Sohn kennenlernte. Das ist ein Bild über das Verhältnis von Jesus zu seinem Vater. Jesus konnte sagen, ich und der Vater sind eins. Und wer mich sieht, der sieht den Vater. Und als seine Schüler sagten, zeige uns den Vater, dann sagte er, habt ihr immer noch nicht begriffen? Hier wird deutlich, dass Gott ein Gott ist und doch in drei Personen sich offenbart. Der Sohn war immer beim Vater. Und er ist die entscheidende Informationsquelle für uns über das Wesen Gottes. Obwohl Jesus ganz Mensch wurde, hat er doch nie aufgehört, Gott zu sein. Auch wenn er von seiner göttlichen Vollmacht nicht immer Gebrauch machte. Deshalb ist auch Jesus der Weg zu Gott. Und er selber sagt ja auch in diesem Johannesevangelium, ich bin der Weg und die Wahrheit und das Leben. Niemand kommt zum Vater, denn durch mich. Wiederholt greift er dieses Wort auf. Ich bin. So wie Gott es in seiner Offenbarung es dem Mose gesagt hat, als der ihn fragte, wie heißt du denn? Was soll ich antworten, wenn man mich fragt, wie du heißt, Gott? Da hat er gesagt, sag, ich sei der ewig Seiende, der ich bin. Und so sagt Jesus, ich bin das Brot des Lebens. Ich bin das Wasser des Lebens. Ich bin die Auferstehung und das Leben. Und er sagt, ich bin die Tür. Wer durch mich eingeht, der wird gerettet werden. Eine Tür macht nur Sinn, wenn es eine Wand gibt. Alle Menschen wissen, dass es eine Wand zwischen Gott und Menschen gibt. Weil Gott heilig ist und wir Menschen sündig, ist dadurch so eine Wand zwischen uns und Gott. Alle Religionen in ihren vielfältigen Ausbildungen sind Versuche, diese Wand entweder wegzudiskutieren, sie zu überwinden oder irgendwo unwirksam zu machen. Dieses Erlösungsbedürfnis steckt tief im Bewusstsein des Menschen. Aber so sind alle religiösen Wege nur unterschiedliche Wege des Suchens nach der Gemeinschaft mit Gott. Das Evangelium von Jesus ist nicht ein Versuch des Suchens, sondern hier finden wir die Lösung. Denn diese Wand existiert wirklich. Gott hatte schon bei dem Bau der Stiftshütte und des Tempels angeordnet, dass zwischen dem Raum, dem Allerheiligsten, wo Gott wohnte, mit seinem Namen unter seinem Volk und mit dem Bereich des Menschen eine Wand errichtet werden sollte, ein Vorhang, der einerseits die Heiligkeit Gottes, auf der anderen Seite die Sündigkeit des Menschen darstellte. Und dieser Vorhang war auch im Tempel in Jerusalem. Und als Jesus am Kreuz von Golgatha starb, da lesen wir in der Bibel, zerriss der Vorhang im Tempel von oben bis unten. Gott hatte ein Zeichen gesetzt, dass die Trennwand durchbrochen ist. Wo wurde sie zerbrochen? Nun symbolisch angezeigt im Tempel. Da, wo die Trennwand zerriss. Aber das aktuelle Geschehen war auf Golgatha, wo Jesus Christus am Kreuz die Sünde aller Menschen aller Zeiten trug. Und durch die Vergebung der Sünde ist Jesus die Tür geworden, hinein in das Reich Gottes. Deshalb hat der Vater den Sohn gesandt, damit kein Mensch verloren gehen muss und ein jeder errettet wird, der an Jesus Christus glaubt.
1: Vater und Sohn. So, liebe Zuhörer, war diese halbe Stunde beim Evangeliumsrundfunk überschrieben. Es sprach Anton Schulte aus Altenkirchen im Westerwald. Ich verabschiede mich, Gott segne Sie, auf Wiederhören.

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Ich erinnere mich noch ziemlich genau. Es war wenige Tage vor der Hochzeit guter Freunde von uns. Und sie hatten uns gebeten, ob wir den Traugottesdienst vielleicht mit einem Lied bereichern könnten. Und das haben wir auch gern zugesagt. In dieser Phase unseres Lebens, wo ja ständig um uns herum geheiratet wurde, war das eine für uns schon fast übliche Tätigkeit, Hochzeitslieder schreiben. Ich glaube, es sind bestimmt an die 20 Songs, die so entstanden sind. Und oft bot sich zur Vertonung einfach der Trauvers an. Doch dieses Mal war das anders. Ich erinnere mich, ich saß seelisch ziemlich angeschlagen vor dem Klavier und ich wusste nicht, was ich schreiben sollte, ohne dass es sich für mich irgendwie nur billig anhörte. Und es lag daran, ich hatte gerade eine herbe menschliche Enttäuschung hinter mir. Eine jahrelange Beziehung zu einer mir sehr, sehr lieben Freundin hatte sich urplötzlich abgekühlt und zerbrach von heute auf morgen. Ich war geschockt und ich war verletzt. Gleichzeitig wurde mir bewusst, nichts, aber auch gar nichts haben wir an Sicherheiten in der Hand, auf dieser Erde, in diesem Leben. Keine Beziehung zu einem Menschen wird ewig halten, nur weil wir es ihm versprechen. Was sind dann Versprechungen noch wert? Und wie sollte ich bitteschön da fröhlichen Herzens ein Liebeslied schreiben? Ja, es wurde doch ein Liebeslied, und zwar eins der anderen Art. Eines, welches sich an den richtet, der von Ewigkeit zu Ewigkeit derselbe ist und derselbe bleibt.

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1: Herzlich willkommen zu einer weiteren Folge der Sendereihe Durch die Bibel. Wir befinden uns zurzeit in einem wunderschönen, poetischen Buch der Bibel, nämlich dem Hohelied Salomos. Es wird auch das Lied der Lieder, also das allerschönste Lied genannt. Denn es besingt die Liebe, die Sehnsucht, das Verlangen zwischen Mann und Frau und enthält wunderschöne und bewegende Bilder, die auch geistlich gedeutet werden können.

Im Hohelied Salomos befinden wir uns am Anfang von Kapitel 4 und werden uns in dieser Sendung das gesamte Kapitel und den Anfang von Kapitel 5 ein wenig näher ansehen. In den vorangegangenen Kapiteln bzw. den einzelnen Zyklen oder Liedern, aus denen das Hohelied besteht, haben wir schon feststellen können, wie offen und schön uns hier die Liebe zwischen Mann und Frau vor Augen geführt wird. Auch diese Liebe gehört zur sogenannten Gottesebenbildlichkeit. Was ist damit gemeint? Nun, im Schöpfungsbericht im ersten Buch Mose steht geschrieben, Gott schuf den Menschen zu seinem Bilde, zum Bilde Gottes schuf er ihn und schuf sie als Mann und Frau. Und die Liebe ist eine der größten Gaben Gottes an die Menschen und dient daher in der Bibel auch als Vorbild für die Liebe Gottes zu seinem Volk und für die Liebe Christi zu seiner Gemeinde. Fast das gesamte Kapitel 4 im Hohelied beinhaltet das Lied des Bräutigams. Es ist eine außerordentliche Liebeserklärung. Der Bräutigam hat sein Mädchen in den Bergen gefunden und die Hochzeit steht unmittelbar bevor. In den Versen 8 und 9 lesen wir: Komm mit mir, meine Braut, vom Libanon, komm mit mir vom Libanon, steig herab von der Höhe des Amana, von der Höhe des Senir und Hermon, von den Wohnungen der Löwen, von den Bergen der Leoparden. Du hast mir das Herz genommen, meine Schwester, liebe Braut. Du hast mir das Herz genommen mit einem einzigen Blick deiner Augen, mit einer einzigen Kette an deinem Hals. Soweit aus Kapitel 4, die Verse 8 und 9. Ich stelle mir vor, dass die Braut vielleicht zum ersten Mal feine Schuhe und Kleider trägt und nun am königlichen Tische des Bräutigams sitzt. Sie ist die Auserwählte. Wie glücklich sie wohl ist. Über diese schöne Liebesbeziehung hinaus, ist das nicht ein wunderbares Bild für die Liebe, die Christus für die Gemeinde hat und auch für den einzelnen Christen? Das Lied des Bräutigams ist auch das Liebeslied von Christus, denn er ist der Bräutigam seiner Gemeinde. In Vers 7 heißt es in unserem Bibeltext, »Du bist wunderbar schön, meine Freundin, und kein Makel ist an dir.« Diese Worte erinnern uns ebenfalls an Christus und die Gemeinde. Paulus schreibt an die Epheser, Ihr Männer, liebt eure Frauen, wie auch Christus die Gemeinde geliebt hat und hat sich selbst für sie dahingegeben, um sie zu heiligen. Er hat sie gereinigt durch das Wasserbad im Wort, damit er sie vor sich stelle als eine Gemeinde, die herrlich sei und keinen Flecken oder Runzel oder etwas dergleichen habe, sondern die heilig und untadelig sei. So wie die Braut vom Libanon, von den Bergen, in den Augen des Verliebten makellos schön ist und rein, so sind das die Angehörigen der Gemeinde in Christi Augen. Christus verlangt nicht, dass wir es aus unserer Kraft sein sollen, denn das können wir nicht von uns aus, sondern dadurch, dass er die Gemeinde geliebt hat und sich dahin gegeben hat, ist die Gemeinde in seinen Augen bereits fleckenlos und untadelig. Jesus hat jeden Flecken entfernt. Wir können uns vorstellen, wie der Bräutigam sagt, und jetzt lese ich Vers 1, »Siehe, meine Freundin, du bist schön. Siehe, schön bist du. Deine Augen sind wie Taubenaugen hinter deinem Schleier. Dein Haar ist wie eine Herde Ziegen, die herabsteigen vom Gebirge Gilead.« Dieser Vers ist die Einleitung zu einer sehr genauen Beschreibung der jungen Frau. Mit Verlaub, körperliche Details werden genannt oder besser gesagt sinnlich-poetisch, ja sogar schwärmerisch beschrieben. Wissen Sie, bezüglich der ehelichen Liebe gibt es schon seit alters her zwei extreme Ansätze. Einerseits wird die Sexualität absolut überbetont. Andererseits ist Sex für manche Menschen einfach tabu. Die Ehe wird dann als so überhöht heilig betrachtet, dass darin Sinnlichkeit keinen Platz mehr hat. Doch so hat es sich Gott offensichtlich nicht gedacht, wie wir dem Hohelied entnehmen können. Der verliebte Bräutigam ist begeistert und hat kein Problem damit, dies zum Ausdruck zu bringen. Ich lese die Verse 2 und 3. Deine Zähne sind wie eine Herde geschorener Schafe, die aus der Schwemme kommen.
Alle haben sie Zwillinge, und keines unter ihnen ist unfruchtbar. Deine Lippen sind wie eine scharlachfarbene Schnur, und dein Mund ist lieblich. Deine Schläfen sind hinter deinem Schleier wie eine Scheibe vom Granatapfel. So, genau so sieht der Bräutigam seine Braut. Und ich bin mir sicher, dass jeder junge Mann, der in die wundervollen Augen seiner geliebten Freundin schaut, Bescheid weiß. Mir ging es auch so, als ich jung und verliebt war. Als ich meine Frau kennenlernte, war sie eine junge Lehrerin. Sie hatte rabenschwarzes Haar und dunkelbraune Augen. Meinen Sie etwa, ich hätte ihre Zehen beachtet? Ich fand meine Braut einfach nur schön. Und ich versichere Ihnen, das ist sie auch heute noch. Diese genaue und verliebte Beschreibung kann uns erahnen lassen, wie sehr uns erst der Herr Jesus liebt und wie genau er uns kennt. Von ihm können und brauchen wir uns nicht zu verstecken. Bei ihm sind wir sicher. Wir können ihm nichts vormachen und wir brauchen nicht, um den heißen Brei herumzureden. Er hat uns gereinigt durch das Wasserbad im Wort, wie der Apostel Paulus es ausdrücken würde. Wir können völlig unbefangen mit unseren Sorgen und Schwächen zu ihm kommen. Das sollen wir auch, denn das gehört zu einer Liebesbeziehung dazu. Fühlen Sie sich manchmal minderwertig? Schämen Sie sich manchmal für etwas, ohne dass es dafür einen Grund gibt? Dann gehen Sie damit zu Jesus, sagen Sie es ihm und hören Sie, was er über Sie und jeden Einzelnen denkt. Vor Jahren sprach ich mit einem Bekannten darüber. Er ist Christ und ein erfolgreicher Psychologe. Er meinte, einen Minderwertigkeitskomplex kriegst du nicht los. Alles, was die Psychiater und Psychologen tun können, ist, das Problem in der Persönlichkeit zu verlagern. Aber weg ist es dann nicht. Der einzige Ort der Heilung liegt außerhalb, und zwar beim Kreuz Christi. Der alte Kirchenvater Augustinus sagte, »Mein Herz findet keine Ruhe, erst wenn es Ruhe findet in dir, Gott.« Wenn das Herz tief betrübt und grenzenlos bedrückt ist, dann findet es keine Ruhe. Am Kreuz hat Christus das Entscheidende dagegen unternommen. Er hat gute Gedanken und heilsame Worte für jeden, nur er. Deshalb kann Paulus sagen, ich vermag alles durch den, der mich mächtig macht. Es ist gut möglich, dass wir nicht gleich jedes schlechte Gefühl und jeden Komplex loswerden. Doch gerade dann finden wir unsere Kraft in ihm. Das bewahrt uns mit Sicherheit davor, ein stolzer und arroganter Christ zu werden und führt uns dahin, ihm die Ehre zu geben. Wenn wir zum Kreuz Christi gehen, können wir erleben, wie er uns mit seiner bedingungslosen Akzeptanz und Liebe überschüttet. Er holt uns, bildlich gesprochen, von den rauen Bergen und lässt uns an den königlichen Tisch, wie es im Hohelied von dem Bräutigam und seiner Braut berichtet wird. Oder haben Sie eine schlechte Angewohnheit? Gehen Sie zu Jesus und bekennen Sie sie ihm. Er ist voller Erbarmen. Seit Jahren gehe ich immer und immer wieder zu Jesus, um ihm etwas einzugestehen. Er ist jedes Mal voller Barmherzigkeit, obwohl ich ja immer wieder sündige. Der Punkt ist, hören Sie nicht auf, umzukehren und zu ihm zu gehen. Wissen Sie, was dann irgendwann geschieht? Er gibt uns Sieg. Was bedeutet das? Das heißt, wir schaffen es schließlich, auf seinen Wegen zu gehen. Er führet mich auf rechter Straße um seines Namens willen, heißt es in Psalm 23. Die Bibel spricht auch davon, dass er uns zu Überwindern macht. Im Römerbrief Kapitel 8 schreibt der Apostel Paulus, aber in dem allen überwinden wir weit durch den, der uns geliebt hat. Denn ich bin gewiss, dass weder Tod noch Leben, weder Engel noch Mächte noch Gewalten, weder Gegenwärtiges noch Zukünftiges, weder Hohes noch Tiefes, noch eine andere Kreatur uns scheiden kann von der Liebe Gottes, die in Christus Jesus ist, unserem Herrn. Liebe Hörer, hier im Römerbrief steht es noch einmal deutlich, wir überwinden allein durch seine Liebe. Das ist die echte, handfeste, vollkommene Liebe Christi. Von ihr wird im Hohelied vorab ein schönes Bild gezeichnet. Es gibt keinen Makel, keinen Minderwert,
nichts noch so Starkes, das der Liebe Christi, des Bräutigams, im Wege steht. Weiter geht's im Hohelied Salomos, Kapitel 4, Vers 6. Der Bräutigam spricht: Bis der Tag kühl wird und die Schatten schwinden, will ich zum Myrrenberge gehen und zum Weihrauchhügel. Ich denke, dass wir zur Klärung, Befreiung und Erlösung gewissermaßen zu diesem Ort, dem Myrrenberg und dem Weihrauchhügel gehen müssen. Wir können diesen Vers als Hinweis auf den Berg Golgatha verstehen. Die Myrre erzählt vom Tod Christi für uns. Dort finden wir Heilung und Hoffnung. Gott gibt für die Menschen seinen Sohn dahin. Es ist die tiefste und persönlichste Liebe, die Gott den Menschen schenkt. Wenn es um die Liebe zwischen Mann und Frau geht und wenn diese Liebe als besonders tief empfunden wird, sprechen wir oft von Intimität. Doch auch Jesus kennt uns auf eine sehr intime Art und Weise. Ja, er kennt uns ganz genau und schaut jedes Detail mit liebeserfüllten Augen an. Zum Stichwort Intimität passt auch der folgende Vers aus dem Philipperbrief, Kapitel 2. Seid so unter euch gesinnt, wie es auch der Gemeinschaft in Christus Jesus entspricht. Wir gewinnen den Sinn Christi, das heißt sein Denken und Trachten. Wir kennen Jesus, was allerdings über die rein menschliche Intimität hinausgeht. Dazu schreibt Paulus im 2. Korintherbrief, Kapitel 5, Darum kennen wir von nun an niemanden mehr nach dem Fleisch, und auch wenn wir Christus gekannt haben nach dem Fleisch, so kennen wir ihn doch jetzt so nicht mehr. Kennen oder kennenlernen bedeutet, dass wir zunehmend vertraut mit Jesus werden. Wenn wir, wie die Braut mit ihrem Bräutigam, an einem Bankett teilnehmen, ihm zuhören und seine Worte aufnehmen, können wir ihn kennenlernen, wissen, was er denkt, und seine Worte können Wirkung in uns entfalten. Diese Vorstellung macht deutlich, was es heißt, sein Wort beständig zu hören und aufzunehmen. Es macht uns sicher und gibt uns Christi Sinn. Wir sind auch weniger angreifbar für falsche und schlechte Einflüsse. Zurück zu unserem Bibeltext aus dem Hohelied Kapitel 4. In den Versen 9 und 10 hören wir den Bräutigam sagen: Du hast mir das Herz genommen, meine Schwester, liebe Braut. Du hast mir das Herz genommen mit einem einzigen Blick deiner Augen, mit einer einzigen Kette an deinem Hals. Wie schön ist deine Liebe, meine Schwester, liebe Braut. Deine Liebe ist lieblicher als Wein und der Geruch deiner Salben übertrifft alle Gewürze. Am Anfang von Vers 9 heißt es, du hast mir das Herz genommen. Ich frage mich, ob wir wirklich begreifen können, wie sehr uns Jesus, der Bräutigam der Gemeinde, liebt. Im tiefsten Inneren spüren wir, dass wir seine Liebe weder verdienen noch seiner Liebe würdig sind. Es würde wahrscheinlich unser Herz brechen, wenn wir in vollem Umfang die Liebe Christi begreifen würden. Aber sie gilt. Liebe Hörer, vergessen Sie nicht, die Liebe Christi gilt Ihnen. Im Hohelied springe ich nun zu Vers 16. Dort hören wir nun die Braut sagen: Steh auf, Nordwind, und komm, Südwind, und wehe durch meinen Garten, dass der Duft seiner Gewürze ströme. Mein Freund komme in seinen Garten und esse von seinen edlen Früchten. Dieser Vers erinnert mich an folgende Begebenheit aus dem Neuen Testament. Eines Tages saß Jesus mit seinen Jüngern in einem Obergemach, sie aßen gemeinsam und Jesus hielt ihnen quasi seine Abschiedsrede. Er sagte ihnen viele wunderbare Dinge und beantwortete Fragen, die ihm die Jünger stellten. Im Johannesevangelium, Kapitel 14, wird berichtet: Spricht zu ihm Judas, nicht der Iskariot, Herr, was bedeutet es, dass du dich uns offenbaren willst und nicht der Welt? Anders ausgedrückt: Herr, du teilst uns so herrliche Dinge mit, aber was ist mit den anderen Menschen? Wie sollen sie davon erfahren? Die Braut in unserem Text ruft den Nordwind. Er soll erwachen. Der Nordwind ist eisig und möglicherweise unangenehm kalt für die Braut, aber sie wünscht sich, dass der Duft aus dem Garten hinausströmt und weitergetragen wird. Der Theologe und Bibelschullehrer Harry Ironside sagte dazu:
Die Braut drückt ihre Sehnsucht aus, alles das für ihren Bräutigam zu sein, für was sie geschaffen ist. Der Nordwind ist kalt und schneidend. Es ist menschlich, ihn sich ihr nicht herbeizuwünschen. Aber sowohl in der Natur als auch im Reich Gottes ist beides wichtig. Die kalten Winterstürme und der warme Sommerwind, der Südwind, damit die Früchte optimal wachsen. Die kalte Luft jedoch steigert das Aroma der Äpfel. So ist es auch in unserem Leben. Wir brauchen die widrigen Gegenwinde, sprich Prüfungen und Herausforderungen, um zu wachsen. Und dann die umschmeichelnden, milden Winde, die den süßen, lieblichen Charakter entfalten. Gerade die Dinge, vor denen wir naturgemäß zurückschrecken, sind die Erfahrungen, die in uns Früchte der Gerechtigkeit bewirken. Wenn alles in unserem Leben leicht, schön und bequem ist, dann ist es fade. Dann gibt es nicht viel darin, an dem Gott seine Freude haben kann. Wir brauchen den Nord- und den Südwind. Soweit der Theologe Harry Ironside. Man könnte auch sagen, ein Leben mit Nord- und Südwind gebraucht der Herr, um in der Welt zu wirken. Er hat die Menschen nicht vergessen. Die Braut sagt zu ihrem Geliebten, mein Freund komme in seinen Garten und esse von seinen edlen Früchten. Eine solche Einladung im übertragenen Sinne nimmt auch Jesus gerne an. Zu seinen Jüngern im Obergemach sagte er, wer mich liebt, der wird mein Wort halten, und mein Vater wird ihn lieben, und wir werden zu ihm kommen und Wohnung bei ihm nehmen. Und hier nun die Antwort des Bräutigams in Kapitel 5, Vers 1. Ich bin gekommen, meine Schwester, liebe Braut, in meinen Garten. Ich habe meine Myrrhe samt meinen Gewürzen gepflückt. Ich habe meine Wabe samt meinem Honig gegessen. Ich habe meinen Wein samt meiner Milch getrunken. Esst, meine Freunde, und trinkt und werdet trunken von Liebe. Er kommt also in seinen Garten und genießt die Gemeinschaft mit ihr. Bei der Schilderung kann einem das Wasser im Munde zusammenlaufen. Myrrhe und Gewürze ernten, Honig essen, Wein und Milch trinken, gesättigt und erfüllt von Liebe sein. Das klingt gut. Jesus sagt, siehe, ich stehe vor der Tür und klopfe an. Wenn jemand meine Stimme hören wird und die Tür auftun, zu dem werde ich hineingehen und das Abendmahl mit ihm halten und er mit mir. Das Abendmahl mit unserem König halten, das ist ein Ausdruck für eine Zeit der tiefsten Gemeinschaft mit ihm. Eine solche Gemeinschaft, Zusammensein mit ihm beim Mahl, die brauchen wir. Das ist, um es mit den Worten des Johannes zu sagen, vollkommene Freude. Er schreibt im 1. Johannesbrief, Kapitel 1, was wir gesehen und gehört haben, das verkündigen wir auch euch, damit auch ihr mit uns Gemeinschaft habt. Und unsere Gemeinschaft ist mit dem Vater und mit seinem Sohn Jesus Christus. Und das schreiben wir, damit unsere Freude vollkommen sei. Gemeinschaft mit Jesus haben bedeutet also auch, eine gute Zeit mit ihm zu verbringen. Und wer von den Nachfolgern Jesu will das nicht? Als Reaktion auf unsere Sendereihe durch die Bibel erhalten wir viele Zuschriften, in denen Menschen von Zeiten des Leids und von scheinbar unlösbaren Problemen berichten. Nicht wenige berichten aber auch davon, dass sie inmitten ihrer Not eine wunderbare Gemeinschaft mit Jesus erlebt haben. Eine Dame, die im Krankenhaus lag, schrieb, »Nachts, wenn die Krankenschwester noch einmal nach mir gesehen hat, kann ich nicht mehr so schnell einschlafen. Dann liege ich ein oder zwei Stunden lang wach und bete für sie, bis ich einschlafe. Morgens um 4:30 wache ich wieder auf und bete wieder weiter. Ich habe in diesen frühen Stunden eine herrliche Zeit mit Jesus.« Glauben Sie mir, solch ein Zeugnis berührt mich zutiefst. Und nun wechsle ich wieder zu unserem Bibeltext und in Kapitel 5, Vers 2 spricht die Braut, ich schlief, aber mein Herz war wach. Da ist die Stimme meines Freundes, der anklopft. Tu mir auf, liebe Freundin, meine Schwester, meine Taube, meine Reine. Denn mein Haupt ist voll Tau und meine Locken voll Nachttropfen. Sie sagt, ihr Herz sei wach. Sie ist aufmerksam. Innerlich hält sie schon Ausschau nach ihm.
Während sie bereits unter die Bettdecke schlüpft, ist der Freund noch draußen in der Nacht tätig. Nun überlegt sie sich, Vers 3, »Ich habe mein Kleid ausgezogen, wie soll ich es wieder anziehen? Ich habe meine Füße gewaschen, wie soll ich sie wieder schmutzig machen?« Da passiert Folgendes. Ich lese weiter ab Vers 4. »Mein Freund steckte seine Hand durchs Riegelloch und mein Innerstes wallte ihm entgegen. Da stand ich auf, dass ich meinem Freunde auftäte. Meine Hände troffen von Myrrhe und meine Finger von fließender Myrrhe am Griff des Riegels.« Die junge Frau ist innerlich ziemlich aufgewühlt. Sie fühlt sich hingezogen zu ihm, zu ihrem Bräutigam. Zu jener Zeit wurde meines Wissens eine sehr schöne Sitte gepflegt, die den Hintergrund dieser Geschichte bildet. Wenn ein Mann sich verliebt hatte und der Angebeteten dies mitteilen wollte, ging er zu ihrem Haus und hinterließ eine Nachricht. Und zwar keine Post, sondern einen Duft. Die Tür war in der Regel so konstruiert, dass man von außen hineingreifen konnte, um sie zu öffnen. Zugleich kam durch diese Öffnung am Tage etwas Licht ins Innere. Des Nachts aber war es nicht möglich, die Tür von außen zu öffnen, weil sie noch einmal von innen verriegelt war. Als keine Antwort von drinnen kam, griff der Bräutigam hinein und hängte seine Duftbotschaft von innen an den Griff, sodass sie wusste, dass er da gewesen ist. Wenn die junge Frau die Tür öffnete, kam der Duft an ihre Hand. Der verliebte Mann hatte ihr den süßen Duft seiner Gegenwart übermittelt. Die Braut im Hohelied hat es warm und kuschelig im Bett. Weil es so gemütlich und wohltuend ist, kostet es sie Überwindung, aufzustehen und ihrem Geliebten die Tür zu öffnen. Sie zögert, aber er hinterlässt ihr seinen Wohlgeruch. Das ist, so möchte ich behaupten, eine dramatische Momentaufnahme, die uns als warnendes Beispiel dienen kann. Inwiefern? Nun wechseln wir das biblische Bild. Die Gemeinde Christi ist die Braut, Christus ist der Bräutigam. Wie oft erinnert uns Jesus daran, wachsam und auf den Beinen zu sein, denn der Bräutigam kommt eventuell mitten in der Nacht, ganz unerwartet. Und dann ist da das schöne, angenehme Gemeindeleben. Viele weigern sich, das zu tun, was Jesus will. Sie verlieren die innige Gemeinschaft mit dem Herrn und betrüben den Geist, weil sie ihn nicht einlassen. Den Geist dämpft nicht, ermahnt Paulus die Thessalonicher. Ich persönlich bin davon überzeugt, dass es für jeden Christen wichtig ist, geistlich in Bewegung zu sein, aufzustehen und nach dem zu fragen, was Gott will, um es zu tun. Dann genießt er nicht nur den Wohlgeruch seiner Gegenwart, sondern auch die Innigkeit der Gemeinschaft mit Christus.

Gott schuf den Menschen zu seinem Bilde, zum Bilde Gottes schuf er ihn und schuf sie als Mann und Frau. Und Gott schuf auch die Liebe. Sie ermöglicht eine intime Gemeinschaft zwischen Mann und Frau, aber auch und vor allem zwischen uns und unserem Herrn Jesus Christus. In der nächsten Sendung aus der Reihe Durch die Bibel geht es weiter in Kapitel 5 des Hohelieds. Wird die Braut dem Bräutigam öffnen? Wird er noch da sein? Nun, es bleibt spannend. Bis zum nächsten Mal, Gott befohlen und auf Wiederhören.

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1: Menschen haben sich zu allen Zeiten darüber Gedanken gemacht, wie Gott wohl aussieht und wie Gott so ist. Die Macht Gottes haben sie dabei von der Macht der Natur abgeleitet. Wenn Gott die gewaltigen Berge, das unergründliche Meer und die unendliche Weite des Himmels und des Alls geschaffen hat, wie unermesslich mächtig muss dieser Gott sein? Mit der Idee von der Größe der Schöpfung auf deren Schöpfer zu schließen, lagen und liegen die Menschen nicht ganz falsch. Das wird an mehreren Stellen in der Bibel bestätigt. So wird Gott im Prophetenbuch Jesaja in Kapitel 48 mit den Worten zitiert: Ich habe mit eigener Hand die Fundamente der Erde gelegt und den Himmel ausgespannt. Nur ein Wort von mir und alles stand an seinem Platz. Mit diesem Satz macht Gott deutlich, mit wem wir es zu tun haben. Der, der da redet, ist der Schöpfer der Welt, dessen Macht an seinen Werken erkennbar wird. Dem, der das alles geschaffen hat, sollte ich Gehör und seinen Worten Beachtung schenken. Daran will ich immer denken, wenn ich über Gott und seine Gebote nachdenke oder die Bibel lese. Es ist der einzig wahre und lebendige Gott, dessen Macht sich meiner menschlichen Vorstellungskraft letztlich entzieht.

0: Ich finde das Lied super. Ich finde, meine Frau singt es sehr schön und ich habe eine Möglichkeit, ein Lied von ihr auch zu singen. Und das bedeutet, den Text bedeutet mir viel, indem es unsere Leben miteinander eigentlich spiegelt. Dass wir auch manchmal das Gefühl haben, der andere achtet den anderen nicht. Und in diesem Text kommt es, dass was uns hält, ist diese Glauben, dass Gott uns zusammengeführt hat. Und das kann ich dann wirklich bezeugen nach 35 Jahren. Und dass Gott uns immer neu einander zeigt und uns Bereitschaft gibt, den anderen neu anzunehmen.
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Willkommen, liebe Hörerinnen und Hörer, zu dieser Sendung im ERF Süd. Im Rahmen unserer Sendereihe Christsein heute hören Sie einen Vortrag von Franziska Stocker-Schwarz unter der Überschrift Spannungen und Konflikte bewältigen. Doch stimmen wir uns zunächst noch auf das Thema ein mit dem Lied Herz aus Stein, gesungen von Anja Lehmann.

0: Das war das Lied Herz aus Stein von Anja Lehmann. Gott weiß, was in unserem Leben passieren wird. Er kennt uns und all unsere Wege. Dazu gehören auch mal Streitereien, Konflikte und Meinungsverschiedenheiten. Das Leben läuft eben nicht immer reibungslos. Aber wie geht man mit solchen Situationen als Christ um? Gibt es einen richtigen Weg? Jesus erklärt, was die Grundlage für den richtigen Umgang ist und betont die Einheit unter Christen. Die Anregungen und Erläuterungen von Franziska Stocker-Schwarz können eine Hilfestellung für Sie sein, um in Zukunft in Konfliktsituationen besser zu handeln.
1: Ich bin mit 16 Jahren zur Bibelleserin geworden und in meiner ersten Bibel, da habe ich einen Aufkleber reingemacht, auf dem stand: Christen enttäuschen, Christus nicht. Und deswegen möchte ich mit Ihnen in diesen 20 Minuten die Bibel aufschlagen und über einen Text nachdenken, der mir beim Thema Spannungen und Konflikte lösen sehr, sehr kostbar und wichtig ist. Er ist aus dem Römerbrief, aus dem 12. Kapitel. Ab dem Vers 9 lese ich dort: Die Liebe sei ohne Falsch. Hasst das Böse, hängt dem Guten an. Die brüderliche Liebe untereinander sei herzlich. Einer komme dem anderen mit Ehrerbietung zuvor. Und dann weiter ab Vers 14. Segnet, die euch verfolgen. Segnet und flucht nicht. Freut euch mit den Fröhlichen und weint mit den Weinenden. Seid eines Sinnes untereinander. Trachtet nicht nach hohen Dingen, sondern haltet euch herunter zu den Geringen. Haltet euch selbst nicht für klug. Vergeltet niemand Böses mit Bösem. Seid auf Gutes bedacht gegenüber jedermann. Ist es möglich, so viel an euch liegt, so habt mit allen Menschen Frieden. Rächt euch nicht selbst, meine Lieben, sondern gebt Raum dem Zorn Gottes. Denn es steht geschrieben: Die Rache ist mein, ich will vergelten, spricht der Herr. Vielmehr, wenn dein Feind hungert, gib ihm zu essen. Dürstet ihn, gib ihm zu trinken. Wenn du das tust, so wirst du feurige Kohlen auf sein Haupt sammeln. Lass dich nicht vom Bösen überwinden, sondern überwinde das Böse mit Gutem. Wenn ich über diese Verse nachdenke, dann hilft es mir, in die neutestamentliche Zeit zurückzudenken und mir zu überlegen, was waren das eigentlich für Leute, die Jünger damals? Waren das Supermänner, waren das Heilige? Traut man sich kaum, mit ihnen sich zu vergleichen? Nein, die hatten Fragen und Zweifel, selbst als sie den Auferstandenen gesehen hatten. Aber das Wichtigste war, sie hielten sich an Jesu Wort und sie blieben zusammen. Was waren es für Leute? Nun, wir wissen die Namen: Petrus, Simon mit Andreas aus Bethsaida, einfache Fischer. Jakobus mit Johannes, auch vom See Genezareth. Die beiden wurden Donnerskinder genannt. Warum wohl? Sie wollten Feuer über Samaria ausgießen. Johannes war am Schluss ein Intellektueller, den wir jetzt im Neuen Testament finden, aber er war eigentlich auch ein einfacher Fischer. Der Andreas war immer im Schatten seines Bruders. Philippus, Bartholomäus, Jakobus, Judas, von denen wissen wir nur wenig, aber Thomas, der Zweifler, Matthäus, der Zöllner, der Geschäftsmann, nachher der Schriftsteller, Simon, der Zelot. Die Zeloten waren damals eine Gruppe, wie heutzutage eine neue Partei. Die Jünger haben einen großen Auftrag erhalten, aber sie werden zunächst in die Stille geführt. Und Paulus ermahnt: Seid eines Sinnes miteinander. So unterschiedliche Menschen. Es macht nichts Gutes, wenn man sich darüber aufregt, sondern freuen Sie sich darüber, denn Unterschiede machen interessant. Es wäre ja auch schade, wenn Sie im Blumenladen nur Tulpen kaufen könnten und keine anderen Blumen. Aber Geschwisterstreit tut eben weh und das gilt eben genauso für die Geschwister im Glauben. Es tut so weh, wenn ich mit einem Freund, ja besonders einem Glaubensbruder, aneinander gerate und wenn gerade da, wo man sich's gar nicht vorstellen kann, Streit ausbricht, und wenn vielleicht derjenige, der mir so nah war, dann zum Fremden wird. Es tut weh Und da hören sich dann die Worte des Paulus vielleicht eher wie so ein fernes, träumerisches Lied an: Seid eines Sinnes untereinander, vergeltet niemanden Böses mit Bösem, überwinde das Böse mit Gutem. Und dieses Summen, das sehnt sich in unser Herz hinein, wie dieses eine Lied, wie ein Fest nach langer Trauer, Versöhnung. Das summt in unserem Herzen als Sehnsucht. Wir sehnen uns nach Versöhnung, aber dass es Streit und Zank war, das ging durch alle Jahrhunderte hindurch. Die Ermahnungen von Paulus, die stehen ja ebenso in den fünf Büchern Mose wie in den Weisheitsbüchern von Salomo und in den spätjüdischen Schriften. Überall geht es darum, die Einheit zu bewahren, liebevoll miteinander umzugehen. Der weise König Salomo schrieb schon: Sprich nicht, ich will Böses vergelten. Harre des Herrn, der wird dir helfen. Und Paulus, der bekräftigt ja mit seinen Worten, die er hier aufschrieb, die Worte von Jesus selbst: Liebt eure Feinde, tut wohl denen, die euch hassen, segnet, die euch verfluchen, bittet für die, die euch beleidigen. Diese Worte Jesu zielen zunächst einmal auf die besondere Situation der ersten Christen. Die waren von Anfang an eine verfolgte Gemeinde. Die hatten Feinde, handfeste Feinde, die ihnen nach dem Leben trachteten. Schon zu der Zeit, wo der Römerbrief geschrieben wurde, wurden den ersten römischen Christen Repressalien zugesetzt. Von einer Pomponia Crecina, einer adligen Dame der vornehmen römischen Gesellschaft, berichtet schon

ein Zeichen der Christen in einer nicht-christlichen Umwelt. In einer nicht-christlichen Umwelt. Feindesliebe. Und genauso ist das heute in den Ländern, wo Christen ausgegrenzt, benachteiligt, verfolgt, ja sogar umgebracht werden. Wir haben in unserer äußeren Situation, im äußeren Frieden, uns nun besonders mit dem Wort Jesu zu beschäftigen, das Paulus in seinem Brief ebenfalls aufgreift. Es ist das Wort Jesu. Ein neues Gebot gebe ich euch, dass ihr euch untereinander liebt. Dass ihr euch untereinander liebt, wie ich euch geliebt habe, damit auch ihr einander liebt habt. Und daran wird jedermann erkennen, dass ihr meine Jünger seid, wenn ihr Liebe untereinander habt. Da haben wir es mit dem Herzen. Und das greift Paulus auf. Seid eines Sinnes untereinander. Die brüderliche Liebe sei herzlich. Wie ist es also möglich, mit Geschwistern Frieden zu halten, besonders mit den Glaubensgeschwistern, die mir vom Freund zum Feind geworden sind? Dazu 4 Punkte. Erstens, nur einer kann aus unserer Feindschaft Frieden machen, nämlich Gott selbst. Wenn wir uns über unsere Feinde Gedanken machen, wer über mich böse geredet hat, wer mich immer falsch versteht, wer meinen Brief nicht beantwortet hat, sind doch so oft so Kleinigkeiten, die so eine Feindschaft auslösen. Da wird einer vom Freund zum Feind. Da hörst du, deine Freundin habe schlecht über dich gesprochen. Oder da hat dich einer öffentlich in verletzender Weise kritisiert. Oder da hat jemand deine Vorschläge nicht befolgt, obwohl du doch der Leiter dieser Gruppe bist. Wenn solche Dinge geschehen, dann wird aus Freundschaft leicht Feindschaft. Mir hilft es dabei, daran zu denken, Gott selbst hat seinen Sohn gegeben, als wir noch seine Feinde waren. Er hat die Versöhnung schon gestiftet, als wir noch gar nichts von ihm wissen wollten. Als Gott mir noch egal war, da hat er schon seinen Sohn für mich hingegeben in den Tod ans Kreuz. Gott will Frieden schaffen. Gott will Versöhnung stiften. So handelt Gott. Und dann nehme ich mir in den Sinn, vergib uns unsere Schuld, wie auch wir vergeben unseren Schuldigern. Unter diesem Kreuzeszeichen muss aus den Minuszeichen ein Plus werden. Deine Freundin hat dich angeblich verletzt. Denk an Gottes Liebe, vergib ihr, mach aus dem Minus ein Plus. Dich hat jemand öffentlich bloßgestellt. Denk an Gottes Liebe, vergib ihm, mach aus dem Minus ein Plus. Da hat jemand nicht getan, was du für richtig hältst. Vergib ihm, mach aus dem Minus ein Plus. Gott hat trotz all unserer Minuszeichen das große Plus, das Kreuz gesetzt. Und dieses große Plus, diese Versöhnung, die kann wie eine Sinfonie unser Herz füllen, sodass wir gern und reichlich vergeben. Wie oft? 7 mal 70 mal, sagt Jesus, als er danach gefragt wird. Und vergib uns unsere Schuld, wie auch wir vergeben unseren Schuldigern. So beten wir jeden Sonntag. Zweitens, nur einer kann das wahre Ziel vor Augen stellen, nämlich Gott selbst. Dein Reich komme. Diese Bitte soll unser großes Ziel sein. Es geht hier auf Erden gar nicht um unser Recht, sondern Gottes Reich soll wachsen. Wie oft fragen wir, was bringt mir das? Aber das ist die falsche Fragestellung für einen Jesus-Nachfolger. Was bringt das für das Reich Gottes, dass die Liebe zu Gott und den Menschen wächst? Diese Frage sollte uns auf dem Herzen brennen. Dann sind die Eifersüchteleien, die kleinen und großen Machtkämpfe kein Thema mehr, wenn Gottes Reich gebaut wird. So schreibt es ja Paulus als Überschrift über seine Ermahnung im 12. Kapitel. Ich ermahne euch nun durch die Barmherzigkeit Gottes, dass ihr eure Leiber, und damit sind wir ganz und gar gemeint, hingebt als ein Opfer, das lebendig, heilig und Gott wohlgefällig ist. Das sei euer vernünftiger Gottesdienst. Gott diene ich also nicht mit irgendwelchen Streitereien. Welche Musik? Wie laut? Sondern indem ich mich ganz und gar einsetze. Und dazu darf ich mich selbst nicht so wichtig nehmen. Und so ermahnt Paulus ja auch, haltet euch nicht selbst für klug. Dieses Klugsein taucht interessanterweise noch an einigen besonderen Stellen bei Jesu Worten auf. Der kluge Mann ist derjenige, der sein Haus auf Felsengrund baut, also derjenige, der sein

0: Leben auf Gottes Wort baut. Das meint ja Jesus in dem Gleichnis. Der kluge Knecht ist derjenige, der seine Dienste ehrlich und treu tut, und ihn wird der Herr über Größeres setzen. Der Kluge, das ist also der reife Christ, der in Gottes Wort gegründet ist und seinen Dienst treu tut. Paulus ermahnt nun, haltet euch nicht selbst für klug. Also salopp gesagt, haltet euch nicht selbst für einen Superchristen. Wenn ich im Clinch mit jemandem liege, dann stehe ich ja sehr in der Gefahr, meine Sichtweise als das A und O anzusehen. Ich habe das erkannt, also ich habe recht. Haltet euch nicht für einen Superchristen. Es ist eine Sache, wenn es andere über deinen Dienst und deine Ansichten sagen, der ist klug, der dient der Gemeinde. Dann kannst du dich freuen, aber nimm dich selbst nicht so wichtig. Zu leicht übersieht man den Balken im eigenen Auge, macht einen großen Ärger um den Splitter im Auge des Nächsten. Wenn ich mich für Gottes Reich einsetze, dann darf mein Ego nicht so groß werden. Wenn jemand etwas anderes für den Herrn tun will, als was meiner Meinung zusagt, dann sollte ich sowas stehen lassen, dass ich, meine Meinung, mein mir, mich, ist für das Gesamte des Reiches Gottes nicht so wichtig. Nicht fragen, was bringt mir das, sondern was bringt es für das Reich Gottes? Wem wird dadurch geholfen? Wer hört dadurch von Jesus? Das sind die richtigen Fragen. Und nur einer kann uns das Ziel vor Augen stellen, nämlich Gott selbst. Das ist oftmals nicht so einfach, diesen Prozess durchzugehen. Aber da hilft mir das Beten der Psalmen. Und wenn Sie so einen Freund haben, der Sie enttäuscht hat, der Sie hintergangen hat, dann lesen Sie mal Psalm 41. Das war schon früher so, dass es solche Dinge gab. Und da ist es sogar ein kranker Mensch. Der Freund, mit dem er zusammen war, essen ging, viele Sachen gemeinsam machte, der verachtet ihn nun, weil er krank ist. Mit Gott darf man wie die Psalmbeter sprechen, auch wenn man Ärger hat, auch wenn man Wut im Bauch hat. Bringen Sie es Gott, sprechen Sie es aus. Herr, vergilt du ihm. So wird da sogar gebetet. Denn dieses Gebet, dieses Klagen und das Anklagen, wenn es vor Gott geschieht, kann dazu führen, dass wir dann auch wieder beten können, dein Reich komme, dein Wille geschehe. Denn drittens, nur einer kann dem Diabolos wehren, Gott selbst. Mit diesen Angriffen des Diabolos, das heißt wörtlich der Durcheinanderwerfer, müssen wir rechnen. Lüge und Misstrauen, Missverständnis und Argwohn, das ist die Saat des Durcheinanderbringens. Und Paulus warnt vor ihm und Petrus ebenso. Daher sagt Paulus, vergeltet niemanden Böses mit Bösem, seid auf das Gute bedacht gegenüber. Jedermann ist an euch, so viel an euch liegt, habt mit allen Menschen Frieden. Dieser Teufelskreis, er soll durchbrochen werden. Seid aufs Gute bedacht, im Gebet darum bitten, Gott schenkt die Geistesblitze. In seiner Gegenwart fallen mir die Ideen zum Gutes tun zu. Denn da frage ich den Meister des Guten selbst. Und wenn Sie so einen Geistesblitz haben, dann machen Sie es biblisch, setzen Sie es sogleich um. Immer wieder wird es Angriffe des Diabolos geben. Aber mit Gottes Hilfe kann ich sie abwehren und recht reagieren. Es gilt also, so eine Gesprächssituation, wo Uneinigkeit ist, richtig einzuschätzen. Ist es hier eine thematische Diskussion oder geht es hier um eine Beziehung, wo ich mit einem Bruder eine Auseinandersetzung habe? Lehrunterschiede können benannt werden. Aber wenn es um mein Gegenüber selbst geht, soll ich schonend vorgehen, Verständnis für die Situation zeigen und langsam vorangehen. Nun der letzte Punkt. Viertens, nur einem steht die Vergeltung zu, nämlich Gott selbst. Rächt euch nicht, meine Lieben, sondern gebt Raum dem Zorn Gottes, denn es steht geschrieben, die Rache ist mein, ich will vergelten, spricht der Herr. Dass dieses Vergelten aus dem Rechtsbereich kommt, ist wichtig zu verstehen. Darauf kann ich aus zeitlichen Gründen jetzt aber in Einzelheit nicht eingehen. Klar ist jedoch, wir sollen uns nicht selber rächen, auch wenn Rachegefühle in uns aufsteigen. Für Kinder ist es besonders schwer, nicht zurückzuschlagen. Die müssen das lernen. Und wir haben es wahrscheinlich alle gelernt, aber wir wissen inzwischen auch, mit Worten kann man heftig schlagen. Jedoch Gott allein steht die Vergeltung zu. In 2. Timotheus schreibt er, Alexander der Schmied hat mir viel Böses getan. Das muss man sich mal geben. Was für ein Leiden muss hinter solchen Worten stehen, dass der Paulus sowas schreibt. Er hat mir viel Böses angetan. Denn Paulus fügt dann sogar noch hinzu, der Herr wird ihm vergelten nach seinen Werken. Gott ist der Richter. Jeder von uns wird einmal vor ihn treten. Und er kann auch aus dem, was jetzt böse scheint, etwas Gutes machen. Denken wir zum Beispiel an Josef, der von seinen Brüdern als Sklave verkauft wurde. Am Schluss heißt es, ihr gedachtet es böse mit mir zu machen, aber Gott gedachte es gut zu machen. Und er versöhnt sich mit seinen Brüdern nach vielen, vielen Jahren. Das war nicht leicht. Sich nicht zu rächen ist nicht leicht. Das können diejenigen, die von der Stasi bespitzelt wurden oder von den Nazis verfolgt. Es ist nicht leicht, aber möglich, nicht selbst die Vergeltung zu suchen, sondern stattdessen zu segnen. Herr, kümmere du dich um ihn. Du weißt, was dieser Mensch braucht, mit dem ich solche Schwierigkeiten habe. Segne ihm, tu ihm wohl, verändere ihn und mich. Nur Gott hat solche Möglichkeiten. Nur er kann uns eines Sinnes machen, miteinander uns auf ihn und sein Reich auszurichten. Nur er kann aus der Feindschaft Frieden machen. Nur er kann uns das wahre Ziel vor Augen stellen. Nur einer, er kann dem Diabolus wehren. Nur einer darf Vergeltung üben, nämlich Gott selbst. Gott macht aus all unseren Minusen, Spannungen, Streite, Konflikte ein großes Plus. Das Kreuz hat er schon lange aufgerichtet, an dem all unser Hass schmilzt. Nur dort an dem Kreuz Jesu können wir diese Liebe empfangen. Dass ihr einander lieb habt, wie ich euch geliebt habe, daran wird jedermann erkennen, dass ihr meine Jünger seid. Darin liegt meines Erachtens Wachstum und Fortschritt. Herr, schenke du uns diese Einheit. Amen.
1: In der vergangenen halben Stunde sprach Franziska Stocker-Schwarz über die Bewältigung von Spannungen und Konflikten. Wir haben gehört, dass nur Gott die Menschen richten darf und Nächstenliebe der Schlüssel für ein friedliches Miteinander ist. Wenn Sie Fragen zum Thema haben, können Sie sich gerne an unseren ERF-Hörerservice wenden. Telefonnummer und Kontaktdaten hören Sie gleich im Abspann der Sendung. Damit verabschiede ich mich und wünsche Ihnen viel Kraft und Gottes Segen für kommende Auseinandersetzungen, damit Sie Ihrem Nächsten immer wieder in Liebe begegnen können. Ihre Anne Geier.
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1: Manchmal erscheint mir mein kleines Leben doch recht vorhersehbar und eng. Die Möglichkeiten scheinen begrenzt, zu viel ist Routine, zu viel Alltag. Entdecke die Möglichkeiten, das bleibt nur ein Slogan. Vor allem dann, wenn ich auf mich und auf meine kleine Welt sehe.

meiner Familie geschehen lässt. Komisch, wie leicht es ist, mangelorientiert zu leben und sich den Blick auf positive Dinge vernebeln zu lassen. Ein anderes Mal trifft Gott bei einem Theaterbesuch mitten in mein Herz. Ich schaue mir die Josefsgeschichte an. Das Stück ist so inszeniert, dass die Zuschauer die Sicht Gottes einnehmen. Das heißt, sie sehen stets das Ganze, während die Schauspieler in ihrer momentanen Situation gefangen sind. Gott sieht mehr als der Mensch. Das wird mir in diesem Moment bewusst. Und Gott macht es am Ende gut. Diese Lehre lässt sich aus der Josefsgeschichte ziehen. Das sind nur zwei Beispiele für Gottes Reden mitten in meinen Alltag hinein. Wenn ich mich auf seine Gedanken einlasse, dann wird wahr und erlebbar, was in Psalm 31 steht. Du stellst meine Füße auf weiten Raum. Wenn ich Gottes Reden in meinem Alltag zulasse, kann der Perspektivwechsel gelingen. Da, wo ich mich eben in einer Sackgasse wähnte, entdecke ich Gottes Weitsicht, fast so, als stünde ich auf einer Bergspitze hoch oben in den Alpen oder blickte in die unendliche Tiefe des Meeres. Mein Leben birgt viele Möglichkeiten, weil Gottes Möglichkeiten unbegrenzt weit sind und er im Gegensatz zu mir über genügend Fernsicht verfügt, um mein Leben heute schon vom Ende her zu sehen.

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1: Um das Geheimnis erfolgreicher Ehen geht es auch heute wieder in unserer Sendereihe Forum Familie. Sie hören Teil 2 eines Gesprächs, das Christian Veit mit den Lebensberatern Elisabeth und Arthur Domig aus Salzburg geführt hat. 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

0: Anfang war das innere Feuer, ein tiefer Blick in die Augen des geliebten Partners und schon war es geschehen. Die Zeit der großen Liebe, eine Zeit der Leidenschaft und großen Romantik. Jedoch der Ehealltag, der schleicht sich irgendwann ein, vieles wird zur Gewohnheit, vor allem der Partner. Nicht, dass man einander nicht mehr mögen würde, aber trotzdem, das Feuer scheint erloschen zu sein. Was tun dagegen? Die Ehe- und Familienberater Elisabeth und Arthur Domig aus Hallein bei Salzburg sind überzeugt, neue Visionen für die Partnerschaft sind in jeder Ehe möglich. Und Gedanken über die eheliche Zukunft sollten sich die Verliebten schon vor der Hochzeit machen. Über all das und mehr hat Christian Veit mit Elisabeth und Arthur Domig gesprochen.
1: Was macht Ehen eigentlich zu Auslaufmodellen im wahrsten Sinne des Wortes? Es ist ja oft so, dass Ehen, je länger sie dauern, irgendwie sanft entschlafen, das Feuer geht heraus, der Alltag führt das Eheregiment, irgendwie spielt sich überhaupt nichts mehr ab, man lebt nebeneinander her. Welche grundsätzlichen Regeln wurden hier nicht beachtet? Wie kann es dazu kommen, dass Ehen so auseinanderdriften?
2: Ja, tatsächlich ist es so, dass viele Partnerschaften den sogenannten Herztod sterben, wo die Liebe versiegt ist und wo man dann nichts mehr zu sagen hat, wo man aber dann auch zusammenlebt und aus diesem fehlenden Liebeserleben heraus man dann nur noch die Schmerzen erlebt und mit der Zeit sich fragt, es wäre besser ohne dich als mit dir. Ich würde allerdings sagen, was ich erlebe in der Praxis oder auch in der Beratung mit jungen Menschen, dass ein Problem schon sehr früh hier sich einschleichen lässt, nämlich dass zwei von vornherein schon eine Art Unverbindlichkeit oder eine Art Distanziertheit leben, wo sie dann später nicht verwundert sein dürfen, wenn es nach ein paar Jahren oder Jahrzehnten deutlich kommt, dass sie gar nicht mehr miteinander möchten. Also es ist in den überwiegenden Fällen nicht so, dass zwei Menschen, die wirklich sich sehr gut vorbereitet haben auf diese Ehe, die wirklich in den Anfangsjahren sehr viel investieren in ihre Ehe, dass die dann nach einigen Jahrzehnten nicht mehr können. Das ist die große Ausnahme. Die Regel ist, dass junge Menschen zu wenig an ihrer Basis arbeiten, zu wenig sich vorbereiten, in den ersten Jahren zu wenig investieren und in den ersten Jahren hält sie aber noch sehr vieles zusammen. Die Faszination der Sexualität, die Faszination der Veränderungen. Man ist noch offen für Umzüge, für Ausbildungen, für Neues. Und das alles hält noch zusammen. Aber dann kommt so irgendwie dieses Normale, die Verbindlichkeit mit Kindern, mit einem Hausbau oder mit stetigen Freundeskreisen. Und dann spüren die plötzlich, wir haben an unserer Basis sehr wenig gearbeitet. Das möchte ich auf jeden Fall vorne hinstellen. Aber es gibt es auch natürlich, wo zwei Menschen wirklich die Anfangsjahre schon investieren in die Partnerschaft, in das Gespräch, in die gemeinsamen Erfahrungen, die sie brauchen. Und dann nach einiger Zeit spüren, etwas stört oder etwas ist blockiert. Und wenn das der Fall ist, würde ich gerne dann mit jedem Paar ein bisschen mehr in die Tiefe gehen wollen und die Konstellation näher hinterfragen. Und manchmal kommt man auf sehr unterschiedliche Konstellationen drauf, die sich so eingeschlichen haben, wo zwei immer wieder festfahren.
3: Ich glaube, das größte Problem ist, dass die meisten jungen Leute ein sehr unrealistisches Bild von Ehe haben oder von Liebe. Wenn man heiß verliebt ist, dann denkt man, ich weiß, ich habe das auch gedacht, die Probleme, die andere Leute haben, werden wir nie haben. Diese Liebe, die wir haben, ist etwas so Besonderes und so stark. Diese Liebe wird für immer so bleiben. Und das ist sehr unrealistisch. Mit der Zeit nehmen wir einander für selbstverständlich. Und ich denke, was wichtig ist, ist, dass junge Leute erkennen, wir müssen an die Beziehung arbeiten, weil eine Beziehung, eine Partnerschaft, eine Ehe ist etwas sehr zerbrechlich. Und es wird nicht von sich gedeihen. wenn wir es nicht gießen und düngen. Und darum müssen wir ganz gezielt das vornehmen. Wir möchten an unserer Beziehung arbeiten und wir möchten investieren.

0: Stichwort Liebe mit fortschreitender Dauer praktisch des Ehelebens ist es ja so, dass diese feurige Liebe weniger wird. Man kennt sich, man gewöhnt sich aneinander. Gibt es eine Möglichkeit, diese Anfangsliebe, die man vielleicht gespürt hat, als man noch jung war, wieder zu erhalten? Oder ist das gar nicht wichtig, diese Form von Liebe wieder zu gewinnen? Verlagert sich diese Liebe vielleicht auf eine andere Ebene?
1: Es gibt in einer, für eine gelingende Partnerschaft zwei Elemente. Das eine ist das Element der Begegnung und das andere das Element der Beziehung. Die beiden basieren auf unterschiedlichen Vorzeichen. Während Begegnung sich resultiert aus Spontanität, Unverbindlichkeit, Genießen des Augenblicks, einfach beschenkt werden, ohne zu fordern, nicht kalkulieren, nicht berechenbar. Also man nimmt das, was im Moment einem begegnet. Ist Beziehung ein Resultat von Verbindlichkeit, Berechenbarkeit, Verpflichtung, von gemeinsamer Planung und so weiter. Nun, beide haben ihre eigene Faszination. Das Problem ist, wenn Paare nur Begegnungsprinzipien leben, weil das Spontane ist, das Unverbindliche, das Impulsive, das Faszinierende. Das typische Beispiel wäre, wie man Sex in den Medien darstellt. Ist fast immer auf der Basis von Begegnung. Selten auf der Basis von Treue und Beziehung und Verpflichtung. Und jetzt kommt das Problem, wenn Paare nur Begegnung leben, dann möchten sie immer Faszination haben, immer Unverbindlichkeit und immer Spontanität. Und mit der Zeit spielt sich das nicht mehr. Irgendwann möchte man auch Beziehung. Umgekehrt, und das erleben wir natürlich mehr so im christlichen Rahmen, leider können wir fast sagen, dass Paare sehr früh beginnen, Beziehung zu leben. Verpflichtung, Treue, Berechenbarkeit und so weiter. Aber wenn dann die Elemente der Begegnung abgehen, dann ist der Wind draußen. Dann ist noch das Boot da und die Ruder, aber es ist kein Wind mehr.
2: Glaubst du, ist beides möglich? Ist es möglich für ein Paar, das länger verheiratet ist, diese Faszination noch zu erleben und diese Begegnung?
0: Also wieder zu entdecken, genau. Quasi, nicht? Weil diese Faszination ist ja in den meisten Fällen da am Anfang der Ehe, nicht? Sie verschwindet dann. Und diese Faszination praktisch wieder zu lernen. Ist es notwendig, die wieder zu lernen, oder gibt es andere Mittel, sein Eheleben neu zu beleben?
1: Es gibt manche Menschen, die sind begnadet mit Impulsivität und Kreativität und Romantik. Und die werden das immer wieder mal hineinbringen. Andere müssen es tatsächlich lernen. Vielleicht ich gehöre zu denen, die das lernen müssen. Und ich höre immer wieder hin auf Impulse, wo andere mir erzählen, wie sie Begegnungsimpulse in ihre Beziehung einfließen lassen. Aber ich bin ganz überzeugt, dass es wesentlich ist.
2: Ich denke an etwas, was wir gerade erlebt haben. Wir haben vor ein paar Wochen eine Segeltour gemacht zum ersten Mal. Wir waren auf einem Schiff mit 7 anderen fremden Leuten eine Woche lang und es war eine ganz neue Umgebung. Und ich habe das Gefühl, dass wir während dieser Woche einander gesehen haben in sehr neuen Situationen. Und ich habe, kann man sagen, fast sagen, eine neue Seite von Arthur kennengelernt. Nicht wirklich neu, weil wir sind doch 21 Jahre verheiratet. Aber ich habe ihn durch neue Augen gesehen und das hat uns sehr gut getan, einander wahrzunehmen in eine neue Situation. Und vielleicht ist das auch ein Weg, wie Paar, dass sie aus dem Alltagstrotz herauskommen können. Und ich denke auch die Offenheit und die Einstellung, nicht zu denken, ich kenne eh meinen Partner, ich weiß genau, was er denkt und was er fühlt. Einfach zu wissen, nein, ich kenne ihn nicht, ich kenne nur einen Teil von ihm. Und es gibt noch so vieles zu entdecken und ich möchte mein Partner immer wieder neu entdecken und neu kennenlernen.
0: Sie meinen einfach den Mut und die Bereitschaft zu haben, die eigene Ehe, den eigenen Partner auch in anderen Situationen kennenzulernen, als nur im Alltag. Also ganz bewusst zu sagen, wir machen mal etwas, was wir noch nie gemacht haben, etwas Besonderes und dann wird man seine Wunder erleben können. Dass man wirklich ganz neue Aspekte kennenlernt am Partner.
1: Und hier ist tatsächlich die Lebenssituation für viele Paare, nach so ungefähr 2 Dekaden Ehe, könnte eine Hilfe sein. Die Kinder sind schon ein bisschen freier, Die können auch einmal ein Wochenende allein für sich verbringen oder manche sind schon draußen im Leben. Man hat vielleicht finanziell, ist man ein bisschen gesicherter und da darf man tatsächlich sich manchmal erlauben, Dinge zu wagen, die man früher einfach aus zeitlichen oder finanziellen Gründen nicht konnte. Das Problem ist, dass manche Leute gar nicht mehr daran denken, dass sie jetzt einmal am Wochenende nach Venedig fahren könnten, weil früher ging es auch nicht. Und da helfen auch Freunde oder eben Impulse von anderen, dass man hier wieder neu sich anpasst an die Situation, an die Lebenssituation und eben Dinge wieder neu macht, die man früher wollte, aber nicht konnte. Denke allerdings, dass so ganz aufhören sollte die Begegnung nie. Also man sollte nicht nur von Verpflichtung leben. Man sollte auch dann, wenn man kleine Kinder hat, ab und zu einmal eben einen Babysitter holen und ins Konzert oder irgendwas machen, was eben beiden oder mindestens einem der beiden guttun würde.

0: Ist es eigentlich notwendig, für die eigene Ehe bereits eine Vision zu entwickeln, wenn Ehepartner noch am Anfang ihrer Ehe stehen, wenn sie kurz davor stehen zu heiraten? Kann das wirklich was bringen, schon am Anfang zu sagen, so stelle ich mir das vor, wie unser Leben zukünftig verlaufen wird?
1: Ich denke, es ist sehr wichtig, bevor man heiratet, über Visionen zu sprechen. Dann erst würde ich entdecken, gehören wir zusammen. Weil wenn seine Vision ist, reich zu werden, und mein Vision ist, vielleicht auf dem Missionsfeld zu gehen, obwohl wir uns vielleicht sehr lieben, würde ich dann wirklich fragen müssen, gehören wir überhaupt zusammen? So, ich finde, das ist unheimlich wichtig, dass junge Leute miteinander ins Gespräch kommen. Was sind wichtige Werte für mich im Leben? Was möchte ich erreichen? Dieses zusammen miteinander unterwegs sein und zusammen in der gleichen Richtung schauen und ein gemeinsames Ziel haben, ist ein sehr wichtiges Element in einer Ehe.
2: Wobei es toll ist, wenn beide schon sehr früh diese gemeinsame Schau haben, die Prioritäten auch, was soll die Ehe sein und in welcher Prioritätenstelle kommt sie. Aber man kann diese Vision auch später noch entwickeln. Wir kennen auch genügend Paare, die relativ locker begonnen haben und irgendwann einmal vielleicht installiert durch eine Krise begonnen haben nachzudenken, was möchten wir eigentlich wirklich? Ich denke, in unserer Ehe war das schon hilfreich, in den einigen Malen, wo wir auch durch eine Krise gegangen sind, neu einander zu sagen, dass wir eigentlich an dieser gemeinsamen Vision unserer Ehe nicht loslassen wollen. Und dass wir daran glauben, dass wir nicht nur so quasi Partner sind, die eben so ein gemeinsames Projekt machen, sondern wirklich Eheleute, dass wir miteinander eine erfüllte und geborgene Ehe möchten. Und dass wir eben nicht zufrieden sind, nur so von einer Krise in die andere zu taumeln. Wie man dann diese Vision aufrechterhält und entwickelt, ist eine Frage der Weisheit.
1: Wenn ich an Vision denke, ist es nicht etwas statisch, was so für immer bleibt. Es kann sich ändern, aber dass wir gemeinsam das teilen, dass wir gemeinsam in der gleichen Richtung mehr oder weniger unterwegs sind, ist wichtig.
2: Wir haben gesagt, wir möchten einander helfen, ja, die Menschen zu werden, die wir glauben, wie Gott es von uns möchte. Wir wollten zweitens gute Eltern sein für die Kinder, die Gott uns schenkt. Und wir wollten drittens auch noch Raum haben für andere Menschen, wo aus unserer Partnerschaft heraus auch andere Menschen noch Hilfe erfahren. Das war so irgendwie diese Vision, wie wir sie für uns formuliert haben.
1: Dieses Ziel, Gott zu dienen und auch für anderen da zu sein, war sicher eine gemeinsame Vision, was durch die Jahre geblieben ist.

0: frischer Wind für die Partnerschaft. Unter diesem Titel steht die heutige Ausgabe von Forum Familie. Christian Veit im Gespräch mit den Lebensberatern Elisabeth und Arthur Domig über ein gelingendes Miteinander.
1: Aus Ihrer Erfahrung als Eheberater, was sind so typische Krisen, in die Ehen kommen können?
2: Zunächst würde ich sagen, Krisen kommen auf jeden Fall, egal wie gut wir uns vorbereiten. Zweitens, Krisen sind sehr hilfreich, sind gefährlich manchmal, aber ich möchte niemand vor Krisen bewahren, weil Krisen laden ein oder manchmal zwingen sie sogar, einmal Stopp zu machen, innezuhalten in unserem Leben, umzuschauen, neu uns zu orientieren. Und wir Menschen brauchen das. Und wir würden es nicht machen, wenn es immer unseren Trott weitergehe, wenn immer das Leben so weitergehe, wie wir es möchten, wie es bequem wäre. Wenn ein Paar wiederholt zum selben Thema in eine Krise kommt, dann sollte man sich fragen, was ist da los? Oder vor allem, wenn ein Paar, nachdem sie immer versucht haben zu reden, zu verstehen, zwar sagen, ja, jetzt haben wir Zeit gehabt füreinander, wir verstehen, aber trotzdem können wir an der Situation nichts ändern. Wir kommen immer wieder so quasi an die Grenzen. Dann liegt die Vermutung nahe, dass hier irgendeine Konstellation da ist, irgendein Muster, dass die beiden in einer vielleicht eher krankhaften Weise verbindet oder verstrickt, aus dem sie nicht loskommen. Was könnte so ein Modell oder so ein Muster sein? Denke an ein oder zwei Dinge. Zunächst einmal ein Muster, das ich jetzt mehrmals beobachtet habe. Ich nenne das, wenn der Mann, vor allem sehr oft ist es der Mann, Ehe als ein Projekt sieht oder Beziehung als ein Projekt sieht, das es zu planen, durchzuführen und zu erfüllen gilt, zu erreichen gilt. Ein solches Muster hat ein Problem. In meinem Denken, jetzt in meiner Erinnerung, war es der Mann, der sehr viel getan hat, der diese Frau unbedingt gewinnen wollte. Sie war sich nicht sicher am Anfang, aber er war sehr kreativ. Er hat alles getan. Er hat ihr Blumen gekauft, er hat sie eingeladen und war wirklich voll von Romantik und hat sehr viel installiert in diese Beziehung. Natürlich hat er ihr Herz gewonnen und als sie ihm das dann gesagt hat, jetzt kann ich mir das vorstellen, ich möchte mit dir leben, dann ging es noch schnell, relativ schnell um die Hochzeitsplanung und da hat er sich auch sehr engagiert und war sehr kreativ. Und am Hochzeitstag hat er sein Ziel erreicht. Er wollte eine Frau gewinnen, eine Frau bekommen und das hat er jetzt. Aber dann hat dieser Mann nicht mehr gewusst, was er jetzt machen soll. Er hat ja sein Projekt erreicht.
3: Er hat jetzt seine Frau und sie sind verheiratet und für ihn läuft alles gut. Und jetzt kann er seine Zeit und seine Energie für andere wichtige Projekte einsetzen. Oft ist das sein Beruf. Und er fühlt sich sehr erfüllt und er ist oft sehr zufrieden mit ihrer Beziehung und mit ihrer Ehe. Aber die Frau steht da und sie sehnt sich nach mehr. Sie sehnt sich nach mehr Zweisamkeit. Ja, es geht ihr ab, dass sie jetzt nicht mehr so viel Zeit miteinander verbringen und dass er nicht mehr so viel Energie oder Kreativität investiert. Ja, sie ist traurig und verletzt und fragt sie, was ist los.
2: So was müssen die zwei machen. Die Frau muss es schaffen, dass eine Erneuerung der Beziehung, eine Erneuerung der Romantik und der Liebe wieder zu seinem Projekt wird. Dass er so motiviert wird, diese Beziehung, dass die jetzt wirklich auch Leben bekommt. Wenn sie es schafft, oder er es schafft, dass es wieder ein neues Projekt wird, dann geht es weiter. Wenn nicht, und in einem Fall war es so, dass sie es nicht geschafft haben und die Frau hat eine Scheidung eingereicht. Als die Scheidungsklage kam sozusagen, hat der Mann plötzlich gespürt, ich will auf keinen Fall meine Frau verlieren. Und so hat er wieder ein paar Wochen intensiv sich bemüht, berufliche Termine abgesagt, um seine Frau zurückzugewinnen. Und er hat es wieder geschafft. Tatsächlich haben sie dieses Mal auch mit Hilfe der Beratung natürlich auch dieses Muster erkannt und hat dann begonnen, aus diesem Muster auszubrechen. Ich würde sagen, in diesem Fall ist es noch einmal gut gegangen. In vielen Fällen geht es nicht gut. In vielen Fällen sind diese Projektehen dann zum Scheitern verurteilt, weil eben ein Partner darunter leidet. Eigentlich beide. Also sie muss es schaffen, dass er motiviert wird, die Ehe so anzugehen und anzuleben, wie auch sie sich vorstellt. Aber er muss auch bereit sein, diese Botschaft anzunehmen.

0: Für uns als Christen ist es sehr wichtig, auch zu sehen, was in der Bibel geschrieben steht, wie es biblische Partnerschaften, wie die geführt werden, zum Beispiel Adam und Eva oder Abraham und Sarah. Kann man sich immer an diese biblischen Ehemodelle halten? Was können Sie uns sagen? Was können Sie uns aber auch vielleicht nicht sagen?
1: Das Wichtigste ist Gottes Idee von Ehe, was wir in 1. Buch Mose lesen, wo er sagt, darum soll ein Mann Vater und Mutter verlassen, seine Frau anhangen und sie sollten ein Fleisch werden. Und das ist das Beste, das ist sein Modell für Ehe. Sonst denke ich im Alten Testament von der verschiedenen Paar, die wir dort kennenlernen, Abraham und Sarah, kann man sicher manche gute Punkte herausholen, aber man kann es nicht als Ideal sehen. Aber wir wissen, Abraham hat da manche Fehler begangen und sie waren fehlerhafte Menschen. Und so, ich glaube, man kann nicht eins heraus und sagen, das ist, wie eine Ehe ausschauen sollte.
2: Adam und Eva hat schon begonnen, wie sie große Fehler gemacht haben in ihrer Partnerschaft. Und bis hinauf zu Ananias und Sapphira. Ist aber auch eine biblische Ehe. Also daher würde ich das unterstützen von Beth. Wir müssen sehr vorsichtig sein mit dem Wort biblisch. Wir müssen uns fragen, was ist das Ziel Gottes? Und da ist natürlich vor allem auch diese große Thematik der Unterwürfigkeit und so weiter, neu zu hinterfragen, was hier Gott wirklich wollte

0: Wenn ich nochmal zurückkomme auf das, was Sie gesagt haben, wenn wir eben Adam und Eva hernehmen oder Abraham und Sarah, wo Sie gesagt haben, dass das eigentlich keine Parade-Ehen oder keine Parade-Partnerschaften waren. Aber alle Welt spricht von diesem Modell der biblischen Partnerschaft. Wo kann man die dann in der Bibel festmachen? Wie schaut so ein Modell aus?
1: Also zunächst fällt mir auf, dass fast immer dort, wenn Partnerschaften speziell vorgestellt werden in der Bibel, interessanterweise wird der Fokus dorthin gelegt, wie diese Partnerschaft war in der Abwesenheit Gottes. Und der Fokus kommt, wie Gott dann hereinkommt in diese Partnerschaft. Also mit sehr vielen Beschreibungen, sieht man diese Dynamik. Die Ehe, wo Gott weit weg ist oder nur theoretisch vorhanden und wie Gott dann von außen hereinkommt. Und das scheint mir also ein Paradigma zu sein für unsere heutige Zeit auch, wo Gott für viele Menschen so fern ist, dass wir daran lernen können, Gott möchte hereinkommen in unsere Partnerschaften. Und das Hauptmerkmal einer biblischen oder biblisch orientierten Partnerschaft ist, Gott ist präsent in unserer Partnerschaft. Und das drückt sich aus, natürlich im Glauben, im Gebet, in der Erwartung und in der Erfahrung. Wenn zwei prinzipiell glauben, dass Gott Interesse hat, in ihrem Leben da zu sein, wenn zwei Menschen wirklich regelmäßig mit ihm reden, mit ihm rechnen, auf ihn hören und er der eigentliche Führer dieser Partnerschaft ist, unter dessen Führung und in dessen Geborgenheit beide Mann und Frau auf derselben Ebene sind. Ich glaube, das ist die Grundessenz einer biblischen Partnerschaft.
2: Ein neutestamentliches Bild von Gemeinschaft ist, dass wir einander dienen und dass jeder soll den anderen höher schätzen als sich selbst. Und das sollten wir allgemein machen, aber umso mehr in einer Ehe. Und für mich ist das ein biblisches Modell, wo der Mann und die Frau einander schätzen und dienen, bereit sind, für den anderen da zu sein, auf eine gesunde Art und Weise.
1: Und sich gegenseitig einander unterordnen, wie es im Epheserbrief heißt.
2: Genau.
1: Und der zweite Aspekt einer biblischen Partnerschaft ist, dass beide Menschen das ernst nehmen, was Gott in uns hineingelegt hat. Sprich, eine gesunde Psychologie anwenden. Dass wir Verantwortung nehmen für Gespräch, für Erfahrung, für Zeit füreinander und so weiter. Das gehört mit zu einer biblischen Partnerschaft, dass wir das Geschenk unserer Persönlichkeit mit einbringen.
0: Also Gott quasi, um auf den Titel der Sendung zurückzukommen, frischer Wind, quasi Gott als frischen Wind heranzuziehen und einzusetzen.
1: Und wenn wir in der Segelsprache das weiterführen würden, dann aber mit Weisheit und mit Engagement die Segel so setzen, dass der Wind auch greifen kann.
3: Frischer Wind für die Partnerschaft. So hieß es heute in unserer Sendereihe Forum Familie. Über das Geheimnis erfolgreicher Ehen hat Christian Veit mit Elisabeth und Arthur Domig aus Salzburg gesprochen. Die beiden sind seit vielen Jahren in den Bereichen Lebensberatung und Erwachsenenbildung tätig. Mehr auf ihrer Website www.familyplus.at. www.familyplus.at. 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Immo Trojan sagt Danke fürs Zuhören. Ich freue mich auf ein Wiederhören.

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1: Wir hören aus dem Neuen Testament, aus dem Johannesevangelium, Kapitel 6, die Verse 1 bis 15.
2: Danach fuhr Jesus weg über das Galiläische Meer, das auch See von Tiberias heißt. Und es zog ihm viel Volk nach, weil sie die Zeichen sahen, die er an den Kranken tat. Jesus aber ging auf einen Berg und setzte sich dort mit seinen Jüngern. Es war aber kurz vor dem Passa, dem Fest der Juden. Da hob Jesus seine Augen auf und sieht, dass viel Volk zu ihm kommt, und spricht zu Philippus:
3: Wo kaufen wir Brot, damit diese zu essen haben?
2: Das sagte er aber, um ihn zu prüfen, denn er wusste wohl, was er tun wollte. Philippus antwortete ihm:
4: Für 200 Silbergroschen Brot ist nicht genug für sie, dass jeder ein wenig bekomme.
2: Spricht zu ihm einer seiner Jünger, Andreas, der Bruder des Simon Petrus:
5: Es ist ein Kind hier, das hat 5 Gerstenbrote und 2 Fische. Aber was ist das für so viele?
2: Jesus aber sprach:
3: Lass die Leute sich lagern.
2: Es war aber viel Gras an dem Ort. Da lagerten sich etwa 5000 Männer. Jesus aber nahm die Brote, dankte und gab sie denen, die sich gelagert hatten. Desgleichen auch von den Fischen, so viel sie wollten. Als sie aber satt waren, sprach er zu seinen Jüngern:
3: Sammelt die übrigen Brocken, damit nichts umkommt.
2: Da sammelten sie und füllten von den 5 Gerstenbroten 12 Körbe mit Brocken, die denen übrig blieben, die gespeist worden waren. Als nun die Menschen das Zeichen sahen, das Jesus tat, sprachen sie:
6: Das ist wahrlich der Prophet, der in die Welt kommen soll.
2: Als Jesus nun merkte, dass sie kommen würden und ihn ergreifen, um ihn zum König zu machen, entwich er wieder auf den Berg, er selbst allein.
1: Das war der Bibeltext für den heutigen Tag, entnommen aus der großen Hörbibel mit freundlicher Genehmigung der Deutschen Bibelgesellschaft. Hier noch einmal die Bibelstelle. Johannesevangelium Kapitel 6, die Verse 1 bis 15. Gedanken dazu kommen jetzt von Gundula Opitz aus Bad Münder-Hachmühlen.
7: Da ist vielleicht was los. Jesus zieht durch die Lande, um Menschen zu erzählen, wie Gott ist. Und immer zieht er Massen von Menschen an. Alte und Junge, Männer, Frauen und auch Kinder sind unterwegs. Es spricht sich schnell herum, dass er Kranke heilt. Der jahrzehntelang Gelähmte kann wieder aufstehen und gehen. Selbst ein todkrankes Kind